in ihrem Wesen ist, bringt sie eine weitere Sünde hervor. Ist ja logisch. Du musst praktisch im nächsten Moment noch mehr lügen, weil dann kommt dein Mitmensch ja dahinter, wenn er dir vertraut, dich gern hat. Der kennt dich doch, der weiß, das passt irgendwie nicht, das stinkt doch ein bisschen. Und dann brauchst du noch ein größeres Lügenkonstrukt, was du dann baust und mehr baust. Und manche schaffen es wirklich über viele Jahre in so einem Lügenschloss zu leben, was sie sich dann gezimmert haben. Sind natürlich sehr, sehr einsam, weil die Leute wissen nicht, was die Wahrheit wirklich ist. Sie haben sich entfremdet von Gott. Sie haben ja Gott nicht erlebt, erfahren als jemanden, der da einen durchhelfen würde durch diesen Konflikt. Man hat sich entfremdet von den Mitmenschen, man hat sie ja belogen. Da ist eine Distanz, man meidet den Blickkontakt. Ihr kennt das bei Kindern, wenn sie lügen, dann trauen sie sich nicht wirklich, den Eltern in die Augen zu schauen. Und die Eltern spüren, da ist was. Sie wissen nicht genau was, aber das ist eine Distanz, also eine Entfremdung von Gott, vom Mitmenschen und letztlich von sich selber auch. Man kann nicht gut einschlafen, man fühlt sich eigentlich elendig, man denkt so, ja, das ist nicht wirklich das Leben, was ich leben will, aber besser als nichts. Ja, lieber so, als dass es dann auffliegt und alle mitbekommen, was ich für ein fieser, ein böser Mensch bin. Das ist die Erklärung von dem Begriff Sünde. Ja, dass man Dinge tut aus dem Unglauben heraus, aus dem Misstrauen Gott heraus und dann nimmt man das Heft selbst in die Hand und versucht, das Problem selbst zu lösen. Man ist praktisch selbst Gott, selbst der Herr seines Lebens. Und das Gegenstück, das ist heute das Thema. Wie lebe ich denn jetzt im Glauben? Und da ist der Bibeltext, den ich auslegen möchte für diese Predigt, zu finden im Römerbrief Kapitel 1, die Verse 15, 16 und 17. Römer Kapitel 1, die Verse 15, 16 und 17. Und der letzte Satz in diesem Abschnitt heißt, der Gerechte aber wird aus Glauben leben. Und jetzt die Frage, bevor ich das auslege an dich, der du dich als Gläubiger bezeichnen würdest. Also du würdest sagen, ich bin gläubig. Dann will ich dich fragen, lebst du aus dem Glauben? Der Gerechte wird aus Glauben leben. Tust du das aktiv? Lebst du aus dem Glauben tagtäglich? Und vielleicht denkt sich der ein oder andere, der nicht gläubig ist und nicht aus dem Glauben lebt, oder der denkt sich, das ist doch anstrengend, ständig dann irgendwie an Gott denken zu müssen, aus dem Glauben heraus zu leben, in die Kirche zu gehen, immer die Bibel lesen, immer irgendwie versuchen, sich anzustrengen, christlich zu sein. Wenn du diese Vorstellung von Christsein hast, von Glaubensleben hast, hast dich geschnitten. Völlig falsche Vorstellung. Ich möchte anhand der Bibel deutlich machen, was es bedeutet, aus Glauben zu leben. Und das ist wichtig zu verstehen, weil mancher denkt, wenn ich mich auf Jesus einlasse, muss ich mich anders kleiden, ja, muss ich mich anders verhalten. Ich will aber dieses jetzige Leben, das macht mir viel Freude, ist nicht das Beste, aber besser als dieses verkrampfte Christenleben. Und gib mir die Chance, zu euch zu reden. Durch diesen Text. Also, ich lese diesen Abschnitt. Dementsprechend bin ich, so viel an mir ist, willig, auch euch, die ihr in Rom seid, das Evangelium zu verkündigen. Denn ich schäme mich des Evangeliums nicht. Ist es doch Gottes Kraft zum Heil jedem Glaubenden, sowohl dem Juden zuerst als auch dem Griechen. Denn Gottes Gerechtigkeit wird darin geoffenbart, aus Glauben zu Glauben, wie geschrieben steht, der Gerechte aber wird aus Glauben leben. Vielleicht sagt sich der eine oder andere, David, ich habe nichts verstanden. Kein Problem, deswegen sind wir hier, um da mal hinterzukommen. Was bedeutet das hier? Und da gehen wir wieder Vers für Vers und gucken mal, was will der Apostel Paulus den Römern sagen, hier in diesem Abschnitt. Dieser Apostel Paulus ist nicht irgendwer, das ist ein Professor der Theologie, das ist ein belesener, gelehrter Mann, der das Alte Testament wahrscheinlich auswendig kannte. Also die ersten zwei Drittel dieser dicken Bibel kannte er wahrscheinlich auswendig. Der war wirklich belesen. Der hat sich viel damit beschäftigt, mit diesem Wort Gottes. Und dann, als er Jesus begegnete, dann hat er gemerkt, oh, das ist ja alles auf Jesus hinzudeuten. Jesus ist tatsächlich die Mitte von dem Glauben. Er ist das Zentrum. Und dann hat er angefangen zu verstehen,
warum eben Christus der einzige Weg zum Vater ist und so weiter. Hat sich viel damit auseinandergesetzt. Und jetzt hört er von einer Gemeinde in Rom. Und Rom war damals nicht irgendeine Stadt, das war so Zentrum der Geschichte. Ja, da war der Kaiser und von da aus ging alles aus an Lehre, an Kultur, an Bildung und die besten Professoren und so weiter und Gelehrten, die waren in Rom. Und dort gab es gläubige Christen. Und diese Christen dort in Rom, die waren Vorzeigechristen. Also, zum Beispiel sagt er, mir ist zu Ohren gekommen, dass euer Glaube verkündet wird in der ganzen Welt. Man spricht praktisch in der ganzen römischen Welt damals von euch, ihr Gläubigen in Rom. Also er hat da nicht irgendwelche Gläubigen, die ziemlich am Anfang im Glauben sind. Das sind auch nicht nur Namenschristen, die hin und wieder mal in Gottesdienst gehen, sondern das sind wirklich zutiefst überzeugte Christen. Und er sagt an manchen Stellen, mich verlangt so sehr, Vers 11, euch zu sehen. Boah, ich will so gerne mal euch besuchen. Und dann kommen wir zu unserem Abschnitt. Kurz vorher sagt er noch, ich habe mir so oft vorgenommen, euch zu besuchen, aber es ging nicht. Und hier in den Vers 5, habe ich eben gelesen, sagt er, dementsprechend bin ich, so viel an mir ist, willig, auch euch, die ihr in Rom seid, das Evangelium zu verkündigen. Also er sagt ihnen, ich habe häufig versucht, hierher zu kommen nach Rom. Ich wollte euch immer besuchen. Ich hatte ein ganz großes Anliegen. Ich konnte es kaum abwarten. Ich wollte so sehr, es ist mir nie gelungen und irgendwie hat sich die Tür nicht geöffnet. Ich wollte euch das Evangelium verkündigen. So, warum wollte er den gestandenen Christen, die für ihren Glauben bekannt sind, das Evangelium verkünden? Die kennen es doch. Also das Evangelium ist die gute Nachricht von Jesus Christus, werde ich gleich noch ein bisschen mehr vertiefen. Aber stellt euch mal vor, ihr Christen hier in Esbekamp, wärt praktisch bekannt für euren Glauben in ganz Deutschland, in der ganzen Welt. Man würde überall davon reden, die Christen in Esbekamp. Wow, also die sind gläubig, wirklich hingegeben. Und dann würde ich als Gastredner mich hier hinstellen und bei der ersten Predigt sagen, boah, ihr wisst gar nicht, wie gerne ich euch besuchen wollte. Schon seit Jahren versuche ich es herzukommen. Ich habe mich so häufig bemüht, hier hinzukommen. Boah, und endlich kann ich hier sein. Und wisst ihr was? Ich möchte von ganzem Herzen euch das Evangelium verkündigen. Dann würdet ihr sagen, David, wir kennen das. Das ist was für Menschen, die es noch nicht kennen. Vorsicht, stopp. Merkt ihr, dass der Apostel Paulus es den Christen predigen möchte? Das heißt, ich wende mich zu Beginn meiner Predigt an die Gläubigen. An die Gläubigen, damit sie erkennen, damit wir Gläubigen erkennen, was es bedeutet, aus Glauben zu leben. Und wenn du heute noch nicht gläubig bist, hör mal genau hin, damit du eine Vorstellung hast, was es bedeutet, ein Christ zu sein. Dass du am Ende dieser Predigt ganz genau weißt, ich möchte es oder ich möchte es nicht. Also zunächst einmal an die Gläubigen hier in Esbekamp oder die Gläubigen damals in Rom. Der Apostel Paulus, er wollte so sehr ihnen das Evangelium verkündigen. Halten wir mal fest. Die Frage noch einmal, warum so sehr? Warum treibt es ihn förmlich, ja, dazu, so eine Gemeinde zu fahren, dahin zu kommen, um ihnen das Evangelium zu verkündigen? Ich habe da folgenden Gedanken und eine Erklärung. Kennt ihr das, wenn ihr im Urlaub gewesen seid? Keine Ahnung, nicht nur so ein Strandurlaub, sondern ihr habt so einen Urlaub gemacht, wo ihr dann Sightseeing gemacht habt, Dinge, Bauten euch angesehen habt, viele Fotos gemacht habt. Ja, ihr seid voller Eindrücke, eure Festplatte ist voller Bilder und ihr wollt diese Eindrücke, diese vielen neuen Dinge, die ihr da kennengelernt habt, ihr wollt diese Dinge mit anderen teilen. Ihr wollt euren Urlaub, eure Bilder mit jemandem teilen. Mit wem teilst du diese Eindrücke? Wem gibst du das mit? Es braucht zwei Voraussetzungen. Eine, ja, jemand interessiert sich für das, was du erzählen möchtest und gibt dir das Ohr 3 Stunden lang. Und zweitens, jemand, der dich verstehen kann. Also jemand, der vielleicht Chinesisch spricht und du kannst kein Chinesisch, der würde wahrscheinlich vielleicht Interesse haben, aber das nicht inkodieren können. Also es braucht jemand, der das rational einfach auch versteht. Und
Ich stelle mir vor, dass der Apostel Paulus eine so große Leidenschaft hatte von diesem Evangelium, also von der guten Nachricht von Jesus Christus, dass er am Kreuz von Golgatha gestorben und

Römerbriefes führt er das Evangelium in seiner ganzen Schönheit aus. Und die Römer sitzen da und sind hin und weg, sind so begeistert, so leidenschaftlich, während sie das hören. Bei den Ephesern musste er nach 3 Kapiteln Evangeliumbeschreibung schon in die Umsetzung gehen. Die konnten wahrscheinlich nicht mehr ertragen. Die Galater nach 4 Kapiteln. Bei den Römern 11 Kapitel. Warum? Weil da eine ganz, ganz große Faszination ist. Und wenn du dich an Jesus und an das Evangelium, an Gott heranwagst, will ich nur sagen, das, was ich versuche in diesen Tagen zu erklären, ist, da geht noch viel mehr. Da ist noch so viel mehr zu holen. Die Bibel ist so voll von wirklich wunderschöner Wahrheit und die gönne ich dir vom tiefsten Herzen. Das soll nur bruchstückhaft ein Ansatz sein, um zu erklären die Schönheit des Evangeliums. Also hat dieser Apostel Paulus endlich mal ein offenes Ohr, er kann sein Herz teilen, er lässt also diesen Römerbrief aufschreiben, er selber hat den nicht geschrieben, aber er hat den diktiert und da gab es diesen Tertius in Römer 16, 22, der dann versucht mitzuschreiben und der Apostel Paulus diktiert ihm diesen Brief und er schreibt mit und schreibt mit und dann während, ich kann mir das so vorstellen, irgendwann sagt der Tertius, Paulus, das können die nicht verkraften, das, ich verstehe selbst schon nicht, was ich hier schreibe. Römer Kapitel 7, 8, das ist doch, da wird dir schwindelig, sagt Paulus, nein, schreib, schreib, die können es verstehen, die sind echt gläubig, die sind hingegeben, die werden es verstehen, diese ganze Tiefe, diese Weite, diese Größe des Evangeliums. Ich möchte andeuten, da geht noch viel, viel mehr. Lies die Bibel. Wenn du nach diesem Vortrag vielleicht nicht so viel verstanden hast, kauf dir eine Bibel, lies da. Fang an, irgendwo im Johannesevangelium, fang an zu lesen. Lern diesen Jesus kennen und du wirst sagen, David, das, was ich von ihm persönlich erfahren habe, ist weit mehr, als du gepredigt hast. Das ist die größte, die schönste Wahrheit, die es in dieser Welt gibt, dieses Evangelium. Boah, ich habe das völlig unterschätzt. Ich dachte, man müsste einfach nur in Gottesdienst gehen, immer Bibel lesen und beten. Aber das ist weit mehr. Das ist nicht mit Worten zu beschreiben. Ja, es ist unbeschreiblich. Es ist nicht begreifbar. Ja, es ist unbegreifbar. Es ist nämlich Gottes Botschaft, Liebesbotschaft an dich. Und ich sag dir, wenn du das verinnerlicht, verstanden hast, was Jesus dir persönlich sagen will, durch dieses Evangelium, diese frohe Botschaft, wirst du Tränen in den Augen haben. Du wirst es nicht zurückhalten können, diese Freiheit, diese Freude, diese Faszination. Und die gönne ich dir vom tiefsten Herzen. Und so kann ich den Paulus so ein bisschen nachvollziehen, in seiner Leidenschaft das teilen zu können. Und ich freue mich für diese Tage, um das teilen zu können, was im Herzen liegt. Und dann sagt er in Vers 16, denn ich schäme mich des Evangeliums nicht. Also ich habe mich gefreut, euch das Evangelium zu geben und ich schäme mich nicht des Evangeliums. Es ist doch Gottes Kraft zum Heil jedem Glaubenden, sowohl dem Juden zuerst als auch dem Griechen. Und hier die Frage, warum schämen? Er ist doch nicht auf einer Bananenkiste in der Fußgängerzone, wo ein atheistisches Publikum ist und er sich schämen müsste für die Wahrheiten des Evangeliums. Er spricht doch zu einer Gemeinde. Warum Scham? Er sagt hier wirklich, denn ich schäme mich des Evangeliums nicht. Übrigens, er sagt nicht, ich schäme mich nicht zu evangelisieren, sondern er sagt, ich schäme mich des Evangeliums nicht. Und was meint er? Guck mal, ich glaube, dass die Gläubigen dort in Rom, die hatten eine Erwartungshaltung an diesen Professor Paulus. Jetzt kommt endlich ein Gelehrter, der wird wahrscheinlich neue Ansichten bringen, neue Erkenntnisse bringen. Vielleicht wird er von Fernost irgendwelche neuen Erkenntnissen in Sachen Feng Shui oder Yoga oder so mitbringen, wo wir dann in unserem Leben ja neue Erfrischung bekommen, wenn wir das praktizieren, diese neuesten Erkenntnisse. Rom war ja eine Handelsstadt, da kamen dann immer neueste Erkenntnisse dann zusammen aus unterschiedlichen Völkern. Und heute ist ja der Mensch gerade jetzt in den vergangenen 15, 20 Jahren sehr, sehr offen für Impulse aus anderen Religionen. Man spricht ganz offen hier im westlichen christlichen Abendland über das Karma, ja, und übernimmt Elemente aus anderen Religionen. Man denkt darin, irgendwie Freude und Erfrischung im Leben zu bekommen. Und so denken die auch. Der Paulus bringt jetzt neue Tipps und Tricks in Sachen Sport oder Ernährung umstellen oder eine Fastenkultur, neueste Medikamente und dann haben wir ein bisschen mehr Lebensqualität. Und Paulus sieht das vielleicht in den Augen oder er nimmt das wahr, dass die so eine Erwartung

Erwartungshaltung haben, geht allen Menschen so. Die denken immer, ah, irgendwie ist mein Leben nicht so ganz toll. Wo kommt jemand daher mit der neuesten Idee? Und dann sagt Paulus, ich schäme mich nicht, euch das alte Evangelium zu bringen. Ich bringe nichts Neues. Ich schäme mich nicht, heute Abend das alte Evangelium zu bringen. Denn ist es doch Gottes Kraft. Was du brauchst, ist natürlich das ewige Leben und auch die Kraft für den Tag. Du brauchst wirklich Kraft. Ist es doch Gottes Kraft zum Heil, die Rettung, ewige Rettung, aber auch zur persönlichen Rettung, zur Heil, auch in deiner Seele, dass du zum Frieden kommst, zu einer ruhigen Nacht. Jedem Glaubenden. Der Apostel Paulus hat also hier geahnt, naja, die erwarten vielleicht was anderes, aber ich bringe ihnen das alte Evangelium. Die gute Nachricht. Evangelium steckt in dem Wort evangelisch. Freie Evangelische Bibelgemeinde Espelkamp, da steckt's drin. Die Evangelische Landeskirche, bekannt in unserem Land. Evangelisch, da steckt das Wort Evangelium drin und das ist übersetzt nichts anderes als die gute Nachricht. Und jetzt will ich dir mal in Kürze erklären, welche gute Nachricht. Also ich fasse diese 11 Kapitel in ein paar wenigen Sätzen zusammen, damit du verstehst, es ist eine gute Nachricht. Wir alle sehnen uns nach guten Nachrichten. Wir freuen uns dann über jedes neue Prospekt, was da kommt vom Aldi, damit man gute Nachrichten liest. Ja, wo gibt's denn jetzt was günstiger in der kommenden Woche? Wir freuen uns auf Rückzahlungen von irgendwelchen Ämtern, Gehaltserhöhungen, keine Mängel beim PÜV. Juhu, neue Nachricht, gute Nachricht, gute Nachricht, super. Oder vielleicht beim Arztbesuch, wenn es dann keine schlimme Diagnose ist, gute Nachricht, kein Tumor. Und dann freuen wir uns über gute Nachricht. Und hier die gute Nachricht. Also die gute Nachricht, die alle anderen Nachrichten toppt. Und zwar die gute Nachricht von Jesus Christus. Gib mir die Chance, zu euch zu sprechen. Lass mich dir mal erklären. Ist etwas unangenehm jetzt zu beginnen, aber ich muss es aussprechen. Gott ist richtig, richtig sauer auf dich, aber er liebt dich. Das geht beides zusammen. Ich habe vier bildhübsche Kids. Die drei Jungs, die Älteren, die stellen Sachen an. Ich bin manchmal richtig sauer, weil es manchmal lebensgefährlich ist, was sie sich einander antun. Ich bin sauer, weil ich möchte nicht, dass eins meiner Kinder aufgrund so einer Situation tot ist. Ich bin richtig sauer, weil ich merke, das könnte wirklich ins Auge gehen hier, die Situation. Aber warum bin ich so sauer? Weil ich jedes meiner Kinder liebe. Und ich möchte nicht, dass denen was zustößt. Also habe ich in mir dieses Gefühl der Besorgnis und der teilweise auch der Wut. Lass uns das Zorn nennen. Ich bin zornig auf das, was sie sich leisten. Warum? Weil ich sie liebe. Und jetzt, wo wir am Anfang festgestellt haben, was Sünde ist, du tust Dinge nicht aus Glauben heraus, sondern versuchst das Ding selbst zu retten. Also die Unwahrheit, die Lüge, die du jemandem weitergibst. Du versuchst dich zu schützen. Und aus Gottes Perspektive ruinierst du dein eigenes Leben. Gott denkt sich, warum lügt er darum? Ich würde ihm helfen. Warum klaut er darum? Ich würde ihn versorgen. Warum macht er dies und jenes, ist nur geizig und hält nur zurück? Ich würde ihm doch geben. Warum ruiniert er meine wunderbare Schöpfung? Er hat doch alles, was er braucht. Und so wächst der Zorn in Gottes Herz und gleichzeitig ist die Liebe kein Stück weniger. Lass mich das deutlich sagen. Die Liebe zu dir ist immer konstant. Immer konstant. Du kannst nichts tun, dass die Liebe Gottes mehr wird. Durch großen Einsatz in der Gemeinde und viel Aktivismus. Du kannst nichts tun, dass die Liebe Gottes ein bisschen mehr wird. Und du kannst nichts tun, dass die Liebe Gottes ein bisschen weniger wird. Keine noch so schlimme Tat kann die Liebe Gottes zu dir nur ein Stück senken. Nur was machen wir mit dem Zorn, der da ist? Und hier müssen wir diese gute Nachricht verraten. Diese gute Nachricht, dass Gott selbst
eine Lösung geschaffen hat für diesen Zustand. All die Schuld, all die Sünde, die du begangen hast in, wie alt bist du? Ich bin 37, in 37 Jahren, alle Schuld und ich sündige weiter und ich werde morgen wieder sündigen. Ich sündige und zerstöre die wunderbare Schöpfung Gottes, zerstöre die Beziehungen. Immer dann, wenn ich Gott nicht vertraue und das Heft selbst in die Hand nehme, dann zerstöre ich die Beziehungen, dann zerstöre ich die Beziehung zu ihm und zu mir selbst. Und dann kann Gott nicht einfach zuschauen, weil er liebt mich doch. Und an sich hätte er das Recht gehabt, mich zu eliminieren. Sagen, du zerstörst die Schöpfung, also Strafe, Tod, Sünde führt zwangsläufig zum Tod. Du musst den Virus eliminieren, der muss weg. Sonst steckt der andere an, sonst ruiniert er das ganze Umfeld. Vielleicht ist in deinem Umfeld, in deiner Verwandtschaft, in deiner Bekanntschaft, auf deinem Arbeitsplatz schon alles kaputt, weil irgendjemand da so egoistisch war, so ein Geizhals war, so jemand so böse war. Ist alles kaputt gegangen in dieser Beziehung. Deine Ehe ist einfach kaputt. Und eigentlich müsste Gott sagen, okay, du hast gesündigt, du hast die Beziehung gefährdet, du hast sie zerstört, ich muss dich töten, damit das nicht weitergeht. Das würdest du sofort machen. Du guckst doch in deinem Garten nach Unkraut oder nach irgendwelchem Ungeziefer, sofort eliminieren, damit es so wunderschön bleibt. Aber was tut Gott? Er bestraft dich nicht, sondern wen? Seinen Sohn. Jesus, er versteht die ganze Tragik oder er kann es nachvollziehen, diesen schrecklichen Moment des Todes am Kreuz von Golgatha, dieses Abwenden von Gott, worüber ich gestern gesprochen habe. Er versteht, dass das kein angenehmer Moment sein wird, die Schuld der Menschheit, die Sünden der Welt auf sich zu nehmen und dann dafür büßen zu müssen. Er weiß, das wird der schrecklichste Moment sein, Himmel zu verlassen, diese Perfektion zu verlassen, auf die Erde zu kommen. Und warum tut er das? Für dich und mich. Und hier die gute Nachricht. Jesus hat am Kreuz von Golgatha alle Schuld, deine ganze, alle Fehler, alle Sünde auf sich genommen und wurde dafür bestraft. Gott war zornig auf wen in diesem Moment? Auf Jesus und nicht auf mich. Jesus hat mich bewahrt, befreit von diesem Zorn. Dein größtes Problem, wenn du noch nicht Jesus angenommen hast, ist der Zorn Gottes und leg dich nicht mit Gott an. Du kannst nicht so leben, wie du willst. Wenn es heute darum geht, Kind Gottes sein, so lebe ich, dann muss ich dir zurufen, du kannst nicht einfach so leben, wie du willst. Es gibt irgendwann das jüngste Gericht und irgendwann stehst du vor diesem Gott, der alles gesehen hat, der jeden Gedanken wahrgenommen hat, der jede einzelne Tat registriert hat und nicht vergessen hat. Und du stehst vor diesem Gott, diesem Richter, der pure Heiligkeit ist, der keine Sünde zulassen wird in seiner neuen Welt. Er wird Himmel und Erde neu machen. Und in dieser neuen Welt gibt es eine Inzidenzzahl der Sünde gleich null. Null. Wer kann dann in den Himmel kommen? Wer kann dann in diese neue Erde, in diese neue Welt kommen? Wer kann das? Doch nur der, der sündlos ist. Ja, aber wir sündigen doch. Der Mensch, der glaubt, dass Jesus all seine Schuld auf sich genommen hat am Kreuz von Golgatha, der ist befreit. Stell mir das so vor, ich stehe in der Schlange, irgendwann vor dem Richter, der Tag ist gekommen, der Tag des jüngsten Gerichtes und dann merke ich, okay, das wird jetzt peinlich. Das wird jetzt peinlich, weil jetzt kommt alles ans Licht. Meine Ehefrau wird all die Internetseiten wahrnehmen, auf denen ich war. Die Kinder werden sagen, was ist das für ein Papa gewesen? Ach du meine Güte, eieiei. Oh. Alles kommt ans Licht. Denk mal drüber nach. Und wenn ich an Jesus geglaubt habe zu meinen Lebzeiten und dann an der Reihe bin und jetzt ist vor mir der schon fertig, jetzt bin ich dran, direkt vor Gott, was passiert, bevor ich nur den Mund aufmachen kann, bevor der Vater irgendwas sagt, da stellt sich Jesus Christus vor mich und sagt, Vater, er hat an mich geglaubt. Glaubst du an Jesus Christus? Glaubst du an ihn? Hast du ihn angenommen als deinen Retter? Denk über den letzten Tag nach, das jüngste Gericht. Denk nicht über deine Lebensqualität nach. Ich sag dir, deine Lebensqualität nach deinem Leben
wenn du Jesus nicht angenommen hast, die geht ziemlich weit nach unten. Also denk doch heute darüber nach, wie du im Gericht vor Gott stehen möchtest. Vorbereitet, als jemand, der weiß, Christus ist für mich gestorben. Christus tritt für mich ein. Er wird mich verteidigen. Er wird für mich eintreten. Wird er das tun? Wird er da einspringen für dich? Oder musst du da vor Gott stehen? Und Jesus sagt, ihn kenne ich nicht. Kenne ich einfach nicht. Und dann gibt es diese Verurteilung, diese ewige Strafe. Ich möchte dir zurufen, diese gute Nachricht. Und ich will dir von ganzem Herzen sagen, Jesus Christus, er hat für deine Schuld bezahlt. Er ist auch für deine Schuld gestorben. Es wird wirksam, diese Errettung, in dem Moment, in dem du glaubst. Du musst nichts tun, nur glauben. Glaubst du, dass Jesus für dich gestorben ist am Kreuz von Golgatha? Wenn das stimmt, dann bist du befreit. Und jetzt ist ja die Frage, wie lebe ich denn als Christ, wenn ich das glaube? Wir werden noch in den nächsten Abenden weiter darüber sprechen, wie man ein Kind Gottes wird. Ich werde es weiter vertiefen und ausführen. Aber heute zu der Frage, wie lebe ich denn dann als Christ? Wenn ich das im Glauben angenommen habe und viele hier in der Gemeinde glauben, ja. Aber was heißt das jetzt konkret für mein Leben? Und da gibt es viele Menschen, die sagen, naja, also Jesus hat sowas Tolles für mich getan. Er ist am Kreuz für mich gestorben. Jetzt muss ich für ihn etwas tun. Nach dem Motto, das habe ich für dich getan. Was tust du für mich? Und sie sind Zeit ihres Lebens bemüht, irgendwie das wieder gut zu machen. Das wäre so, wie wenn unser Haus, ich komme jetzt am Mittwochabend nach Hause und unser Haus ist abgebrannt. Stellt euch mal vor, ich fahre da so in die Straße rein und sehe Ruine, alles abgebrannt. Und dann, Gott sei Dank, der Familie ist nichts passiert, meine zwei älteren Söhne stehen vor dem Haus, ich renne auf sie zu und umarme sie, freue mich, dass denen nichts passiert ist. Und dann gucken sie mich an und dann ist da einer, der sagt, Papa, Entschuldigung, aber ich werde es wieder gut machen. Läuft, holt Steinchen und Stöckchen aus dem Spielplatz und fängt an, dieses Haus wieder aufzubauen. Das ist so, wie wenn du versuchst, die Rettungstat Jesu wieder gut zu machen, wieder zurückzuzahlen. Du schaffst es nicht. Das war viel zu groß, was er für dich getan hat. Es gibt nur eine Reaktion auf diese Tat Jesu Christi, die da wäre. Was würde mir ausreichen, wenn ich da vor meinem Sohn stehen würde und er anfangen würde, das gut zu machen? Was würde mir ausreichen, wenn er sagen würde, nachdem ich ihn umarme und ihm zeige, ich vergebe dir, ich werde dafür bezahlen, ich werde noch einen Job annehmen müssen, ich werde versuchen, das zu bezahlen. Die einzige Reaktion, die richtig wäre in dem Moment, wenn mein Sohn ehrlich mir ins Gesicht sagen würde, danke. Wie lebe ich als Christ? Sag einfach mal danke. Sag danke, Jesus, dass du das für mich getan hast. Und denk nicht darüber nach, wie kann ich es wieder gut machen? Du kannst es nämlich nicht gut machen. Und wenn du versuchst, es gut zu machen, beleidigst du Jesus. Als würde man das wieder gut machen können. Sag von Herzen danke. Und jetzt gibt's den anderen Sohn, der sagt, oh, du vergibst uns? Läuft mit dem Feuerzeug in die Garage, macht die Garage auch noch. Lässt die Garage auch noch abbrennen. Läuft zum Auto, lässt das Auto auch noch abbrennen. Ha, der vergibt mir doch. So reagieren manche, die denken, naja, der vergibt mir, also kann ich dann weiter sündigen, bis der Arzt kommt. Derjenige, der aktiv weiter bewusst sündigt, weil er dann sagt, mir wird sowieso vergeben, hat das nicht verstanden. Nur derjenige, der dann in den Augen Gottes, in den Augen Jesu diese Liebe gesehen hat, diesen Preis wahrnimmt, den Jesus gezahlt hat, der wird dann vom tiefsten Herzen sagen, danke. Und was bedeutet Dankbarkeit in der letzten Konsequenz? Der Apostel Paulus führt das Evangelium aus, also das, was ich gerade in den letzten Minuten erklärt habe, in 11 Kapiteln, ganz ausführlich. Und wie gesagt, da gibt noch so viel mehr, was ich berichten könnte von dem Evangelium. Aber hier in der Kürze der Zeit habe ich es mal reduziert, zusammengefasst. Der Apostel Paulus
führt das Evangelium viel länger aus und dann kommt er zu einer Schlussfolgerung. Eine logische Handlung, die auf dieses Evangelium folgt. Und zwar Römer Kapitel 12, Vers 1. Also du liest das Evangelium durch und dann kommt es zu einer Umsetzung, also zu einer Reaktion. Was bedeutet Dankbarkeit jetzt, wie Paulus das sieht? Er sagt, ich ermahne euch nun, Brüder, durch die Erbarmungen Gottes, eure Leiber darzustellen als ein lebendiges, heiliges, Gott wohlgefälliges Opfer, was euer vernünftiger Gottesdienst ist. Also, wer in diesem Moment die Gnade empfangen hat, diese Vergebung der Schuld zugesprochen bekommen hat, diese Errettung für sich persönlich in Anspruch genommen hat, mit diesem Wort Danke, der wird dann so innerlich bewegt sein, dass er sagt, also so ein Freundschaftsbeweis, so eine Liebestat habe ich in meinem Leben noch nie erlebt. Und wird dann als Folge, nicht weil jemand ihn gezwungen hat, wird bereitwillig sagen, Herr Jesus, hier, ich vertraue mich dir an. Danke, dass du das für mich getan hast. Ich gebe dir mein Leib, ich gebe dir meinen Körper. Ich bin mir sicher, als der Brief dann in Rom vorgelesen wurde, hier diese 11 Kapitel des Evangeliums, ich bin mir sicher, dass manche Gläubige da in Rom schon während des Vorlesens die Entscheidung für sich getroffen haben, dass sie sagten, Herr, hier hast du mein Leben. Ich gebe dir mein ganzes Leben. Du kannst mich haben, so wie ich bin. Ich gebe dir meinen Körper, du darfst über mich bestimmen. Ich möchte nicht mehr der Herr meines Lebens sein. Das, was ich bisher geleistet habe, ich habe nur mein Leben ruiniert. Ich habe immer versucht, da irgendwie durchzukommen mit Lügen und Klauen und geizig sein und so. Das hat alles nicht funktioniert. Ich gebe dir mein Leben, übernimm du die Kontrolle meines Lebens. Ich weihe dir mein Leib. Bist du bereit, dein ganzes Sein, deinen ganzen Körper, dein ganzes Leben in die Hände Jesu zu geben? Das wirst du in dem Moment, wenn du verstanden hast, was er für dich getan hat. Da muss ich gar nicht sagen, mach es. Du wirst es auch nicht machen, wenn ich sage, mach es. Aber derjenige, der die Liebe in den Augen Jesu gesehen hat, er wird es tun. Er wird es sagen, Jesus, hier hast du mich. Bestimme du meinen Terminkalender. Wo ich arbeite, wo ich hinziehe, das darfst du entscheiden. Ach, selbst wenn du noch Single bist, nicht verheiratet, selbst wenn ich heirate, darfst du entscheiden. Jemand, der so lebt oder so reagiert, muss doch verrückt sein, oder? Das ist ja die totale Kapitulation. Aber wer gemerkt hat, wie Gott groß ist, voller Liebe und Gnade, er wird als Reaktion sein Leben ihm hingeben. Und du weißt ganz genau, ob du dein ganzes Leben ihm hingegeben hast oder nicht. Du weißt ganz genau, an welchen Stellen du das zurückhältst oder nicht. Und der Apostel Paulus, der ruft diesen Gläubigen in Rom zu. Er sagt, ich schäme mich nicht, euch nochmal darin zu erinnern, was Jesus für euch getan hat. Denn dieses großartige Evangelium, erklärt er ihnen, ist es doch Gottes Kraft zum Heil jedem Glaubenden. Also, wenn ich Jesus wahrgenommen habe in meinem Alltag, wenn ich merke, das Grab ist leer, er ist auferstanden, er lebt. Wenn er mir seine Liebe durch sein Wort weitergegeben hat, durch so eine Predigt oder ein Lied oder höchstpersönlich im Traum oder ich habe die Bibel selbst aufgeschlagen und er hat zu mir gesprochen und ich nehme wahr, er lebt. Jesus lebt und er liebt mich und er hat mich angenommen, er hat mich errettet, gebe ich meinen Körper ihm hin. Und wisst ihr, was dann passiert? Wenn dann eine Situation kommt, wo ich versucht bin, meine Frau zu belügen, wird er in mir die Kraft sein, die Wahrheit ausspricht. Ich habe so viel geflucht, Schimpfwörter, ganz, ganz schlimme Schimpfwörter, immer weiter. Und ich dachte, wie werde ich das los? Wie gehst du denn damit um, wenn du so ein Laster hast? So eine Abhängigkeit, du merkst, du wirst da nicht los, du musst immer schlecht über andere reden, musst immer nur lästern. Wie wirst du diese Sünde los? Wie lebst du eigentlich denn als Christ? Versuchst du das selber wieder hinzubekommen, wenn du abhängig bist von irgendwelchen Filmchen, die du dir reinziehst, immer weiter? Wie kommst du davon los? Meinst du, du kommst aus eigener Kraft raus? Die eigene Kraft hat doch schon tausendmal bewiesen, dass du es nicht schaffst. Also brauchst du eine Kraft. Ist es doch Gottes Kraft. Und welche Kraft ist es? Jesus Christus selbst in dir. Der Apostel Paulus sagt in Galater 2, Vers 20, in dem Moment der Hingabe, das ist ja nichts anderes als ein Sterben, ein Hingaben. Jesus, ich kapituliere, ich gebe dir mein ganzes Leben, ist okay, du hast es. Und dann sagt der Paulus, nicht mehr lebe ich, sondern Christus lebt in mir. Und wenn er in dir lebt, weil du morgens den Tag begonnen hast mit dem Gebet, Herr Jesus, hier hast du meinen Körper, mach damit, was du willst.
dann wird er dich umgestalten, umwandeln. Und dann wirst du erstaunt sein, seit langem nicht mehr so Schimpfwörter gesagt. Du wirst es selbst nicht merken, aber deine Mitmenschen werden dir das spiegeln, werden sagen, hör mal, mir ist aufgefallen, dass du nicht mehr so ein Geizhals bist. Du bist voll großzügig geworden, wo kommt das denn her? Du sagst, Jesus. Deine Mitmenschen, die dich am besten kennen, dein Ehepartner, deine Kinder, deine Freunde, die werden dir das als erstes spiegeln, weil sie dich erkennen. So ein miese Peter ist zu einem liebevollen Peter geworden. Und du wirst dann erstaunt darüber sein, dass du plötzlich wieder in Beziehungen bist, die harmonisch sind, die freundschaftlich sind. Du kommst praktisch wieder in die Nähe der Mitmenschen, weil du bereit bist, das alles zu lüften, zu gestehen, einzugestehen. Auch in Bezug auf Gott. Du hast plötzlich die Kraft in dir, das auszusprechen. Ach Gott, das tut mir leid. Ja, ich erkenne an, ich war so egoistisch. Ich habe so viele Menschen und Beziehungen und Sachen kaputt gemacht. Tut mir wirklich leid, von ganzem Herzen. Da hat nie jemand gesagt, du musst dich jetzt entschuldigen. Du wirst es tun, weil die Liebe dich so bewegt, dass du sagst, das tut mir leid. Aber du wirst auch die Kraft haben, das auszusprechen. Ist es deine Kraft? Nein, es ist nicht deine Kraft. Es ist die Kraft des Evangeliums. Es ist das, dass Jesus Christus in dir lebt und durch dich das lebt, was er gelebt hat auf dieser Erde. Also er lebt praktisch sich aus. Und du wirst Christus ähnlicher. Und dann werden andere sagen, Feng Shui oder was war das? Was hast du denn da gemacht, dass du so erträglich geworden bist? Du wirst sagen, Jesus. In keinem anderen Namen ist das Heil. Nur im Namen Jesus. Du wirst sagen, das war Jesus. Das war Jesus. Stell dir mal vor, auf dem Platz, wo du gerade sitzt, auch für dich, der du das über Livestream bei YouTube entdeckt hast, guckst, stell dir mal vor, da, wo du gerade bist, ist ein Handschuh, ein Arbeitshandschuh. Und der Arbeitshandschuh, der liegt da. Und jeder von uns weiß, ein Arbeitshandschuh wird aus sich selbst, der kann ja keine Mauer aufbauen. Bist du bereit heute, nachdem du das Evangelium gehört hast, nachdem du die frohe Botschaft gehört hast, dass Jesus für dich am Kreuz gestorben ist und dass er auferstanden ist und lebt, bist du bereit zu sagen, wenn du der Handschuh bist, Jesus, komm mit deiner ganzen Hand in meinen Handschuh. Komm in den Handschuh mit deiner ganzen Hand. Und dann wird der Handschuh natürlich irgendwas bewirken im Alltag. Irgendwelche Dinge tun. Nächstenliebe, irgendwelche Gastfreundschaftsaktionen, wird jemand anrufen, jemand trösten, jemand ermutigen. Und die Menschen werden den Handschuh sehen, die werden dich wahrnehmen, weil du bist ja der Handschuh. Und werden sagen, du bist verändert. Was ist da los? Und du wirst sagen, in mir lebt Christus. Das Grab ist leer. Er ist auferstanden und lebt in mir. Bist du bereit, deinen Körper, hier, deinen Körper, also meine 1,92, 95 Kilo, sorry, ja, diesen Leib, also der dir so heilig ist, bist du bereit zu sagen, Jesus, ich gebe dir den hin. Du kannst einziehen durch den Heiligen Geist. Jesus kommt durch den Heiligen Geist in mein Herz, in mein Leben, in meinen Körper. Und er gebraucht diese Sinnesorgane, diese Augen, um auf den Mitmenschen zu blicken. Diese Hände, um anderen zu helfen. Er gebraucht mein Leib. An sich in der Theorie nachvollziehbar und schnell gemacht, oder? Warum tun das so wenige? Auch gestandene Christen nicht. Warum tun sie es nicht? Weil da irgendjemand daherläuft wie ein brüllender Löwe und versucht, die Leute zu verschlingen. Das ist der Teufel, der sagt, Quatsch, du willst doch nicht ganz dein Leben hingeben. Gib doch denen nur einen kleinen Finger oder einen Ringfinger, doch nicht die ganze Hand. Was ist, wenn du deinen Körper ihm gibst? Dann kann er das doch nehmen in den Himmel und dann bist du tot. Ja, so riskant ist es. Als ich gestern über diese Wahrheiten gesprochen habe, hat meine Frau mitverfolgt, diese Predigt, und die sagte, ja, was ist wirklich, wenn er jetzt tot umfällt? Das ist natürlich riskant. Da bist du nicht mehr Herr deines Lebens. Da kannst du nicht mehr bestimmen. Er bestimmt. Er ist der Herr deines Lebens. Möchtest du? Möchtest du bereitwillig dein Leben zu sterben und es Jesus zu geben? Und zu sagen, von nun an ist mein Name David Kröker mir egal. Dein Name werde geheiligt. Es soll um dich, Jesus Christus, gehen. Dich bete ich an.
Ich verneige mich vor dir. Du bist mein Gott. Du bist mein König. Du bist mein Retter. Du bist mein Held. Du bist alles für mich. Und das ist das, wovon der Apostel Paulus spricht. Und dann wird die Gerechtigkeit Gottes geoffenbart werden aus Glauben. Also sein Wesen ist die Gerechtigkeit. Das ist nicht mehr Lügen und Betrug, sondern Gerechtigkeit und Friede. Und diese Eigenschaften Gottes werden offenbar werden. Der Handschuh wird dann im Alltag irgendwo rumlaufen und rumarbeiten, rummachen. Das wird offenbar, nicht direkt, aber indirekt, durch die Gläubigen wird Gott, Gottes Gerechtigkeit offenbar. Und hier steht aus Glauben, wie geschrieben steht, der Gerechte aber wird aus Glauben leben. Bist du bereit, aus Glauben zu leben? Denn das ist die Hoffnung für dich und all deine Beziehungen. Dass da wieder was ins Reine kommt. Versöhnung passiert. Zuallererst Versöhnung mit dem Vater im Himmel. Und so ist die Antwort auf die Frage, wie lebe ich als Christ? Aus Glauben. Die dafür zur Hingabe. Und so wirkt und lebt Christus letztlich durch mich. Und ich möchte ein Übergabegebet sprechen, dass du nachsprechen kannst, in Gedanken mitsprechen kannst. Und wenn du von ganzem Herzen gerade ja bereit bist, das zu tun, dann darfst du wissen, er selbst hat dich angesprochen. Er selbst ist gerade dabei, an deinem Herzen zu klopfen. Und wenn du ihn hörst, sein Klopfen hörst, dann öffne doch deine Herzenstür. Siehe, ich stehe vor der Tür. Das sagt er einer Gemeinde. Siehe, ich stehe vor der Tür und klopfe an. Wenn du dieses Klopfen gerade wahrnimmst, dann öffne bereitwillig die Tür und sag, komm herein und nimm jeden Bereich meines Lebens unter Kontrolle. Ich gebe dir ab. Alles. Und du wirst schon bald bezeugen oder andere werden es dir spiegeln, hey, du bist verändert. Du hast eine Freundlichkeit, die kenne ich so nicht. Du hast eine Großzügigkeit, Wahnsinn. Friedfertigkeit, mega. Wahnsinn, du bist ein neuer Mensch. Woher hast du die Kraft? Jesus. Ja, nimm es in Anspruch. Die Errettung Jesu Christi. Ich bete. Lieber Gott im Himmel, ich ahne, welchen Zorn du haben musst. Wenn du all die Kriege und den Hass und den Terror in dieser Welt siehst, muss es was mit dir tun. Und dabei will ich nicht nur auf andere Menschen schauen, sondern auf mich selbst. Ich gestehe dir ein, dass ich vieles, vieles kaputt gemacht habe. In meinem Leben, in der Beziehung zu anderen und in der Beziehung zu dir. Vergib mir bitte diese Schuld. Danke, Jesus, dass du für mich bezahlt hast, dass du für mich gestorben bist. Ich habe es verdient. Danke dafür. Nun möchte ich nicht mehr die gleichen Fehler machen wie vorher. Es gibt so viele Beweise, dass ich nicht in der Lage bin, mein Leben zu kontrollieren. Und bevor mich andere kontrollieren, gebe ich es dir. Hier hast du mich. Mach mit mir, was du möchtest. Amen.

Sie hörten einen Vortrag von David Kröcker über das Thema Gottes Kindsein, so lebe ich. 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

0: Heute kommen wir zu Psalm 22, dem wohl berühmtesten der messianischen Psalmen. Wir lesen das ganze Kapitel zusammen durch.
1: Ein Psalm Davids, vorzusingen nach der Weise die Hirschkuh, die früh gejagt wird. Mein Gott, warum hast du mich verlassen? Ich schreie, aber meine Hilfe ist ferne. Mein Gott, des Tages rufe ich, doch antwortest du nicht, und des Nachts, doch finde ich keine Ruhe. Du aber bist heilig, der du thronst über den Lobgesängen Israels. Unsere Väter hofften auf dich, und da sie hofften, halfst du ihnen heraus. Zu dir schrien sie und wurden errettet. Sie hofften auf dich und wurden nicht zu Schanden. Ich aber bin ein Wurm und kein Mensch, ein Spott der Leute und verachtet vom Volke. Alle, die mich sehen, verspotten mich, sperren das Maul auf und schütteln den Kopf. Er klage es dem Herrn, der helfe ihm heraus und rette ihn, hat er Gefallen an ihm. Du hast mich aus meiner Mutter Leibe gezogen, du ließest mich geborgen sein an der Brust meiner Mutter. Auf dich bin ich geworfen von Mutterleib an, du bist mein Gott von meiner Mutter Schoß an. Sei nicht ferne von mir, denn Angst ist nahe, denn es ist hier kein Helfer. Gewaltige Stiere haben mich umgeben, mächtige Büffel haben mich umringt. Ihren Rachen sperren sie gegen mich auf wie ein brüllender und reißender Löwe. Ich bin ausgeschüttet wie Wasser. Alle meine Knochen haben sich voneinander gelöst. Mein Herz ist in meinem Leibe wie zerschmolzenes Wachs. Meine Kräfte sind vertrocknet wie eine Scherbe, und meine Zunge klebt mir am Gaumen, und du legst mich in des Todes Staub. Denn Hunde haben mich umgeben, und der bösen Rotte hat mich umringt. Sie haben meine Hände und Füße durchgraben. Ich kann alle meine Knochen zählen, sie aber schauen zu und sehen auf mich herab. Sie teilen meine Kleider unter sich und werfen das Los um mein Gewand. Aber du, Herr, sei nicht ferne. Meine Stärke, eile, mir zu helfen. Errette meine Seele vom Schwert, mein Leben von den Hunden. Hilf mir aus dem Rachen des Löwen und vor den Hörnern wilder Stiere. Du hast mich erhört. Ich will deinen Namen kundtun meinen Brüdern. Ich will dich in der Gemeinde rühmen. Rühmet den Herrn, die ihr ihn nicht fürchtet. Ehret ihn, ihr alle vom Hause Jakob, und vor ihm scheuet euch, ihr alle vom Hause Israel. Denn er hat nicht verachtet, noch verschmäht das Elend des Armen, und sein Antlitz vor ihm nicht verborgen. Und als er zu ihm schrie, hörte er's. Dich will ich preisen in der großen Gemeinde, ich will mein Gelübde erfüllen vor denen, die ihn fürchten. Die Elenden sollen essen, dass sie satt werden, und die nach dem Herrn fragen, werden ihn preisen. Euer Herz soll ewiglich leben. Es werden gedenken und sich zum Herrn bekehren aller Welt Enden und vor ihm anbeten alle Geschlechter der Heiden. Denn des Herrn ist das Reich, und er herrscht unter den Heiden. Ihn allein werden anbeten alle, die in der Erde schlafen. Vor ihm werden die Knie beugen alle, die zum Staube hinabfuhren und ihr Leben nicht konnten erhalten. Er wird Nachkommen haben, die ihm dienen. Vom Herrn wird man verkündigen Kind und Kindeskind. Sie werden kommen und seine Gerechtigkeit predigen dem Volk, das geboren wird. Denn er hat's getan.
0: Ja, wir haben das auch schon gesehen. Ein Psalm von David, der aber eindeutig nicht von David handelt. Wo David eindeutig nicht seine eigenen Erfahrungen beschreibt. Ein Psalm, wo es eindeutig um Davids Erfahrungen geht, ist zum Beispiel Psalm 3, wo David selber in der Überschrift schreibt, ein Psalm von David, als er vor seinem Sohn Absalom floh. Und dann wird klar, dass das, was der Psalm ausdrückt, eben diese Not ausdrückt, die er erlebt hatte, als er vor seinem eigenen Sohn fliehen musste. Aber in Psalm 16 hatten wir einen Psalm gefunden von dem Petrus selbst in der Pfingstpredigt in Apostelgeschichte 2 erklärt, unser Vater, der Patriarch David, ist gestorben und sein Körper hat die Verwesung erlebt. Aber in diesem Psalm schreibt David davon, dass der Körper nicht verwesen soll. So hatten wir das gesehen in Psalm 16, Vers 11. In meine Seele wirst du dem Scheol nicht lassen, wirst nicht zugeben, dass dein Frommer die Verwesung sehe. Und so konnte Petrus in Apostelgeschichte 2 beweisen, Psalm 16 handelt nicht von Davids eigener Erfahrung, denn er selber ist verwest, aber er spricht hier von jemandem, der stirbt und nicht verwesen wird. So erklärt der Apostel, David war ein Prophet und er hat vorausschauend von der Auferstehung des Messias gesprochen. Nun haben wir dasselbe hier im Psalm 22. Wie können wir beweisen, dass es sich hier nicht um Davids Erfahrungen handelt? Dann könnte jetzt jemand argumentieren, ja, das war Davids Psalm und der Herr Jesus hätte den Psalm von David einfach gebetet, ja? Aber einen eindeutigen Beweis, dass es hier nicht um David geht. Das, was wir in Vers 17 finden am Schluss, sie haben meine Hände und meine Füße durchgraben. Das hat David nie erlebt. Also spricht er auch hier prophetisch über einen anderen. Im Judentum ist Psalm 22 auf den Messias bezogen worden. Und zwar in der rabbinischen Literatur, in dem Buch Besikta Rabbati, in Kapitel 36 und 37, werden Verse aus diesem Psalm zitiert. Und dann wird gesagt, dass sich das auf den Messias bezieht, der für die Sünden Israels leiden soll. Also sogar im Judentum wurde dieser Psalm ganz klar auf den Messias bezogen. Eigentlich müsste man erwarten, das rabbinische Judentum möchte ja nichts damit zu tun haben, dass Jesus Christus die Erfüllung von messianischer Prophetie wäre. Also da wäre ja ein Interesse, eben die Interpretation von einem leidenden Messias nach Psalm 22 ja nicht messianisch zu verstehen. Und trotzdem tun sie es. Also unabhängig davon, dass in Jesus Christus sich genau das erfüllt hat, denn durch die Kreuzigung wurden ihm Hände und Füße durchbohrt. Und trotzdem findet man im Judentum völlig unabhängig diese Auslegung. Im Judentum hat man dann argumentiert, der Messias ist noch nicht gekommen, aber man hätte ja eben sich sagen können, aber Psalm 22 bezieht sich nicht auf den Messias, weil sich das so deutlich in Jesus Christus so erfüllt hat, ja? Und trotzdem blieben sie bei dieser Überzeugung. Das heißt also, die Auslegung, bei Christen könnte man sagen, die legen das so aus, weil das jetzt schön passt auf Jesus Christus. Aber im orthodoxen Judentum kommt man auf die gleiche Auslegung, ganz unabhängig eben von dem Ereignis einer Kreuzigung. Ja, wir haben das ja schon früher gesehen, dass man im Judentum festgestellt hat, dass es eben im Alten Testament Stellen gibt von einem Messias, der leidet, und einem Messias, der herrscht. Und weil man Mühe hatte, diese beiden Beschreibungen zusammenzubringen, hat man dann eben gesagt, es gibt zwei verschiedene Messias. Der Messias, Sohn des Josef, das ist der Leidende. Der leidet eben so, wie Josef gelitten hat. Und der Messias, Sohn Davids, das ist der, der herrschen wird, so wie David geherrscht hat. Aber das Interessante ist ja, ja, Josef hat gelitten. Er wurde von seinen Brüdern verworfen. Und sie haben ihn später auch nicht erkannt. Aber Josef ist später zum Herrscher geworden über Heiden und danach dann auch über seine eigenen Brüder. Also haben wir in der Josefsgeschichte eigentlich eine Zeit des Leidens und dann des Herrschens. Und so ist eben auch die Lehre des Neuen Testaments, Jesus Christus ist der leidende Messias, das hat sich erfüllt in der Vergangenheit, aber in der Zukunft wird er kommen als der herrschende Messias. Es sind nicht zwei verschiedene Personen, es ist ein und dieselbe. Und in der Davidsgeschichte haben wir eigentlich auch beides beieinander, denn in der ersten Lebensphase wurde David verfolgt, von seinem eigenen Volk, gehasst und abgelehnt. Und später ist er zum Herrscher über sein Volk geworden. Auch da haben wir in einer Person sowohl den Leidenden als auch den Herrschenden. Aber obwohl David also in seinem Leben ein Vorgeschmack, ein Hinweis ist auf den Herrn Jesus Christus, hat er aber das nie selber erlebt, Hände und Füße durchgraben. Also so sprach er prophetisch von dem Messias, der kommen sollte. Ja, aber eben die rabbinische Auslegung vom Psalm 22 zeigt, dass eben überhaupt keine Voreingenommenheit bestehen kann, wenn man Psalm 22 eben auf den Messias bezieht. Das ist das Eindrückliche. Ja, also sie haben meine Hände und meine Füße durchgraben. Genau das ist geschehen bei der Kreuzigung. Wann wurde Psalm 22 geschrieben? Also nach einer ganz strikter Chronologie des Alten Testaments kommt man mit David sogar auf das 11. Jahrhundert vor Christus. Damals gab es die Kreuzigung gar nicht. Das wurde erst viel Jahrhunderte später erfunden. Von den Persern wissen wir, dass sie das praktiziert haben, also in der Zeit des 6. Jahrhunderts vor Christus. Dann haben es später die Griechen übernommen und schließlich auch die Römer. Und die haben diese grausame Todesart noch weiter perfektioniert, indem sie Elemente einbrachten, die das Leiden möglichst verlängern sollte, bis 14 Tage war möglich. Und zwar so, dass bei dieser Peinigungsart langsam steigt eine Körperfunktion nach der anderen aus. Also heute weiß man medizinisch, wie das geht, bis der Tod erreicht ist. Aber so eben eine Funktion um die andere, bis es schließlich zum Erstickungstod kommt. Ja, also das ist auch schon erstaunlich, eben dass der Tod des Messias beschrieben wird auf eine Art und Weise, die erst viel später nach David überhaupt eingeführt wurde. Was weist noch auf eine Kreuzigung hin in diesem Psalm? Das ist so, bei der Kreuzigung haben ja die Römer Gepeinigten entblößt, vollständig. Außer natürlich in Israel wurde so etwas nicht akzeptiert von den Orthodoxen. Und so wurden wenigstens die wichtigsten Körperteile, die Schamteile, bedeckt. Aber die weitgehende Entblößung des Körpers macht es möglich, dass eben der Kreuzigte an sich selber seine Knochen zählen kann. Also darauf haben wir hier einen Hinweis. Alle meine Gebeine könnte ich zählen. Weiter, Vers 15. Dann erfolgt eben automatisch das Ausrenken der Gelenke. Das ist eine ganz normale Folge der Kreuzigung. Alle meine Gebeine oder Knochen haben sich zertrennt. Vers 15. Ja, wenn wir schon gesagt haben, alle meine Gebeine könnte ich zählen, hängt zusammen mit der weitgehenden Entblößung. Ja, dann müssen wir natürlich den Vers danach gerade in dem Zusammenhang sehen. Wer liest nochmals Vers 19?
1: Sie teilen meine Kleider unter sich und werfen das Los um mein Gewand.
0: Ja, also die Kleider, die dem Verurteilten abgenommen werden, werden verlost, steht hier. Es sind ja eigentlich zwei Verszeilen. Das Ganze ist ein Gedicht, nicht wahr? Ein Lied. Die erste Verszeile heißt, sie teilen meine Kleider unter sich. Und die nächste, über mein Gewand werfen sie das Los. Das sind eigentlich zwei Prophezeiungen. Also ein Gewand wird zerteilt, also in verschiedene Teile geschnitten. Und über das andere Gewand, das wird eben jemandem durchs Los zugeteilt. Jetzt lesen wir die Erfüllung, wie Johannes das beschreibt. Und dabei müssen wir immer denken, wenn die Evangelisten diese Dinge so beschrieben haben und veröffentlicht haben, so war ja das eigentlich etwas Gefährliches.

0: sagen, wir waren dort, das ist überhaupt nicht wahr, ist überhaupt nicht geschehen. Und genau auf diese Art wurde nie gegen die frühen Christen argumentiert. Aber mit vielen anderen Arten und Weisen wurde hart gekämpft. Es gibt solche Diskussionen, die uns noch schriftlich überliefert sind aus dem 2. Jahrhundert. Aber dieses Argument wurde nie gebracht. Das, was die Evangelien berichten, das stimmt ja gar nicht mit den Tatsachen der Augenzeugen überein. Und das macht eben klar, wie glaubwürdig die Evangelien sind. Weil sie das beschrieben haben, was Feinde und Freunde kannten, erlebt hatten. Ja, Johannes 19, Verse 23 und 24.
1: Die Kriegsknechte aber, da sie Jesus gekreuzigt hatten, nahmen sie seine Kleider und machten 4 Teile, einem jeglichen Kriegsknecht einen Teil, dazu auch den Rock. Der Rock aber war ungenäht, von oben an gewebt durch und durch. Da sprachen sie untereinander: Lasset uns den nicht zerteilen, sondern darum losen, wes er sein soll, auf das erfüllt würde die Schrift: Sie haben meine Kleider unter sich geteilt und haben über meinen Rock das Los geworfen. Solches taten die Kriegsknechte.
0: Also wir haben genau diese 2 Dinge hier dargestellt. Ein Kleidungsstück wurde in 4 Teile zerteilt und der Leibrock, ihn wurde verlost für eine Person. Weil er sehr speziell war, er hatte keine Naht, er war vollkommen von oben nach unten durchgewebt. Das war ganz ungewöhnlich. Ich meine, das weiß ja jeder, der weben kann. Wer das schafft, der hat ein Kunstwerk geschafft. Es gab eine Gruppe von Menschen damals, die trugen solche Kleider, ganz allgemein, ohne Saum, durchgewebt. Das waren die weißen Priestergewänder, die waren vollständig durchgewebt. Und das war also nicht das Übliche, aber der Herr trug ein solches Gewand. Und was macht das deutlich? Das symbolisiert eigentlich seinen Auftrag, den er hatte, denn sein Sterben am Kreuz war ein Priesterdienst. War die Erfüllung von allen Priesterdienst in Israel. All die Opfer, die die Priester dargebracht hatten, waren ja nur ein Hinweis auf das Opfer, das der Messias als Hohepriester darbringen sollte, indem er sich selber opfern würde. Und darum ist dieses Kleid, um das losgeworfen werden musste, ein ganz besonderes Kleid, eine tiefen Bedeutung, gerade in Verbindung mit dem Sterben des Herrn Jesus. Es ist ein priesterliches Sterben. Ja, und dann wurde noch erwähnt, er war, was jetzt hier ausgesagt wird, das ist der Durst selbst. Und das ist ja auch eine logische Folge der Kreuzigung, dass durch dieses körperliche Leiden wird ein unerträglicher Durst ausgelöst. Und das kommt eben auch hier zum Ausdruck: Meine Zunge klebt an meinem Gaumen. Was dann das Tränken mit Essig anbetrifft, darauf werden wir dann später bei Psalm 69 zurückkommen, denn auch das war ja vorausgesagt. Übrigens, warum Essig? Das war das beliebte Getränk der römischen Soldaten. Essig natürlich verdünnt mit Wasser. Das war so ihr normaler Durstlöscher. Auch der Wein wurde ja in den Mittelmeerländern des Römischen Reiches wurde ja täglich getrunken, aber nicht so, wie das heute geschieht, hundertprozentig als Wein, ja, sondern sogar der Wein wurde sehr stark verdünnt, aber eben mit dem Ziel, Keime abzutöten. Also das zum Durst des Herrn Jesus. Und weiter, Matthäus 27, Vers 45, liest jemand?
1: Und von der 6. Stunde an ward eine Finsternis über das ganze Land bis zu der 9. Stunde. Und um die 9. Stunde schrie Jesus laut und sprach: Eli, Eli, lama asabthani, das ist: mein Gott, warum hast du mich verlassen? Etliche aber, die da standen, da sie das hörten, sprachen sie: Der ruft den Elia. Und alsbald lief einer unter ihnen, nahm einen Schwamm und füllte ihn mit Essig und steckte ihn auf ein Rohr und tränkte ihn. Die anderen aber sprachen: Halt, lass sehen, ob Elia komme und ihm helfe. Aber Jesus schrie abermals laut und verschied. Und siehe da, der Vorhang im Tempel zerriss in 2 Stücke, von oben an bis unten aus, und die Erde erbebte, und die Felsen zerrissen, und die Gräber taten sich

0: auf und standen auf viele Leiber der Heiligen, die da schliefen, und gingen aus den Gräbern nach seiner Auferstehung und kamen in die heilige Stadt und erschienen vielen.
1: Jawohl. Also dieses Wort Eli, Eli, hier in Matthäus, in welcher Sprache ist das? Das ist Aramäisch, ja? Wie spricht man das aus, korrekt? Eli, Eli, mein Gott. Also I heißt mein. Eli, mein Gott. Eli, Eli, Lama und dann das andere Wort. Shabbaktani. Und zwar kommt das daher, Matthäus schreibt ja Griechisch. Im Griechischen gibt es keinen Sch-Laut. Es gibt nur das S. Und da musst du den Sch-Laut mit einem S schreiben. Und das CH im Griechischen, das ist ja ein Buchstabe, das Chi, das hat man ausgesprochen so wie ein C hinten im Gaumen. Also nicht Shabbach, sondern Shabbak. Und das repräsentiert das Hebräisch, das aramäische Q. Weil im Griechischen gibt es keinen Q-Laut. Und da kann man aber den schön wiedergeben mit dem Chi. Also, Eli, Eli, Lama, Shabbaktani. Shabbak heißt verlassen. Shabbakta, du hast verlassen. Shabbaktani, du hast verlassen mich. Ja, ist ein Wort, so zusammengehängt. Aber in Psalm 22, in welcher Sprache hat das David aufgeschrieben? In Hebräisch, ja? Und weiß jemand, wie es auf Hebräisch lautet, der Satz? Es ist fast gleich, weil Hebräisch und Aramäisch sind sich sehr nahe verwandt. Vielleicht etwa so nahe wie, sagen wir, Holländisch und Deutsch. Ja, also sehr, sehr, sehr, sehr nahe. Wenn man Hebräisch kann, lernt man leicht Aramäisch und umgekehrt. Eli, Eli, Lama, Azavdani. Das ist ein anderes Verb. Azav heißt verlassen auf Hebräisch. Eli, Eli, Lama, Azavdani. Matthäus übersetzt das auf Griechisch. In unserer Bibel haben wir es dann eben auf Deutsch. Eli, Eli, Lama, Shabbaktani, das ist mein Gott, warum hast du mich verlassen? Das geht dann im Text griechisch weit wieder. Theosmu, Theosmu, mein Gott, mein Gott. Das ist der einzige Satz in der Bibel, der in allen drei Bibelsprachen vorkommt. Etwa das Alte Testament wurde ja hebräisch geschrieben, aber gewisse Teile aramäisch, wie Daniel 2 bis 7, verschiedene Abschnitte im Buch Esra, ein Satz in Jeremia. Das ist die zweite Bibelsprache des Alten Testaments und das Neue in Griechisch. Aber der einzige Satz, der in allen Sprachen erscheint, das ist dieser Satz. Und das zeigt uns auch etwas von dieser Bedeutung, von dem Gewicht dieses Schreis des Herrn Jesus. Und darum kommt dieser Schrei, weil er so wichtig ist, eben gerade am Anfang im Psalm 22. Nur andeutungsweise, wenn es in Matthäus 27, 50, wo wir schon gelesen haben, heißt, Jesus aber schrie wiederum mit lauter Stimme und gab den Geist auf, dann bezieht sich das auf welches Wort? In deine Hände übergebe ich meinen Geist. Ja. Also, jetzt haben wir diese Punkte zusammengetragen, was die Kreuzigung anbetrifft. Jetzt Frage, was sagt Psalm 22, wer dieses Kreuzigen ausführt? Wer ist das, sie haben meine Hände und meine Füße durchgraben? Wer ist sie? David hat ja einen Text auf Hebräisch geschrieben und da benutzt er einfach den Ausdruck eben eine Rotte. Aber das entspricht natürlich dann dieser Schar, die die Kreuzigung ausgeführt hat, ganz genau. Aber wie wird diese Rotte noch weiter genannt in Psalm 22? Hunde. Es gibt aber noch andere Menschen in diesem Psalm, die mit Tiernamen bezeichnet sind, nämlich viele Stiere haben mich umgeben, Stiere von Basan mich umringt und dann der Löwe. Übrigens, diese Stiere reißen ihr Maul auf und werden verglichen mit einem brüllenden Löwen, wie ein Löwe. Aber der Löwe als Feind wird erwähnt eben in Vers 22. Rette mich aus dem Rachen des Löwen. Ja, jetzt müssen wir uns da Gedanken machen. Im Alten Testament wird die Tierwelt eingeteilt in zwei Gruppen, nämlich reine Tiere, unreine Tiere. 3. Mose 11. Das Erkennungszeichen in 3. Mose 11 für Säugetiere, die rein sind, sie müssen wiederkäuen, genau, und gespaltene Hufe haben. Der Hund erfüllt das nicht, ist darum ein unreines Tier. Und wird bestätigt eben durch das Aasfressen und so weiter. Ja, Stiere sind reine Tiere. Also wir haben Feinde des Herrn, die beschrieben werden mit reinen Tieren. und Feinde, die beschrieben werden mit unreinen Tieren. In Apostelgeschichte 10, einige Zeit nach Pfingsten, bekommt ja Petrus eine Vision. Er sieht aus dem Himmel, da kommen unreine Tiere herab und er wird aufgefordert durch eine Stimme aus dem Himmel, er soll schlachten und essen. Und Petrus sagt, ich habe nie unreine Tiere gegessen, unmöglich. Dreimal geschieht das. Und später wird ihm dann klar gemacht, diese Vision von Gott sollte ihm zeigen, jetzt ändert sich etwas. Die Heidenvölker, die früher unrein waren, die werden jetzt von Gott eben angenommen, genauso wie das jüdische Volk angenommen wird. Also die unreinen Tiere sind da ein Bild für die Heiden, die Gott, die Heidenvölker, die in der Sünde und in der Gottesferne leben, ohne Kenntnis von Gott, aber jetzt von Gott angenommen werden. Unreine Tiere als ein Bild für Nichtjuden. Und die reinen Tiere sind im Gegensatz dazu eben ein Bild von Juden. Und so finden wir im Psalm 22 zwei Gruppen. Sowohl das auserwählte Volk ist unter den Feinden, wie auch die heidnischen Völker. Und es sind nun nicht die Stiere, die Hände und Füße durchgraben, sondern die Hunde. Die Römer haben die Kreuzigung ausgeführt. Aber was tun die Stiere? Umringt und sie reißen ihr Maul auf. Jawohl, auf die Hörner genommen. Aber das ist noch nicht das Ende, ja? Das ist der Anfang, das ist der Angriff, wenn ein Stier jemanden auf die Hörner nimmt, ja? Und dann kommt die Tötung. Und so hat das jüdische Volk, die Führer des jüdischen Volkes haben den Herrn festgenommen. Sie haben ihn am Kreuz umringt und verspottet. Schlagen wir auf, Matthäus 27. Wir haben Vers 45 gelesen, jetzt lesen wir davor Verse 39 und folgende.
0: Die aber vorübergingen, lästerten ihn und schüttelten ihre Köpfe und sprachen, der du den Tempel Gottes zerbrichst und baust ihn in drei Tagen, hilf dir selber. Bist du Gottes Sohn, so steig herab vom Kreuz. Desgleichen auch die hohen Priester spotteten sein samt den Schriftgelehrten und Ältesten und sprachen, andern hat er geholfen und kann sich selber nicht helfen. Ist er der König Israels, so steige er nun vom Kreuz, so wollen wir ihm glauben. Er hat Gott vertraut, der erlöse ihn nun, hat er Lust zu ihm, denn er hat gesagt, ich bin Gottes Sohn. Desgleichen schmähten ihn auch die Mörder, die mit ihm gekreuzigt waren.
1: Also da haben wir genau die Bestätigung, dass die Stiere ihn umringt haben und ihr Maul aufgerissen haben, gleich einem reißenden und brüllenden Löwen. Und sogar der Spott, der hier wiedergegeben wird, Vers 43, er vertraut auf Gott, der rette ihn jetzt, wenn er ihn begehrt. Denn wo finden wir das im Psalm 22? Er rette ihn, befreie ihn, weil er Lust an ihm hat. Er vertraut auf Gott, der rette ihn jetzt, wenn er ihn begehrt. Genau dieser Satz ist da vorausgesagt. Und wer spricht hier? Jetzt hier in Vers 7 sagt er, ich bin ein Wurm und kein Mann, der Menschen Hohn und der vom Volke Verachtete. Damit ist das Volk Israel gemeint. Ja. Also, dass der Messias von seinem eigenen Volk verspottet und verachtet werden sollte. Und dann wird eben weiter erklärt, alle, die mich sehen, spotten meiner. Und es wird sogar ganz wörtlich vorausgesagt, was sie sagen würden. Er vertraut auf den Herrn, der errette ihn, befreie ihn, weil er Lust an ihm hat. Ja, so haben wir also im Psalm 22 ganz klar die Verwerfung des Messias, nicht nur durch das jüdische Volk, sondern auch durch die Heiden. Ganz wichtiger Punkt, das zu sehen, denn wenn oft gesagt wird, ja, die Juden haben den Messias gekreuzigt, das ist falsch, das so zu sagen. Man muss sagen, erstmal kann man nicht sagen, die Juden, denn es waren ja nicht alle. Und viele haben sich ja ganz klar davon distanziert. Im ersten Jahrhundert sind Zehntausende zum Glauben an Jesus Christus gekommen. Das erfahren wir aus Apostelgeschichte 21. Also der Ausdruck, die Juden, ist sowieso falsch. Aber es war die große Masse letztlich, die den Herrn verworfen hatte. Aber es ist falsch zu sagen eben Juden, sondern man muss sagen Juden und Nichtjuden. Die Römer haben ihn auch verworfen und ihn eben auch sogar ganz direkt ans Kreuz gebracht. Und wenn wir denken, Deutschland war damals auch Teil des Römischen Reiches. Also Pilatus hat auch stellvertretend für die Bürger in Deutschland gewirkt und auch Helvetia war damals Teil des Römischen Reiches. Auch die Schweizer sind moralisch in dieser Sache mitverantwortlich. Natürlich können wir sagen, ja, wir Schweizer haben doch nichts zu tun damit, das ist nicht unsere Schuld, aber dann müssen wir uns ganz klar davon distanzieren. Und das gilt auch für jeden Juden heute. Man kann nicht einem Juden heute die Schuld, die andere sich damals aufgeladen haben, anrechnen. Aber wenn er sich nicht distanziert davon, dass das ein Mord war an den Messias, dann lädt er eben durch seine Entscheidung Schuld auf. Genauso, wenn ein junger Mensch heute sich nicht distanziert von dem, was die Nazis gemacht haben, und oder es sogar vielleicht ein bisschen gut findet, ja, dann macht er sich eben auch schuldig, obwohl er damals nicht dabei war bei diesen Gräueltaten. So kann auch eine spätere Generation schuldig werden, beziehungsweise ihre Unschuld deutlich machen, indem sie sich eben davon distanziert und diese Dinge auch verurteilt. Wobei man auch wieder festhalten muss, das war ja die Volksmenge vor Pilatus. Das waren nicht einmal alle in Jerusalem, auch nicht alle im Land. Aber dieser Fluch, diese Selbstverfluchung, ist ja schrecklich wahr geworden für das jüdische Volk, wenn man die weitere Geschichte anschaut. Im Jahr 70 folgte die Zerstörung Jerusalems und dann etwa 1 Million Opfer in diesem Krieg. Dann wird das jüdische Volk aus dem Land herausgerissen, in einem jahrhundertelangen Prozess unter allen Völkern zerstreut. Also das hat sich ganz schrecklich erfüllt. Aber wie kann eine spätere Generation sich mitschuldig machen? Eben, indem sie auch vor die Frage gestellt wird, verurteile ich das, diesen Mord an dem Messias, oder heiße ich ihn gut? Und so haben sich auch spätere Generationen eben schuldig machen können, durch ihre innere Entscheidung für oder gegen. Aber es gibt einen wunderbaren Vers als Ergänzung zu Matthäus 27, 25, wo das Volk sagt, sein Blut komme über uns und unsere Kinder. Der letzte Vers von Joel. Da wird die Endzeit beschrieben. Es geht um die Wiederkunft des Messias als Herrscher im Zusammenhang. Und schließlich, wer liest die 2 letzten Verse von Joel?
0: Aber Juda soll für immer bewohnt werden und Jerusalem für und für. Und ich will ihr Blut nicht ungesühnt lassen. Und der Herr wird wohnen zu Zion.
1: Ja. Es ist nicht ganz glücklich übersetzt da. Hier ist die alte Elberfelder ganz genau. Ich lese. Aber Juda soll ewiglich bewohnt werden und Jerusalem von Geschlecht zu Geschlecht und ich werde sie von ihrem Blute reinigen, von dem ich sie nicht gereinigt hatte. Und der Herr wird in Zion wohnen. Eindrücklich. Ich werde sie von ihrem Blut reinigen. Also diese endgültige Vergebung, die Israel als Nation in der Zukunft erfahren wird, wenn sie, eben wenn er wiederkommt, auf dem Ölberg auf ihn blicken werden, wie das Sacharja 13 sagt, sie werden auf mich blicken, den sie durchbohrt haben. Und weiter wird erklärt, sie werden dann über ihn wehklagen, das ist Sacharja 12, Vers 10, und sie werden über ihn wehklagen und weinen. Also Buße tun darüber. Genauso wie die Brüder von Josef, die sich eben an Josef schuldig gemacht haben. Später eben umarmen sie ihn und sie bitten auch um Vergebung.

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0: Und der Herr sprach zu Mose auf dem Berge Sinai:
1: Rede mit den Israeliten und sprich zu ihnen, wenn ihr in das Land kommt, das ich euch geben werde, so soll das Land dem Herrn einen Sabbat feiern. 6 Jahre sollst du dein Feld besäen und 6 Jahre deinen Weinberg beschneiden und die Früchte einsammeln, aber im 7. Jahr soll das Land dem Herrn einen feierlichen Sabbat halten. Da sollst du dein Feld nicht besäen, noch deinen Weinberg beschneiden. Was von selber nach deiner Ernte wächst, sollst du nicht ernten, und die Trauben, die ohne deine Arbeit wachsen, sollst du nicht lesen. Ein Sabbatjahr des Landes soll es sein. Was das Land während seines Sabbats trägt, davon sollt ihr essen, du und dein Knecht und deine Magd, dein Tagelöhner und dein Beisasse, die bei dir weilen, dein Vieh und das Wild in deinem Lande. All sein Ertrag soll zur Nahrung dienen. Und du sollst zählen 7 Sabbatjahre, 7 mal 7 Jahre, dass die Zeit der 7 Sabbatjahre 49 Jahre mache. Da sollst du die Posaune blasen lassen durch euer ganzes Land am 10. Tage des 7. Monats, am Versöhnungstag. Und ihr sollt das 50. Jahr heiligen und sollt eine Freilassung ausrufen im Lande für alle, die darin wohnen. Es soll ein Erlassjahr für euch sein. Da soll ein jeder bei euch wieder zu seiner Habe und zu seiner Sippe kommen. Als Erlassjahr soll das 50. Jahr euch gelten. Ihr sollt nicht säen und was von selber wächst, nicht ernten, auch was ohne Arbeit wächst, im Weinberg nicht lesen. Denn das Erlassjahr soll euch heilig sein. Vom Felde weg dürft ihr essen, was es trägt. Das ist das Erlassjahr, da jedermann wieder zu dem Seinen kommen soll. Wenn du nun deinem Nächsten etwas verkaufst oder ihm etwas abkaufst, soll keiner seinen Bruder übervorteilen, sondern nach der Zahl der Jahre vom Erlassjahr an sollst du es von ihm kaufen. Danach, wie viel Jahre noch Ertrag bringen, soll er dir's verkaufen. Sind es noch viele Jahre, so darfst du den Kaufpreis steigern, sind es noch wenige Jahre, sollst du den Kaufpreis verringern, denn die Zahl der Ernten verkauft er dir. So übervorteile nun keiner seinen Nächsten, sondern fürchte dich vor deinem Gott, denn ich bin der Herr, euer Gott. Darum tut nach meinen Satzungen und haltet meine Rechte, dass ihr danach tut, auf dass ihr im Lande sicher wohnen könnt. Denn das Land soll euch seine Früchte geben, dass ihr genug zu essen habt und sicher darin wohnt. Und wenn ihr sagt, was sollen wir essen im 7. Jahr? Denn wenn wir nicht säen, so sammeln wir auch kein Getreide ein. So will ich meinem Segen über euch im 6. Jahr gebieten, dass er Getreide schaffen soll für 3 Jahre, dass ihr sät im 8. Jahr und von dem alten Getreide esst bis in das 9. Jahr, so dass ihr vom alten esst, bis wieder neues Getreide kommt. Darum sollt ihr das Land nicht verkaufen für immer, denn das Land ist mein, und ihr seid Fremdlinge und Beisassen bei mir. Und bei all eurem Grundbesitz sollt ihr für das Land die Einlösung gewähren. Wenn dein Bruder verarmt und etwas von seiner Habe verkauft, so soll sein nächster Verwandter kommen und einlösen, was sein Bruder verkauft hat. Wenn aber jemand keinen Löser hat und selbst so viel aufbringen kann, um es einzulösen, so soll er die Jahre abrechnen, seitdem er es verkauft hat, und was noch übrig ist, dem Käufer zurückzahlen und so wieder zu seiner Habe kommen. Kann er aber nicht so viel aufbringen, um es ihm zurückzuzahlen, so soll, was er verkauft hat, in der Hand des Käufers bleiben bis zum Erlassjahr. Dann soll es frei werden und er wieder zu seiner Habe kommen. Wer ein Wohnhaus verkauft in einer Stadt mit Mauern, der hat ein ganzes Jahr Frist, es wieder einzulösen. Das soll die Zeit sein, darin er es einlösen kann. Wenn er es aber nicht einlöst, ehe das ganze Jahr um ist, so soll es der Käufer für immer behalten und seine Nachkommen, und es soll nicht frei werden im Erlassjahr. Ist's aber ein Haus auf dem Dorf, um das keine Mauer ist, so soll man es dem Feld des Landes gleichrechnen, und es soll immer eingelöst werden können und im Erlassjahr frei werden. Was aber die Städte der Leviten anlangt, so sollen sie die Häuser in den Städten, die ihnen gehören, jederzeit einlösen können. Wenn einer von den Leviten nicht einlöst, so soll das verkaufte Haus in der Stadt, die ihnen gehört, im Erlassjahr frei werden. Denn die Häuser in den Städten der Leviten sind ihr Besitz inmitten der Israeliten. Auch das Weideland vor ihren Städten soll man nicht verkaufen, denn das ist ihr Eigentum für immer. Wenn dein Bruder neben dir verarmt und nicht mehr bestehen kann, so sollst du dich seiner annehmen wie eines Fremdlings oder Beisassen, dass er neben dir leben könne. Und du sollst nicht Zinsen von ihm nehmen, noch Aufschlag, sondern sollst dich vor deinem Gott fürchten, dass dein Bruder neben dir leben könne. Denn du sollst ihm dein Geld nicht auf Zinsen leihen, noch Speise geben gegen Aufschlag. Ich bin der Herr, euer Gott, der euch aus Ägyptenland geführt hat, um euch das Land Kanaan zu geben und euer Gott zu sein. Wenn dein Bruder neben dir verarmt und sich dir verkauft, so sollst du ihn nicht als Sklaven dienen lassen, sondern wie ein Tagelöhner, wie ein Beisasse soll er bei dir sein und bis an das Erlassjahr bei dir dienen. Dann soll er von dir frei ausgehen und seine Kinder mit ihm und soll zurückkehren zu seiner Sippe und wieder zu seiner Väter Habe kommen. Denn sie sind meine Knechte, die ich aus Ägyptenland geführt habe, darum soll man sie nicht als Sklaven verkaufen. Du sollst nicht mit Härte über sie herrschen, sondern dich fürchten vor deinem Gott. Willst du aber Sklaven und Sklavinnen haben, so sollst du sie kaufen von den Völkern, die um euch her sind, und auch von den Beisassen, die als Fremdlinge unter euch wohnen, und von ihren Nachkommen, die sie bei euch in eurem Lande zeugen. Die mögt ihr zu eigen haben, und sollt sie vererben euren Kindern zum Eigentum für immer. Die sollt ihr Sklaven sein lassen. Aber von euren Brüdern, den Israeliten, soll keiner über den anderen herrschen mit Härte. Wenn irgendein Fremdling oder Beisasse bei dir zu Besitz kommt und dein Bruder neben ihm verarmt und sich dem Fremdling oder Beisassen bei dir oder jemandem von dessen Sippe verkauft, so soll er, nachdem er sich verkauft hat, das Recht haben, wieder frei zu werden. Und es soll ihn jemand unter seinen Brüdern einlösen, oder sein Oheim oder sein Vetter oder sonst sein nächster Blutsverwandter aus seinem Geschlecht. Oder wenn er selbst so viel aufbringen kann, so soll er selbst sich einlösen. Und er soll mit seinem Käufer rechnen vom Jahr an, da er sich verkauft hatte, bis aufs Erlassjahr. Und das Geld, um das er sich verkauft hat, soll nach der Zahl der Jahre berechnet werden, als wäre er die ganze Zeit Tagelöhner bei ihm gewesen. Sind noch viele Jahre bis zum Erlassjahr, so soll er entsprechend mehr zu seiner Einlösung erstatten von dem Gelde, für das er gekauft wurde. Sind aber nur wenige Jahre übrig bis zum Erlassjahr, so soll er sie berechnen und entsprechend weniger zu seiner Einlösung erstatten. Wie ein Tagelöhner soll er von Jahr zu Jahr bei ihm sein, doch soll er nicht mit Härte über ihn herrschen vor deinen Augen. Wird er aber nicht auf diese Weise eingelöst, so soll er im Erlassjahr frei ausgehen und seine Kinder mit ihm. Denn mir gehören die Israeliten als Knechte. Meine Knechte sind sie, die ich aus Ägyptenland geführt habe. Ich bin der Herr, euer Gott.

Ihr sollt euch keine Götzen machen und euch weder Bild noch Steinmal aufrichten. Auch keinen Stein mit Bildwerk setzen in eurem Lande, um davor anzubeten. Denn ich bin der Herr, euer Gott. Haltet meine Sabbate und habt Ehrfurcht vor meinem Heiligtum. Ich bin der Herr. Werdet ihr in meinen Satzungen wandeln und meine Gebote halten und tun, so will ich euch Regen geben zur rechten Zeit. Und das Land soll sein Gewächs geben und die Bäume auf dem Felde ihre Früchte bringen. Und die Dreschzeit soll reichen bis zur Weinernte, und die Weinernte soll reichen bis zur Zeit der Saat. Und ihr sollt Brot die Fülle haben und sollt sicher in eurem Lande wohnen. Ich will Frieden geben in eurem Lande, dass ihr schlaft und euch niemand aufschrecke. Ich will die wilden Tiere aus eurem Lande wegschaffen, und kein Schwert soll durch euer Land gehen. Ihr sollt eure Feinde jagen, und sie sollen vor euch her dem Schwert verfallen. 5 von euch sollen 100 jagen, und 100 von euch sollen 10.000 jagen. Denn eure Feinde sollen vor euch her dem Schwert verfallen. Und ich will mich zu euch wenden und will euch fruchtbar machen und euch mehren und will meinen Bund mit euch halten. Und ihr werdet noch von dem Vorjährigen essen, und wenn das Neue kommt, das Vorjährige wegtun müssen. Ich will meine Wohnung unter euch haben und will euch nicht verwerfen. Und ich will unter euch wandeln und will euer Gott sein, und ihr sollt mein Volk sein. Denn ich bin der Herr, euer Gott, der euch aus Ägyptenland geführt hat, damit ihr nicht ihre Knechte bleibt, und habe euer Joch zerbrochen und habe euch aufrecht einhergehen lassen. Werdet ihr mir aber nicht gehorchen und nicht alle diese Gebote tun, und werdet ihr meine Satzungen verachten und meine Rechte verwerfen, dass ihr nicht tut alle meine Gebote, und werdet ihr meinen Bund brechen, so will auch ich euch dieses tun. Ich will euch heimsuchen mit Schrecken, mit Auszehrung und Fieber, dass euch die Augen erlöschen und das Leben hinschwindet. Ihr sollt umsonst euren Samen säen, und eure Feinde sollen ihn essen. Und ich will mein Antlitz gegen euch richten, und ihr sollt geschlagen werden vor euren Feinden, und die euch hassen sollen über euch herrschen, und ihr sollt fliehen, ohne dass euch einer jagt. Wenn ihr mir aber auch dann noch nicht gehorcht, so will ich euch noch weiter strafen, 7-fältig, um eurer Sünden willen, dass ich euren Stolz und eure Halsstarrigkeit breche, und will euren Himmel wie Eisen und eure Erde wie Erz machen. Und eure Mühe und Arbeit soll verloren sein, dass euer Land sein Gewächs nicht gebe und die Bäume im Lande ihre Früchte nicht bringen. Und wenn ihr mir zuwiderhandelt und mich nicht hören wollt, so will ich euch noch weiterschlagen, 7-fältig, um eurer Sünden willen. Und ich will wilde Tiere unter euch senden, die sollen eure Kinder fressen und euer Vieh zerreißen und euch vermindern, und eure Straßen sollen verlassen sein. Werdet ihr euch aber damit noch nicht von mir zurechtbringen lassen und mir zuwiderhandeln, so will auch ich euch zuwiderhandeln und will euch 7-fältig mehr schlagen um eurer Sünden willen und will ein Racheschwert über euch bringen, das meinen Bund rächen soll. Und wenn ihr euch auch in eure Städte flüchtet, will ich doch die Pest unter euch senden und will euch in die Hände eurer Feinde geben. Dann will ich euch den Vorrat an Brot verderben. 10 Frauen sollen euer Brot in einem Ofen backen, und euer Brot soll man euch nach Gewicht zuteilen, und wenn ihr esst, sollt ihr nicht satt werden. Werdet ihr mir aber auch dann noch nicht gehorchen und mir zuwiderhandeln, so will auch ich euch im Grimm zuwiderhandeln und will euch 7-fältig mehr strafen um eurer Sünden willen, dass ihr sollt eurer Söhne und Töchter Fleisch essen. Und ich will eure Opferhöhlen vertilgen und eure Rauchopfersäulen ausrotten und will eure Leichname auf die Leichname eurer Götzen werfen und werde an euch Ekel haben. Und ich will eure Städte wüst machen und eure Heiligtümer verheeren und will den lieblichen Geruch eurer Opfer nicht mehr riechen. So will ich das Land wüst machen

0: das Blatt soll jagen. Und sie sollen davor fliehen, als jagte sie ein Schwert, und fallen, wo sie doch niemand jagt. Und einer soll über den anderen hinfallen, als wäre das Schwert hinter ihnen, wo sie doch niemand jagt, und ihr sollt nicht bestehen können gegen eure Feinde. Und ihr sollt umkommen unter den Völkern, und eurer Feinde Land soll euch fressen. Die aber von euch übrig bleiben, die sollen in der Feinde Land dahinschwinden wegen ihrer Missetat, aber auch um der Missetat ihrer Väter willen. Da werden sie dann bekennen ihre Missetat und ihrer Väter Missetat, dass sie mir untreu gewesen sind und mir zuwidergehandelt haben. Darum habe auch ich ihnen zuwidergehandelt und sie in das Land ihrer Feinde getrieben. Da wird sich ja ihr unbeschnittenes Herz demütigen, und dann werden sie die Strafe für ihre Missetat abtragen. Und ich werde an meinen Bund mit Jakob gedenken, und an meinen Bund mit Isaak, und an meinen Bund mit Abraham, und werde an das Land gedenken. Aber das Land wird von ihnen verlassen sein, und seine Sabbate nachholen, solange es wüst liegt, und sie werden die Strafe für ihre Missetat abtragen, weil sie meine Rechte verachtet und an meinen Satzungen Ekel gehabt haben. Aber wenn sie auch in der Feinde Land sind, verwerfe ich sie dennoch nicht. Und es ekelt mich nicht vor ihnen, so dass es mit ihnen aus sein sollte und mein Bund mit ihnen nicht mehr gelten sollte. Denn ich bin der Herr, ihr Gott. Und ich will ihnen zugut an meinen Bund mit den Vorfahren gedenken, die ich aus Ägyptenland führte vor den Augen der Völker, auf dass ich ihr Gott wäre. Ich, der Herr.
1: Dies sind die Satzungen und Rechte und Gesetze, die der Herr zwischen sich und den Israeliten aufgerichtet hat, auf dem Berge Sinai, durch die Hand des Mose.

0: Und der Herr redete mit Mose und sprach:
1: Rede mit den Israeliten und sprich zu ihnen, wenn jemand dem Herrn ein Gelübde getan hat, das abgelöst werden soll, und es sich um einen Menschen handelt, so soll das deine Schätzung sein. Einen Mann von 20 bis 60 Jahren sollst du schätzen auf 50 Lot Silber nach dem Gewicht des Heiligtums, eine Frau auf 30 Lot Silber. Von 5 Jahren bis 20 Jahren sollst du, wenn es ein Mann ist, schätzen auf 20 Lot Silber, eine Frau aber auf 10 Lot Silber. Von einem Monat an bis auf 5 Jahre sollst du, wenn es ein Knabe ist, schätzen auf 5 Lot Silber, ein Mädchen aber auf 3 Lot Silber. Bei 60 Jahren und darüber sollst du, wenn es ein Mann ist, schätzen auf 15 Lot Silber, eine Frau aber auf 10 Lot Silber. Ist er aber zu arm, diese Schätzung zu zahlen, so soll er jenen Menschen vor den Priester stellen, und der Priester soll ihn schätzen. Er soll ihn aber schätzen nach dem, was der zu geben vermag, der das Gelübde getan hat. Ist es aber ein Tier, das man dem Herrn opfern darf? Jedes Tier, das man dem Herrn gibt, ist heilig. Man soll es nicht auswechseln, noch tauschen, ein Gutes gegen ein Schlechtes oder ein Schlechtes gegen ein Gutes. Wenn aber jemand auswechselt ein Tier gegen das andere, so sollen sie beide heilig sein. Ist aber das Tier unrein, dass man es dem Herrn nicht opfern darf, so soll man es vor den Priester stellen, und der Priester soll es schätzen, ob es gut oder schlecht sei, und es soll bei des Priesters Schätzung bleiben. Will's aber jemand ablösen, der soll den fünften Teil über die Schätzung hinausgeben. Wenn jemand sein Haus dem Herrn gelobt, dass es ihm heilig sei, so soll es der Priester schätzen, ob es gut oder schlecht sei, und wie es der Priester schätzt, so soll's bleiben. Wenn es aber der, der es gelobt hat,

0: ablösen will, so soll er den fünften Teil des Geldes, zu dem es geschätzt ist, hinzulegen, dann soll es ihm wieder gehören. Wenn jemand ein Stück Acker von seinem Erbgut dem Herrn gelobt, so soll es geschätzt werden nach der Aussaat. Ist die Aussaat ein Sack Gerste, so soll der Acker 50 Lot Silber gelten. Gelobt er seinen Acker vom Erlassjahr an, so soll es bei dieser Schätzung bleiben. Hat er ihn aber nach dem Erlassjahr gelobt, so soll der Priester das Geld berechnen nach den übrigen Jahren bis zum Erlassjahr und ihn danach geringer schätzen. Will aber der, der ihn gelobt hat, den Acker ablösen, so soll er den fünften Teil des Geldes, auf das er geschätzt ist, hinzulegen, so soll er wieder sein werden. Wenn er ihn aber nicht ablöst und verkauft ihn dennoch einem anderen, so kann er nicht mehr abgelöst werden, sondern wenn dieser Acker im Erlassjahr frei wird, soll er dem Herrn heilig sein, wie ein gebannter Acker, und soll des Priesters Eigentum sein. Wenn aber jemand dem Herrn einen Acker gelobt, den er gekauft hat und der also nicht sein Erbgut ist, so soll der Priester berechnen, was er gilt bis zum Erlassjahr, und er soll diese Summe am selben Tage geben, dass sie dem Herrn heilig sei. Aber im Erlassjahr soll der Acker wieder an den gelangen, von dem er ihn gekauft hat, dem er als sein Erbgut gehört. Alle Schätzung soll geschehen nach dem Gewicht des Heiligtums. Ein Lot aber hat 20 Gramm. Die Erstgeburt unter dem Vieh, die dem Herrn auch sonst gebührt, soll niemand geloben, es sei ein Stier oder Schaf, es gehört dem Herrn. Ist es aber unreines Vieh, so soll man es ablösen nach der Schätzung und darüber hinaus geben den fünften Teil. Will man es nicht ablösen, so werde es verkauft nach der Schätzung. Man soll Gebanntes nicht verkaufen oder ablösen, dass jemand dem Herrn durch einen Bann geweiht hat, von allem, was sein ist, es seien Menschen, Vieh oder Erbacker. Denn alles Gebannte ist ein Hochheiliges dem Herrn. Man soll auch keinen gebannten Menschen loskaufen. Er soll des Todes sterben. Alle Zehnten im Lande, vom Ertrag des Landes und von den Früchten der Bäume gehören dem Herrn und sollen dem Herrn heilig sein. Will aber jemand seinen Zehnten ablösen, der soll den fünften Teil darüber hinausgeben. Und alle Zehnten von Rindern und Schafen, alles, was unter dem Hirtenstabe hindurchgeht, jedes Zehnte davon soll heilig sein dem Herrn. Man soll nicht fragen, ob es gut oder schlecht sei, man soll's auch nicht auswechseln. Wenn es aber jemand auswechselt, soll beides heilig sein und darf nicht abgelöst werden.
1: Das sind die Gebote, die der Herr dem Mose gebot, für die Israeliten, auf dem Berge Sinai.

0: Uhr und 30 Minuten.
1: Hallo zusammen. Schön, dass ihr wieder eingeschaltet habt. Hier ist die Kindersendung von Radio Segenswelle mit Anna Sawatzki. Wir gehen heute auf eine ganz große Schatzsuche. Bevor wir die Schatzkarte auspacken, wollen wir zuerst mit unserem Freund sprechen, mit Jesus. Lieber Herr Jesus, danke für diesen spannenden Tag. Danke, dass du jetzt bei jedem Kind im Zimmer bist. Wir legen diese Sendezeit in deine Hände. Schenk uns offene Ohren für dein Wort. Zeig uns heute, wo die echten Schätze versteckt sind. Amen.

Tim, komm doch endlich, es ist wichtig. Lars war ganz aufgeregt. Er wollte unbedingt mit seinem Freund Tim sprechen. Tim wusste gar nicht, was los war. Er beeilte sich ja, aber Schuhe anziehen, Schleifen binden und Jacke anziehen muss ja auch sein. Endlich war er fertig und ging zu seinem Freund Lars. Lars zog Tim geheimnisvoll mit sich. »Was ist denn los?« fragte Tim neugierig. »Schau doch mal«, erwiderte Lars und holte vorsichtig ein altes Stück Papier aus seiner Hosentasche. »Was ist denn das?« wollte Tim wissen. »Das habe ich auf dem Dachboden von meinem Opa gefunden. Opa war doch Seemann. Er hat ganz viele alte Dinge dort auf dem Dachboden. Gestern war ich da und da habe ich das hier gefunden.« Tim staunte. Das, was Lars ihm da zeigte, war eine echte Schatzkarte. Ganz deutlich konnte man das erkennen. Dort war eine Landschaft zu sehen und ein Weg. Und dann war dort ein rotes Kreuz unter einem Baum. Da musste der Schatz liegen. Tim und Lars träumten. Jeder hatte eine Idee, was wohl mit dem Schatz war. Edelsteine, Schmuck, Goldstücke. Es gibt viele Geschichten, die von Schätzen erzählen. Ob Tim und Lars wohl ihren Schatz finden? In Geschichten gibt es ja meist echt einen Schatz. In der Wirklichkeit habe ich leider noch keinen gefunden. Oder ihr? Aber vielleicht habt ihr auch schon davon geträumt, einen Schatz zu finden.

die unzerstörbaren Schätze. Habt ihr euch das auch schon mal gefragt? Gibt es überhaupt Schätze, die für immer halten? Also Spielzeug, das niemals kaputt geht? Oder Gold, das niemand klauen kann? Ja, sagt Jesus. Er hat seinen Freunden ein echtes Geheimnis verraten. Und zwar, sagte Jesus, sammelt euch Schätze im Himmel. Dort gibt es keine Motten, die Löcher hineinfressen. Da rostet nichts und Diebe können dort auch nicht einbrechen. Einmalig, oder? Die Schätze im Himmel sind absolut sicher. Die kann uns niemand wegschnappen. Aber was genau soll das eigentlich sein? Wie kommen diese Schätze überhaupt in den Himmel? Jesus hat das in der Bibel im Matthäusevangelium aufgeschrieben. Sucht zuerst das Reich Gottes und das, was vor ihm recht ist. Dann wird euch alles andere geschenkt werden. Das klingt kompliziert, aber es ist es gar nicht. Es bedeutet einfach, wenn wir nach dem fragen, was Gott wichtig ist, dann sammeln wir Schätze im Himmel. Jedes Mal, wenn ihr mit Gott sprecht und betet, landet ein Schatz im Himmel. Jedes Mal, wenn ihr anderen Menschen helft, euer Spielzeug teilt oder nach einem Streit Frieden stiftet, genau dann wächst Gottes Reich. Und das ist der allerwertvollste Schatz, den es überhaupt gibt. Ganz ohne Diebe und ganz ohne Motten.

Und jetzt seid ihr dran, liebe Schatzsucher. Wir machen eine kleine Rätselrunde. Schaut euch mal ganz kurz in eurem Zimmer um. Was ist dort euer allergrößter Schatz? Ein Kuscheltier? Das schöne Lego-Auto? Das sind alles großartige Sachen. Aber das Beste ist, ihr könnt heute noch einen Himmelsschatz sammeln. Überlegt mal, wem könntet ihr heute eine Freude machen? Könnt ihr der Mama beim Tischdecken helfen? Oder dem Bruder ein Spielzeug leihen? Schnappt euch jetzt mal einen Zettel und einen Stift. Malt eine kleine Schatztruhe auf. Und jedes Mal, wenn ihr heute etwas Gutes tut, malt ihr einen glänzenden Edelstahl in die Truhe. Abgemacht?

0: Heute starten wir mit einer Fortsetzungsgeschichte und die heißt Die 4 Gs. Die 4 Gs sind Freunde. Gina, Giovanni, Greta und Gustav sind zum Schwimmen am Freizeitsee. Am See treibt sich leider seit einiger Zeit ein Dieb herum, der die Badegäste bestiehlt. Da hat Greta eine Idee. Die 4 Gs. Der Dieb am See. Du hast Gutes getan an deinem Knecht, Herr, nach deinem Wort. Psalm 119, 65. Mamma mia, Gina, jetzt beeil dich doch mal. Greta und Gustav warten bestimmt schon, beschwert sich Giovanni.
1: Ach, jetzt reg dich doch nicht so auf. Ich bin ja schon fertig, antwortet Gina mit einem Grinsen und schiebt endlich ihr Fahrrad aus der Garage.
0: Schnell ruft sie ihrer Oma, die im Vorgarten sitzt und Kirschen entkernt, noch ein Ciao Nonna zu, und dann radelt Gina und Giovanni los. 10 Minuten später kommen sie bei Gustav und Greta an, die bereits vor dem Haus warten.
1: Siehst du, Gina, ich hatte recht. Die beiden warten bestimmt schon eine Ewigkeit, weil du so trödeln musstest, meint Giovanni vorwurfsvoll.
0: Greta hat die letzten Worte gehört und verteidigt jetzt lachend ihre Freundin. Ach, Giovanni, Pünktlichkeit ist nun mal nicht jedermanns Sache.
1: Genau, meint Gina vergnügt, es kann ja nicht jeder so punktgenau sein wie du oder Gustav.
0: Aber ich werde demnächst versuchen, mich etwas mehr zu beeilen, okay?
1: Einverstanden, meint Giovanni und nickt.
0: Können wir jetzt zum See fahren? Ich gehe bald ein bei dieser Hitze, fordert Gustav und wischt sich einige Schweißperlen von der Stirn. Mit seinen 12 Jahren ist er der älteste der 4 Freunde und übernimmt oft das Kommando. Gina, Giovanni, Greta und Gustav kennen sich seit 6 Jahren. Die Familie Montebello ist vor vielen Jahren von Italien nach Deutschland gezogen, weil Herrn Montebello von seiner Firma hier eine Arbeitsstelle angeboten wurde. Bei einer Ferienspaßaktion in der Stadt haben sich die 4 Gs, wie die Freunde sie nennen, kennengelernt. Sie gehen inzwischen alle auf die gleiche Schule und sind fast unzertrennlich. Greta und Gustav sind sehr dankbar, dass sie sich als Geschwister so prächtig verstehen. Und dass sie auch die beiden anderen Gs haben. Es ist warm an diesem Nachmittag, so dass die 4 Freunde ziemlich außer Puste sind, als sie schließlich mit roten Gesichtern am See ankommen. Greta schnauft.
1: Ich freue mich jetzt schon so richtig auf das kühle Wasser. Ich kann echt eine Abkühlung gebrauchen.
0: Gina nickt und ergänzt. Ja, ich auch. Aber wir haben heute in der Schule gelernt, dass man langsam ins Wasser gehen soll, wenn man so erhitzt ist. Also immer schön Piano, Leute.
1: Piano? Heißt das nicht leise? Fragt Gustav.
0: Gina lacht. Ja, in der Musik schon. Aber im Italienischen allgemein bedeutet es auch langsam.
1: Gustav grinst und nickt.
0: Ja, ich verstehe. Endlich sind sie am See angekommen und ketten ihre Räder zusammen. Dann suchen sie sich einen Platz auf der Wiese und breiten ihre Badetücher aus.
1: Greta schaut nachdenklich auf den See und meint,
0: ich glaube, ich bleibe hier, solange ihr im Wasser seid, und passe auf unsere Sachen auf.
1: Habt ihr auch gehört, dass in letzter Zeit einige Badegäste am See beklaut wurden?
0: Gina nickt. Ja, das stand schon sogar in der Zeitung, oder?
1: Ich leiste dir Gesellschaft, dann können die Jungs schwimmen gehen. Und später wechseln wir ab, ja?
0: Alle sind einverstanden und Gustav und Giovanni schlendern mit ihren Taucherflossen Richtung Wasser.
1: Greta schaut ihre Freundin glücklich an, als sie Gina zu ihr auf das Badetuch setzt. Sie ist froh, dass Gina nie nur an sich denkt und sie auch jetzt nicht allein lässt, obwohl sie sich bestimmt liebend gerne sofort ins kühle Wasser stürzen würde.
0: Auf Gina kann man sich eben verlassen. Das hat Greta schon oft gemerkt.
1: Einträchtig sitzen die Mädels auf ihren Badetüchern und schauen auf den See hinaus. ganz schön doof, dass man jetzt so auf seine Sachen aufpassen muss. Dieses Geklaue ist ätzend, meint Gina. Ja, es ist soweit nicht in Ordnung, wenn man immer haben will, was andere haben, sagt Greta. Der Herr Jesus ist traurig darüber, wenn wir anderen etwas wegnehmen. Gina guckt sie erstaunt an. Greta sagt manchmal solche Sätze, die Gina nicht versteht. Wieso denn? Fragt sie. Weil Gott möchte, dass wir mit dem zufrieden sind, was wir haben. Wir sollen respektieren und schützen, was andere besitzen, erklärt Greta. Für sie ist es normal, so zu denken und alles mit dem Glauben an Gott zu verbinden. Doch für Gina ist das immer wieder neu. Sie geht zwar mit ihren Eltern ab und zu in die Kirche und glaubt, dass es Gott gibt, aber eine persönliche und lebendige Beziehung zu Gott und Jesus Christus, das hat sie nicht. Aber Greta redet immer wieder davon. Für sie ist Jesus Christus nicht nur jemand, von dem man einmal wöchentlich in der Kirche hört, sondern sie redet mit ihm immer wieder im Gebet. Und weil das für Greta so normal ist, bringt sie ihn auch überall mit ins Gespräch, so wie jetzt. Das, was Greta gerade gesagt hat, klingt wirklich sehr logisch. Wenn schon Menschen traurig sind, wenn ihnen etwas weggenommen wird, wie viel mehr kann erst Gott, der alle Menschen geschaffen hat und gerne möchte, dass sie miteinander in Frieden leben? Greta unterbricht ihre Gedanken. Vielleicht sollten wir versuchen, den Dieb zu fangen und ihn zur Rede stellen. Gina macht große Augen. Den Dieb fangen? Greta hat manchmal wirklich verrückte Ideen. Endlich kommen die Jungen aus dem Wasser, sodass Gina und Greta jetzt schwimmen gehen können. Dabei muss Gina noch immer an das denken, was Greta gesagt hat. Gott ist traurig, wenn man anderen etwas wegnimmt. Natürlich hat sie noch nie etwas im Elektronikmarkt oder Klamottenladen gestohlen. Aber ob das auch für eine Kleinigkeit gilt? Für einen Kaugummi? Als die vier Gs wieder zusammen am Seeufer auf ihren Badetüchern sitzt, erklärt Gina. Greta hat vorgeschlagen, dass wir den Dieb fangen, der hier sein Unwesen treibt. Die Jungen schauen Greta ungläubig an und Gustav fängt an zu lachen. Oh Mann, Greta, du hast Ideen, japst er. Und Giovanni fragt, dem Dieb fangen? Wie sollen wir das denn anstellen? Wenn das so einfach wäre, hätte die Polizei das bestimmt schon getan. Greta zuckt mit den Schultern. Na, zu 100% weiß ich das auch noch nicht, wie wir das machen sollen. Aber die Polizei hat sicher mit anderen Sachen genug zu tun. Die haben gar keine Zeit, sich hier auf die Lauer zu legen. Wir dagegen können uns einen Plan ausdenken. Wir haben ja bald Ferien und außerdem würde der Dieb bestimmt nie denken, dass Kinder ihn beobachten. Giovanni zieht erstaunt die Augenbrauen hoch. Das klingt, als hättest du dir schon richtig Gedanken gemacht. Greta grinst ein bisschen verlegen. Na ja, ich habe tatsächlich schon darüber nachgedacht, wie man dem Dieb eine Falle stellen könnte. Gustav schaut seine Schwester auffordernd an. Na, dann erzähl mal. Willst du vielleicht irgendwo so ganz aus Versehen dein Portemonnaie liegen lassen? Greta schaut ihre Freunde geheimnisvoll an und nickt langsam. Ja, so ähnlich. Die anderen hören gespannt zu, als Greta flüsternd erklärt. Also, mein Plan sieht so aus. Wenn wir die nächste Male hier am See schwimmen gehen, nehmen wir etwas mit, das den Dieb reizen könnte. Bestimmt liegt der Dieb hier zwischen den vielen Menschen und beobachtet erstmal, bei wem es sich lohnt, etwas zu klauen. Wenn er sieht, dass wir ein teures Handy oder so etwas dabei haben, sucht er uns bestimmt als Opfer aus. Dann müssen wir nur noch unsere Sachen scheinbar unbeaufsichtigt lassen und schwupps geht er uns in die Falle. Greta zuckt mit den Schultern. Naja, so erhoffe ich es ebenfalls. Und was denkt ihr? Gina überlegt und nickt dann bedächtig. Ja, das hört sich nicht schlecht an. Aber wie verbinden wir, dass er dann tatsächlich unsere Sachen klaut?
0: Ich weiß es, antwortet Giovanni aufgeregt.
1: Wir gehen einfach zum See hinunter, so als ob wir schwimmen wollen. Wenn wir hinter dem großen Gebüsch sind, schlagen wir einen Bogen zurück und schleichen uns von hinten wieder an. Da gibt es genug Buschwerk, dass wir unseren Liegeplatz sehen können, selbst aber nicht gesehen werden. Die 4Gs sind Feuer und Flamme und würden am liebsten sofort loslegen. Nur Gustav zögert noch. Ist das Ganze nicht ein bisschen fies? Fragt er. Wir versuchen da irgendwie jemanden zum Klauen zu verleiten.
2: Das finde ich nicht, widerspricht Gina lebhaft.
1: Denk doch mal an die viele Leute, die hier schon bestohlen wurden. Die wollen wir schützen, damit der See in Zukunft wieder sicher ist. Und auch für den Dieb ist es doch wichtig, dass er daran gehindert wird, weiter zu stehlen. Er reitet sich sonst immer tiefer rein.
0: Gustav nickt. Das stimmt.
1: Vielleicht können wir dem Dieb auch irgendwie helfen, dass er sich wieder zurechtfindet, spinnt Greta ihre Gedanken weiter. Wenn er es einsieht, dass sein Verhalten falsch ist und wenn er es Gott bekennt.
0: Gustav lächelt und legt den Arm um seine Schwester. Mama hat recht, meint er. Du wirst bestimmt mal Missionarin.
1: Das ganze Überlegen hat mich echt hungrig gemacht. Wie wär's, wenn wir zu uns fahren und unsere Nonna bitten, dass sie uns einen echten italienischen Salat macht? Fragt Giovanni.
0: Salat? Ich weiß nicht, meint Gustav.
1: Doch, Nonna macht den besten Salat der ganzen Stadt. Mit Tomaten, Käse und Oliven. Super lecker, nickt Gina eifrig.
0: Gut, überzeugt. Dann lass uns jetzt fahren, übernimmt Gustav wieder das Kommando.
1: Wir können ja zu Hause noch weiter über den Plan sprechen.
0: Während sich die 4Gs mit dem leckeren Salat von Giovanni und Ginas Oma den Bauch vollschlagen, diskutieren sie eifrig, wie sie den Dieb fangen können.
1: Ihr Plan ist eigentlich ziemlich einfach. Gustav und Greta werden von zu Hause ein iPhone als Lockmittel mitbringen. Natürlich kein echtes, denn sie haben ja gar keines. Aber ihr kleiner Bruder hat vor einiger Zeit ein Spielzeug-Handy von seinem Onkel bekommen, das einem echten täuschend ähnlich sieht und deshalb genau richtig für diesen Zweck ist. So radeln die 4Gs 2 Tage später aufgeregt zum See. Wie sie es zuvor besprochen haben, breiten sie ihre Badetücher an einer Stelle aus, die etwas abseits gelegen ist. Nun tut Gustav so, als ob er mit seinem Handy spielen würde und ruft immer wieder laut seine Freunde herbei, um ihnen etwas furchtbar Wichtiges auf seinem Handy zu zeigen. Auch Greta kann ihre schauspielerischen Fähigkeiten unter Beweis stellen. Sie gibt vor, mit ihrer Mutter zu telefonieren und redet dabei so laut, dass mehrere Leute sich erstaunt umschauen. Nach einer halben Stunde meint Gustav leise zu seinen Freunden. Also, wenn der Dieb jetzt nicht mitbekommen hat, dass hier ein wirklich tolles Handy zu holen ist, muss er Tomaten auf den Ohren haben. Giovanni lacht und sagt, ja, das glaube ich auch. Ich finde, wir sollen uns jetzt auf die Lauer legen.
0: Greta und Gina nicken aufregend. Laut lachend und schwatzend schnappen die 4Gs ihre Tauchflossen und schnorcheln und gehen Richtung Wasser. Das Handy lassen sie dabei gut sichtbar neben Ginas Rucksack auf dem Badetuch liegen.
1: Bitte, Herr Jesus, hilf, dass wir jetzt keinen Fehler machen, schickt Gustav ein Stoßgebet zum Himmel, als sie außer Sichtweite kommen und einen Bogen schlagen, um ihr Überwachungsversteck hinter den Büschen einzunehmen.
0: Und wie es in der Geschichte weitergeht, erfährst du in der nächsten Kindersendung.

Die 30 Minuten vergingen heute wieder wie im Flug. Unsere Schatzsuche für heute ist fast vorbei. Bevor wir gleich uns verabschieden, wollen wir Gott noch um seinen Schutz bitten. Herr Jesus Christus, danke, dass du uns die wertvollsten Schätze schenkst, die niemals vergehen. Bitte hilf uns heute im Alltag, Frieden zu stiften, zu teilen und dein Reich wachsen zu lassen. Beschütze alle Kinder und ihre Familien beim Spielen, Lernen und Schlafen. Segne uns und sei bei uns. Amen.

Das war's für heute. Geht los und füllt eure Schatztruhen, ihr lieben Detektive. Und bis zum nächsten Mal. Bleibt behütet. Eure Anna Sawatzki von Radio Segenswelle.

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0: Gottes Erfindung. Pause machen und einen Ruhetag einlegen. Für die meisten Leser ist das wohl der Sonntag. Wie sieht dein Sonntag aus? Kannst du dich ausruhen, Zeit mit lieben Menschen verbringen und Erholung finden? Rüstet dich dieser Tag für die Herausforderungen der kommenden Woche? Findet deine Seele die Labsal, nach der sie sich sehnt? Ich überlege, wie mein Sonntag aussieht. Inzwischen ist er meistens sehr entspannt. Das liegt allerdings eher an den Grenzen, die mir meine gesundheitliche Situation setzt. Früher war ich sehr viel unterwegs. Meistens blieb für Erholung und Innehalten keine oder nur sehr begrenzt Zeit. Als ich mit meinem Mann über die Schöpfungstage Gottes spreche, sagt er: Ruhen ist Teil des Schaffens. Diese Aussage fand ich stark. Sie saß sofort und am Blitzen in meinen Augen erkannte Daniel lachend: Ein neuer Impuls ist geboren. Was er nicht wusste, es gab schon einen im Entwurfsmodus. Nun konnte ich ihm diese wunderbare Ergänzung hinzufügen. Der Ruhetag ist eine gute Erfindung Gottes. Er ist ein ewiges Zeichen zwischen mir und den Kindern Israels, denn in 6 Tagen hat der Herr Himmel und Erde gemacht. Aber am 7. Tag ruhte er und erquickte sich. 2. Mose 31, Vers 17. Der Ruhetag wurde für uns zur Erquickung gemacht. Es ist eine liebevolle Anordnung, um auszuruhen, sich zu erholen und zur Besinnung zu kommen. Wie geht das? Manchmal führen unsere schönen Aktivitäten zu Freizeitstress, wenn es uns mehr um den Rahmen als um den Inhalt geht, beispielsweise die Gesprächstiefe oder die Menschen vor Ort. Oder es stehen einfach zu viele Verabredungen auf der Agenda. Kennst du das? Spannend fand ich die Aussage von Paulus: Denn ich suche nicht das Eure, sondern euch. 2. Korinther 12, Vers 14b. Wie schön es ist, wenn bei Begegnungen am Sonntag das Miteinander wichtiger ist als die äußeren Umstände. Wenn wir im Austausch Ermutigung für unseren inneren Menschen erfahren und Kraft tanken dürfen. Maria und Martha sind mir ein wunderbares Beispiel für Arbeit und Ruhe. Vergleiche Lukas 10, Vers 38 bis 42. Sie verkörpern für mich das Stillsein und das Beschäftigtsein. Bist du eher wie Maria oder wie Martha? Den Ausgleich zwischen Ruhen und Tätigsein zu finden, steht seit Jahren auf meiner Gebetsliste, da ich doch dazu neige, das Gleichgewicht zu verlieren. Jesus befahl den Jüngern, auszuruhen. Und er sprach zu ihnen: Kommt ihr allein abseits an einen einsamen Ort und ruht ein wenig. Denn es waren viele, die gingen und kamen, und sie hatten nicht einmal Zeit zu essen. Markus 6, Vers 31. Je länger unsere Umstände so sind, wie sie sind, desto mehr genieße ich den Sonntag. Es gibt kein Programm, abgesehen vom Morgengottesdienst, und keine Verpflichtungen, außer der Idee Gottes, dass ich mich erholen darf. Das ist sicher keine Einladung, Zeit zu verplempern, sondern bewusst wahrzunehmen und den Moment zu genießen. Ich habe den Eindruck, dass Ausruhen auch gelernt sein will. Ein Mittagsschläfchen muss ich nicht besonders einüben, aber das Innehalten bei Gott funktioniert nicht per Knopfdruck. Zeit mit Gott ist nicht automatisch Bestandteil der freien Zeit. Ich meine bewusste Zeit mit Gott. So darf ich lernen, am Sonntag mit Gott im Gespräch zu sein, seine Schöpfung zu bewundern und ihm mit Ehrfurcht zu begegnen. Das erhöht nicht nur den Erholungseffekt, sondern stimmt mich auch dankbar und richtet mich auf Gott und seine Allmacht aus. Darin finde ich Kraft, Motivation und Hilfe, um mich den Anforderungen der kommenden Werktage zu stellen. Feierabend, Wochenende, Urlaub. Das sind hoffnungsvolle Aussichten, wenn einem die Arbeit bis zum Hals steht und der Ausblick auf Ausgänge im Labyrinth des Alltags erschwert ist. Doch ich möchte nicht irgendwann mit dem Leben loslegen, sondern das Hier und Jetzt bewusst gestalten. Ich möchte mich nicht von Wochenende zu Wochenende hangeln, sondern heute leben. Wie viele verpasste Tage gäbe es in meinem Leben, wenn ich nur auf der Welle Event und Erholung reiten würde? Im Namen Jesu möchte ich lernen, das Wunder des einzelnen Tages zu erfassen, statt einem Urlaub oder einem Fest entgegenzufiebern. Im Heute feiern, diesen Tag zelebrieren und den reich gedeckten Tisch Gottes genießen. Gib nicht auf, bald ist Freitag. Schön, dass jede Arbeitswoche in ein Wochenende mündet. Bedauerlich ist es jedoch, wenn ich die anderen Werktage nur im Überlebensmodus verbringe und dabei an den täglichen Geschenken Gottes vorbeilebe. Was wäre, wenn ich jeden Montag mit Elan und Eifer angehen würde, statt am Anfang der Woche schon wieder auf deren Ende zu warten? Wenn ich dann endlich frei hätte, könnte ich mich hingebungsvoll ausruhen, statt immer an irgendetwas weiterzuarbeiten. Arbeiten und ruhen will gelernt sein. Heute Morgen erschien auf meinem Smartphone der Vers des Tages: Am Anfang war das Wort. Johannes 1, Vers 1 aus der Neuen Genfer Übersetzung. Da kam mir der Gedanke, dass auch bei mir am Anfang des Tages das Wort stehen soll. Durch die Ausrichtung auf Jesus bekomme ich die Kraft, sowohl das Wochenende als auch die Werktage in seinem Namen zu meistern. Mit diesem Impuls möchte ich dich daran erinnern, dass Gott dir ein ganz großes Geschenk macht. Shabbat Shalom. Impuls: Als Kind Gottes erwartet dich eine himmlische Shabbatfeier. Diese Perspektive hilft dir, jede herausfordernde Zeit deines Lebens zu überstehen. Er wird kommen, der nicht endende Ruhetag. Ewiger Shabbat bei Jesus. Wie schön. Weiterführende Bibelstellen: Psalm 62, Vers 2, Matthäus 11, Vers 28 und Hebräer 4, Vers 3a und die Verse 9 bis 11.
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1: Die Säulen der Erde ist der Titel eines 1989 erschienenen Romans des britischen Bestsellerautors Ken Follett. Darin beschreibt er den Bau einer Kathedrale im fiktiven südenglischen Ort Kingsbridge. Mit der Errichtung der Kirche will Prior Philip die blutigen Auseinandersetzungen zwischen Adel, Klerus und dem unter Ausbeutung und Not leidenden Volk beenden. Nach einer langen Epoche der Gewalt und des Hasses soll mit dem gemeinsamen Projekt endlich eine Zeit des Friedens anbrechen. 2008 und 2017 veröffentlichte Follett dann noch zwei Fortsetzungen seines internationalen Bestsellers. Eigentlich stammt die Idee von Säulen der Erde aus einer altgriechischen Konzeption des Universums. Demnach ruht die flache Erde auf massiven Säulen und ist von einem halbrunden Firmament überspannt, an dem die Sterne befestigt sind. Vielfach wird heute behauptet, hierbei handle es sich um eine Vorstellung aus der Bibel. Manche meinen, sich angesichts moderner Erkenntnisse der Geologie und Astronomie über diese vorgeblich unwissenschaftliche Beschreibung der Bibel lächerlich machen zu können. Gerne wird in diesem Zusammenhang das Bild der Säulen, auf denen der Erdboden ruht, auch als Beispiel für die Widersprüchlichkeit und Rückständigkeit der Bibel genannt. Ganz so einfach ist die Angelegenheit dann allerdings doch nicht. Das Konzept einer flachen, auf Säulen ruhenden Erde findet sich nämlich in der Bibel so deutlich eigentlich gar nicht. Tatsächlich wird im Alten Testament gelegentlich von den Säulen der Erde gesprochen. Beispielsweise in 1. Samuel 2, Vers 8. Gott gehören die Säulen der Erde, und auf sie hat er den Erdkreis gestellt. Vergleiche Hiob 9, Vers 6, Kapitel 26, Vers 11, Psalm 75, Vers 4. An dieser Stelle steht das hebräische Wort Matzug. Säulen können der Bibel sehr Unterschiedliches bezeichnen. Gelegentlich werden im Alten Testament Säulen angeführt, die als Kultbilder anderer Götter benutzt werden. 2. Könige 17, Vers 10 oder 2. Könige 18, Vers 4 und Kapitel 23, Vers 14. Der hier verwendete hebräische Begriff Matzeba wird zumeist mit Säule, Bildsäule oder Denkmal übersetzt. Am häufigsten sind Säulen in der Bibel allerdings Teile von repräsentativen Gebäuden, wie dem Jerusalemer Tempel oder einem Palast. 2. Mose 27, Vers 11, Richter 16, Vers 26, 1. Könige 7, Vers 21. An diesen, wie auch den meisten der folgenden Stellen, findet sich das 11-mal im Alten Testament vorkommende hebräische Wort Amud. Der Begriff wird sowohl wörtlich als auch im übertragenen Sinn benutzt. Beispielsweise werden Wolkenformationen wegen ihres Aussehens gelegentlich als Säulen bezeichnet. 2. Mose 13, Vers 21, Hohelied 3, Vers 6. Säulen können in der Bibel auch rein symbolisch die wichtigen Bestandteile einer Sache oder eines abstrakten Konzepts sein. Sprüche 9, Vers 1. Im Neuen Testament wird von Paulus beispielsweise die Gemeinde Gottes bildlich als Säule der Wahrheit bezeichnet, weil sie seine Offenbarung in einer gottfernen Welt repräsentiert. 1. Timotheus 3, Vers 15. An dieser Stelle findet sich der viermal im Neuen Testament vorkommende griechische Begriff Stylos, der sowohl für die Säule eines Gebäudes als auch für eine Wolkenformation oder ein symbolisches Fundament gebraucht werden konnte. Offenbarung 10, Vers 1 und Offenbarung 3, Vers 12. Im übertragenen Sinn werden mit demselben Wort Menschen als Säule bezeichnet, beispielsweise Jakobus, Johannes und Petrus, Galater 2, Vers 9. Gott will bewährte Christen zu einer Säule im Himmel machen, Offenbarung 3, Vers 12. In dieser Bedeutung wird auch heute noch gelegentlich von Säulen der Gesellschaft gesprochen. In der Alltagssprache gibt es darüber hinaus beispielsweise verschiedene Säulen der Altersvorsorge oder der Gesundheitsversorgung. Säule kann sowohl im biblischen Zusammenhang als auch in der heutigen Sprache so viel wie Grundlage oder Fundament meinen, im materiellen wie auch im übertragenen Sinn. Mit Säulen der Erde bezeichnet die Bibel höchstwahrscheinlich eben keine geologischen Formationen, sondern all das, worauf die Welt als Lebensraum des Menschen beruht, ihre strukturellen, materiellen und konzeptionellen Fundamente. In anderem Zusammenhang wird die Erde in der Bibel auch als rund beschrieben, frei im Weltraum hängend. Gott spannte den Norden aus über der Leere und hängte die Erde über dem Nichts auf. Hiob 26, Vers 7. Während der Schöpfung werden nur wenige Details über den formalen Aufbau der Erde genannt. Über dem Erdboden befindet sich demnach eine Wölbung, ein Firmament, 1. Mose 1, Verse 6 bis 8, das das Wasser von der Erde vom Wasser im Himmel trennt. Später werden die Gestirne an diese Wölbung gesetzt, 1. Mose 1, Verse 14 bis 17. Eigentlich bezeichnet das hier benutzte hebräische Wort Rakia die gehämmerte Fläche einer metallenen Schale. Der Begriff wird an dieser Stelle aber für etwas vollkommen anderes benutzt, für das es in der irdischen Welt eben nichts Vergleichbares gibt und damit auch keinen hundertprozentig passenden Begriff. Wahrscheinlich soll in diesem Zusammenhang lediglich der optische Eindruck des auf der Erde stehenden Menschen beschrieben werden. Die Erklärung der konkreten Details des Aufbaus des Universums bereiten den damit beschäftigten Wissenschaftlern auch heute noch inhaltliche und sprachliche Probleme. Abgesehen von der Begrenztheit des Wissens spielt hier auch die Begrenztheit der menschlichen Sprache eine entscheidende Rolle. Säulen der Erde jedenfalls kommen im biblischen Schöpfungsbericht nicht vor. Natürlich können sich die Säulen der Erde aus Gottes Sicht auch auf Kontinentalplatten beziehen, die dem Erdboden als Fundament dienen, zumindest soweit wir das heute sagen können. Oder sie bezeichnen einfach die Grundlage der ganzen irdischen Schöpfung Gottes. Materie, Naturgesetze, Ökosysteme und so weiter. Gott, der alles geschaffen hat und erhält, kann natürlich auch eingreifen, wenn er will, und die Säulen der Erde erschüttern. Hiob 9, Vers 6 oder Kapitel 26, Vers 11.

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Wir haben schon manche Gedanken gehört, Geschwister, Gedanken, die wichtig, wertvoll sind. Ich möchte heute weiterhin fortfahren mit diesen Gedanken der Familie, der Ehe, denn dieser Bereich ist sehr groß und die Heilige Schrift spricht eben über diese Gedanken sehr viel. Ich denke, es ist sehr nötig und sehr wichtig auch für uns in dieser Zeit, in der wir stehen, in der Zeit vieler Schwierigkeiten, in der Zeit vieler Probleme, in der Zeit, wo beinahe jede zweite Ehe scheitert und so weiter. Ich denke, es ist nötig, dass wir uns in das Wort Gottes vertiefen. Und Paulus sagte, ich habe nichts vorbehalten, ich habe den ganzen Ratschluss Gottes verkündigt. Und Geschwister, das Ziel ist nicht, dass man es nicht falsch versteht. Das Ziel ist nicht, zu sagen, du machst es falsch, ich mache es richtig. Absolut nicht. Denn auch ich persönlich, auch wir, haben das Eheleben im Praktischen gelernt. Wir hatten keine theoretische Unterweisungen, wir hatten damals keine Belehrungen auf diesem Gebiet, keine Predigten, wir hatten auch keine Literatur. Es war halt so damals gewesen und deswegen müssten wir es im Praktischen lernen. Wir haben einander verletzt, wir haben einander verbunden. Und ich denke, auch die Fehler, die wir gemacht haben, es ist wichtig, darüber zu sprechen, damit andere nicht diese Fehler machen sollten. Und das Ziel sollte sein, damit eine jede Ehe, eine jede Familie glücklich sein sollte. Nichts anders. Und eine jede Ehe kann glücklich sein, wenn nur zwei Leute es wollen. Nur zwei Menschen es wollen. Wenn sie es nicht wollen, dann ist es so wie zwei Böcke auf einer schmalen Brücke. Die werden sich so lange schlagen, bis sie von der Brücke runterfallen werden. Aber wenn Menschen es wollen, dann gibt der Herr auch den Segen dazu. Und doch, Geschwister, wenn wir diese Gedanken betrachten, über alles soll Christus im Zentrum sein. Christus im Zentrum auch dieser Gedanken. Christus im Zentrum unseres Ehelebens, unseres Familienlebens und unseres Gemeindelebens. Das ist wichtig, denn von ihm und durch ihm und zu ihm ist alles geschaffen und ohne ihn funktioniert es nicht. Und jetzt gehe ich ein bisschen weiter auf das Praktische. Wer soll die Familie versorgen, der Mann oder die Frau? Wie verstehen wir als Ehemänner das? Wer soll die Familie versorgen? Das ist ja ein Problem in unserer Zeit. Bruder sagt, bis zur Küche der Mann und dann die Frau. Die Bibel gibt da uns eine ganz klare Antwort. Wir gehen zurück auf dieses Original, was vom Anfang war. Und der Herr spricht zu Adam, im Schweiße deines Angesichts sollst du dein Brot essen. Und der Apostel sagt, wer die Seinen nicht versorgt, der ist schlimmer als ein Heide und hat den Glauben verleugnet. Gott sagte nicht zu Eva, im Schweiße deines Angesichtes sollst du dein Brot essen. Er sagte das zu Adam. Eva hatte eine andere Aufgabe gegeben. Er sagte, in Schmerzen sollst du Kinder gebären. Und das ist bis heute so. Bis heute ist es so geblieben. Die Männer gebären keine Kinder. Die Frauen gebären Kinder. Und wenn wir noch einmal über Gott nachdenken, ihr Lieben, die Frau gebiert nicht nur Mädchen, die gebiert Knaben und Mädchen. Siehst du, wie wunderbar hat alles Gott gemacht. Und es funktioniert bis heute alles. Stell dir vor, dass eine Frau nur ein Mädchen gebären würde. In 100 Jahren wäre es nichts mehr von der Welt zu sehen. Bei der Bevölkerung von 8 Milliarden Menschen heute sind 49,% Frauen und 50,% Männer. Fast die Hälfte. Und der blinde Mensch, der steht da und sagt, wo ist Gott? Evolution. Das ist doch nicht möglich überhaupt. Der weise Gott hat das alles so hineingelegt. Und er sagt, es ist sehr gut, das, was ich gemacht habe.
Und er gibt diese Aufgabe und er sagt, im Schweiße deines Angesichts sollst du dein Brot essen. Ihr lieben junge Männer, ich möchte euch ansprechen, lernt arbeiten. Arbeiten mit den Händen. Wenn du den Ball von einer Ecke in die andere jagst durch das Feld, wird es dir im Eheleben nicht helfen. Wenn du dich am besten im Handy auskennst, wird es dir auch im Eheleben nicht helfen. Lern mit den Händen zu arbeiten. Du musst dich auskennen. Du musst einen Wasserhahn auswechseln können. Du musst tapezieren können. Du musst deine Wände streichen können. Du musst die Bodenbelege können verlegen. Du musst das im Leben lernen. Sehr oft kommen Probleme im Eheleben. Manche Frauen sagen, der kann doch überhaupt nichts. Der kann nicht mal eine Schraube in die Wand reinschrauben. Dadurch kommen Probleme. Da ist ein Pärchen, eine wahre Begebenheit. Ein Bruder, den ich persönlich kenne, hat vermietet eine Wohnung. Ein Pärchen hat eine Wohnung gemietet. Auf einmal rufen sie an, die Dusche ist verstopft. Was ist los? Und dieser Vermieter, der kommt, der schaut nur in die Dusche rein, es ist voll Haare alles. Aber manche sind so Weißhändchen, die ekeln sich, sauber zu machen. Jetzt muss der Vermieter kommen und das sauber machen. Und natürlich bekommst du dann eine Rechnung dafür. Werde doch nicht umsonst das machen. Man fragt heute immer wieder nach Handwerker. Es ist ein Mangel der Handwerker. Weißt du, wenn du immer an der Tastatur da herumtippst, das wird dir auch im Eheleben nicht helfen, im Familienleben. Du musst lernen, arbeiten. Paulus sagt, mit meinen Händen habe ich gearbeitet. Geschwister, die Welt wird sich verändern. Die Welt wird sich verändern. Und wir werden angewiesen sein auf unsere Hände. Und warte nicht auf einen Handwerker, sondern lern es, bevor du in das Eheleben eintrittst. Das, was dein Haushalt betrifft, das musst du machen. Du musst deine Reifen kennen, austauschen oder wechseln in deinem Auto und nicht immer in die Werkstatt fahren. Das sind Kosten, die zum Segen deiner Familie dienen könnten. Und du gibst sie den anderen aus. Lernt arbeiten mit euren eigenen Händen. Es ist sehr wichtig. Es ist sehr wichtig, Geschwister, wie gesagt, dass wir den Dienst des anderen schätzen. Auch wir Ehemänner haben oft Probleme. Wenn du gehst in die Dusche, wenn du hast geduscht, dann zieh bitte doch die Dusche ab. Die Frau bemüht sich, die putzt die meiste Frauen. Es gibt Ausnahmen. Aber die meiste Frauen, die wollen und wünschen, dass er sauber ist im Haus. Denn das Haus ist ja das Gesicht der Frau. Und der Mann geht, duscht, wieder verdreckt. Jetzt kannst du wieder nach mir putzen. Es ärgert mich auf der Arbeit. Wir haben Putzfrauen, die bemühen sich, die waschen, die putzen, dass es sauber ist. Da kommt einer zum Waschbecken, wascht sich die Hände, der zweite ist wieder alles verdreckt. Mensch, du hast doch Wasser in deinen Händen, wasch doch runter und es ist alles sauber und der nächste kann mit Freuden dazutreten. Aber wir schätzen oft nicht und wir sagen Kleinigkeiten. Und da sammeln sich diese Kleinigkeiten einen ganzen Berg. Und wir kommen dann nicht rüber. Und diese Kleinigkeiten bringen dann Probleme. Und was sagt Salomo? Salomo sagt in Hohelied 2, Vers 15, fanget die Füchse. Fanget sie, sagt er. Fange diese Kleinigkeiten auf. Und Jesus sagt, wer im Geringen treu ist, der ist auch im Großen treu. Wer im Geringen Unrecht ist, der ist auch im Großen Unrecht. Es ist sehr wichtig, dass wir darauf Acht haben und das schätzen, auch diesen Dienst. Die Frau ist ja nicht eine Sklavin, um immer den Männern nachzulaufen und nachzuputzen und nachzuräumen und so weiter. Wenn du deine Zähne putzt bei dem Waschbecken, spül doch runter. Auch das ist ein Gebiet. Zähne putzen sollte man zweimal am Tag als Ehemann. Das ist wichtig für unseres Eheleben. Das ist wichtig für unser geistliches Leben. Du wirst sagen, vielleicht, Andreas, du übertreibst. Jetzt bringe ich ein Beispiel aus dem praktischen Leben. Da ist ein Pärchen, Leben gehen durch den Tag durch, gehen ins Bett. Am Abend will der Mann der Frau einen Gutnachtkuss geben. Ist ja gesund, normal. Ist auch gut. Die Frau dreht sich ab. Was
Was ist denn los mit dir? Will noch einmal, die dreht sich noch weiter. Meistens schweigen die Frauen darüber. Sage nicht, es mangelt mir an Sauerstoff. Der Mann wird aufgeregt, steht auf, geht in ein anderes Zimmer. Mit schweren Herzen schläft man ein, frühs wacht man auf. Geschwister, kennen diese beiden Menschen frühs mit Freuden ihre Knie beugen vor dem Herrn und den Herrn danken für den Segen der verflossenen Nacht? Kleinigkeiten. Wir sagen Kleinigkeiten, die eine große Auswirkung haben auf unseres natürlichen Leben, auf unseres geistlichen Leben. Es ist wichtig, dass wir da Acht geben. Die Frau sagt dem Mann, wechsle das Hemd. Du bist durchgeschwitzt. Ich bin doch dir keine Modepuppe, dass ich 5-mal am Tag mich umziehe. Was ist die Antwort? Sag doch nicht, dass eine Modepuppe. Aber ihr Lieben, der Herr sagt, ich will eine Gehilfin machen. Man sagt, von der Seite sieht man besser. Sastarane vidna luch. Und die ist dir gestellt zur Seite. Der Mann ist dir zur Seite gestellt. Und es ist wichtig, dass wir da gegenseitig uns ergänzen, Geschwister. Dass wir haben von beiden Seiten, von welcher Seite die Frau auch steht, Ohren offen haben. Es soll doch dir zum Segen sein. Je älter die Männer werden, ich schwitze auch viel, je älter die Männer werden, desto größer werden die Probleme. Ich beobachte es auf der Arbeit. Es ist warm, wir haben im Betrieb auch warm, Hallen, Ofens und so weiter. Man schwitzt, es ist auch normal irgendwo. Dann nehmen diese Männer ihre T-Shirts, hängen sie auf, so grob kariert. Nächsten Tag zieht er es wieder an und dann hängt er es wieder auf, fein kariert. So geht er. Zuerst riechen wir nach Schweiß. Wir brauchen Disziplin, strenger zu sich selbst, das ist wichtig. Disziplin zu sich selbst. Zuerst riechen wir nach Schweiß, dann riechen wir nach anderen Sachen, die viel spezifischer sind. Es ist eine Krankheit, die ausgebreitet ist unter den Männern. Und wenn wir da keine Disziplin haben im Leben, werden die Probleme noch größer. Und Geschwister, Disziplin wirst du im Alter nicht mehr lernen. Es muss im Leben gelernt werden. Es ist wichtig, dass wir Strenge zu sich selbst haben. Aber ich gehe noch ein bisschen weiter. Der Apostel sagt im 1. Korintherbrief, im 6. Kapitel, und das ist der Kern, das ist ausschlaggebend. 1. Korinther Kapitel 6, Vers 19. Oder wisset ihr nicht, dass euer Leib ein Tempel des Heiligen Geistes ist, der in euch ist, welchen ihr habt von Gott und seid nicht euer selbst. Wir denken oft darüber nicht. Dieser Leib, er ist ein Tempel des Heiligen Geistes. Welchen Leib stelle ich dem Heiligen Geist zur Verfügung? Das ist doch, Geschwister, eine ernste Frage. Es ist nicht eine Demut, so heruntergefahren zu gehen durch das Leben. Es ist Hochmut und Sturheit und nichts mehr. Demut lasst sich sagen, sagt der Apostel. Die lasst sie sagen. Ihr seid euer Leib, ist der Tempel des Heiligen Geistes. Wenn wir in den alttestamentlichen Tempel hineinsteigen, er wurde täglich geputzt, gewaschen, geräumt. Es musste alles blick und blank sauber sein. Da war die Gegenwart Gottes. Und wir sagen, wir sind ein Tempel, aber es ist mir ganz egal, wie ich mit meinem Leib umgehe. Es ist nicht egal. Du hast nur ein Leib. Und der Apostel sagt, pfleget des Leibes. Wir sollen den Leib pflegen, mit Vernunft. Mit Vernunft pflegen. Jesus sagt, ihr seid das Licht der Welt. Ihr seid das Salz der Erde. Wisst ihr, Geschwister, wenn wir wollen die Menschen missionieren und wenn von uns so ein spezifischer Geruch kommt, dann wird es schwer, den Menschen sein etwas zuzuhören. Unsere Ausstrahlung. Man sagt, Kleider oder Kleidung macht Menschen unter der Welt. Unsere Ausstrahlung spricht sehr viel, ob die Menschen annehmen oder nicht annehmen. Paulus sagt, ihr
seid der süße Geruch Christi. Breiten wir das aus. Sind wir der Tempel Gottes oder nicht? Ich gehe weiter, die Zeit läuft mir weg, ich habe noch ein paar Gedanken. Wer soll Essen kochen, die Frau oder der Mann? Das ist auch ein Ehepaar, das ich persönlich kenne. Der Mann sagt der Frau, kannst du kochen, spricht ein Gericht an. Die sagt, willst du, kannst du kochen. Kannst du machen. Wenn du es willst, kannst du es machen. Aber wer soll das machen? Die Bibel gibt uns da eine Antwort. Eine ganz klare Antwort. Aber ich möchte zuerst noch eine Frage uns stellen. Wer hat die erste Speise dargereicht? Der Mann oder die Frau? Eva gab den Adam. Eva gab den Adam.

und kein Leibes ihr Leben lang. Sie geht mit Wolle und Wachs und arbeitet gern mit ihren Händen. Sie ist wie ein Kaufmannsschiff, das seine Nahrung von ferne bringt. Und jetzt pass auf, der 15. Vers. Sie steht vor Tage auf und gibt Speise ihrem Hause und Essen ihren. Wer macht das? Die Frau. Wir sind begabt. Ich sage, wir sind begabt, Geschwister, und das ist in die Frau schon hineingelegt. Sicherlich, es gibt auch Männer, die kochen, aber das ist von jeher so gewesen noch. Aber ihr lieben Ehefrauen, bereitet es euch eine Freude, diesen Dienst auszuüben, eure Familie zu ernähren. Macht ihr es mit Lust und Liebe. Es ist so angenehm, wenn du hörst, eine Frau dir sagt, ach, ich mache jetzt etwas Leckeres. Es ist doch angenehm und nicht so, da ist ein Kessel, kannst du essen, wenn du willst. Es gibt auch hier, Geschwister hier, wir sollen doch den gesunden Menschenverstand gebrauchen. Wenn man immer wieder und immer wieder diesen Dienst ausübt, es ist doch vernünftig, auch mal eine Abwechslung, wenn auch mal ein Mann an den Herd steht und es versteht. Ich mache es selten, aber ich mache es. Und wenn ich in der Küche bin, dann muss jeder raus. Ich muss mich voll konzentrieren. Es geht anders nicht. Die Frau ist es ganz anderes, alles hineingelegt. Es geht bei ihr, es läuft bei ihr und es ist eine Freude. Ihr lieben Männer, wir sollen die Küche nicht kontrollieren. Es gibt auch Männer da. Die Frau kocht und der Mann kontrolliert. Hast du Salz reingemacht? Hast du Kartoffeln gewaschen? Pass auf, dass es nicht überkocht. Und das kocht schon bei ihr über. Lass doch sie ihren Dienst mit Liebe erfüllen. Wenn du in die Küche reingehst, dann sag doch, wie lecker riecht es. Gib ihr auf die Wange einen Kuss. Das wird für sie ein Balsam sein. Das wird ihr eine Freude bringen. Sie wird verstehen, du schätzt diesen Dienst. Man sagt, der Weg zum Herzen des Mannes geht durch den Magen. Das ist in Wirklichkeit so. Und als Ehefrau sollte man doch das auch mit Freude erfüllen. Aber es gibt auch hier Extreme. Manche Frauen, die kochen zweimal am Tag. Die andere kochen einmal in der Woche. Ein Bruder aus unserer Gemeinde hat mir erzählt, besucht ein Ehepaar, da steht die Frau am Kochtopf und kocht so 10 Liter Kessel. Der sagt, was machst du? Er sagt, wie, was mache ich? Super kochen. Ja, aber so viel und für zwei Leute. Sagt, sie wird viel länger reichen. Also am Montag hat man gekocht, bis zum nächsten Montag wird es ausreichen. Geschwister, was für langweilige Ehen sind das? Die andere kocht zweimal, wie gesagt. Das ist das eine und das andere übertrieben. Man kann doch auch mal die Speise von gestern essen. Es muss nicht. Es gibt Männer, die sind so lecker Schmecker immer. Die müssen immer was Frisches, was Neues und so weiter. Man kann doch die Speise von gestern. Man soll doch es nicht in den Müll werfen. Man betet darüber, man bereitet es. Und es ist vernünftig, auch da weise umgehen. Der Apostel Paulus, der spricht auch die Frau an und der sagt, die Frau sollte häuslich sein in Titus. Es gibt Frauen, die sind so Dorfbesen. Es ist so eng zu Hause. Ich muss da sein, ich muss da sein, ich muss da sein und der Rest ist zu Hause. Er sagt, die ist häuslich. Liebe zum eigenen Haus. Das ist wichtig, dass das sich entwickelt, dass das ist im Leben. Und Gott gibt uns da viel Weisheit. Vielleicht noch ein anderes Beispiel. Da geht ein Mann mit seiner Frau durch die Straße. Auf einmal kommt eine andere Frau entgegen und der sagt, schau mal, welch eine hübsche Frau. Brüder, was meint ihr? Ist das Wohl für die Frau oder ist das ein Schmerz für die Frau? Wenn deine Frau würde sagen, schau mal, da ist ein hübscher Mann aber. Da wird sie wahrscheinlich eine lange Bergpredigt hören, oder? Was ist denn mit dir los? Schaust du auf andere Männer? Ihr Lieben, es gibt leider Männer, die immer anderen

Frauen nachschauen. Es sind keine wahren Männer. Jeremia sagt, es sind Hengste. Hengste im wahren Sinne des Wortes, die jeder Stute nachlaufen. Ein Mann ist treu seiner Frau. Im 29. Vers lesen wir hier diesen Gedanken, das ist die Stellung, die ein Mann seiner Frau gegenüber einnehmen sollte. 31, Vers 29. Viele Töchter halten sich tugendsam, du aber übertriffst sie alle. Deswegen habe ich dich geheiratet. Deswegen habe ich dich in mein Haus geholt, weil ich dich lieb gewonnen habe. Du stehst über alle. Es gibt da viele Hübsche und so weiter, aber du stehst über alle. Ich habe dich erwählt. Ich habe dich geliebt. Ich gebe mich hin dir. Das ist die Stellung. Es gibt noch andere Männer, die noch weiter gehen in den Dreck der Pornografie. Das sind keine Männer, das sind Waschlappen, die so den Dreck vom Boden aussaugen. Denn es ist das Tiefste, wo der Mensch, wo der Mann kann heruntersinken, in diesen Dreck der Pornografie. Ein wahrer Mann, der ist rein, der ist sauber, der folgt Christus, der geht auf den Wegen des Herrn. Möchte Gott durch seinen Geist uns noch weiter in diese Gedanken hineinführen. Hiob sagte, ich habe mit meinen Augen einen Bund gemacht. Und diesen Bund soll ein jedermann vor Gott haben. Treue in der Ehe, Reinheit in der Ehe zu bewahren. Von der Seite des Mannes, von der Seite der Frau. Jesus sagt, wer eine Frau ansieht, ihrer zu begehren. Man muss nicht ins Bett gehen. Er sagt, wer eine Frau ansieht, ihrer zu begehren, der hat mit ihr die Ehe gebrochen. Auch als Frau, wenn du dich kleidest, um anderen Männern zu gefallen, dann bist du untreu. Wenn du deinen Körper entblößt, wo es einen Reiz im Gegengeschlecht erweckt, dann bist du untreu. Dann musst du Buße tun. Du hast eine Tür geöffnet, die war verboten ist, die war nur deinem Mann zugänglich ist. Und jetzt der letzte Gedanke. Ich gehe sehr, sehr vorsichtig auf diesen Gedanken ein. Also Gott hat den Menschen geschaffen zur Gemeinschaft oder die Frau zur Gemeinschaft als eine Gehilfen. Und der Herr spricht gleich von Anfang und sagt, seid fruchtbar und nähret euch und füllet die Erde. Gott der Herr hat in den Menschen und das, was Gott gemacht hat, darüber sollen wir auch nicht scheuen, uns sprechen. Er hat das Verlangen nach einer intimen Gemeinschaft in den Mensch hineingelegt. Das Bedürfnis intimer Gemeinschaft. Und das sollte gepflegt werden. Auch da entstehen oft Schwierigkeiten und Probleme. Die Frau ist nicht zu beachten als ein sexueller Objekt nur, sondern diese Liebe, diese Zärtlichkeit in keinem anderen Gebiet, in keinem anderen Gebiet kommen Menschen so eng miteinander oder werden Menschen so eng miteinander verbunden als in der Ehe. Und Paulus sagt in 1. Korinther 7 und gibt einen Rat. 1. Korinther 7, Vers 5. Oder nimm ein bisschen höher, Vers 3. Der Mann leistet dem Weibe die schuldige Freundschaft, desgleichen das Weib dem Manne. Das Weib ist ihres Leibes nicht mächtig, sondern der Mann. Desgleichen der Mann ist seines Leibes nicht mächtig, sondern das Weib. Entzieht sich nicht eins dem anderen, es sei denn aus beiden Bewilligung eine Zeit lang, dass ihr zum Fasten und Beten Müße habt und kommt wiederum zusammen, auf dass euch der Satan nicht versuche um eure Unkeuschheit willen. Solche sage ich aber aus Vergunst und nicht als Gebot. Also Paulus gibt hier einen Rat. Kinder dürfen raus. Und er sagt, entzieht euch nicht voneinander. Auch dieses Gebiet muss in Reinheit gepflegt werden. Der Apostel sagt in Thessalonicher, im 4. Kapitel, nicht wie die Heiden
die von Gott nichts wissen, sondern in Reinheit, in Heiligkeit diese intime Gemeinschaft miteinander pflegen, Geschwister. Wir werden aber alle älter. Und es ist wichtig, dass wir das Verständnis auch da füreinander aufbringen. Paulus sagt, der äußere Mensch nimmt ab. Wir werden nicht immer 30 bleiben. Der äußere Mensch nimmt ab, auch das intime Leben nimmt ab. Dass man da nicht einander Vorwürfe macht, sondern Verständnis aufbringt. Man hat das ganze Leben miteinander gelebt. Sollte man die letzten Lebenstage nicht mit Freude und Frieden durchbringen? Umarmt einander, reicht einander die Hand, streichelt einander. Es ist eine Zärtlichkeit, die auch im Alter sehr nötig und sehr wichtig ist. Aber möge Gott einen jeden noch weiter führen, erklären noch deutlicher. Ich werde schließen. Der Apostel sagt in Jakobus, denn was ist euer Leben? Ein Dampf, der eine kleine Zeit aufgeht, danach verschwindet es. Geschwister, wir werden einmal zurückschauen auf unseres Eheleben, auf unseres Familienleben, ob wir es wollen oder nicht. Werden wir es mit Freuden tun? Wird ein Segen uns begleiten oder wird es ein Wehe sein? Noch ein kurzes Beispiel. Ich hatte es vor längerer Zeit mal gebracht. Da ist ein Ehepaar. Und die Mutter gibt der Frau einen Rat, die sagt, wenn du Schwierigkeiten, wenn der Mann dich nicht versteht, wenn du Schwierigkeiten hast, nimm Wolle, sagt sie, und strick Socken. Es vergingen viele Jahre und dann ist die Frau krank geworden und liegt so auf dem Sterbelager. Und die sagt dem Mann, er gibt mal diese Schachtel. Der Mann gibt ihr die Schachtel. Der nimmt, öffnet es, es liegt ein paar Socken drin. Der fragt, was ist das? Und dann sagt sie so, die Mutter hat mir den Rat gegeben, wenn du Schwierigkeiten hast, wenn der Mann dir nicht versteht oder schlecht behandelt, dann strick mal ein paar Socken. Und er schaut so erleichtert, nur ein paar. Und darunter liegt eine geräume Summe Geldes. Und er sagt, was ist das? Er sagt, das ist der Ertrag von der verkauften Socken. Ihr Lieben, lasst uns doch ein bisschen auf diese Lebensbeispiele auch achten. Lasst uns einander achten. Wir haben nur ein einziges Leben. Und wir gehen, ich habe am Anfang gesagt, wir gehen die längste Lebensstrecke miteinander durch. Lasst einander schätzen, lasst einander lieben, damit der Teufel keinen Raum in unseren Ehen, in unseren Familien haben möchte. Ich schließe ab mit Philipper 4, Philipper 4 vom 8. Vers. Oder nehmen wir den 7. noch. Philipper 4, Vers 7. Und der Friede Gottes, welcher höher ist, denn alle Vernunft, bewahre eure Herzen und Sinne in Christo Jesu. Weiter, liebe Brüder, was wahrhaftig ist, was ehrbar, was gerecht, was keusch, was lieblich, was wohllautet, ist etwa eine Tugend, ist etwa ein Lob, dem denket nach. Gott segne eine jede Ehe, Gott segne eine jede Familie, Gott segne euch, Gott segne uns. Ihm gebühre die Ehre dafür. Amen.

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1: Ich will ihn suchen, den meine Seele liebt. Ich suchte ihn, aber ich fand ihn nicht.
2: In Salomos Hohelied geht es um die Liebesbeziehung zwischen einem König und seiner Braut. An einer Stelle wird der Braut klar, dass sie sich ihrem Bräutigam entfremdet hat.
1: Ich will ihn suchen, den meine Seele liebt. Ich suchte ihn, aber ich fand ihn nicht.
2: Das spricht mir aus der Seele. Es hat Zeiten gegeben, in denen ich mich innerlich von der engen Beziehung zu meinem himmlischen Bräutigam entfernt habe. Mit der Zeit hatte ich zugelassen, dass Fristen und Projekte an die Stelle der Zeit mit Gott getreten waren, die ich früher so genossen hatte. Aber Gott gewann mein Herz in seiner Gnade nach und nach zurück. Seine Güte brachte mich zur Umkehr und half mir, meine Beziehung zu ihm zu erneuern.
1: Da fand ich ihn, den meine Seele liebt. Ich hielt ihn fest und ließ ihn nicht mehr los.
2: Bist du bereit, deine Sünde zu bekennen, wenn du dich innerlich vom Herrn entfernt hast? Bitte ihn, deine erste Liebe wiederherzustellen.
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1: Herzlich willkommen zu einer weiteren Ausgabe der Sendereihe Durch die Bibel. Wir setzen die Betrachtung des Römerbriefes fort. Das Thema des christlichen Lebens steht dabei im Mittelpunkt ab Kapitel 5. Nun geht es um die Fesseln eines erlösten Menschen, die Paulus in diesem Brief im 7. Kapitel entfaltet. Dahinter steht die Erfahrung, das biblische Gesetz kann keine Heiligung im Leben eines Gläubigen hervorbringen, es fesselt es lediglich. Genauso wenig kann der Gläubige in seinem Leben Heiligung bewirken, indem er sich darauf verlässt, was die geschenkte neue Natur in ihm bewirkt. Paulus wird in dem nun folgenden Teil dieses 7. Kapitels sehr persönlich. Beachten Sie, dass er die Pronomina der ersten Person verwendet. Ich, mich, ich selbst. Diese Wendungen gebraucht Paulus in diesem Abschnitt 47 Mal. Die Erfahrung, von der er spricht, ist ein Kampf. Der Kampf, den er in seinem Inneren geführt hat. Paulus hat versucht, für Gott zu leben, in der Kraft seiner neuen Natur. Er stellte fest, dass das unmöglich war. Das Gesetz war es, das zeigte dem Paulus die übermäßige Sündhaftigkeit der Sünde. Das Gesetz war wie eine Röntgenaufnahme seines Herzens. Das ist es, was das Gesetz für sie tun kann, wenn sie es als Maßstab für ihr Leben anlegen. Das Wort Gottes wird ein Spiegel genannt. Es zeigt, was ich bin. Wenn ich einen Flecken auf dem Gesicht habe, dann zeigt ihn mir der Spiegel, aber er kann den Flecken nicht beseitigen. Dafür hat aber Gott einen Ort, wo er beseitigt werden kann. In einem Text des englischen Liederdichters William Cowper, den Ernst Gebhardt ins Deutsche übersetzte, heißt es: Es ist ein Born, draus heilges Blut für arme Sünder quillt, ein Born, der lauter Wunder tut und jeden Kummer stillt. Das Gesetz dagegen offenbart die maßlose Sündhaftigkeit der Sünde. Das Gesetz ist nicht dafür verantwortlich zu machen, sondern die alte Adamsnatur ist daran schuld. Das vom Gesetz ausgesprochene Verbot macht die Schwachheit des Fleisches deutlich. Es zeigt, dass wir Sünder sind. Hier in Kalifornien wurde vor einiger Zeit ein Experiment durchgeführt. Auf einem bekannten öffentlichen Platz wurde ein Spiegel aufgestellt. Es war ein Test herauszufinden, ob mehr Männer oder mehr Frauen sich im Spiegel anschauen. Ich hielt den Test für überflüssig. Ich hätte ihnen auch so gesagt, dass sich die Frauen öfter im Spiegel betrachten. Aber leider bewies das Experiment das Gegenteil. Wir alle sehen uns gerne an. Wir alle schauen gerne in einen Spiegel, mit einer Ausnahme, dem Spiegel des Wortes Gottes. Wir schauen nicht gern dort hinein, weil dieser Spiegel zeigt, dass wir Sünder sind, elende, verlorene Sünder. Davon spricht Paulus in Vers 9. Ich lebte einst ohne Gesetz, als aber das Gebot kam, wurde die Sünde lebendig, ich aber starb. Das Gesetz ist ein Dienst zur Verdammnis. Das Gesetz kann nichts tun, als uns zu verdammen. Vers 10. Und so fand sich's, dass das Gebot mir den Tod brachte, das doch zum Leben gegeben war. Wie tragisch für jemanden, der sich bemüht, nach dem Gesetz zu leben. Es führt ihn nicht zum Leben. Obwohl es wahr ist, was Gott gesagt hat, handelt danach, damit ihr lebt. 5. Mose 8, Vers 1. Das Problem liegt beim Tun. Der Fehler ist nicht im Gesetz zu suchen, sondern bei dem, der denkt, das Gesetz dem Leben auch Kraft verleiht. Das tut es nicht. Es zeigt nur Schwachheit, Unfähigkeit und Sünde der Menschheit. Wenn es ein Gesetz gäbe, das Leben vermitteln kann, dann hätte Gott es gegeben. Siehe Galater 3, Vers 21, denn nur wenn ein Gesetz gegeben wäre, das lebendig machen könnte, käme die Gerechtigkeit wirklich aus dem Gesetz. Aber Leben und christliches Leben kommen nicht aus dem Gesetz. Dazu will ich Ihnen ein Beispiel geben. Ein Auto ist an und für sich etwas sehr Nützliches. Aber ein Auto in den Händen eines unfähigen Fahrers kann zur Gefahr und zur Bedrohung werden. Ja, es kann ein tödliches Werkzeug sein. Es liegt nicht am Auto, sondern am Fahrer. Der Mensch ist das Problem. Er ist der Schuldige. Paulus beschreibt das im 11. Vers genauer. Denn die Sünde nahm das Gebot zum Anlass und betrog mich und tötete mich durch das Gebot. Hier wird die Sünde als eine Person dargestellt, als Verführerin. Die Sünde verführt jeden Menschen außerhalb vom Garten Eden, und zwar auf zweierlei Weise. In Bezug auf die persönliche Ebene und gegenüber Gott. Im Garten Eden hat Satan den Menschen eingeredet, dass man Gott nicht vertrauen könne. Stattdessen könne der Mensch selbst die Möglichkeit erhalten, ein Gott zu sein, neben Gott. Die Sünde hat den Menschenkindern wie ein Rattenfänger eingeredet, sie selbst könnten das Gesetz halten und brauchten Gott nicht. Das ist der falsche Weg, über den Paulus gesprochen hat, der Weg, der zum Tode führt. Das Gesetz war gegeben zum Leben, sagt Paulus, und er hat feststellen müssen, dass es ihn zum Tode geführt hat. Letztlich ist es die Sünde, die tötet, denn das Gesetz hat die Erkenntnis der Sünde gebracht, und der Mensch hat keine Entschuldigung. Wir sehen wieder, die Schwierigkeit liegt nicht beim Gesetz, sondern beim Menschen. Daraus folgt, so Paulus in Vers 12, »So ist also das Gesetz heilig, und das Gebot ist heilig, gerecht und gut.« Das Problem ist ein zutiefst menschliches Problem. Der Mensch ist die unbekannte X in der Gleichung des Lebens. Er ist der Unsicherheitsfaktor, derjenige, auf den kein Verlass ist. Weiter mit Vers 13. Ist dann, was doch gut ist, mir zum Tode geworden? Das sei ferne. Sondern die Sünde, damit sie als Sünde sichtbar werde, hat mir durch das Gute den Tod gebracht, damit die Sünde überaus sündig werde durchs Gebot. Ist das nicht ein eigenartiger Widerspruch? Ist das nicht die völlige Verdrehung einer an sich guten Sache? Das Gebot wäre völlig unfähig, Leben zu vermitteln. Der Mensch muss Zuflucht nehmen, zur Hilfe von außen, denn das Gebot hat die Abscheulichkeit der Sünde nur verstärkt. Paulus fährt fort, »Denn wir wissen, dass das Gesetz geistlich ist, ich aber bin fleischlich, unter die Sünde verkauft.« Römer 7, Vers 14. Das ist das Bekenntnis des Paulus. »Wir wissen« bezeichnet eine gemeinsame Überzeugung unter Gläubigen. Das Gesetz ist geistlich in dem Sinne, dass es vom Heiligen Geist gegeben wurde und Teil des Wortes Gottes ist. Mit anderen Worten, das ist ein Ausdruck für das, was so in der Heiligen Schrift steht. So wird zum Beispiel in 1. Korinther 10, Vers 4 das Wort geistlich auf einen Felsen angewendet. Sie tranken nämlich von dem geistlichen Felsen, der ihnen folgte. Der Fels aber war Christus. Er wird geistlich genannt, denn er wurde vom Heiligen Geist hervorgebracht. Israel in der Wüste hatte in diesem Sinne geistliches Fleisch und geistlichen Trank, das heißt, vom Geist Gottes gegeben. Ich aber bin fleischlich, das bedeutet, ich bin im Fleisch, griechisch Sarkinos. Das meint jedoch nicht das Fleisch auf den Körperknochen. Unser Körper ist als neutral anzusehen, er kann für gute oder schlechte Zwecke gebraucht werden. Er ist so wie das erwähnte Auto. Es kommt hier wie dort auf den Lenker an. Die Fleischlichkeit bezieht sich hier bei Paulus auf die alte menschliche Denkweise, auf den menschlichen Geist und seine Natur. Beide wohnen im Fleisch und benutzen es, so dass letztlich das Fleisch selbst von der Sünde verseucht ist. Betrachten Sie zum Beispiel das Gesicht eines Babys und schauen Sie sich dieses Gesicht 50 Jahre später noch einmal an. Die Sünde hat unauslöschliche Züge auf die Körperoberfläche geschrieben. Das Fleisch ist träge und hat keine Fähigkeiten oder Möglichkeiten gegenüber Gott. Es wird von einer sündigen Natur beherrscht und seine Verästelungen reichen in die tiefsten Nischen des Körpers und Denkens. Der vordere Hirnlappen ist lediglich ein Instrument, um Böses zu ersinnen. Die motorischen Neuronen sind in Bereitschaft, plötzlich in eine unheilvolle Ausschreitung überzugehen. Das Herz des Menschen ist krampfhaft niederträchtig. Er möchte gerne das Böse tun, und der Körper macht dabei mit. Paulus beschreibt die bedauernswerte Misere eines Sklaven, der an einen strengen Dienstherrn mit einer Peitsche von Schlechtigkeit verkauft ist. Es ist, so wird in Vers 15 deutlich, der Kampf eines erlösten Menschen. denn ich weiß nicht, was ich tue. Denn ich tue nicht, was ich will, sondern was ich hasse, das tue ich. Römer 7, Vers 15. Hier haben wir es zu tun mit dem Konflikt zweier Naturen, der alten und der neuen Natur. In diesem Abschnitt des Römerbriefs ist eindeutig von zwei verschiedenen Ichs die Rede. Das erste Ich, denn ich weiß nicht, ist die alte Natur, die für ihre Rechte eintritt. Was ich will, ist das, was die neue Natur tun will. Ich tue nicht, das ist wieder die alte Natur, die rebelliert und es nicht tun will. Sondern was ich hasse, das betrifft die neue Natur. Sie hasst es, das tue ich. Die alte Natur fährt einfach fort in dem, was sie tut. Haben Sie Erfahrung mit diesem Kampf? In Ihrem geistlichen Leben? Tun Sie etwas und danach hassen Sie sich, weil Sie es getan haben? Und dann schreien Sie, Gott, wie habe ich dich enttäuscht? Ich denke, jedes Kind Gottes macht diese Erfahrung. Paulus spricht in diesem Abschnitt von seiner eigenen Erfahrung. Anscheinend gab es in seinem Leben drei Phasen. Zuerst war er ein stolzer Pharisäer unter dem mosaischen System und machte sich selbst etwas vor, indem er Opfer darbrachte und anderes tat, von dem er glaubte, es würde ihn vor Gott in Ordnung bringen. Aber das Gesetz hat ihn die ganze Zeit verurteilt. Dann begann die zweite Phase, als er Christus auf dem Weg nach Damaskus begegnete. Dieser stolze, junge Pharisäer wandte sich Christus zu als seinem Erlöser, aber er meinte immer noch aus eigener Kraft christlich leben zu können. Seine neue Natur sagte, »Ich werde jetzt für Gott leben.« Aber er hat versagt und befand sich so eine Zeit lang in der Arena des Kämpfens und Versagens. Ich weiß nicht, wie lange es gedauert hat. Wahrscheinlich nicht sehr lange. Es kam der Tag, an dem sich ein Sieg ereignete. Paulus jedoch war nicht der Sieger. Es war Christus. Paulus hatte gelernt, dass es darum geht, sich auszuliefern, sich selbst zu verschenken und zuzulassen, dass der Geist Gottes das christliche Leben durch ihn, Paulus, lebt. Und das hat zur Folge, Vers 16, »Wenn ich aber das tue, was ich nicht will, so gebe ich zu, dass das Gesetz gut ist.« Wenn die alte Natur in diesem Fall das Begehren, das Gebot übertritt, dann gibt die neue Natur dem Gesetz darin recht, dass Begehren falsch ist. Paulus hat nicht das Gesetz bekämpft, aufgrund dessen, weil er es gebrochen hat. Er war als Gläubiger damit einverstanden, dass das Gesetz gut war. Und Paulus weiß auch, »So tue nun nicht ich es, sondern die Sünde, die in mir wohnt.« Römer 7, Vers 17. Mit anderen Worten, es ist nicht länger, dass ich meiner neuen Natur das so lebt, sondern die Sünde, die alte Natur, die in mir ist. Wie wir an Vers 18 sehen können, besaß Paulus immer noch seine alte Natur. Denn ich weiß, dass in mir, das heißt in meinem Fleisch, nichts Gutes wohnt. Wollen habe ich wohl, aber das Gute vollbringen kann ich nicht. Paulus hat in diesem Kampf zwei Dinge gelernt. Und das ist etwas, was viele von uns Gläubigen zu lernen haben. In mir, nämlich der alten Natur, über die ich gerade gesprochen habe, wohnt nichts Gutes. Haben Sie das schon gelernt? Haben Sie festgestellt, dass in Ihnen nichts Gutes ist? Anscheinend meinen immer noch viele Christen unter uns, dass sie im Fleisch etwas vollbringen können, was Gott gefällt. Viele Gläubige sind nie darauf gekommen, dass das Gegenteil zutrifft. Und die werden so emsig wie die Termiten und das mit dem gleichen Effekt für viele unserer Kirchen. Sie sind bienenfleißig, sammeln aber keinen Honig. Sie gelangen in Ausschüsse, werden Vorsitzende des Gemeindevorstands, versuchen die Gemeinde zu organisieren und denken, sie sind Gott gefällig dabei. Sie sind fleißig, haben aber keine intakte Verbindung zu Christus. Er kann sein Leben nicht durch sie verwirklichen. Sie versuchen es in ihrer eigenen Kraft mit dem Fleisch. Sie haben nicht gelernt, was Paulus gelernt hat. Ich weiß, dass in mir, das heißt in meinem Fleisch, nichts Gutes wohnt. Ich will das vor Ihnen gern persönlich zugeben. Gott hasst alles, was Vernon McGee im Fleisch tut. Gott will es nicht haben. Gott kann es nicht gebrauchen. Wenn es vom Fleisch ist, dann ist es wertlos. Haben Sie das gelernt? Das ist eine wichtige Lektion. Der Herr Jesus Christus hat gesagt, was vom Fleisch geboren ist, ist Fleisch. Johannes 3, Vers 6. Und das wird es auch immer bleiben. Aber wer aus Gott geboren ist, der tut keine Sünde. 1. Johannes 3, Vers 9. Und wie wunderbar ist das? Wir haben eine neue Natur erhalten und diese neue Natur tut keine Sünde. Ich versichere Ihnen, dass die neue Natur nicht sündigt. Wenn ich sündige, dann ist es meine alte Natur. Die neue Natur tut es nicht. Sie hasst die Sünde.

Gesetz Gottes, und das kann er auch gar nicht. Siehe Römer 8, Vers 7. Denn fleischlich gesinnt sein ist Feindschaft gegen Gott, weil das Fleisch dem Gesetz Gottes nicht untertan ist, denn es vermag's auch nicht. Aber der neuen Natur ist keine eigene Kraft mitgegeben. Ich erinnere mich an den Beginn, als ich für Gott leben wollte. Da fiel ich hin, mitten aufs Gesicht, und ich bin niemals härter aufgeschlagen als damals. Ich dachte, ich könnte es alleine schaffen, aber ich stellte bald fest, dass die neue Natur kraftlos war. Und das ist auch der Grund dafür, dass eine zum Glauben einladende Verkündigung im Gottesdienst immer eine positive Reaktion hervorrufen wird. Ich fürchte, 90% der Entscheidungen heute in unseren Gemeinden treffen Christen, die in ihrem geistlichen Leben in der Niederlage leben. Was diese Christen tatsächlich über sich sagen, ist entlarvend. Es sind Aussagen wie, ich möchte für Gott leben, ich möchte es besser machen. Oft sagen Prediger, die in einer Versammlung zum Glauben einladen, solche Sätze wie, alle, die ihr für Gott leben wollt, hebt bitte eure Hand. Ihr alle, die ihr Gott näher kommen wollt, hebt eure Hand. Wer von euch sein Leben Gott anvertrauen will, der komme bitte nach vorne. Im selben Augenblick, in dem der Prediger das sagt, hat er mich. Das ist es, was ich will. Meine neue Natur sagt, ich will auf jeden Fall für Gott leben, aber sie hat keine Kraft dazu. Das ist es, was zahllose Gläubige nicht begriffen haben. Es gibt Leute, die seit Jahren der Einladung eines Predigers folgen und nach vorne kommen, und das ist alles, was sie tun. Sie kommen nur nach vorne. Sie machen nie irgendeinen Fortschritt. Wie wichtig wäre es für sie, dass sie diese Wahrheit, die in Vers 19 beschrieben wird, verstehen lernen. Sie lautet, denn das Gute, das ich will, das tue ich nicht, sondern das Böse, das ich nicht will, das tue ich. Ist das auch Ihre Erfahrung? Weiter mit Vers 20. Wenn ich aber tue, was ich nicht will, so tue nicht ich es, sondern die Sünde, die in mir wohnt. Es ist diese alte Natur, die uns Schwierigkeiten macht. Das besagt auch Vers 21. So finde ich nun das Gesetz, das mir, der ich das Gute tun will, das Böse anhängt. Sollten Sie einmal versucht haben, Gott im Geist zu dienen, haben Sie dann auch entdeckt, dass die alte Natur gleich zur Stelle ist, um Böses zu tun? Vielleicht kommt Ihnen etwa ein böser Gedanke. Jedes Kind Gottes, ganz gleich, wie es innerlich steht, muss zugeben, dass bei jeder Tat und in jedem Augenblick das Böse gegenwärtig ist. Wenn man das nicht erkennt, führt es schließlich zum Schiffbruch im geistlichen Leben. Paulus jedoch bekennt in Vers 22, denn ich habe Lust an Gottes Gesetz nach dem inwendigen Menschen. Der inwendige Mensch ist die neue Natur. Aber es geht weiter in Vers 23. Ich sehe aber ein anderes Gesetz in meinen Gliedern, das widerstreitet dem Gesetz in meinem Gemüt und hält mich gefangen im Gesetz der Sünde, das in meinen Gliedern ist. Sehen Sie, Sie sind die alte Natur nicht losgeworden, wenn Sie gerettet worden sind. Und doch ist keine Kraft in der neuen Natur. Ich sehe ein anderes Gesetz, damit ist die Feindschaft der alten Natur gegen Gott gemeint. Die zu erleben, bringt ein ehrliches Kind Gottes zu demselben Ausruf, den Paulus gleich danach in Vers 24 tut. Ich elender Mensch, wer wird mich erlösen von diesem todverfallenen Leibe? Das ist kein unerlöster Mensch, der hier ruft, ich elender Mensch. Das Wort Elend enthält Gedanken an den Kampf und die daraus erfolgende Erschöpfung vom Kampf. Wer wird mich erlösen? Der, der so ruft, ist hilflos. Seine Schultern liegen am Boden. Er ist im Ringkampf unterlegen. Wie der alte Stammvater Jakob nach seinem Kampf am Jabbok, so ist auch er verkrüppelt. Er ruft nach einer Hilfe von außen. Und Paulus schließt in Vers 25 überraschend mit Dank. Dank sei Gott durch Jesus Christus, unseren Herrn. So diene ich nun mit dem Gemüt dem Gesetz Gottes, aber mit dem Fleisch dem Gesetz der Sünde. Dank sei Gott
der Befreiung gibt durch Jesus Christus, unseren Herrn. Das ist die Antwort auf das SOS-Signal.

Signal des Paulus. Gott schenkt Befreiung. Das ist die Einleitung zu Kapitel 8, in dem die Befreiung im Einzelnen noch erklärt wird. Die Erlösung und die Heiligung kommen durch Christus. Er hat für all das gesorgt, was wir brauchen. Renne und tue und laufe. Das macht das Gesetz uns zur Pflicht. Doch Hände und Füße, die ich brauche, die gibt es mir leider nicht. Die gute Nachricht lässt's besser klingen. Sie heißt mich fliegen und gibt mir Schwingen. Wir haben es im 7. Kapitel des Römerbriefs zu tun gehabt mit dem erlösten Menschen, der einen Kampf erlebt. Den Kampf zwischen dem Geist, der neuen Natur und den alten Gewohnheiten des Fleisches, der alten Natur. Es ist ein Kampf, den der Gläubige in sich selbst erlebt. Paulus hat es im eigenen Leib erfahren, dass trotz guter Vorsätze das christliche Leben aus eigener Kraft nicht gelingt. Und doch ist er nicht dabei stehen geblieben. Dieser Tatbestand wird uns auch noch in den folgenden Kapiteln beschäftigen. In der nächsten Ausgabe der Sendereihe durch die Bibel steht der erste Teil vom 8. Kapitel des Römerbriefs im Mittelpunkt. Bis dahin auf Wiederhören und Gott befohlen.

0: 7 Uhr und 30 Minuten. 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
1: Von Hiob wissen wir, dass er einmal ein sehr reicher und angesehener Mann war. Doch eines Tages, ganz plötzlich, verlor er seine Familie, seinen gesamten Besitz und schließlich auch noch seine Gesundheit. Hiob steht also auch heute noch für jemand, der durch Boten von seinem überraschenden, unfassbaren Ruin informiert wird. Das waren die sprichwörtlichen Hiobsbotschaften. Er lebte, nach meiner Erkenntnis, in einer Zeit in Palästina, als es noch kein Volk Israel, keinen Tempel, keine Erzväter und vor allem keine 10 Gebote gab. Trotzdem war Hiob ein gottesfürchtiger Mann mit einer hohen Moral. Man könnte fast meinen, dass er einer strengen christlichen Gemeinde unserer Tage angehört hätte, die es mit den Geboten sehr genau nimmt. Im Kapitel 31 dieses Buches erläutert er, was für ihn ein tadelloses Leben, ein reiner Wandel vor Gott ist. Das müssen wir uns etwas genauer ansehen. Da sagt Hiob schon gleich im ersten Vers des Kapitels 31, »Mit meinen Augen schloss ich den Vertrag, niemals ein Mädchen lüstern anzusehen. Was hätte ich von Gott sonst zu erwarten? Was wäre seine Antwort auf mein Tun? Er schickt Verderben, straft mit Missgeschick, wenn jemand böse ist und Unrecht tut. Gott sieht doch, was ich tue und was nicht. Er zählt doch alle meine Schritte nach.« Soweit das Zitat. Einmal spricht Hiob hier über seine sexuelle Reinheit. Als reicher Scheich hätte er sich bestimmt Nebenfrauen oder einen Harem leisten können. Das hätte ihm wahrscheinlich auch kaum einer übel genommen. Noch nicht einmal uneheliche Beziehungen wären für seine Umwelt ein Problem gewesen. Es hätte seinem Ruf wohl kaum geschadet. Doch für Hiob kommt das nicht in Frage. Nicht einmal in Gedanken oder mit den Augen will er die Ehe brechen. Das ist ein sehr hoher Standard. Dieses Verhalten erinnert uns an die Bergpredigt, wo Jesus in Matthäus Kapitel 9, Vers 27 sagt, »Ihr wisst, dass es heißt, du sollst nicht die Ehe brechen. Ich aber sage euch, wer die Frau eines anderen begehrlich ansieht, hat in seinem Herzen schon die Ehe mit ihr gebrochen. Wenn dich dein rechtes Auge zur Sünde verführt, dann reiß es aus und wirf es weg. Es ist besser für dich, du verlierst eines deiner Glieder, als dass du ganz in die Hölle geworfen wirst.« Wir wollen nicht über Hiob lächeln, der es so ernst nimmt mit der ehelichen Reinheit. Vielmehr wollen wir uns von seiner Haltung ermutigen und inspirieren lassen. Noch eins fällt mir auf. Hiob macht einen Bund mit seinen Augen. Ein Bund ist ein Vertrag oder ein Versprechen. Wir kennen das noch vom Ehebund, wo zwei Partner sich versprechen, ein Leben lang treu zu sein, sich zu tragen und zu lieben. Auch zwischen Gott und uns besteht ein Bund, der alte Bund und der neue Bund oder Testament. Da hat Gott einen Vertrag mit den Menschen geschlossen. In dem Vertrag wird festgelegt, wie das Verhältnis zueinander sein soll und welche Verpflichtungen jeder übernimmt. Im Alten Testament beruht dieser Bund noch ziemlich auf Bedingungen. Da gibt Gott die Gesetze und Verordnungen, die das Volk einhalten musste. Wenn es das nicht tat, konnte Gott auch seine Versprechen und Segnungen nicht erfüllen. Der neue Bund oder das Neue Testament ist da schon einseitiger. Hier verspricht Jesus uns Segen und Heil nicht durch das, was wir leisten, sondern durch das, was er am Kreuz für uns getan hat. Nun ist ein Bund immer eine zwiespältige Sache. Einmal ist es gut, einen Bund zu machen. Das gibt uns Sicherheit. Denken wir zum Beispiel an einen Arbeitsvertrag, der uns ein bestimmtes Einkommen, feste Arbeitszeiten und Urlaub zusichert. Denken wir an einen Mietvertrag. Er garantiert uns das Recht, für eine bestimmte Zeit eine Wohnung oder ein Haus zu einem festgelegten Betrag zu bewohnen. Im Fall eines Eheversprechens kann der Bund uns die Sicherheit geben, auf unseren Partner rechnen zu können, wenn wir ihn brauchen, wenn es schwierig wird. Der Gefährte wird uns nicht verlassen, wenn es ein Problem gibt. Wenn wir verachtet oder verklagt werden, er wird uns nicht verlassen, wenn wir schwach und krank werden. Ein Versprechen bindet uns an ihn. Das gibt beiden Sicherheit. Andererseits verpflichtet uns ein Vertrag. Da können wir nicht so einfach unsere Meinung ändern. Wir können nicht auf einmal unseren eigenen Interessen und Wünschen folgen. Wir müssen uns an Regeln und Abmachungen halten, auch wenn uns gar nicht danach zumute ist. Und das ist gut. Ein Bund kann unseren Charakter stärken und uns helfen, das, was wir als gut eingesehen haben, auch auf die Dauer zu praktizieren. Das Abkommen, das Hiob mit seinen Augen geschlossen hat, war sicher auch ein einseitiges, aber es hat ihm geholfen, sich daran zu erinnern, was er einmal als gut und richtig erkannt hat, und sich danach zu benehmen. Das Problem bei einem Bund ist, dass man ihn auch brechen kann. Dann hat man viel verloren. Außerdem wird unser Gewissen belastet. Man fühlt sich als unzuverlässig, als Lügner, Schwächling und Versager. Wenn man einen Bund oder ein Versprechen bricht, ist das schlimmer, als wenn man nie solch eine Verpflichtung eingegangen wäre. Deshalb sollten wir uns der Bedeutung eines Bundes bewusst sein und nicht leichtfertig und unbedacht einen Vertrag abschließen. Aber es geht auch nicht, dass wir alle Verträge und Verpflichtungen vermeiden. Es geht zum Beispiel auch nicht, ein Christ zu sein, ohne einen Bund mit Jesus. Der Vertrag, den wir mit ihm schließen, gründet sich auf Glauben, Gehorsam und Nachfolge. Wir wollen unsere Sünde und eigenen Wege aufgeben und von Jesus lernen. Wir wollen ihn bekennen, bezeugen, verkündigen. Das ist unsere Seite des Vertrages, ohne den wir nicht zu Jesus gehören können. Jesus hat uns dafür auch Verheißungen gegeben. Wir dürfen Gottes Kinder sein. Er wird uns beschützen, bewahren und segnen und am Ende ewiges Leben in Herrlichkeit schenken. Jesus hat diesen Bund mit seinem Blut und Leben besiegelt. Er wird ihn nicht brechen. Aber wir? Wir sind schwach, können nicht halten, was wir versprochen haben und sind in Gefahr, alles aufzugeben und zu verlieren. Trotzdem wird der Bund mit Jesus uns immer eine Hilfe und eine Verpflichtung sein. In der alten, zerlesenen Bibel meiner Mutter fanden wir nach ihrem Tod so einen Vertrag mit Jesus schriftlich. Wenn man es selber aufschreibt und formuliert, ist es vielleicht noch fester. Es war Hiob ernst mit seiner sexuellen Reinheit. In Vers 9 im gleichen Kapitel sagt er, »Wenn ich für meines Nachbarn Frau entbrannte und auf sie lauerte an seiner Tür, soll meine Frau für einen anderen kochen und andere Männer sollen mit ihr schlafen. Denn mein Vergehen wäre eine Schandtat, die jeder Richter hart bestrafen müsste. Ein Feuer wäre es, das mich vernichtet und restlos niederbrennt, was mir gehört.« Es befremdet uns heute, dass so ein Mann aus grauer Vorzeit sagt, dass ein Ehebruch eine Schandtat wäre, die jeder Richter hart bestrafen müsste. Ich glaube nicht, dass Ehebruch in unserem heutigen Strafrecht überhaupt erscheint und ob sich je ein Richter darum kümmern würde. Aber Hiob hat richtig erkannt, dass Ehebruch und Leidenschaft ein Feuer sind, das restlos niederbrennt, was ihm gehört. Nicht nur Besitz und Familie, sondern auch Ehre, Gewissen und Glaubwürdigkeit. Hiob war es also ernst mit der sexuellen Reinheit, aber auch mit der Ehrlichkeit und Aufrichtigkeit. Er sagt in Vers 5, »Ich schwöre, dass ich nie zur Lüge griff und nie versuchte, andere zu betrügen. Wenn ich vom rechten Weg gewichen bin, wenn ich mein Herz den Augen folgen ließ, wenn meine Hände schmutzig sind von Schuld, dann soll ein anderer essen, was ich säte, oder die Ernte soll vernichtet werden.« Diese Aussage bezieht sich vielleicht darauf, dass die Freunde Hiobs ihn der Lüge und des Betrugs bezichtigten. Nun schwört er feierlich, sich hier nicht vergangen zu haben. Und dieser Schwur war vor Gericht gültig, solange es keine Zeugen und keine Beweise seiner Schuld gab. Sein Verständnis von sozialer Gerechtigkeit zeigt Hiob, wenn er in den Versen 13 bis 22 Folgendes erklärt. Wenn einer meiner Knechte sich beklagt, wenn eine Magd sich über mich beschwert, habe ich zu keiner Zeit ihr Recht missachtet. Derselbe, der mich schuf im Mutterleib, hat doch auch die geschaffen, die mir dienen. Den Armen schlug ich keine Bitte ab und keine Witwe ging verzweifelt fort. Mein Mittagsmahl war nie für mich allein. Kein Waisenkind blieb ohne seinen Anteil. Von Jugend auf, solange ich denken kann, nahm ich es wie ein Vater bei der Hand. Wenn einer nichts mehr anzuziehen hatte, zu arm, eine Decke zu bezahlen, dann half ich ihm und gab ihm warme Kleidung, gewebt aus Wolle meiner eigenen Schafe. Er aber dankte mir mit Segenswünschen. Wenn ich die Elternlosen unterdrückte, weil alle Richter meine Freunde waren, dann soll mein Arm am Ellenbogen brechen und meine Schulter sich vom Rücken lösen. Soweit Hiob. Er hatte viele Angestellte, Knechte und Mägde. Die werden nicht immer alle mit ihm zufrieden gewesen sein. Höchstwahrscheinlich hat es da manche Probleme mit den Arbeitnehmern gegeben. Hiob streitet das nicht ab, aber er sagt, dass er zu keiner Zeit ihr Recht missachtet hat. Er war also ein um Gerechtigkeit bemühter Arbeitgeber. Bettler hat Hiob nie abgewiesen. Witwen ließ er nie ohne Nahrung und Hilfe gehen und auch die Waisenkinder wurden väterlich von ihm versorgt. Wohltätige Arbeitgeber waren die Sozialversicherung jener Zeit. Und wir sehen hier, dass nicht alle Reichen Ausbeuter und böse Menschen sind. Ein barmherziger Patron sah dazu, dass es auch den Armen und Kranken in seiner Umgebung gut ging. Nun könnten wir meinen, dass Hiob ein arroganter Mann ist, der hier mit seinen guten Werken prahlt. Wir haben in unserer Kultur gelernt, Eigenlob stinkt. Man darf sich nicht selber rühmen. Ich weiß nicht genau, woher wir diese Einsicht haben. Es stimmt schon, dass es ein wenig seltsam in unseren Ohren klingt, wenn da jemand alle seine guten Taten hervorholt. Wir meinen, wir haben die Bibel auf unserer Seite, wenn wir unsere Leistungen herunterspielen und verschweigen. Denn Paulus sagt ja im Römerbrief, gibt es da noch irgendeinen Grund, sich mit etwas zu rühmen? Nein, alles Rühmen ist ausgeschlossen. Durch welches Gesetz? Etwa durch das Gesetz der Werke, das vom Menschen Leistungen fordert? Nein, sondern durch das Gesetz des Glaubens, das den Menschen zum Vertrauen einlädt. Denn für mich steht fest, allein aufgrund des Glaubens nimmt Gott Menschen an und lässt sie vor seinem Urteil als gerecht bestehen. Er fragt dabei nicht nach Leistungen, wie das Gesetz sie fordert. Paulus meint, es gibt eigentlich nichts, wofür wir uns rühmen könnten, höchstens unsere guten Werke, aber die sind gar nicht so beachtlich und außerdem sind sie Pflicht. Aber dann merken wir in 2. Korinther Kapitel 11, wie Paulus selber anfängt, sich zu rühmen. Er sagt, womit andere prahlen, damit kann ich auch prahlen. Sie dienen Christus? Ich diene ihm noch viel mehr. Ich habe härter für Christus gearbeitet. Ich bin öfter im Gefängnis gewesen, öfter geschlagen worden. Häufig war ich in Todesgefahr. 5-mal habe ich von den Juden die 39 Schläge bekommen. 3-mal wurde ich von den Römern mit Stöcken geprügelt. 1-mal wurde ich gesteinigt. Ich habe 3 Schiffbrüche erlebt. Das eine Mal trieb ich eine Nacht und einen Tag auf dem Meer. Auf meinen vielen Reisen haben mich Hochwasser und Räuber bedroht. Juden und Nichtjuden haben mir nachgestellt. Es gab Gefahren in Städten und Einöden, Gefahren auf hoher See und Gefahren bei falschen Brüdern. Ich hatte Mühe und Not und oftmals schlaflose Nächte. Ich war hungrig und durstig. Oft hatte ich tagelang nichts zu essen. Ich fror und hatte nichts Warmes anzuziehen. Was Paulus hier aufführt, sind ja nun weniger gute Werke als vielmehr Leiden, die er im Dienst für Christus erduldet hat. Wir nehmen mal an, dass Paulus das nicht gesagt hat, um bewundert und geachtet zu werden. Er wollte wohl vielmehr den Kritikern begegnen, die seine Motive und seine Integrität in Zweifel stellten. Es musste auch mal gesagt werden, und es war die Wahrheit. Auch Jesus hat Dinge gesagt, die wir als Überheblichkeit und Arroganz interpretieren können. Die Pharisäer empörten sich sehr über das Zeugnis, das Jesus über sich selbst gab. Aber er hatte recht. Und er musste es in Demut bezeugen, auch wenn es den anderen nicht passte. Weiter spricht Hiob den Götzendienst an, wenn er in Vers 26 sagt, »Wenn ich die Sonne sah in ihrem Glanz, den Mond auf seiner Bahn in voller Pracht, dann war ich nie versucht, sie zu verehren und ihnen eine Kusshand zuzuwerfen.« Der Richter müsste solche Sünde strafen, weil ich den höchsten Gott verleugnet hätte. Götzendienst ist Sünde, sagt Hiob sehr richtig. Doch heute ist das bei den meisten Menschen kein Problem. Sie sagen, ich kann doch glauben, was und an wen ich will. Das geht niemand etwas an. Gott sieht das anders. In den restlichen Versen des Kapitels spricht er noch von seiner Gastfreundschaft, von seiner Zurückhaltung seinen Feinden gegenüber und vom Fluchen, von seiner Demut und Bußfertigkeit. Alles in allem sehen wir in diesem Kapitel deutlich, was für ein moralisches Verständnis Hiob hatte. Er verabscheute die Sünde und verurteilte sich selbst, wo er nicht nach diesen Maßstäben gehandelt hatte. Moral? Welch ein verstaubter Begriff für viele Freidenker, aber welch ein Segen für einen selber und für die Mitmenschen. Wir beten. Herr, das Zeugnis des Hiob beschämt uns und hilft uns auch, es mit unserer eigenen Moral wieder ernster zu nehmen. Hilf uns, dass uns deine Gnade und Barmherzigkeit nicht gleichgültig unseren Verpflichtungen gegenüber macht. Amen.

Vor langer Zeit sprach Gott zu Abraham: Geh hinaus aus deinem Land und aus deiner Verwandtschaft und aus dem Haus deines Vaters in das Land, das ich dir zeigen werde. Und ich will dich zu einem großen Volk machen und dich segnen und deinen Namen groß machen, und du sollst ein Segen sein.

0: 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Wir setzen heute fort mit dem spannenden Hörspiel Mel Webb wittert Gefahr. Heute hören wir Teil 2 der Grizzlybär. Dieses Hörspiel ist erschienen in der christlichen Bücherstube Seemann. Der 14-jährige Mel Webb und sein Freund Jim sind mit den Schafen wieder in den Bergen. Bereits am ersten Abend merkt Mels Schäferhund Nero etwas Ungewöhnliches. Neros Verhalten veranlasst Mel, eine Nachtwache bei den Schafen einzurichten. Jim soll die zweite Schicht übernehmen. Als er allein bei den Schafen ist, hat er jedoch solche Angst, dass er eine folgenschwere Entscheidung trifft. Er lässt die Schafe allein. Als Mel am nächsten Morgen die Schafe zählt, stellt er fest, dass 3 Schafe fehlen. Mel und Jim machen sich auf die Suche. Schließlich finden sie ein Schaf tot. Welches Tier treibt hier sein Unwesen? Wird es wieder zuschlagen? Wo sind die anderen beiden Schafe?
1: Es war in der Dämmerstunde an einem Hang des Colorado-Gebirges. Über der Landschaft lag die Atempause zwischen der Hast des Tages und der langsam herannahenden Dunkelheit. Mel Webb und sein Begleiter saßen erschöpft am Lagerfeuer. Der staubige Track hinauf zur Weide endete hier. Sie hatten die Schafe soeben zum Fluss getrieben und dann auf das üppige Grün der benachbarten Senke unweit ihres Lagers. Eigentlich hatten sie ihr Zelt gleich abbrechen wollen, aber dann entschlossen sie sich doch, bis zum nächsten Morgen zu warten.
2: Wenn wir dieses gute Weideland schon früher gefunden hätten, dann hätten wir das Zelt dort aufbauen können. Aber jetzt, wo wir alles fertig haben, ziehen wir erst morgen um, okay?
1: Jim Hicks, sein Kamerad, handhabte sein neues Jagdmesser furchterregend ungeschickt. Es war ein Geschenk einiger Burschen drüben aus Ohio gewesen. Sie hatten es ihm zum Abschied überreicht, als er von dort wegzog, um zusammen mit seiner Großmutter eine neue Heimat im westlichen Felsengebirge zu finden. Ein eigentümlicher Ausdruck huschte über sein Gesicht, als er aufblickte.
3: Glaubst du, die Schafe werden da drüben alleine sicher sein?
1: Mel verstand nicht ganz. Jims Sorge um die Schafe erstaunte ihn. Den ganzen Nachmittag über hatte er sich sehr seltsam benommen. Jim hatte dabei keineswegs die Herde im Auge gehabt. Es schien etwas anderes gewesen zu sein. Etwas viel Tieferes und Persönlicheres.
2: Wir können während der Nacht hinübergehen und nachsehen, falls sich irgendwas regt.
1: Jims Körper wurde von einem Schauer geschüttelt. Er riss seinen Blick vom Lagerplatz fort und betrachtete die untergehende Sonne. Die immer länger werdenden Schatten wuchsen fast bedrohlich aus dem breiten Tal herauf. Letzte Goldadern eines Sonnentages flimmerten noch am Horizont, aber in einer Stunde würden auch sie verschwunden sein. Dann würden sich die Schafe niederlegen. Dann konnten er und Mel in ihre Schlafsäcke kriechen und ihre Augen vor dem Schrecken der Nacht verschließen. Wieder durchfuhr ihn ein Schaudern. Er gab sich alle Mühe, die quälende Furcht vor dem immer näher rückenden Bergriesen niederzukämpfen. Jim fühlte immer noch die Panik und den Schrecken jener Nacht im Wyoming Park, wo er mit seinen Freunden gezeltet hatte. Er konnte noch genau hören, wie die Zeltplane riss und ein tiefes, furchterregendes Brummen ertönte. Immer noch konnte er den scharfen Atem des Tieres riechen und den stechenden Schmerz in seiner Schulter spüren, der ihn durchfuhr, als die hässlichen Pranken in sein Fleisch schlugen. Der Förster, der damals die Wunde untersucht hatte, sagte, Jim hätte Glück gehabt, dass der Bär nur neugierig gewesen war. Hätte das Tier Hunger gehabt? Seitdem war er nie wieder im Gebirge gewesen. Selbst dann nicht, wenn seine Familie nach Colorado fuhr, um die Großmutter zu besuchen. Aber nun war er wieder in den Bergen, hier oben, zusammen mit Mel Webb. Bisher hatte er immer eine Ausrede gefunden, um unten im Tal bleiben zu können, wo er sich sicher fühlte vor dem Zugriff jener grauenvollen wilden Tiere. Jetzt befand er sich jedoch wieder im Hochland, ganz allein mit einem Hund und einem Jungen in seinem Alter. Er wusste nicht, ob er das überstehen würde. Er setzte sich ans Lagerfeuer. Sein Mund war ausgetrocknet. Eine Gänsehaut bedeckte seine Arme. Mel klappte die Bibel zu, aus der er gelesen hatte, und blickte seinen Freund an. Jim hatte angestrengt zugehört, sein sommersprossiges Gesicht war ernst geworden. Er war Christus gegenüber so fremd, wie er den Gebirgsweiden und den Schafen gegenüber fremd war. Alles war so neu für ihn und ein wenig beängstigend.
3: Ich glaube kaum, dass ich so leben könnte, wie ein Christ leben sollte.
2: Niemand kann ein gutes christliches Leben aus eigener Kraft herausführen. Darum verspricht uns Jesus auch, uns zu helfen.
1: Jim wurde ruhig. Um irgendetwas zu tun, steckte er einen Stock ins Feuer. Er war erst seit kurzer Zeit Christ. Er hatte bis vor kurzem nicht einmal gewusst, dass er durch das Bekennen seiner Sünden und den Glauben an Jesus Christus gerettet werden konnte, bis dann seine Eltern getötet wurden und er zu seiner Großmutter nach Colorado gekommen war. Dabei hatte er Mel getroffen und begonnen, zur Sonntagsschule zu gehen. Im Schein des Lagerfeuers schielte er zu seinem Kameraden hinüber. Es war nicht nur das Leben mit Christus, das ihm zu schaffen machte, sondern auch seine Ängste, über die er mit Mel nicht reden konnte. Sein Freund fürchtete sich vor nichts und vielleicht würde er Jim nicht mehr mögen, wenn er ihm davon erzählte. Mit jeder Minute, die verstrich, nahm die Nacht für Jim an Grauen zu. In einer kleinen Weile würden die Bäume und Felsen andere groteske Formen annehmen. Es war die Nacht, die Jim am meisten fürchtete. Das undurchdringliche Dunkel ließ jeden Baum, jeden Felsen und jede Wegbiegung zu einem Ort des Unheils und der Bedrohung werden. Mel genoss die Heiterkeit dieses herrlichen Abends. Er wusste nichts von den Qualen seines Kameraden. Ihm erschienen die Berge wie altbekannte Freunde. Der Gefahren war er sich zwar bewusst, aber sie störten ihn nicht. Er war vorsichtig im Gebirge, wie bei der Überquerung einer Kreuzung in Denver. Aber das war auch schon alles. Ansonsten fühlte er sich hier glücklich. Es war großartig, wieder einmal in den Bergen sein zu können, besonders mit jemandem wie Jim, der Jesus auch liebte. Wie sein Vater gesagt hatte, hatte er die Aufgabe, seinen neuen Freund so viel wie möglich zu helfen. Er war es ja auch gewesen, der Jim zu Jesus geführt hatte. Mel fühlte sich jedoch nicht so, als hätte er viel Anteil daran. Ihr Sonntagsschullehrer war es gewesen, der den Heilsweg erklärt hatte, und er hatte auch mit Jim gebetet. Aber Mel hatte danach immer wieder mit Jim gesprochen, bis er sich dann entschloss, Christ zu werden. Mel streckte seine Hand aus und wühlte mit den Fingern im Fell des schottischen Schäferhundes. Nero presste sich zufrieden gegen ihn. Der intelligente kleine Hund war für ein Leben in der Natur geboren. Er hatte es am besten, wenn er mit seinem Herrchen draußen in den Bergen war und die Schafe hüten konnte.
3: Hast du gesagt, wir müssen noch mal raus, um nach den Schafen zu sehen? Es wird bald dunkel sein. Ich muss irgendetwas tun, denn wenn die Nacht erstmal da ist, dann habe ich viel zu große Angst, zu den Schafen zu gehen.
2: Da wirst du wohl recht haben. Komm, Nero, wir gehen zu den Schafen.
1: Langsam verließen die Jungen und der Hund das Lagerfeuer. Jim sah sich ängstlich nach allen Seiten um. Er hatte immer noch Angst. Aber er wollte es jetzt schnell hinter sich bringen.
3: Drüben in Cincinnati hat es kaum etwas gegeben, was mir nachts Angst hätte einflößen können. Wie ich die vertrauten Straßen mit den Lichtern an jeder Ecke vermisse. Und meine Freunde. Wenn ich zu einem Basketballspiel oder zum Schwimmen wollte, brauchte ich nur in eine vielen Busse zu steigen, ohne mir groß Gedanken machen zu müssen. Aber hier ist das alles anders. Noch bevor der Bär mich angefallen hat, hat Großmutter mir schon die gruseligsten Geschichten über Pumas, Wölfen und Klapperschlangen erzählt. Diese ganzen schaurigen Begebenheiten von Bergsteigern, die auf schmalen Felsriffen von Schneestürmen überrascht wurden. Die Erzählungen von Männern, die abstürzen und irgendwo zerschellten.
1: Ursprünglich hatte er sich dagegen gesträubt, mit Großmutter nach Colorado zu gehen. Aber nach dem Autounfall, bei dem beide Eltern ums Leben gekommen waren, blieben ihm nur zwei Möglichkeiten. Entweder mit Großmama nach Colorado oder in ein Heim. Und da wollte er doch lieber mit Großmutter zusammen sein. Und nun war er in diesen Bergen, die er so gefürchtet hatte. Selbst mit Mel machte es hier im Gebirge keinen Spaß. Aber er musste seiner Großmutter helfen. Er musste Geld verdienen. Und dafür bot sich als derzeit einzige Gelegenheit das Hüten der Schafe hier oben in den Bergen. Die entsetzliche Furcht vor der Dunkelheit wurde für Jim immer unerträglicher. Er blickte schnell zu Mel hinüber, um zu sehen, ob der ihn beobachtete. Aber im Augenblick sah sein Begleiter ihn nicht. Sie hatten die Herde erreicht. Mel prüfte sie mit erfahrenem Blick. Die Schafe waren wohl behütet beisammen, die meisten hatten sich schon hingelegt. Nur einige hatten sich von den übrigen ein wenig entfernt.
2: Alles in Ordnung hier. Nero, bring sie her!
1: In weitem, ausschweifendem Bogen lief der Vierbeiner zu den Abgeirrten hin. Seine kleine schwarze Gestalt verschwand in der Dämmerung. Jim erwartete, dass er bellen würde, aber ein gut abgerichteter Schäferhund bellte nie. Er verließ sich auf sein Gebiss, das nach den Köpfen oder Beinen der Schafe schnappte, um sie in Bewegung zu bringen. Augenblicklich begannen die abgeirrten Schafe, eines nach dem anderen gehorsam zur Herde zurückzueilen. Der erfahrene Schäferhund wurde mit ihnen besser fertig als irgendein Mensch. Jims Furcht wuchs und er wollte so schnell wie möglich zurück zum Lagerplatz.
3: Alles in Ordnung, oder?
2: Ja, alles in Ordnung. Ich glaube kaum, dass wir heute Nacht noch einmal raus müssen.
3: Was? Daran habe ich noch nie gedacht. Über Nacht draußen bei den Schafen. Ich würde zwangsbestimmt tot umfallen. Auch die Tatsache, dass ich Großmutter beim Geld verdienen helfen muss, zählt da nicht mehr viel. Das war doch nur ein Scherz, nicht wahr?
2: Was?
3: Dass wir bei den Schafen bleiben müssten. Manchmal...
2: Ich habe gesagt, wir müssten nicht unbedingt.
3: Du hast gesagt, wir bräuchten heute Nacht nicht zu bleiben.
1: Endlich war der Hund mit dem Eintreiben der Ausgescherten fertig. Er hatte noch hier und da herumgeschnuppert und aufgepasst, dass auch wirklich alle Schafe wieder bei der Herde waren. Nun marschierte er zusammen mit den beiden Jungen zurück zum Lagerfeuer. Bald hatte die Dunkelheit mit einem stockfinsteren Vorhang alles in Totenstille gehüllt. Es blieb nur noch das Geräusch ihrer Füße auf dem rauen, steinigen Pfad und die gedämpften Laute ihrer Stimmen. Mel sah neugierig zu seinem Freund hinüber. Er konnte aber nur die Umrisse des Jungen erkennen.
2: Warum bloß ist Jim so aufgewühlt? Es gibt ganz andere Nächte, die es wirklich in sich haben. Aber jetzt ist doch alles in schönster Ordnung. Man kann die Schafe getrost allein lassen. Darüber hätte er sich doch eigentlich freuen müssen. Natürlich kommt es schon mal vor, dass man nachts bei den Schafen Wache halten muss. Aber warum auch nicht? Schließlich sind wir ja dazu da.
3: So wie du das eben gesagt hast, heißt das, dass wir vielleicht einige Nächte bei den Schafen bleiben müssen?
2: So ist es. Aber vielleicht ist das auch gar nicht nötig. Solange die Schafe ruhig bleiben, brauchen wir ja nicht Wache zu halten. Es hängt alles davon ab, ob die Herde unruhig wird oder nicht. Wenn zum Beispiel ein wildes Tier kommt. Lass nur mal ein Wolf oder ein Puma kommen, dann müssen wir schon unheimlich aufpassen.
1: Jim sperrte den Mund auf. Genau das war es ja, was er so sehr fürchtete.
3: Du kommst dir wohl ziemlich witzig vor.
2: Warum witzig? Ich meine das ganz im Ernst.
1: Jim schwieg. Er versuchte an etwas anderes zu denken. Sie waren schon fast beim Lager angelangt, als der Hund plötzlich anhielt und seinen drahtigen Körper streckte. Ein leises, tiefes Knurren kam zwischen seinen Zähnen hervor. Jim atmete tief ein und sprang im selben Augenblick voller Angst zurück.
3: Was ist das?
1: Mel machte ihm durch ein Zeichen verständlich, er solle ruhig sein. Nero ging noch einen Schritt weiter und duckte sich. Sein Herr griff nach seinem sich sträubenden Fell und hielt ihn fest.
2: Langsam, Junge, langsam.
1: Ungefähr eine halbe Minute war nichts zu hören, außer Jims schweren Atem und dem leisen Knurren Neros.
2: Hörst du etwas?
3: Was soll ich denn hören?
2: Ich weiß nicht, ich dachte nur...
1: Mel wurde leise. Er horchte noch einmal gespannt in die Dunkelheit. Dann fasste er Nero am Genick und zog ihn sachte zurück, um ihn dadurch mitzuteilen, dass er den Geruch, den er als störend empfand, unbeachtet lassen sollte. Aber Nero wollte davon nichts wissen. Er sträubte sich noch immer. Aber dann gehorchte er, weil Mel es wollte.
3: Was meinst du, was es war?
2: Man kann nicht genau wissen, warum Nero angefangen hat zu knurren. Es kann eine alte Spur sein, der schwache Geruch eines Wolfes, der am Vortag oder noch früher hier vorbeigelaufen ist. Neros Nase ist äußerst empfindlich. Er spricht auf alle Tierfährten an, die möglicherweise Gefahr für die Schafe bringen können. Aber das heißt noch lange nicht, dass jetzt auch wirklich Gefahr droht. Vielleicht hat Nero ja wirklich nur eine Spur gerochen, die schon einige Stunden alt ist. Aber es kann auch anders sein. Falls wirklich irgendein wildes Tier in der Nähe lauert, müssen wir aufpassen, um keine Schafe zu verlieren.
3: Vielleicht war es nur ein Eichhörnchen oder ein Kaninchen.
2: Oh nein! Nero ist darauf abgerichtet, solche Kleinigkeiten gar nicht erst zu beachten. Ich habe ihn schon oft an kleinen Tieren vorbeilaufen sehen, ohne auch nur Notiz davon zu nehmen. Ich sage das wirklich nicht gern, aber dieser Vorfall eben hat natürlich alles verändert.
3: Was willst du damit sagen?
2: Wir müssen heute Nacht bei der Herde wachen.
3: Soll das ein Witz sein?
2: Nein, aber wenn die Schafe von dem Geruch, den Nero gerade aufgespürt hat, Wind bekommen, dann könnten wir in große Schwierigkeiten kommen. Sie würden sich über die halbe Berggegend verstreuen.
1: Mittlerweile waren sie wieder beim Zelt angekommen. Jim ging zu der immer noch glühenden Asche hinüber und stocherte mit einem Stock darin herum. Das hatte er den ganzen Abend über befürchtet, und er konnte überhaupt nichts daran ändern.
2: Welche Schicht willst du? Die erste?
1: Jim zuckte wortlos mit den Schultern. Was machte das schon für einen Unterschied? Jede Schicht bedeutete, dass er 4 lange Stunden allein im Gebirge hocken musste. Er zitterte am ganzen Körper.

0: Mel sah die Bestürzung auf dem Gesicht seines Kameraden. Warum nur war Jim so eigenartig deprimiert? Vielleicht hatte er sich schon darauf gefreut, nun endlich schlafen zu können. Und jetzt wurde daraus nichts. Der Weg hier herauf zu den Weiden war ja wirklich sehr lang und anstrengend gewesen. Die beiden Jungen hatten sich den Schlaf redlich verdient. Natürlich wäre Mel auch lieber in seinen Schlafsack gekrochen. Aber einer von ihnen musste nun einmal Wache halten. Da half es nix, lange darüber zu lamentieren, wer als Erster an der Reihe war.
1: Ich übernehme die erste Wache, wenn du willst.
2: Nein, lass mal. Mir macht das wirklich nichts aus. Wenn ich die erste Wache nehme, habe ich es auch schneller hinter mir. Wenn es schon sein muss, dann lieber gleich.
1: Was ist mit dir, Jim? Fühlst du dich nicht wohl?
2: Ich? Wie kommst du darauf?
1: Du siehst so aus, als hättest du Magenkrämpfe oder sowas. Ich übernehme die erste Schicht.
2: Von mir aus, ganz wie du willst.
0: Jim war jetzt alles egal. Mel holte sich seine Wolljacke, denn es war inzwischen kühl geworden, hockte sich auf seinen Schlafsack und machte sich ein Butterbrot. Man konnte mächtig hungrig werden, wenn man 4 Stunden lang Wache halten musste, besonders wenn es nachts kalt war. Er konnte seinen hageren Kameraden nun kaum mehr erkennen, so dunkel war es inzwischen geworden. Mel dachte über Jim nach. Irgendetwas war mit ihm nicht in Ordnung. Nach außen hin machte er einen ganz ruhigen Eindruck, aber auf seinem Gesicht lag so etwas wie Furcht. Mel wusste nicht viel von Jim, außer dass seine Eltern sehr reich gewesen waren, als sie noch lebten. Jim war noch nicht lange in Colorado. Mel erinnerte sich an jenes Gespräch mit Jim, in dem der Junge ihm gesagt hatte, er müsse seiner Großmutter beim Geldverdienen helfen. Seine Worte klangen ihm noch im Ohr.
2: Ich muss den erstbesten Job nehmen. Großmutter hat es ungeheuer schwer gehabt. Ich kann sie jetzt unmöglich alleine für mich sorgen lassen. Du hast gesagt, dass Gott deine Gebete erhört. Willst du mit mir beten, dass ich eine Arbeit bekomme?
0: Als Jim damals Mel gegenüber diese Bitte äußerte, dachte der sofort an die Schafherden der Circle A.

0: Mel wurde jetzt bewusst, dass letztlich er die Verantwortung für Jim trug. Schließlich hatte er ja Mr. Phillips versprochen, auf den Neuen aufzupassen und ihn anzulernen. Damals hatte sich Mel darüber weiter keine Gedanken gemacht. Als Jim ihn dann wieder ansprach und er ihm ins Gesicht blickte, sah er wieder diese Furcht, die Jims Gesichtszüge zu einer gequälten Grimasse entstellte.
1: »Müssen wir sie denn wirklich die ganze Nacht über bewachen?« »Okay, okay. Wenn es sein muss, dann opfern wir ihm unsere Nachtruhe. Aber ich gehe jede Wette ein, dass nichts passiert.«
2: »Ich hoffe, du hast recht. Ich hoffe wirklich, dass du recht hast.«
0: Jim beobachtete, wie Mel und der Hund in die schwarze Nacht hinausgingen. Zum ersten Mal, seit sie die Circle A verlassen hatten, fühlte er sich allein. Jims Blick heftete sich an den mit Sternen übersäten Himmel. Immer wieder verschwanden die winzigen Lichter, weil sich ein Wolkenbaldachin vor sie schob. Der Junge kämpfte innerlich gegen die entsetzliche Angst. Er versuchte, jenes furchtbare Ereignis vor 3 Jahren zu vergessen, aber er konnte es einfach nicht. Immer wieder sah er den großen Bären vor sich. Angstvoll blickte er sich um. Und wenn nun wieder solch ein Untier kommen würde? Nero hatte von irgendetwas gerochen oder gehört. Vielleicht war ein Wolf in der Nähe, ganz dicht beim Lager. Jim fühlte, wie sein Puls in den Schläfen hämmerte. Und wenn er Mel nun einfach alles erzählte? 4 Stunden lang ganz allein draußen im Gebirge Wache halten, das würde er nie überstehen. Wer weiß, was da alles passieren konnte. Aber dann musste er an seine Großmutter denken.
1: Wie hat Großmutter sich gefreut, als ich ihr erzählt habe, dass ich einen Job gefunden habe. Ihr Gesicht hat so geleuchtet. Sie hat mich angesehen, als wäre ich jemand, der ihr hilft, eine große Last zu tragen. Ich darf sie nicht enttäuschen. Sie ist alt und hat genug mit ihren eigenen Gebrechen zu tun. Sie soll sich nicht auch noch um meine Sorgen kümmern. Ich muss diesen Job einfach behalten. Ich muss arbeiten. Wenn nur der Bär damals nicht gewesen wäre, ich hätte jetzt bestimmt nicht solche Angst.
0: Er schob die Sorgen beiseite, die ihn zu erdrücken drohten, und warf ein langes Stück Holz ins Feuer. Die Dunkelheit konnte viele Gefahren bergen. Verstohlen blickte er um sich, um zu sehen, ob es vielleicht irgendeinen Feind gab, der sich jetzt gerade heranschlich. Jim erinnerte sich daran, wie Mel damals mit ihm gemeinsam gebetet hatte. Er hatte Gott gebeten, ihm Mut und Kraft zu geben. Aber Jim hatte immer noch nicht eingesehen, wie das geschehen sollte. Er faltete seine Hände und betete. Noch nie in seinem Leben hatte er so gebetet. Aber die Angst blieb. Sie wurde sogar mit jeder Minute nur noch größer. Das Beten hatte kein bisschen geholfen. Gedankenvoll spitzte er die trockenen Lippen. Er hatte einmal gehört, dass sein Feuer wilde Tiere verscheuchen würde. Zwar wusste er nicht genau, ob das stimmte, aber im Schein des Lagerfeuers fühlte er sich doch ein wenig sicherer. In der Ferne ertönte der klagende Ruf einer Eule, der vom Winde herübergetragen wurde. Fröstelnd begann er, das Feuer zu schüren. Aber bald meldete sich sein Verstand.
1: Moment, wenn ich jetzt alles Holz verbrenne, dann muss ich später allein in die Dunkelheit hineingehen und neues Holz holen. Besser, ich teile mir das Brennholz ein, damit die Flammen nicht alles vor dem Ende der Nacht aufgezehrt haben.
0: Schließlich ging Jim zum Zelt zurück, streifte seine Stiefel ab und wickelte sich in seinen Schlafsack. Aber er konnte noch nicht schlafen. Er wälzte sich von einer Seite auf die andere. Wie er so dalag, schien es ihm plötzlich, als sei die ganze Gebirgswelt zu seltsamem Leben erwacht. Furchterregende Laute drangen an sein Ohr. Ohne Zweifel kamen sie von Berglöwen und Wölfen, die in der Dunkelheit ihr Unwesen trieben. Jim glaubte, er würde an solch einem Ort nie ein Auge zumachen können. Aber endlich hatte ihn die Müdigkeit besiegt. Er schlief ein. Doch er hatte einen sehr leichten Schlaf. Immer wieder schreckte er plötzlich hoch, um dann erschöpft zurückzusinken und sofort wieder einzuschlafen. Mel schüttelte ihn kräftig an den Schultern. Jim war an der Reihe, Wache zu halten. Er schoss empor und blickte seinen Freund mit vor Angst verzerrtem Gesicht an.
2: »Du hast die halbe Nacht geschlafen. Nun bin ich an der Reihe.«
1: »Hast du irgendetwas draußen gesehen?«
2: »Überhaupt nichts. Du hattest recht. Es ist wirklich nichts passiert. Das Einzige, was ich bemerken konnte, war, dass Nero von irgendeinem kleinen Tier Witterung erhalten hat. Aber das war auch alles. Vielleicht war es bloß eine alte Fährte.«
1: »Na schön, bei ihm ist eben nichts passiert. Aber was besagt das schon? Jetzt bin ich an der Reihe. 4 lange Stunden, da draußen bei den Schafen zu wachen.

0: Dabei kann alles Mögliche passieren.
1: Wer weiß, was Nero vorhin gerochen hat. Vielleicht war das ja auch wirklich nur eine alte Fährte. Wenn hier vor einigen Tagen ein Wolf oder ein Puma vorbeigekommen ist, dann reicht das schon, um Neros Aufmerksamkeit zu erregen.
0: Aber es könnte doch auch sein, dass es ein Tier ist, das immer noch hier in der Nähe ist.
1: Das glaube ich kaum. Die Tiere durchstreifen oft ein weites Gebiet, besonders dann, wenn sie auf Jagd gehen. Es ist bestimmt schon ziemlich weit weg.
2: Jim wurde jetzt doch ein wenig ruhiger. Er steckte die Brote in seine Jackentasche. Schließlich war es soweit. Er musste zur Herde. Mel steckte bereits im Schlafsack und hatte die Augen geschlossen.
0: Komm, Nero.
2: Der Hund folgte nicht gleich. Natürlich wollte er lieber bei seinem Herrchen bleiben. Mel hob den Kopf und stützte sich auf seinen Ellenbogen.
1: Nero, geh.
2: Der Hund gehorchte. Sie waren schon einige hundert Schritte gegangen, als Nero zum zweiten Mal in dieser Nacht regungslos stehen blieb und ein dumpfes, unheilvolles Knurren von sich gab. Jim langte hinunter und spürte, wie sich das Fell des schwarzen Vierbeiners sträubte.
0: Was ist los?
2: Jeder Muskel des Tieres war angespannt. Nur ganz langsam ging Nero vorwärts, unablässig knurrend. Kein Zweifel, da war irgendetwas. Irgendetwas kroch da vor Jims Nase entlang. Er konnte es zwar nicht richtig sehen, aber er fühlte es. Es lag ein Geruch in der Luft, den er kannte. Ein Gestank wie der jenes Bären, der ihn in Wyoming angegriffen hatte. Erst jetzt dachte Jim an die Schafe. Er wusste nicht warum, aber bis zu diesem Augenblick hatte er überhaupt nicht an die Herde gedacht. Er musste sofort zu ihr.

0: Zögernd arbeitete Jim sich vorwärts. Seine Finger zitterten. Dies hier war kein schlechter Traum. Er lag nicht irgendwo geborgen im Bett. Die feuchte Kühle, die durch seine Jacke drang, die Dunkelheit und die drohende Gefahr, all das war Wirklichkeit.
1: Ich muss weiter. Ich muss zu den Schafen.
0: Der Schotter knirschte unter seinen Füßen. Jim hielt für einen Moment inne. Sein Atem war flach, sein Gesicht und seine Arme mit Schweiß bedeckt, trotz der kalten Bergluft. Der kleine Schäferhund zitterte auch, aufgeregt durch den penetranten Geruch, der durch seine Schnauze drang. Er wehrte sich gegen Jims Griff. Er wollte frei sein, um die Bedrohung aufzuspüren, die da irgendwo in der Dunkelheit lauerte. Plötzlich hörten sie es.
1: Da! Doch aus welcher Richtung kommt es? Jetzt ist es weg, aber ich habe es gehört. Das Untier muss ganz in der Nähe sein.
0: Für einen Augenblick blieb Jim regungslos stehen. Er war starr vor Schreck. Er wollte gerade einige Schritte nach vorn gehen, als er dieses Brummen wieder hörte. Dann ertönte plötzlich ein kurzer, lauter Schrei.
1: Jetzt ist alles aus. Ich bin verloren.
0: In seiner Not versuchte der junge Christ zu beten, aber die Angst war einfach zu groß. Er fand keine Worte. Er brachte keinen Laut über die Lippen. Aber aus seinem Herzen drang ein verzweifelter Hilferuf zum Himmel. Jim wusste nicht, wie lange er dort gestanden hatte. Alles war wieder still. Nur Neros Knurren und das Ächzen der Bäume drangen durch die Finsternis an sein Ohr. Jeden Augenblick musste es passieren. Jim war darauf gefasst, plötzlich aus der Dunkelheit angegriffen zu werden. Sein ganzer Körper bebte vor Spannung. Als aber nichts geschah, wurde er wieder etwas ruhiger. Allmählich konnte er wieder klarer denken.
1: Was auch immer das gewesen sein mag, vielleicht ist es durch Neros Knurren gewarnt und vertrieben worden. Ich habe einmal gehört, dass es wilde Tiere gibt, die vor Hunden die Flucht ergreifen. Wahrscheinlich hat Nero die Bestie wirklich vertrieben. Aber was ist mit den Schafen? Hier draußen treibt irgendein Tier sein Unwesen. Darum besteht kein Zweifel. Nero hat etwas gerochen. Wenn die Schafe Wind davon bekommen, dann kann das eine Katastrophe bedeuten. Ich muss so schnell wie möglich zur Herde, ehe eines der Schafe von dem unbekannten Tier gerissen wird. Und wenn die Bestie nun schon zugeschlagen hat, ich habe ja kein Gewehr. Wie soll ich mich und die Schafe von dem Untier schützen? Was soll ich nur tun?
0: Noch nie in seinem Leben war er so hilflos gewesen wie jetzt. Wenn die Herde überfallen wurde, wie viele Schafe mochten dann wohl getötet werden? Wie viele konnten bei ihrer panischen Flucht zu Tode getrampelt werden? Und was würde mit ihm geschehen? Wieder drohte die Angst, ihn zu überwältigen. Er brachte es einfach nicht fertig, zur Herde hinüberzugehen. Er wagte nicht, diesem Tier, was auch immer es sein mochte, gegenüberzutreten.
1: Am besten, ich laufe zurück und wecke Mel. Er an meiner Stelle würde sicher genauso handeln.
0: Er packte Nero und zog ihn langsam zurück. Der Hund knurrte vor Missbehagen und ließ sich zuerst kaum zurückhalten. Aber dann gehorchte er doch. Immer noch zitternd langte Jim beim Zelt an, weckte Mel und erzählte ihm, was passiert war. Mel sprang in seine Kleider.
2: Was ist mit den Schafen? Sind sie ruhig? Du hast doch nachgesehen, oder?
1: Ich dachte, es wäre vielleicht besser, dir erst Bescheid zu sagen.
0: Mel entgegnete nichts. Es hatte jetzt keinen Zweck, sich zu streiten. Es gab Wichtigeres zu tun. Als er sich fertig angezogen hatte, knipste er die Stablampe an und rannte aus dem Zelt.
2: Nero, komm!
0: Jim zögerte noch eine Minute. Er wusste nicht, wie er sich dazu bringen sollte, Mel zu folgen, aber er musste. Er konnte seinen Freund nicht allein gehen lassen. Er schickte ein Stoßgebet zum Himmel und rannte los, hinter Mel her. Jim versuchte, alle Angst zu überwinden. Er war sicher, dass er im nächsten Augenblick mit dem Ungeheuer zusammenstoßen würde. Aber nichts geschah. Wenige Augenblicke später waren sie bei der friedlich lagernden Herde angelangt. Mel wartete schon auf Jim. Langsam gingen sie die Herde entlang. Die Dunkelheit war immer noch undurchdringlich. Sie konnten nicht die ganze Herde ausmachen. Dennoch war klar zu erkennen, dass die Tiere noch nicht aufgescheucht waren.
1: Er ist nicht hier gewesen.
2: Noch nicht. Bleib du hier. Ich gehe mit Nero um die Herde, um sicher zu sein, dass sich auf der anderen Seite nichts heranpirscht.
0: Das gefiel Jim ganz und gar nicht. Aber er konnte es nicht ändern. Mel sah die Angst, die seinen Kameraden quälte. Aber dann ging er los. Jim wartete mit klopfendem Herzen, dass Mel und Nero zurückkamen. 3 oder 4 Minuten später kamen sie mit beschwingten Schritten heran. Sie kamen daher, als gelte es, eine der ruhigsten Straßen von Cincinnati am hellen Mittag entlang zu eilen. Jim hörte schon von Ferne Mels raschen, sicheren Schritt auf dem Geröll. Er sah den hin und her schwenkenden Strahl der Taschenlampe, die noch immer die Gegend absuchte.
2: »Ich weiß nicht, was du gehört hast, aber hier draußen ist nichts.«
1: »Dann können wir also zurückgehen?«
2: »Ich halte es für besser, wenn wir noch da bleiben. Nur zur Sicherheit. Diese wilden Tiere sind völlig unberechenbar. Sie können schon im nächsten Augenblick wieder auftauchen. Im Moment können wir es noch nicht wagen, wieder ins Zelt zu gehen.«
0: Jim war jetzt ganz ruhig. Als er Mel und Nero vorhin hinaus zur Herde gefolgt war, hatte er es getan, um bei seinem Freund zu bleiben. Nun gab es nur noch eine Frage, die ihn beschäftigte.
1: »Da ist etwas, was ich dich fragen möchte. Wenn ein Wolf oder ein Bär angreifen sollte, was würden wir dann tun?«
0: Er konnte den Ausdruck auf dem Gesicht seines Freundes nicht sehen, aber er wusste, dass der ihn verständnislos ansah. Jim hatte das Gefühl, als habe er plötzlich bei sich einen Vorhang weggezogen, um seinen Freund nun tief in sein Herz sehen zu lassen. Er wand sich innerlich und wünschte, er hätte das nicht gesagt, aber er konnte sich nicht zurückhalten.
2: »Wir werden ihn natürlich verjagen.«
1: »Und wie sollen wir das machen?«
2: »Irgendwie. Wir haben ja Nero. Wir können kreischen oder einen Riesenlärm veranstalten. Für gewöhnlich reicht das schon, um solche Tiere in die Flucht zu schlagen.«
1: »Und wenn das nicht reicht?«
2: »Du bist ja wirklich ein Pessimist. Wenn ein Wolf oder ein Puma die Herde anfallen sollte, dann werden wir alles unternehmen, um ihn zu verjagen. Das ist nun mal alles, was wir tun können.«
0: Jim leuchtete das ein, aber er wurde dadurch nicht ruhiger. Man konnte also nur das Beste versuchen. Auch Mr. Phillips würde nicht mehr von ihnen erwarten. Nachdem Mel Webb fast eine Stunde lang schläfrig auf der Erde gesessen hatte, stand er auf.
2: »Ich glaube kaum, dass wir für den Rest der Nacht noch etwas zu befürchten haben. Wenn unser Freund Appetit auf Hammelfleisch gehabt hätte, dann hätte er sich bestimmt ein Tier geholt.«
1: »Das lässt sich hören.«
2: »Tja, aber ich werde mich wohl doch noch ein bisschen aufs Ohr hauen. Ich fühle mich unheimlich müde.«
1: »Du wirst mich doch nicht hier draußen allein lassen.«
2: »Du bist nie allein. Gott ist bei dir. Du brauchst ja nur bis zum Tagesanbruch hier zu bleiben. Dann brauchen wir morgen Nacht wohl auch nichts zu befürchten.«
0: Damit verschwand er in der Dunkelheit. Jim starrte ihm nach. Er war gegangen. Nun war er wieder allein in der Nacht. Nur Nero war noch bei ihm. Und irgendwo da draußen lag ein Berglöwe, ein Grizzlybär oder ein Wolf auf der Lauer. Schon im nächsten Augenblick konnte das Untier sich auf ihn stürzen. Jim ging ein paar unsichere Schritte vorwärts in die Dunkelheit. Er strengte sich an, irgendetwas zu erkennen, aber es hatte keinen Zweck. Nachdenklich blickte er auf Nero herab. Noch vor wenigen Augenblicken war der Hund hellwach gewesen und hatte mit der Nase im Wind herumgeschnuppert. Aber nun lag er auf der Erde, den Kopf zwischen den Pfoten. Was konnte solch ein kleiner Hund schon gegen irgendein wildes Tier ausrichten? Jim wollte sich zuerst niedersetzen, aber dann entschied er sich doch anders. Er konnte sich nicht denken, warum Mel nicht bei ihm geblieben war. Vielleicht hatte Mel auch Angst. Jim gingen unzählige Gedanken durch den Kopf.
1: »Mel hat mich bestimmt extra allein gelassen. Er selbst liegt nur in seinem warmen Schlafsack und braucht nichts zu befürchten.«
0: Er wusste, dass diese Gedanken ungerecht waren. Aber er musste einfach irgendjemanden für seine Situation verantwortlich machen. In den folgenden Minuten kam es Jim so vor, als ertönte jedes kleine Geräusch wie durch einen Lautsprecher. Das Pfeifen des Windes in den Bäumen, das Kaninchen, das durch dürre Zweige brach, das Blöken eines Lämpchens, alles hörte sich für Jim überlaut an. Sein Puls hämmerte in den Adern. Von Minute zu Minute wurde er unruhiger. Die Entscheidung, die Herde zu verlassen, wuchs langsam. Zuerst war es nur ein Wunsch, so gestaltlos und leicht wie ein Traum. Aber dann nahm dieser Traum Gestalt an.
1: »Warum soll ich eigentlich für den Rest der Nacht hierbleiben? Mel hat gesagt, dass wir wahrscheinlich schon längst Ärger gehabt hätten, wenn das Untier wirklich vorgehabt hätte, die Herde zu überfallen. Und schließlich hat Mel sich ja wieder schlafen gelegt. Wenn er wirklich etwas ernsthaft befürchtet hätte, so wäre er bestimmt geblieben. Und außerdem, was soll ich schon tun, wenn ein Wolf die Herde angreift? Es ist viel besser, möglichst schnell hier zu verschwinden. Vielleicht bekommt Mel auch gar nicht heraus, dass ich die Herde verlassen habe. Ich muss mich eben nur ganz ruhig verhalten. Wenn ich vorsichtig genug bin, kann ich unbemerkt ins Zelt schlüpfen. Und Mel merkt es gar nicht.
0: Jim blickte sich noch einmal nervös um. Dann traf er die Entscheidung.
1: Weg von hier.

0: Jim erhob sich langsam. Er befand sich zusammen mit Nero etwa 100 Schritte vom Lager entfernt. In den vergangenen 2 Stunden hatte er immer wieder seine Hände über die Glut des Lagerfeuers gehalten, um warm zu bleiben. Es würde nicht mehr lange dauern und das Feuer würde völlig erloschen sein. Der Morgen ließ lange auf sich warten. Für Jim war es wie eine Ewigkeit. Aber dann brach endlich das Licht eines neuen Tages durch die Wolkendecke. In wenigen Minuten würde es hell genug sein, um ins Zelt zu gehen und Mel zu wecken. Nun, da der Tag anbrach, fühlte Jim sich freier und wesentlich ruhiger als noch vor 1 oder 2 Stunden. Plötzlich wünschte er sich, er wäre doch bei den Schafen geblieben. Aber er war sich sicher, dass während der Nacht nichts geschehen war. Der Morgen war viel zu ruhig, zu friedvoll, um von irgendeinem Unheil künden zu können. Er stand da und reckte die geballten Fäuste weit über seinen Kopf, bis jeder Muskel gestreckt war. Er wollte gerade in Richtung Zelt gehen, als er sich plötzlich hastig umsah, nach Nero rief und dann schnell zur Herde eilte.
1: »Noch ist genügend Zeit, um zu der Herde zu gehen und nachzusehen. Das ist auf jeden Fall besser. Dann brauche ich wenigstens nicht zu lügen, wenn Mel nachfragt. Die Schafe sehen aber noch genauso friedlich aus wie in der Nacht. Bin ich froh. Man kann ja auf den ersten Blick erkennen, dass ihnen nichts geschehen ist. Sie fangen jetzt nur an zu grasen. Die da hinten verteilen sich aber etwas zu weit. Bring sie herein, Nero!«
0: Er machte eine weite Armbewegung, wie er es von Mel gelernt hatte. Der Hund trottete davon, um seine Pflicht zu tun. Sobald Nero mit der Arbeit fertig war, rief Jim ihn zurück. Dann gingen sie zum Lager, um Mel zu wecken. Der rieb sich den Schlaf aus den Augen.
2: Wie ist es gelaufen?
1: Okay.
3: Ist wirklich alles in Ordnung?
1: Selbstverständlich, den Schafen geht es gut. Gut, dass ich noch einmal nachgesehen habe.
3: Das freut mich. Du hattest in der Nacht ja wohl ziemlich große Bedenken, allein zu bleiben. Es fiel mir erst schwer einzuschlafen. Fast wäre ich aufgestanden und hätte nach dir gesehen.
0: Jim schnappte nach Luft. Das hatte er ganz vergessen. Wenn Mel das wirklich getan hätte, dann hätte er ihn bei seiner Feigheit ertappt.

0: Nach dem Frühstück gingen die Jungen gemeinsam zur Herde zurück. Mel zählte die Schafe.
1: Ist das nötig?
2: Wir prüfen wenigstens einmal am Tag nach. Es ist erstaunlich, wie schnell eines fehlen kann. Plötzlich ist es weg und man hat es gar nicht bemerkt. Da stimmt doch was nicht.
1: Sind sie alle da?
2: Es fehlen drei. Ich zähle noch einmal. 1, 2, 3.
1: Oh nein, am Ende ist in der Nacht doch etwas passiert. Was ist, wenn Mel mich fragt? Was soll ich ihnen dann sagen?
2: Ich habe sie jetzt dreimal gezählt. Es hat keinen Zweck, noch einmal von vorne anzufangen. Es fehlen drei.
1: Was machen wir nun?
2: Wir werden hinausgehen und sie suchen. Vielleicht sind sie noch nicht so weit weg. Du hast nicht zufällig irgendetwas gehört oder gesehen?
0: Jim wurde kreidebleich und blickte schnell zu Boden. Er sagte nichts.
2: Ein Raubtier kann sie nicht gerissen haben. Du hättest das doch sicherlich gehört.
1: Wahrscheinlich.
0: Sie machten sich auf die Suche nach den verlorenen Schafen. Zunächst gingen sie mit Nero bis zum Gebirgsfluss, der eisig über die üppige Sommerwiese sprudelte. Von da aus wandten sie sich einer höher gelegenen Ebene zu, wo das Gras so hoch und grün stand, dass sie bis zu den Knien darin versanken.
2: Ich dachte, sie würden vielleicht hierher gelaufen sein, aber hier ist keine Spur von ihnen.
1: Du glaubst doch nicht, dass irgendjemand sie gestohlen haben könnte.
2: Glaube ich nicht. Wir haben sie schließlich die ganze Nacht über bewacht. Da kann gar nichts passiert sein. Und wenn, dann hätten wir es gehört. Außerdem hätte Nero dann bestimmt gebellt.
1: Das stimmt ja gar nicht. Die Tiere waren fast 3 Stunden vollkommen allein. Was kann da alles passiert sein?
0: Sie brachten den Rest des Morgens und den halben Nachmittag mit Suchen zu. Ohne Erfolg. Die vermissten Schafe waren einfach nicht aufzufinden. Endlich kehrten sie müde zu ihrem Lager zurück. Die beiden Jungen waren auf halbem Weg zu ihrem Lager, als Mel plötzlich stehen blieb. Sein athletischer Körper reckte sich in die Höhe. Seine Augen wurden kreisrund. Einen Augenblick klappte sein Unterkiefer herunter. Er war völlig unfähig, ein Wort herauszubringen.
1: Was ist los?
2: Sieh mal da drüben.
0: Er zeigte mit der Hand auf einen Haufen schmutziger, blutdurchtränkter Wolle, die einige Schritte entfernt auf der Erde lag. Jims Angst steigerte sich ins Unermessliche. Es bedurfte keiner Frage, was das war. Sie hatten nun gefunden, was sie suchten.
2: Eines der Schafe wurde gerissen.
0: Mel stürzte nach vorne. Jim folgte kleinlaut. Ein nervöses Zucken wollte ihm die Kraft aus den Knien rauben.
1: Das ist meine Schuld. Wenn ich in der vergangenen Nacht nur nicht so feig und ängstlich gewesen wäre, dann hätten sich die Schafe nicht von der Herde entfernt. Ich wäre da gewesen, um sie durch Nero zurückbringen zu lassen. Und was noch schlimmer ist, ich habe Mel belogen. Ich habe zwar nichts gesagt, aber mein Schweigen auf seine Frage ist genau dasselbe, als hätte ich ihn offen ins Gesicht gelogen. Und ich will ein Christ sein.
0: Dieser Gedanke traf ihn tief. Was war nur in ihn gefahren? Warum war er ein solcher Feigling und Lügner? Die beiden Jungen beugten sich über den Schafkadaver und betrachteten ihn. Er war durch eine wilde Pranke gerissen worden. Das Untier hatte sein Opfer nur halb aufgefressen. Jim zitterte.
1: Was meinst du, was das für ein Tier war? Ein Wolf?
0: Mel schüttelte mit dem Kopf. Er hatte schon früher Schafe gesehen, die durch Wölfe gerissen worden waren. Wölfe waren gründlicher. Sie benutzten ihre scharfen Zähne, um dem Opfer die Gurgel durchzubeißen. Was auch immer dieses Schaf so brutal in Stücke gerissen hatte, ein Wolf war es sicher nicht gewesen.
2: Ich habe noch nie gesehen, wie ein Grizzlybär tötet, aber...
1: Du glaubst doch nicht, dass heute Nacht ein Grizzlybär hier gewesen ist und das getan hat, oder?
2: Ein Grizzlybär oder ein Berglöwe. Eine andere Möglichkeit gibt es meiner Ansicht nach nicht.
1: Was sollen wir denn jetzt bloß machen?
2: Wir werden herumgehen und nachsehen, ob wir irgendwelche Spuren oder sonst etwas finden, das uns verrät, mit was für einem Tier wir es zu tun haben. Dann werden wir weitersehen.
0: Völlig benommen und am ganzen Körper zitternd, folgte Jim seinem Freund. Sie durchforschten die ganze Umgegend. Sorgfältig durchkämmten sie den Hang, auf dem das tote Tier lag. Jim flehte innerlich zu Gott, er möge geben, dass es ein Wolf oder ein Puma gewesen war, nur nicht ein Grizzlybär. Sie hatten ungefähr 10 Minuten lang gesucht, als Jim auf eine schwache Spur im losen Staub stieß.
1: Mel, komm schnell her, hier ist ein Abdruck.
2: Lass mal sehen. Ja, das ist sie. Ein Grizzly!

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13. Juli. Kein Geschöpf ist vor ihm unsichtbar, sondern alles bloß und aufgedeckt vor den Augen dessen, mit dem wir es zu tun haben. Hebräer Kapitel 4, Vers 13. Eine Andacht von Judith Zall. Der Spiegel der Seele. Wer kennt nicht das Gefühl, morgens aufzuwachen und festzustellen, dass leider nicht Wochenende ist und man sich noch einmal gemütlich die Decke über den Kopf ziehen kann? Im schlimmsten Fall ist es Montag. Vielleicht regnet es gerade und es ist noch dunkel. Wir schälen uns aus unserem gemütlichen Nest und schlürfen ins Bad. Dort angekommen sehen wir uns im Spiegel unseren Verfassungszustand an. Stehen meine Haare schlimm zu Berge? Habe ich noch sichtbare Schlafspuren im Gesicht? Wie tief sind die Augenringe heute? Die Wandspiegel, zu denen man noch etwas Abstand hat, lassen einen unter Umständen nicht ganz so zerstört aussehen. Doch wagt man einen Blick in einen Kosmetikspiegel, am besten noch mit Licht und zigfacher Vergrößerung, sieht man einen ganz anderen Zustand. Die feinsten Härchen, Fältchen und so weiter werden aufgedeckt. Vor längerer Zeit habe ich gehört, wie jemand die 10 Gebote mit einem Spiegel verglich. Gott gab den Israeliten diese Regeln als Richtlinien für das Leben. Sie sind aber für alle Menschen gedacht. Wir finden darin klare Anweisungen, die unser Zusammenleben untereinander und das Verhältnis zu Gott regeln sollen. Wir stellen uns sinnbildlich vor diesen Spiegel und können aufdecken, wo eine Strähne unseres Lebens nicht richtig liegt oder was zu tun wäre, um den Zustand zu erreichen, der für Gott und mich gut und richtig ist. Um unser Spiegelbild noch genauer ansehen zu können, müssen wir auf Jesus blicken, denn er ist das vollkommene Abbild Gottes und der alles überragende Maßstab für ein Leben, das Gott gefällt. Der Spiegel an der Wand kann nichts für die Beseitigung eines Makels tun. Doch Jesus kann und will es, denn durch den Glauben und eine Beziehung zu ihm erneuert und verändert er uns. Frage: Was erkennen Sie in den Abgründen Ihrer Seele, wenn Sie in den Spiegel schauen? Tipp: Dieser Blick ist nur auszuhalten, wenn wir in Anspruch nehmen, was Jesus für uns erreicht hat: Vergebung und Neuwerdung. Bibellese: Römer Kapitel 7, Verse 14 bis 25. Denn wir wissen, dass das Gesetz geistlich ist, ich aber bin fleischlich, unter die Sünde verkauft. Denn was ich vollbringe, erkenne ich nicht. Denn nicht was ich will, das tue ich, sondern was ich hasse, das übe ich aus. Wenn ich aber das, was ich nicht will, ausübe, so stimme ich dem Gesetz bei, dass es gut ist. Nun aber vollbringe nicht mehr ich es, sondern die in mir wohnende Sünde. Denn ich weiß, dass in mir, das ist in meinem Fleisch, nichts Gutes wohnt. Denn das Wollen ist bei mir vorhanden, aber das Vollbringen des Guten nicht. Denn das Gute, das ich will, übe ich nicht aus, sondern das Böse, das ich nicht will, das tue ich. Wenn ich aber das, was ich nicht will, ausübe, so vollbringe nicht mehr ich es, sondern die in mir wohnende Sünde. Ich finde also das Gesetz, dass bei mir, der ich das Gute tun will, nur das Böse vorhanden ist. Denn ich habe nach dem inneren Menschen Wohlgefallen am Gesetz Gottes, aber ich sehe ein anderes Gesetz in meinen Gliedern, das dem Gesetz meines Sinnes widerstreitet und mich in Gefangenschaft bringt unter das Gesetz der Sünde, das in meinen Gliedern ist. Ich elender Mensch, wer wird mich retten von diesem Leibe des Todes? Ich danke Gott durch Jesus Christus, unseren Herrn. Also diene ich nun selbst mit dem Sinn dem Gesetz Gottes, mit dem Fleisch aber dem Gesetz der Sünde.

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1. Petrus 2, in den Versen 11 und 12, hat Petrus uns den Lebensstil der Christen in der Welt gezeigt. Eine Welt, die Gott nicht kennt und ablehnt. Und uns, die wir nun zu Christus gehören, bezeichnet er als Pilger und als Fremdlinge. Wir, die wir einst nach der weltlichen Lebensweise mitlebten, gehören nun zu Christus, leben aber noch immer mitten unter diesen Menschen, die uns beobachten, die uns missverstehen, die uns manchmal auch verleumden, weil sie uns nicht recht verstehen oder einordnen können. Warum tun sie, was sie tun? Und Abi fasste Petrus seine Aufforderung an die Christen folgendermaßen zusammen. Er sagte, die Christen sollen in ihrem Umfeld klar anstößig und sehr attraktiv leben, damit Menschen gerettet werden und Gott preisen. Das bedeutet, Treue zu Gott zu bewahren und nicht mehr bei allem mitzumachen, wozu Menschen sie einladen oder auffordern. Und trotzdem einen guten und einen rechtschaffenen Lebensstil zu pflegen, dass Menschen, die Gott nicht kennen, davon angezogen werden. Und nachdem er das gesagt hat, beginnt er dieses Prinzip auf den Staat anzuwenden, der Petrus. Er sagt, ordnet euch jeder menschlichen Ordnung unter, sei es Königin oder den von ihnen eingesetzten Beamten. Nicht, weil ihr sie fürchtet, also aus Menschenfurcht heraus, sondern um des Herrn willen, also weil wir Gott fürchten sollen und es um Gottes Willen geht. Weil er uns befreit hat, damit wir als Knechte Gottes, seinen Willen tun und uns unterordnen, eben unter diese menschlichen Ordnungen. Und den Abschnitt, den wir dann lesen, der vorangegangen ist, der endet dann mit den Worten, fürchtet Gott und ehrt den König. Und nachdem Petrus nun die Christen im Allgemeinen angesprochen hat und ihre Rolle als freie Bürger im Staat und in ihrem Umfeld erklärt hat, wendet er sich nun einer Personengruppe zu, die diese Freiheit, dieses Privileg leiblich gar nicht genießen konnten. Er spricht die Hausknechte an, also Menschen, die in den Häusern lebten und wohnten und aber auch als Sklaven dort dienten und stark abhängig von ihren Herren waren. Und warum spricht er diese Hausknechte an? Die Empfänger von dem Petrusbrief, die waren über viele Gebiete des damaligen Römischen Reiches verteilt und hatten ebenso unterschiedliche gesellschaftliche Stände. Da gab es Freie, da gab es Arbeiter, da gab es Herren, alles Mögliche. Und so wie es scheint, waren unter den Empfängern vom Petrusbrief auch Knechte, diese Hausknechte, die sich zu Christus bekehrt hatten. Gleichzeitig konnten aber auch die Herren dieser Knechte genauso zu Christus gehören. Und das hat, wie man sich vorstellen kann, auch zu einigen Spannungen oder auch zu Fragen geführt. Weil die Knechte der damaligen Zeit, sie waren als Eigentum von ihren Herren zu sehen und hatten auch keine nennenswerten Rechte. Sie waren eigentlich ihren Herren komplett ausgeliefert. Und in den Gemeinden, an die Petrus schreibt, werden wahrscheinlich auch die Briefe von Paulus gesendet worden sein. Also die Lehre von Paulus war dort auch nicht unbekannt. Und so lesen wir dann in Kolosser 3,11 zum Beispiel, in Christus ist weder Grieche noch Jude, weder Beschneidung noch Unbeschnittenheit, noch Barbar, Sküte, noch Knecht, noch Freier. Also vor Christus sind sie alle gleich, die Herren und auch die Sklaven. Und doch können die Knechte unterschiedlich von ihren Herren behandelt worden sein. Der soziale Stand hat sich durch die Bekehrung bei ihnen nicht einfach aufgelöst. Also die Frage, die aufkommen konnte, wie verhalte ich mich als Hausknecht gegenüber meinem leiblichen Herrn? Muss ich ihm gehorchen? Auch wenn er Christ ist oder auch dann, wenn er mir Leid zufügt. Mir scheint, dass Petrus mit dieser Frage im Hinterkopf den heutigen Abschnitt beginnt und eine Anweisung den Knechten mitgibt. Und so wie wir eine Anweisung strukturieren, wir sagen, wenn wir jemandem etwas sagen, was er machen soll, sagen wir, was er machen soll, wie er es machen soll und wenn er nachfragt, warum er es machen soll. Und so ähnlich hat Petrus diesen Brief auch strukturiert oder den Abschnitt heute. Er sagt als erstes den Knechten, was sie tun sollen, dann wie sie es tun sollen und am Ende sagt er ihnen, warum sie es tun sollen und überhaupt können. Wir können dazu jetzt 1. Petrus 2 ab Vers 18 lesen. Das fängt er an. Ihr Hausknechte, ordnet euch in aller Furcht euren Herren unter. Nicht nur den Guten und den Milden, sondern auch den Verkehrten. Soweit, kurz und knapp, mehr sagt er ihnen nicht. Ordnet euch euren Herren unter und allen.
Nicht nur denen, die ihr mögt oder die gut zu euch sind, sondern auch denen, die verkehrt sind. Bei den Guten und Milden, da können wir, glaube ich, zustimmen, dass es relativ einfach ist, denen zu folgen, denen sich unterzuordnen. Vielleicht macht man es sogar noch gerne, weil man weiß, sie meinen es gut mit einem. Aber Petrus sagt nicht nur denen, auch denen, die verkehrt sind. Und dieses Wort, was hier im Urtext benutzt wird für verkehrt, heißt so viel wie krumm oder verdreht. Damit wurden damals krumme Wege oder verdrehte Gegenstände beschrieben. Hier zum Beispiel ist das die Mosel. Ich glaube, hier erkennt man es besser. Schön geschwungen, verwoben, gewunden, so sagt man das. Und diejenigen von uns, die sich im medizinischen Bereich auskennen oder vielleicht eine Ausbildung hatten, die kennen den griechischen Begriff dazu, der heißt Skolios. Da kommt dann unser Begriff Skoliose her. Etwas, was eine verdrehte Wirbelsäule beschreibt. Ja? Eine Krankheit, wo die Wirbelsäule nicht gerade ist. Das ist hier ein Bild dazu. Links zum Beispiel eine normale Wirbelsäule, so wie sie normalerweise sein soll, schön geschwungen von der Seite. Wenn man dann in der Mitte guckt, schön gerade Wirbelsäule und rechts daneben dann eine Person, die unter Skoliose leidet. Die Wirbelsäule etwas, wovon wir die meisten Menschen wissen, so wie sie normalerweise aussehen soll. Ja? Gerade, von vorne, schön geschwungen von der Seite. Doch bei ihren Herren sieht das bezogen auf ihren Charakter irgendwie anders aus. Also definitiv nicht gerade. Eher wie das rechte Beispiel. Sie waren in Moral, im Zwischenmenschlichen oder auch in ihren Anweisungen verdreht und krumm. Nicht einfach nur hart oder diszipliniert, sodass sie Disziplin fordern. Davon redet der Text nicht. Sondern sie können widersprüchliche Anweisungen gegeben haben. Sie können die Knechte nach Lust und Laune behandelt haben. Und dadurch waren sie für die Knechte auch unberechenbar, wo sie nicht wussten, wo bin ich da überhaupt dran bei meinem Herrn. Vielleicht verlangten sie auch unmoralische Dinge oder misshandelten die Knechte. Oder sie sollten vielleicht sogar in ihrem Auftrag verkehrte Dinge tun. Menschen anlügen, betrügen, stehlen. Das ist die Art und Weise von Knechten, denen sie sich von Herren, denen sie sich unterordnen sollen. Sympathisch, oder? Richtig, Freude kommt da auf bei der Anweisung. Und von solchen schreibt Petrus. Er schreibt sogar, in aller Furcht unterordnet euch. Und wenn man diesen Vers einzeln betrachtet, könnte man meinen, dass er aus Furcht vor ihren Herren, dass sie sich unterordnen sollen, aus Menschenfurcht heraus. Da aber die Bibel als Ganzes und die vorangegangenen Verse und auch die nachfolgenden, die machen deutlich, aus welcher Furcht diese Unterordnung geschehen soll. Zum Beispiel in Vers 17 schreibt er, fürchtet Gott und ehrt den König. Und in Vers 19 und 20 schreibt er dann, denn das ist Gnade, wenn jemand aus Gewissenhaftigkeit gegenüber Gott Kränkungen erträgt, indem er zu Unrecht leidet. Denn was ist das für ein Ruhm, wenn ihr geduldig Schläge ertragt, weil ihr gesündigt habt? Wenn ihr aber für Gutes tun leidet und es geduldig ertragt, das ist Gnade bei Gott. Petrus macht hier in diesen nächsten zwei Versen einen Schwenk. Am Anfang sagt er, unterordnet euch, und jetzt kommt er auf Leid zu sprechen. Dabei sollte man denken, dass wenn ich mich meinem Herrn unterordne und ihm diene und alles tue, was er will, sollte ich doch Schläge und Kränkungen eigentlich vermeiden können, oder? Doch genau darauf spielt diese Unterordnung in aller Furcht ab. Es geht nicht darum, den Herrn aus sklavischer Furcht zu dienen und mit allen Mitteln einer Strafe zu entgehen. Weil sie sollen ihre Herren Ehre erweisen, aber sie sollen Gott fürchten. Er hat auch die Hausknechte im vorangegangenen Teil als Freie bezeichnet. Und diese Stellung konnten sie auch bei den Gemeinschaften, wenn sie sich mit Christen getroffen haben, beobachten. Sie sind in Christus alle gleich. Da gibt es keine Hierarchie, alles sind Geschwister, alles sind Kinder Gottes. Aber wie schon gesagt, ist ihre Position in der Gesellschaft, die bleibt, sie löst sie nicht einfach in Luft auf. Und Gott lässt sie dort stehen, wo sie sind. Und warum? Das können wir in Vers 12 lesen, im selben Kapitel. Ich werde auszugsweise lesen. Er sagt, führt einen guten Wandel unter den Heiden, damit sie da, wo sie euch als Übeltäter verleumden, doch aufgrund der guten Werke Gott preisen. Oder in den Versen 15 und 16. Denn das ist der Wille Gottes, dass ihr durch Gutes tun
die Unwissenheit der unverständigen Menschen zum Schweigen bringt, als Freie und nicht als solche, die die Freiheit als Deckmantel für die Bosheit benutzen, sondern als Knechte Gottes. Ihre Aufgabe war es, ein vorbildhaftes Leben in ihrem Umfeld zu leben, damit Menschen gerettet werden und Gott preisen. Deswegen sollten sie, gerade weil sie jetzt Freie genannt wurden, diese Freiheit nicht einsetzen und ihren Herren irgendwie aufmüpfig werden oder rebellisch werden, sondern sie sollten aus Gehorsam Gott gegenüber diese Freiheit dafür einsetzen, dass auch ihre Herren, auch die Krummen, auch die Verkehrten, dazu geneigt werden, Gott zu preisen. Das bedeutet vielleicht für sie, nicht mehr bei allem mitzumachen, wozu sie eingeladen waren oder wozu sie aufgefordert werden, sondern im Gewissen an Gott gebunden zu sein und ihr Handeln nun an seinem Maßstab zu messen. Ja? Und eben genau diese Ausrichtung, dass sie sagen, ich diene jetzt Gott und bin ihm verantwortlich, das konnte sie in diese Situation bringen, dass sie Kränkungen und Schläge erleiden mussten. Denn Gott fordert zwar von ihnen, dass sie ihren Herren ergeben sind, aber nur so weit, solange er es nicht Sünde nennt. Und so wie die Apostel es in der Apostelgeschichte dem Hohepriester entgegneten, wo sie verlangten von ihnen, dass sie aufhören sollen, von Jesus zu sprechen, so, da lesen wir das in der Apostelgeschichte, sagt er, man muss Gott mehr gehorchen als den Menschen. Und so waren die Knechte genau so aufgefordert, wachsam zu sein und in Weisheit ihren Herren zu dienen, zu unterscheiden. Bis wohin kann ich mitgehen, wo muss ich ein Nein sagen? Und diese Situation, dass sie Ungerechtigkeit geduldig ertragen, wird von Petrus Gnade oder Gnade bei Gott genannt. Und damit konnte ich erstmal nicht so richtig was anfangen. Was meint er damit? Was meint er mit Gnade bei ungerechtem Leiden oder Gnade bei Gott? Und manche Übersetzungen schreiben, dieses Ausharren findet Anerkennung bei Gott. Es wird von ihnen gesehen. Oder andere sagen, dadurch erlangst du Gunst bei Gott, wenn du ungerechtes Leid erträgst. Aber treffender fand ich die Auslegung, wenn er sagt, wenn du Leid erfährst und du es geduldig erträgst, dass du das als Gnade Gottes annehmen kannst. Nicht, dass wir uns freuen sollen, dass Gott, nicht, dass wir uns freuen sollen, dass wir leiden, sondern dass wir daran erkennen können, dass Gott bei uns am Werk ist und uns durch Leiden formen möchte und unserem Retter immer ähnlicher machen möchte. Ähnlichen Gedanken finden wir in Hebräer 2, 10, da lese ich gleich, auch eine Ausdrucksweise. Denn es war Gott angemessen, Jesus durch Leiden zu vollenden. Also selbst Jesus wurde durch das Leid geformt, damit er, wie wir im weiteren

Was sollen sie tun? Sie sollen sich ihren Herren unterordnen, den Guten und den Schlechten. Das Problem ist, dass wir oft wissen, was wir tun sollen. Nur manchmal fehlt uns die Richtung, der Standard. Wonach können wir uns richten? Was ist, wie machen wir das? Und das Wie behandelt Petrus in den nächsten drei Versen, in 21 bis 23. Denn dazu seid ihr berufen, weil auch Christus für uns gelitten und uns ein Vorbild hinterlassen hat, damit ihr seinen Fußstapfen nachfolgt. Er hat keine Sünde getan. Es ist auch kein Betrug in seinem Mund gefunden worden. Als er geschmäht wurde, schmähte er nicht wieder. Als er litt, drohte er nicht, sondern übergab es dem, der gerecht richtet. Petrus beginnt direkt mit einer Begründung und sagt, dazu seid ihr berufen. Und der letzte Vers, den wir vorhin gelesen haben, endet mit, wenn ihr aber für Gutes tun leidet und es geduldig ertragt, das ist Gnade bei Gott. Und dazu seid ihr berufen, für Gutes tun zu leiden und es geduldig zu ertragen. Dann sagt er, folgt ihr eurer gottgegebenen Berufung. Und warum sind sie dazu berufen, sagt er auch, weil auch Christus, dem sie jetzt nachfolgen, für uns gelitten hat. Petrus macht hier ganz deutlich, dass das Leiden Christi nicht nur einmaliges Erlösungswerk ist, sondern auch dazu geschah, dass wir ein Vorbild haben, dem wir nachfolgen können. Wir kennen diesen Begriff, den er hier benutzt, in dem Zusammenhang oft, dass Jesus uns ein Vorbild daran ist, zu dienen, wie er gedient hat, oder zu lieben, wie er geliebt hat, oder zu vergeben, wie er vergeben hat. Der Begriff selbst, der meint eine Schreibvorlage, dieses Vorbild. Zum Beispiel, wenn Kinder das Schreiben lernen sollten, hatte der Lehrer in so eine Wachstafel mit einem spitzen Gegenstand die Buchstaben eingeritzt. Waren es Zahlen, waren es Buchstaben. Und die Kinder legten dann ihre Hände drauf, die Tafel, und konnten dann mit den Fingern nachfahren, diese Buchstaben. Und so haben sie langsam erlernt, okay, das ist ein A, das ist ein B. Und dann haben sie anschließend versucht, das mit dem Stift nachzufahren und nachzuzeichnen, bis sie es irgendwann lernten. Das ist die Vorlage, das Wort, was Petrus hier beschreibt. Das ist Christus für uns, für sie. Er sagt, Christus hat für uns gelitten, damit wir ein Vorbild dafür haben, wie wir Gott wohlgefällig durchs Leid gehen können. Und dann beginnt er das, diese Vorlage vor ihrem geistigen Auge aufzurichten. Und er sagt, oder er zeigt auf, wie Jesus auf Leid reagiert hat. Als erstes betont er, Jesus hat keine Sünde getan. Für uns ein unerreichbares Ziel, aber ein gutes, eins, was uns die Richtung weist. Egal wo wir sind, wir wissen, wir müssen da lang. Wie ein Kompass. Dadurch, dass er hier auf der Erde sündlos lebte, ist sein Leben die perfekte Vorlage. Er das perfekte Vorbild. Und dann sagt Petrus, dass kein Betrug in seinem Mund war. Weder Unter- oder Übertreibungen, keine Halbwahrheiten oder Lügen. Immer nur Wahrheit war in seinem Mund. Und er sagt, als er geschmäht, das heißt beleidigt wurde, beschimpft, gedemütigt, schmähte und schimpfte er Gott oder Jesus nicht zurück. Als er gelitten hat, drohte er nicht zurück den Tätern, obwohl er alle Macht hätte. Er hat auch die Autorität dazu. Das alles tat Jesus nicht. Was hat er stattdessen getan? Er sagte nicht, ach, ist nicht so schlimm, lass mir vorbeigehen. Oder das ist halt so, kann man nichts machen. Oder ist kein großes Ding, lass sie. Das sagte er nicht. Weil ihm war es nicht gleichgültig, ob Gerechtigkeit wiederhergestellt wird. Und war seinem Vater gehorsam. Wir haben gelesen, er übergab es dem, der gerecht richtet, am Ende. Weil er wusste, dass Gott sich diesem annehmen wird und ein gerechtes Urteil selber sprechen wird. Und wie sah dies Übergeben bei Jesus aus, an den Vater? Bei seiner Gefangennahme verzichtete er zum Beispiel darauf, einen Kriegsherr von Engeln kommen zu lassen, um die Übeltäter, die an Gottes Sohn Hand anlegen, zu vernichten. Er sagt, ich hätte es machen können, aber um den Willen des Vaters zu erfüllen, verzichtet er darauf. Oder während seinem Verhör vor dem Hohen Rat traten falsche Zeugen gegen ihn auf, die Lügen erzählten. Wenn wir zurück überlegen, wenn wir betrachten die Gespräche mit Jesus und den Pharisäern, da hat es ihm nicht an Worten gemangelt oder so, dass er nicht wusste, was er

antworten soll oder dass es ihm an Argumenten mangelte. Ja, bei den Pharisäern in den Gesprächen konnte man sehen, er hat sie klar in die Schranken gewiesen, hat sie zurückgewiesen, auf den Platz gestellt, wo sie hingehören. Doch hier bei dem Verhör oder bei den Aussagen oder vor Pilatus, da schwieg Jesus. Er folgte weiter dem Plan von Gott, von seinem Vater. Und nachdem er von Pilatus verurteilt wurde, empfing Jesus die ersten Schläge dann mit der Peitsche. Und danach zogen die Soldaten ihn aus, kleideten ihn mit einem Purpurmantel und gaben ihm ein Rohr, was wie so ein billiger Ersatz für so ein Königszepter darstellen sollte. Dann begrüßten sie ihn mit dem Titel König der Juden, sei gegrüßt, nur um ihn anschließend zu verspotten und zu verhöhnen. Sie bespuckten ihn, schlugen ihm ins Gesicht und drückten ihm eine Dornenkrone auf das Haupt, drückten fest zu, was Schmerzen verursachte, die wir uns wahrscheinlich so nicht vorstellen können. Und in Johannes 18 können wir nachlesen, wie Jesus bei seiner Verhaftung durch zwei Worte, die er nennt, diejenigen zu Boden zwingt, die ihm eigentlich verhaften wollen. Also er hätte die Macht gehabt, aber verzichtet darauf, macht davon keinen Gebrauch. Doch das eigentlich Entscheidende, was ich denke, woraus Jesus seine Kraft empfing, all dieses über sich ergehen zu lassen, wird am deutlichsten im Garten Gethsemane vor der Verhaftung. Dort nämlich, wo Jesus, der Mensch geworden ist, der vorher beim Vater war, der Herrlichkeit hatte, der die Macht hatte, sich in eine völlige Abhängigkeit von Gott begibt. Hier lernt er den Gehorsam, was wir gerade gelesen haben in dem Hebräer. Statt zu fliehen oder Pläne zu schmieden, wie er aus dieser Situation herauskommt, von der geschrieben steht, dass ihm davor sehr graute, begibt er sich ins Gebet, wo er mit dem Vater darum ringt, ob es nicht doch eine andere Möglichkeit gibt, außer das Kreuz. Eine andere Möglichkeit, die nicht beinhaltet, in der dunkelsten Stunde von seinem Vater verlassen zu sein. Aber selbst in diesem Gebet spricht Jesus dann die Worte, Vater, wenn du diesen Kelch von mir nehmen willst, doch nicht mein, sondern dein Wille geschehe. Für mich in meinen Augen eine der stärksten Stellen, die Jesus seinen Charakter widerspiegeln, nochmal zeigen, wo er selber über sich sagt, ich bin sanftmütig und von Herzen demütig, wo er sich komplett selbst zurücknimmt und sich dem Willen seines Vaters unterordnet und sagt, aufgrund des Gehorsams, der Liebe unterordne ich mich, ich nehme mich zurück. Wenn wir zurück an Petrus denken, dann ist das genau die Vorlage, die er den Knechten gibt. Und bis hierhin hat Petrus den Knechten mitgegeben. Er sagt, unterordnet euch euren guten und euren den verkehrten Herren. Und dann gibt er ihnen das Vorbild, was wir gerade gesehen haben. Und er sagt, er wurde geschmäht, schmähte nicht zurück. Er wurde bedroht und drohte nicht zurück. Und er übergab es dem, der gerecht richtet. Und wenn Petrus hier aufhören würde, dann könnte seine Botschaft auch so verstanden werden. Jesus hat auch gelitten. Also haltet euer Leiden auch aus. Oder vielleicht noch schlimmer, Jesus hat viel mehr gelitten als ihr. Also stellt euch nicht so an. Ist nicht so schlimm. Dieser Vergleich mit Jesus würde dann dazu führen, dass die Knechte, statt ermutigt zu werden, eher beschämt werden wahrscheinlich. Und sagen, ach, wir haben versagt, wir kommen da nicht ran. Oder sie wären dazu aufgefordert, dem Beispiel Jesu aus eigener Kraft zu folgen. Komm, noch ein bisschen anstrengen, irgendwie schaffen wir das. Noch ein bisschen mehr durchhalten und ackern. Aber das wäre nichts anderes als Gesetzlichkeit gewesen. Rechtfertigung aus Leistung. Aber hätten sie es probiert auf diese Art, würde es wahrscheinlich darin enden, dass sie irgendwann resignieren und sagen würden, das macht keinen Sinn, das schaffen wir nicht. Keiner schafft, Jesus seinen Standard zu erreichen. Warum überhaupt versuchen? Oder sie würden es versuchen und irgendwann anfangen, blind zu werden für die eigenen Unzulänglichkeiten. Da, wo sie den Standard von Jesus nicht erreichen, nicht so wichtig. Das, was wir erreichen können, das halten wir hoch. Aber genau hier, wo die eigene Kraft versagt, macht Petrus weiter. Er sagt, Jesus ist nicht nur das Beispiel für geduldiges Leiden, sondern durch sein Leidenswerk ermöglicht er es erst, dass sie ihm nachfolgen können. Und dann kommt Petrus zu den letzten drei Versen, wo er dann das Warum aufzeigt, in den Versen 24 bis 25.
Er, Jesus, hat unsere Sünden selbst an seinem Leib getragen, auf dem Holz, damit wir, den Sünden gestorben, der Gerechtigkeit leben mögen. Durch seine Wunden seid ihr heil geworden, denn ihr wart wie Schafe, die in die Irre gehen. Jetzt aber habt ihr euch bekehrt zu dem Hirten und Hüter eurer Seelen. Also Petrus beginnt hier den Knechten aufzuzeigen, dass dieser Jesus, der sündlos war, der ungerechterweise angeklagt und verurteilt wurde, der auch körperliche Gewalt, Beschimpfungen und Lügen still ertrug, das nicht nur dafür machte, damit wir ein Vorbild haben, wonach sie sich richten können, sondern damit sie überhaupt erst in der Lage waren, ihm nachzufolgen. Dieser Jesus erlitt das alles für sie persönlich. Für jeden Einzelnen von uns persönlich erlitt er das. Und für mich war das etwas schwer, das aus dem Text aus Petrus heraus abzuleiten oder aufzuzeigen. Ich hatte eine Stelle gefunden in Titus 3, 3 bis 8, die an eine ähnliche Gruppe adressiert ist, auch an Christen, die in dieser Welt leben und Gott wohlgefällig leben wollen. In Titus 3, 3 bis 8. Ich lese sie gleich mal vor. Denn auch wir waren früher unverständig, ungehorsam und gingen in die Irre. Wir waren Sklaven aller möglichen Leidenschaften und Begierden. Unser Leben war von Bosheit und Neid erfüllt. Wir waren verhasst und hassten uns gegenseitig. Als dann aber Gott, unser Retter, seine Güte und Menschenliebe sichtbar machte, hat er uns aus reinem Erbarmen gerettet und nicht, weil wir gute und gerechte Taten vorweisen konnten. Durch die Wiedergeburt hat er uns gewaschen und durch den Heiligen Geist uns erneuert. Diesen Geist hat er durch Jesus Christus, unseren Retter, in reichem Maße über uns ausgegossen. So sind wir durch seine Gnade gerecht gesprochen und zu Erben des ewigen Lebens eingesetzt worden, auf das wir voller Hoffnung warten. Diese Botschaft ist absolut vertrauenswürdig und ich will, dass du mit Nachdruck dafür eintrittst, damit alle, die zum Glauben an Gott gekommen sind, sich ernsthaft um gute Werke bemühen. Das ist gut und bringt den Menschen Nutzen. Ähnlich wie Petrus beschreibt Paulus hier, dass Jesus, Erlösungswerk, uns dazu befähigt, ein von Gott wohlgefälliges Leben zu führen. Nicht ein perfektes, sündloses Leben, aber eins, welches Gott ehrt. Paulus verlangt in seinem Text nicht absolute Perfektion, sondern Hingabe aus Dankbarkeit. Er zeigt auf, was Gott aus Liebe für uns Menschen tat und sagt dann, bemüht euch ernsthaft darum, weil es gut für euch ist. Unser gesamtes Leben lang werden wir auf die Gnade Gottes angewiesen sein. Weil wir in einer gefallenen Welt leben und einen geistlichen Kampf gegen die Sünde führen müssen. Jeder Einzelne war der Grund von uns, warum Jesus ans Kreuz ging. Und er trug die Sünde von mir, von Thomas trug er dort hinauf. Er bezahlte durch seinen Tod Thomas seine Schuld beim Vater und trug die gerechte Strafe an Thomas seiner Stelle. Jeder Einzelne von uns hätte es verdient, selbst diese Schmach und Tod zu erleiden, wie Jesus sie erlitten hat und auf ewig vom liebenden Vater getrennt zu sein. Doch er tat das, damit wir nicht mehr Knechte der Sünde, wie wir vorhin gelesen haben, sind, sondern Knechte Gottes. Knechte Gottes, die nicht aus Furcht oder aus Leistungsdruck folgen, sondern die aus Dankbarkeit ihrem Retter, dem Hirten ihrer Seelen folgen wollen. Demjenigen, von dem sie wissen, dass der es gut mit uns meint. Und eben dazu wurden die Knechte damals, aber so auch wir heute, als Kinder Gottes berufen durch unser Leben, welches wir nicht mehr für uns selbst leben, um den Freuden der Welt nachzujagen oder verbittert durch die Welt zu laufen, weil uns Leid widerfährt, sondern dass wir Menschen den liebenden Vater vor Augen malen, indem wir inmitten von Leid Jesu Liebe und Gnade einer verlorenen und sterbenden Welt vorleben. Das war Jesu Wort an die Knechte. Wie kann das in unserem Leben aussehen? Ich habe zwei Beispiele vorbereitet. Ich kann nicht jede Situation abdecken damit, aber ich hoffe, das Prinzip dahinter wird klar. Weil stell dir vor, du bist als Vorgesetzter in einer Firma tätig und hast einen Mitarbeiter, den du nicht wirklich leiden kannst, weil er sich weigert, halbfertige oder ungeprüfte Arbeit abzugeben, obwohl Termindruck besteht. Oder er des Öfteren deine Anweisungen missachtet hat, einen Kunden darüber anzulügen,
warum bestellte Ware nicht pünktlich ankommen wird. Und er hat sich geweigert, beim Rausekeln eines Kollegen mitzumachen. Und du deswegen schlecht über ihn redest, die Kunden im Nachhinein anrufst und ihn als inkompetent hinstellst, ihn absichtlich von Beförderung und Gehaltserhöhung ausschließt und ihm gegenüber unfreundlich und respektlos auftrittst. Dann sagt uns der Text, brauchst du dich nicht darüber zu wundern, wenn du leidest. Das ist natürliche Konsequenz davon. Aber wenn du dieser Mitarbeiter bist, der gewissenhaft arbeitet und das deswegen, weil du vor Gott gerecht oder vor Gott wohlgefällig leben möchtest. Und jetzt diese Benachteiligung, diese Leiden erfährst, dann darfst du das als Gnade Gottes sehen. Eine Chance, diesem Vorgesetzten mit Liebe zu begegnen und nicht bitter gegen ihn zu sein oder schlecht über ihn zu reden oder ihn anzuschreien. Ein zweites Beispiel wäre als Schüler. Stell dir vor, du hast einen Mitschüler, den du nicht wirklich leiden kannst. Er macht bei manchen Dingen nicht mit, die in der Klasse ganz normal geworden sind. Er lässt nicht abschreiben. Er macht nicht mit, wenn schwächere Schüler ausgelacht oder ausgegrenzt werden. Er weigert sich, in der Klasse Lügen über andere Mitschüler oder vielleicht über Lehrer zu verbreiten. Er sagt die Wahrheit, obwohl sie sich vielleicht schon die ganze Klasse geeinigt hat, auf eine Ausrede. Und er beteiligt sich vielleicht auch nicht an schmutzigen Witzen oder an anderen Aktionen, die unmoralisch sind. Und weil dich das ärgert, fängst du an, schlecht über ihn zu reden. Du nennst ihn einen Streber, einen Heiligen, guck mal, da läuft er wieder, einen Spielverderber. Du sorgst dafür, dass andere ihn ausschließen. Du machst dich über seinen Glauben lustig und du erzählst Lügen über ihn, bei Mitschülern oder bei Lehrern. Und du behandelst ihn vielleicht abstoßend, respektlos, abwertend. Dann sagt er auch der Text, wundere dich nicht darum, dass du leidest. Das ist gerechtfertigt. Das ist ganz normale, natürliche Konsequenz davon, wenn du falsch handelst. Aber wenn du dieser Schüler bist, der nicht abschreiben lässt, du nicht lügst, nicht mobbst oder lästerst und nicht bei Sünde mitmachen willst, weil du vor Gott verantwortlich leben willst, dann darfst du dieses Leiden anders verstehen. Dann darfst du es so wie der Arbeitnehmer hinnehmen und sagen, das ist eine Gelegenheit, Christus nachzufolgen. Nicht indem du zurückbeleidigst, nicht, dass du auch Gerüchte verbreitest über die, nicht, dass du bitter wirst oder drohst oder dich selbst zum Richter machst und anfängst, dich zu rächen, sondern indem du weiter das Gute tust, Gott vertraust und ihm, so wie Jesus im Gebet diese Dinge abgibst, dich an ihn wendest, aus der Kraft des Gebets lebst. Ich bin zum Schluss gekommen. Und eine Sache, die mir aufgefallen ist bei der Vorbereitung, dass der Petrusbrief eingeklammert ist, von vorne bis hinten unter ein Thema. In 1. Petrus 1,2, weiß nicht, ob ich das hier drin habe, ja, da haben wir es, da schreibt Petrus zu Beginn, Gnade und Friede werde euch mehr und mehr zuteil. Und dann beginnt er den Text die Situation der Empfänger zu beschreiben. Er legt den, wie wir heute gesehen haben, den Hausknechten die Gnade Gottes aus und wie sie diesem Leid Gott verherrlichen können. Und das zeigt er den ganzen Briefen durch verschiedene Menschengruppen. Und dann beendet er den Brief im Kapitel 5, Vers 12 mit den Worten, ich habe euch in Kürze geschrieben, um euch zu ermahnen und zu bezeugen, dass die Situation, das Leiden, in dem ihr steckt, dass dies die wahre Gnade Gottes ist, in der ihr steht. Und ich wünsche uns, dass Gott uns diese Augen dafür öffnet, ungerechtes Leid in unserem Leben, als das zu sehen, was es wirklich ist. Die wahre Gnade Gottes, in der wir selbst wachsen dürfen, indem wir auf das Vorbild schauen, Jesus, und so demütig ihm nachfolgen. Und dass wir den Menschen Liebe entgegenbringen, Menschen, die es genauso wie wir nicht verdient haben, damit Gott geehrt wird. Amen.

Es ist 9 Uhr und 40 Minuten. 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

Einen wunderschönen guten Morgen. Wir freuen uns, dass wir zusammen sein dürfen, um etwas vom Herrn zu lernen. Und unser Streben ist, wie wir gehört haben, wirklich, dass Christus, Jesus, in uns größer wird. Er muss wachsen und wir wollen abnehmen. Es beschäftigen uns ja einige Themen und über die wollen wir uns heute besonders unterhalten. Unser Thema jetzt ist psychische Störungen. Ist das die Folge des Wohlstands oder nicht? Wir sehen erstmal das Wichtigste, was auch in Gebeten schon erschien, immer wieder deutlich zum Tragen kam. Jesus möchte uns ermutigen, durch unser ganzes Leben zuerst nach ihm zu trachten, nach seinem Willen, ihn zu verherrlichen. Jeder Einzelne, jede Familie, jede Gemeinde, dass wir dieses Streben haben. Und dann wird er uns alles in dieser Endzeit, in dieser dunklen Zeit, in diesen Zeiten der vielen Schwierigkeiten, Problemen, Versuchungen, er wird uns alles schenken. Mit ihm wird er uns alles schenken. Wir haben in den letzten Jahrzehnten, wir sind ja schon über 30 Jahre dabei und als Arzt bin ich schon fast 40 Jahre dabei, alle Ärzte wissen von den vielen, ganz vielen Zunahme von psychischen Störungen und Erkrankungen. Das hat natürlich viele Gründe und wir wollen heute uns damit beschäftigen, spielt der Wohlstand da als ursächlich eine große Rolle oder nicht? Und das Zweite ist, wir sollten uns fragen, was lernen wir daraus? Es ist das Gebot der Stunde. Was müssen wir vielleicht ändern? Worauf sollten wir persönlich und in unserer Familie, in unserem Umkreis, in der Gemeinde, worauf sollten wir achten? Ja, leider gibt es in den letzten Jahren zunehmend viele Probleme, psychische Nervenkrankheiten und Störungen, auch unter Christen. Teilweise schmerzt es uns, aber wir können diesen Einfluss, wir haben gestern so wichtige Vorträge gehört, das wird sich zum Teil hier und da wiederholen. Wiederholung ist ja immer eine ganz wichtige Sache, sagt Petrus. Ja, wenn er etwas an uns immer wieder erinnern will, dann hat es eine Wichtigkeit. Sehr sinnvoll, dass wir darüber nachdenken, wie ist unser Lebensstil, wie ist unsere Ausrichtung, trachten wir nach dem Richtigen. Vielleicht ist es sinnvoll, dass wir irgendwo umdenken und mit Gottes Gnade verändern. Und dieses Wort, diese Verheißung Jesu, hat auch uns heute, ist für uns heute noch eine große Verheißung und hat Gültigkeit. Vom Wohlstand haben wir auch gestern einiges schon gehört. Der hohe Lebensstandard, die Bibel spricht viel vom Reichtum. Und wisst ihr, Geschwister, unter uns, wir alle sitzen hier angezogen, satt. Wir haben Frieden im Lande. Es geht uns gut. Den meisten geht es wohl. Wir leben in dieser Zeit des Wohlstandes und wir profitieren. Wir haben so viel von diesem Wohlstand. Wir sind eigentlich überdurchschnittlich reich beschenkt. Das bedeutet, wir haben genug zu essen, zu trinken. Wir haben eine Wohnung. Wir trinken so ein sauberes, wunderbares Wasser, wo viel Not auf dieser Welt ist. Wir gehören zu den reichen Leuten, wir alle durchschnittlich. Zu den reichsten Leuten auf dieser ganzen Welt. Und dann schenkt uns Gott hier noch Frieden und Glaubensfreiheit. Ich denke, eine Sache, wir müssen einfach dem Herrn danken. Ganz herzlich ihm danken für diese Möglichkeit und nie vergessen, was er uns tut, was er uns schenkt. Und wir wollen die Zeit der Stunde erkennen, wie wir besser in dieser Zeit zu seiner Ehre leben möchten. Ich denke, hier ist ganz wichtig, dass wir uns einmal ein bisschen 1. Timotheus 6, wir werden später nochmal auf diese Stellen kommen. Da steht es in Vers 6, aber auch in Vers 17. Es ist allerdings die Gottesfurcht eine große Bereicherung, wenn sie mit Genügsamkeit verbunden wird. Vers 17, so heißt es, den Reichen, und hier sind wir alle gemeint irgendwo, mehr oder weniger, den Reichen in der jetzigen Weltzeit gebiete, nicht hochmütig zu sein, auch nicht ihre Hoffnung auf die Unbeständigkeit des Reichtums zu setzen, sondern auf den lebendigen Gott, der uns alles reichlich zum Genuss darreicht. Ich möchte heute den Wohlstand nicht überbetonen, sondern einfach unterstreichen, was Gott uns alles schenkt. Im Alten Testament war Reichtum eine Folge des Segens. Abraham und viele andere, die waren sehr gesegnet dadurch. Und das war eine Bestätigung. Heute ist das der geistliche Reichtum. Fürs Neue Testament, heute für die Nachfolge, erwarten wir nicht, wenn wir mit dem Herrn gottesfürchtig leben, da können auch Schwierigkeiten, Nöte und Leid und Krankheit kommen. Es ist nicht das Ziel, dass Gott uns
mit Geld überschüttet, mit Reichtum. Aber der Segen Gottes, das ist doch das Wichtigste. Die Voraussetzung ist, sagt, haben wir gerade gehört, dass wir in Gottesfurcht leben, aber auch genügsam, dass wir zufrieden sind in unserem Leben. Im Neuen Testament geht es also um den geistlichen Segen. Es gibt so manche Beispiele von Menschen aus dem Alten und Neuen Testament. Und ich denke an die Apostelzeit. Da gab es viele, die waren relativ reich gewesen in der damaligen Zeit. Die haben aber ihre, nicht alle wahrscheinlich, aber manche von ihnen haben ihre Güter oder ihre Grundstücke oder einiges verkauft und Gott gedient, der Gemeinde gedient, der Ausbreitung des Evangeliums. Also die haben den Reichtum gebracht, dem Herrn gebracht. Die haben das, was sie hatten, ihr Guten habt, dem Herrn hingegeben. Mir geht's heute darum, einfach zu zeigen, wir leben in dieser Zeit. Was machen wir? Was stellen wir an? Nur ganz kurz. Und jetzt wollten wir uns mit den Folgen des Wohlstands beschäftigen. Einmal, wir haben so manche positive, gute Sachen beim Wohlstand. Gott möchte eigentlich, dass wir ein ruhiges Leben führen und dass es uns gut geht, damit wir ihm besser dienen, damit wir ihm besser mit ihm leben möchten. Und manche positive Seiten, Auswirkungen des Wohlstands sind, wir haben keine große Not, wir sind versorgt. Wir können eigentlich glücklicher sein. Auch unsere gesundheitliche Versorgung oder die Ausbildung, viele, viele Möglichkeiten im Beruf und im Leben sind da. Eigentlich können wir viel sicherer, glücklicher, gesünder leben. Viel mehr für den Herrn tun. Wir haben viel, viel mehr Möglichkeiten, nicht nur finanziell. Freizeit wurde auch schon kurz erwähnt. In vielen Bereichen können wir viel mehr Gott dienen. Missionarisch sein, mehr spenden. Im Alten Testament gab es die Zeit Salomos. Das war ein Friedensreich, das war ein besonderer Wohlstand für alle. Gott segnete sie. Wenn wir an den Buch der Richter denken, wir sehen immer wieder diesen Kreislauf. Wenn es ihnen gut geht, in Kürze vergaßen sie Gott und fingen an, in Sünde zu fallen und Götzendienst zu treiben. Genauso war es zur Zeit Salomos. Gott segnete sie, aber wir sind heute ja auch nicht unbedingt besser. Und der Feind unserer Seele versucht uns gerade in dieser Zeit abzuziehen. Und da gibt es, kommen wir zu den negativen Folgen. Wir wissen, wie die Reichtum davon spricht, auch zum Beispiel, wir haben gerade gelesen, Vers 17, die Reichen, die können schnell stolz werden. Die haben mehr wie die anderen, die können sich mehr leisten. Die haben mehr Macht. Jakobus spricht davon, wenn ein Reicher kommt, ach komm, setz dich bitte vorne hin. Unbewusst machen wir vielleicht das hier und da. Auf der anderen Seite sagt ja Petrus, wir sollen Ehre geben, wem die Ehre gebührt. Natürlich müssen wir unseren Bundeskanzler und die Könige und andere Obrigkeiten anerkennen, ihnen auch die Ehre zukommen lassen. Aber nicht übertrieben, nicht das Anhimmeln. Der Reichtum hat manche Gefahren mit sich. Dieser trügerische, Vertrauen auf den Reichtum, Sicherheit. Mir kann nichts passieren. Ich kann ja überall, habe ich meine Beziehung durch Reichtum, durch meinen Einfluss. Reichtum führt oft zum falschen Streben, zum Stolz oder zur Habsucht. Das kann mehr und mehr zum Stress führen, Egoismus und Karrieredenken. Und das alles führt auch dazu, dass da ganz viele bei den Reichen, bei uns, wir haben viel, viel mehr Möglichkeiten, aber auch viel, viel mehr Felder, wo wir versucht werden. Und eine Frage, die uns allen heute sich stellt, der Reichtum fördert das fleischliche Christenleben. Wir sind gerettet, wir sitzen in den Bänken, wir sind in der Gemeinde, wir sind gesegnet, aber wir leben fleischlich für uns, nach unseren Denken. Das fördert manches ich-bezogene Leben. Viele Mediziner und auch Wissenschaftler wissen, dass der Wohlstand eindeutig ein wichtiger Ursachenfaktor ist und fördert die Entwicklung von psychischen Störungen. Es ist aber nur eine der Ursachen. Es gibt noch viele andere, zum Beispiel auch viele Massenmedien und Handys. Und wir kommen gleich noch ein bisschen mehr darauf zu sprechen. Also die Untersuchungen zeigen, und davon sprechen also Mediziner und Psychologen, dass Wohlstand ein großer Risikofaktor ist, besonders für die jungen Generation, aber nicht nur. Wir sind so froh, dass heute verschiedene Generationen hier sind. Ältere, älter gewordene, junge
Und ich freue mich, dass so viele ganz junge Leute hier sind, dass sie heute hören von den Gefahren, dass sie wissen, ja, das Wichtigste ist, was uns erfüllt, ist die Liebe, die Dankbarkeit, die Treue zum Herrn, und dem wollen wir nachfolgen. Also Untersuchungen zeigen, medizinische Untersuchungen zeigen, dass der Reichtum ein großer Risikofaktor ist, auch psychisch krank zu werden. Ich erinnere mich, wie ich vor 20 Jahren, 15 Jahren mit manchen Gemeindeältesten oder Seelsorgern Kontakt hatte, nicht nur ich, sondern einige von den Brüdern, immer wieder Austausch. Wir merkten, unter unseren christlichen Kreisen nehmen einige Krankheiten eindeutig zu. Sehr treffend haben in einem Artikel eine Psychologin festgestellt, dass der Wohlstand einen hohen Preis bezahlt. Besonders die jungen Leute, die neigen dazu, neben dem Drogen- und Alkoholkonsum geht es bei ihnen, kommt es immer mehr und mehr zu Depressionen, zu Angstzuständen, zu Essstörungen, zu manchen Diebstählen und anderen Sachen. Ich zitiere jetzt aus einer großen Arbeit etwas Wichtiges. Was sind die mögliche Ursache davon? Einmal der hohe Druck, die Erwartungen. Die Reichen erwarten von ihren Kindern, dass die das und das machen, sich so und so in der Schule benehmen, aber auch die Lehrer, die Mitschüler. Und das ist eine hohe Erwartung, ein innerer Druck. Auf der anderen Seite, manche reiche Kinder oder selbstreiche, die haben nicht mit jedem Kontakt. Die haben Schwierigkeiten, manchmal isolieren die sich oder leben abgeschottet, nur in ihrer Welt. Dann bekommen die jungen Leute oft zu wenig das Nein, mangelnde Grenzsetzung. Die haben leichteren Zugang zu Drogen und zu anderen Sachen, weil die sich leisten können und einige Möglichkeiten haben. Die fixieren ihr Leben auf das Reichtum. Es gibt aber auch einen großen inneren Druck, Druck in der Schule. Es gibt Probleme manchmal mit Freundschaften, dass man sich nur irgendwelche auspickt und ist da, passt nicht etwas, geht wieder auseinander. Viele Reiche sind manchmal überaktiv in vielen Bereichen, weil sie sich vieles leisten können oder leisten wollen. Ich fand sehr gut in unserer Zeitschrift Gemeinde im Aufbau von Eduard Diesbrecht, wie sich das Leben und die Einstellung der jungen Leute besonders verändert. Und wisst ihr, es geht hier nicht um die Leute irgendwo draußen, um die ja auch, aber es geht um uns, um unsere jungen Generation, um unsere Kinder und Teenager und junge Erwachsene und Jungverheiratete, wie die heute leben. Und er schreibt in seinem Artikel, der moderne Mensch kreist endlos um sich selbst, haben wir gestern gehört. Es dreht sich alles nur um ihn. Es geht um die Gefühle, um das Wohlsein in allen Bereichen. Wir haben mehr, als wir brauchen in unserem Wohlstand. Das höchste Ziel ist bei vielen das persönliche Glück. Verschiedene Erlebniserfahrungen bringen nur kurze Befriedigung. Ganz kurze Freude und dann Enttäuschung und eine tiefe Sehnsucht nach mehr. Ein Zug. Der erlebnisorientierte Mensch ist nicht mehr belastbar. Und aus der Überflussgesellschaft wird oft eine Überdrussgesellschaft. Spaß ist überwicht über alles, aber das führt alles. Diese falsche Lebensart, falsche Gesinnung, das führt zu manchem Anstieg von Druck, von Problemen, vom Unglücksein, hin und her gerissen, Zerrissenheit und dann auch zu psychischen Störungen. Also falsches Trachten. Eine Gefahr ist heute in manchen christlichen Gemeinden auch diese Irrlehre des Wohlstandsevangelium. Wir streben keinen Wohlstand an, sondern wir sind einfach nur dankbar. Aber es ist eine große Gefahr. Und manche, gerade in diesem Wohlstandsevangelium heißt, wenn du wirklich geistlich bist, dann wirst du gesund, dann wirst du gesegnet, dann wirst du reich, du hast keine Probleme und so weiter. Lass uns aufpassen, dass wir uns auch von der Lehre nicht verführen lassen. Aber das Zeugnis der Bibel lehrt uns, wenn wir fleißig sind, dann segnet er uns. Gott will im Neuen Testament, haben wir schon gesagt, nicht in erster Linie, dass wir reich werden, aber er versorgt uns. Er hilft uns hindurch in allem. Und die Treuen werden auch belohnt. Und es gibt unter unseren Leuten, jungen Erwachsenen, schon sehr reiche Leute. Nur was machen die mit ihrem Reichtum? Die sehen die vielen und vielen Gefahren und auch Nöte. Und gerade bei deren Kindern, bei deren Jugendlichen gibt es oft so gerade Zunahme von psychischen Problemen.
Reichtum ist also eine große Gefahr. Und lass uns nicht nach Reichtum streben, sondern lass uns zuerst nach dem Reich Gottes trachten. Jetzt möchte ich ganz bewusst nochmal 1. Timotheus 6 weiterlesen, von Vers 6 bis Vers 10. Es ist allerdings die Gottesfurcht eine große Bereicherung. Und Gott will uns reich geistlich beschenken, wenn sie mit Genügsamkeit verbunden wird. Denn wir haben nichts in die Welt hineingebracht und es ist klar, dass wir auch nichts hinausbringen können. Wenn ich am Ende des Lebens plötzlich sterbenskrank bin, dann helfen mir mein Reichtum gar nichts, sondern nur, wie ich mit Gott gelebt habe. Vers 8. Wenn wir aber Nahrung und Kleidung haben, so sollen uns das genügen. Genügsamkeit. Denn die, welche reich werden wollen, das Streben, reich zu werden, die fallen in Versuchung und Fallstricke und viele törichte und schändliche Begierden, welche die Menschen in Untergang und Verderben stürzen. Denn die Geldgier, nicht das Geld, nicht das, was Gott uns schenkt, sondern die Geldgier, das Streben, ist eine Wurzel alles Bösen. Etliche, die sich ihr hingegeben haben, sind vom Glauben abgeirrt und haben sich selber viel Schmerzen verursacht. Wie wunderbar sagt Gottes Wort, wie warnt ihr von diesem, die Geldgier ist die Wurzel alles Bösen. Ich möchte ganz kurz dieses am Anfang zusammenfassen. Gott will eigentlich, 1. Timotheus 2, Vers 2, wir sollen beten für ein ruhiges und stilles Leben. Und Gott will, dass wir irgendwo in diesem Leben auch versorgt sind, dass es uns gut geht. Er wünscht unser Glück, aber er will in erster Linie uns segnen. Voraussetzung, große Voraussetzung ist die richtige Einstellung, das richtige Gesinnen, mit Gott zu leben. Und die falsche Gesinnung und die falsche Lebensziele führt zu negativen Folgen, unter anderem auch zur deutlichen Zunahme von psychischen Krankheiten. Jetzt will ich ganz konkret auf einiges zu sprechen kommen in Kürze. Es geht heute nicht um die einzelnen Depressionen und so weiter, Erkrankungen, sondern einfach um zu zeigen, wohin das führt. Während der letzten Jahrzehnte, besonders in den letzten 10 Jahren, würde ich sagen, und Corona-Krise oder Corona-Pandemie hat viel, viel dazu beigetragen. Manche Isolation, viele, viele haben sich viel mehr mit ihren Handys beschäftigt, mit manchen Ausleben ihrer Lust und sich selber verwirklicht. Gerade in den letzten Jahren hat das massiv zugenommen, viele psychische Krankheiten. Und gerade in unseren Praxen auch, davon kann auch Edward Freitag und manche andere berichten, auch wir in unserer Praxis, wir sehen, dass zunehmend besonders Teenager psychisch krank werden, Schulkinder, aber auch Teenager. Jetzt will ich über Depressionen und Essstörungen sprechen. Also letzte Jahre so eine große Zunahme, leider auch christliche Kinder, Kinder aus christlichen Familien, die irgendwo mehr Mädchen, viel, viel mehr Mädchen,

wenn in die Richtung, wenn sie nicht bereit ist, sich helfen zu lassen, dann geht es oft weiter und kommt dann dazu, weil sie falsche Ziele, falsche Vorstellungen, falsche Freundinnen hat, falsche Einstellungen, entwickelt sich mehr und mehr, kommt es manchmal zu einer Depression oder zu einer Essstörung, zu einer Magersucht und manche andere psychische Phänomene. Besonders diese Sachen habe ich letzte Zeit sehr viel erlebt. Ich habe mich mit manchen erfahrenen Leuten unterhalten, mit einer Seelsorgerin und einer erfahrenen Lehrerin, die viel auch mit jungen Mädchen zu tun hat. Die erzählte mir so ein bisschen, wie sowas entstehen könnte. Hat da viel mehr Einblick. Ich bin Mediziner, habe nicht ganz so viel Zeit in der Praxis und empfehle ihnen, dass die sich für die gute Leute suchen oder den Eltern Seelsorger suchen, mit denen die darüber sprechen. Eine reife Lehrerin erzählt, wie aus unseren Kreisen christliche Mädels, wie die unter manchem starken Druck stehen. Warum? Weil die oft, wenn die anfangen, in die Pubertät kommen, manche Probleme haben. Ich sehe eine ziemlich große Gefahr, dass die wahre Beziehung in den Familien, so eine tiefe Beziehung zu den Kindern, ein Mangel ist. Oft, du sollst nicht kommen, was machst du, kannst du nicht dieses, jenes, aber eine Beziehung, ein gutes, vertrautes Verhältnis, reden über alles, Vertrauensbeziehung, das ist oft ein Mangel. Es entsteht Beziehungsstörung oder Probleme in der Familie, auch in tiefgläubigen christlichen Familien. Manche Mädchen haben dann irgendwo falsche Freundinnen, schauen sich in ihren Handys jedes und dieses an, haben oft falsche Vorbilder, haben wir auch gestern gehört, ein Model oder Schönheitsideal. Manche kennen diese Sendung, German Next Top Model, schauen sich das an und irgendwelche Models sind auf einmal ihre, ja, Vorbilder. Die haben eine innere Sehnsucht danach, die schwärmen von denen, die wollen genauso schlank und hübsch und wer weiß wie sein und merken nicht, wie viel Probleme daraus entstehen. Aber ganz, ganz junge, 12-, 13-jährige Mädchen, die sind oft schon in den Gemeinden unbewusst manchem Druck ausgesetzt, entweder untereinander, die haben Kontaktstörungen oder wollen besser oder schöner sein oder es geht um Freundinnen. Manchmal spielt auch schon der Wunsch nach einem Freund oder nach dem richtigen Jungen auch eine Rolle. Also es entwickelt sich ein innerer Druck, falsche Ziele, falsche Freundinnen. Dazu haben manche Eltern, zum Glück haben wir noch Familien mit vielen Kindern, für die Älteren, für die Ersten oder auch für die Letzten ein bisschen zu wenig Zeit. Von Beziehungsstörungen habe ich schon erwähnt. Und die haben viel mehr Freizeit, die Mädels oder die junge Teenagerinnen, haben unerwünschte Gefühle oder Wünsche entstehen, falsche Lebenseinstellungen und vor allem auch falsche Einflüsse durch falsche Freundinnen, die vielleicht auch in den Gemeinden sind. Also es ist so wichtig, wer sind die Freundinnen unserer Kinder? Kriegen wir das mit? Wissen wir das? Und in vielen Jugenduntersuchungen frage ich immer nach, wer sind deine Freundinnen? Darf die Mama sitzen bleiben oder soll sie kurz rausgehen? Ach, die darf sitzen bleiben. Und dann merke ich, das ist eine gute Beziehung. Oder die andere sagen, nee, die soll mal rausgehen. Dann merke ich, die hat überhaupt keine Beziehung zu der Mama oder die Mama zu ihr. Oder viele Schwierigkeiten. Ich frage die Mutter, hat sie gute Freundin? Ich weiß es nicht genau. Wie kommt das? Wir müssen wissen, womit beschäftigen, wie leben unsere, womit atmen unsere jungen, angehenden Leute. Aber auch wir Ältere, wir sind da genauso anderen Einflüssen ausgesetzt. Und das soll ein Beispiel sein, weil ich das täglich in meiner Kinder- und Jugendarztpraxis miterlebe. Da sind manchmal falsche Erwartungen auch in den Gemeinden. So ein Druck nach den Ordnungen, so und so soll sich kleiden. Ich rede ja nicht dagegen, sondern ich sage nur, dass wir verstehen. Und wir müssen nicht zuerst auf das Äußere sehen, sondern das Innere ansprechen. Wie geht's dir innerlich über die Nöte, über das Herz, über das Verlangen, über die Ziele dieser jungen Leute reden? Welche Erwartungen haben die da? Und welche Freundinnen haben die da? Also zusammengefasst, unser Vorbild ist gefragt. Welche Beziehungen haben wir untereinander in den Familien, auch in den Gemeinden? Wären einige ausgegrenzt? Haben wir mit denen keine Gemeinschaft? Die sind so und so. Oder ist die Liebe Christi, treibt uns, an der die Welt erkennen soll? Und wir sind die Freunde und Freundinnen von unseren jungen Leuten, aber auch Erwachsenen. Die psychosomatischen Störungen nehmen die letzte Zeit auch massiv zu. Warum? Weil es auch viele Probleme, viele

Spannungen, viel Druck auch in christlichen Familien bestehen. Und sehr viele Teenies und sehr viele Schüler haben zunehmend psychosomatische Beschwerden. Kopf- und Bauchschmerzen, Schwindel und wer weiß was nicht alles. Und die sind sicherlich über 50, 60, 70, 80% psychisch mitbedingt. Durch diesen inneren Druck, durch die Familienspannung, durch die falschen Lebensziele. Ich möchte jetzt in den Praktischen rübergehen und sagen, gerade in diesen schwierigen Zeiten ist es so gefragt, wie unser Leben selber ist, wie wir selber Gott gegenüberstehen, wie unsere Einstellung zu Gott ist. In dieser Endzeit ist der Feind der Seele, der weiß ja um dieses alles und der kennt uns viel, viel besser, wie wir denken. Und der versucht mit aller Macht uns zu verführen, jung und alt. Und wir sind jetzt gefragt, wie ist unser Leben in diesem Wohlstand, mit den vielen Versuchungen, mit den vielen Möglichkeiten, mit den vielen Gefahren. Und wir sollten wissen, der Feind will die Familien zerstören, die Einzelnen zerstören, in den Gemeinden einen Bruch bringen, dass wir von den biblischen Ordnungen und anderen loslassen. Wollen wir diese Not auch erkennen? Es ist nur eine der wichtigen Nöte und Wohlstand hat viele, viele Gefahren und der Feind nutzt das vollkommen aus. Und die Gesinnung vieler, vieler Christen ist leider in den letzten Jahrzehnten so fleischlich und so armselig geworden. Fragen wir uns selber, wie stehen wir zum Herrn? Und das ist das Erste. Wie ist unsere Herzenseinstellung? Ich denke immer wieder an Daniel 1, Vers 8. Der junge Daniel, allein auf sich gestellt, in Gefangenschaft, er nahm sich in seinem Herzen vor. Die Kinder singen das Lied, bleibe treu wie Daniel. Daniel hat sich vorgenommen. Wir wissen auch von Josef und von vielen anderen, die sich eindeutig entschieden haben, ich will ganz klar Nein zur Sünde, Nein zu diesem fleischlichen Leben. Ich möchte wirklich mit dem Herrn leben. Mehr als alles andere behüte dein Herz, denn von ihm geht das Leben aus. Sprüche 4, Vers 23. Josef und auch Mose, David und Daniel sind uns halt Vorbilder. Im Neuen Testament Simeon, Timotheus und natürlich der Apostel. Entscheidend ist ihre Liebe und Hingabe und Treue zum Herrn. Und die haben gottesfürchtig gelebt und bewusst nicht fleischlich. Die haben ganz klare Ziele und das richtige Streben in ihrem Leben gesehen. Herzenseinstellung. Wie ist meine Herzenseinstellung? Wir haben schon in der Einleitung, und ich fand das so gut, auch in Gebeten gehört, dieses Streben, Herr, möchtest du in mir groß werden? Möchte mein Leben damit erfüllt sein, dass du mir alles gibst? Du machst mich reich und dir will ich nachfolgen. Das Zweite ist Dankbarkeit in dieser Endzeit, in dieser Zeit, in der wir leben, dass uns die Gnade und Liebe Gottes ganz groß wird und dass wir auf den Herrn vertrauen. Nicht auf unsere Möglichkeiten, auf unser Reichtum, auf irgendwas, was Gott uns schenkt, sondern dass wir damit Gott dienen. Ein dankbares Herz ist der Wille Gottes. 1. Timotheus 5, Vers 18. Lass uns wirklich dem Herrn danken. Und dann auch erkennen, dass wir in unserer inneren Einstellung, wie Paulus, lernen, genügsam sein. Wir haben schon gehört, 1. Timotheus 6, Vers 6, Gottesfurcht und Genügsamkeit. Genügsamkeit heißt, der Apostel Paulus sagt in Philipper 4, das möchte ich auch lesen, weil es so wichtig ist, und das kam gestern auch schon vor, und Philipper 4, wir lesen von Vers 11 bis 13. Da schreibt der Apostel, der ein treuer Diener und ein hingegebener Diener war, ich habe nämlich gelernt, er hat von Gott und mit Gott gelernt, mit der Lage zufrieden zu sein, in der ich mich befinde. Denn ich verstehe mich aufs Armsein und ich verstehe mich aber auch aufs Reichsein. Ich bin mit allem und jedem vertraut, sowohl satt zu sein als auch zu verhungern, sowohl Überfluss zu haben als auch Mangel zu leiden. Ich vermag alles durch den, der mich stark macht, Christus. Wie schön ist es, wenn wir heute in unserer Zeit nicht wie in Deutschland über alles schimpfen, unzufrieden sind, mürrisch sind. Da wird über den Chef, über das Wetter, über alle Wehwehchen geschimpft.
Aber Genügsamkeit, wisst ihr, Zufriedenheit ist praktische Genügsamkeit. Mit allem zufrieden zu sein und Gott zu danken. Und dann als Folge uns ganz dem Herrn hinzugeben. Unser Vorbild ist gefragt. Wir sind doch wie ein Spiegel vor dem Herrn, aber auch zu Hause. Die kennen uns, die wissen ganz genau, wie wir leben. Echte Hingabe bedeutet, dass wir in Demut, ja auch im Alltag, wirklich die richtigen Prioritäten setzen und bewusst dem Herrn dienen und nicht fleischlich leben, nicht egoistisch leben. Wir haben gestern die Stelle in Römer 12, Vers 1 und 2 gehört, dass wir mit dem ganzen Körper, mit unserem ganzen Seele, Geist, Seele und Leib uns dem Herrn hingeben wollen und ein Opfer leben für ihn. Jesus ruft uns aus, wirket, solange es Zeit ist. Es wird immer dunkel, es kommt die Zeit, da niemand wirken kann. In dieser dunklen, finsteren Endzeit leben wir. Lass uns wirken für den Heiland. Es gibt in der Bibel dann immer wieder, wurde gestern auch erwähnt, auch die Unterstützung oder die Betonung, dass man sich auch Gott verantwortlich mit seinem Leib benimmt. Paulus kümmert sich um den jungen Timotheus, der sensibel war und der brauchte Gesundheit. Er sagt, achte auf deine Gesundheit, gebrauche dies und jenes. Du brauchst auch ein bisschen, dass du dich selber schonst. Auch die Diener Gottes, die sollen um sich selber auch nicht in erster Linie, aber daran denken, dass die nicht nur dienen, sondern die brauchen auch mal Ruhezeit. Wie Jesus in Markus 6, Vers 31 sagte, geht und ruht ein wenig. Wir brauchen auch die Zeit der Erholung, der Entspannung in christlicher Sicht, wo wir auftanken können, geistliche Gemeinschaft haben, mit richtigen Freunden in der Gemeinde. Wisst ihr, auch ein Seelsorger, auch ein Gemeindeleiter braucht Seelsorger, braucht Leute, die ihn ermutigen, Leute, die ihn stärken. Und daran müssen wir denken. Wir haben schon gestern gehört über das richtige Essen und mehr Bewegung, vielleicht auch etwas Sport, dass wir für den Herrn leben, dass wir uns ja im Ganzen ihm hingeben, aber auch nicht vergessen, wie wir unser Leben einrichten. Auch hier sind die Beziehungen in den Familien, in den Gemeinden untereinander sehr, sehr wichtig. Und der Feind schläft nicht. Zusammenfassend möchte ich sagen, es nimmt massiv zu. Es ist eine Gefahr für unsere Leute, wie jung und alt, aber besonders für die Jungen. Lass uns das im Blick behalten, Vorbilder sein, Beziehungen pflegen, uns mit den jungen Leuten beschäftigen, ihre Nöte nachgehen, ihre Seele, ihr Herz suchen, sie ermutigen und ermahnen, wo es sein muss. Aber in allem trachtet vielmehr zuerst nach dem Reich Gottes und nach seiner Gerechtigkeit, so wird euch dieses alles hinzugefügt werden.

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0: Es ist 11 Uhr.
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2: Ein Wasserträger in Indien hatte zwei große Eimer, die er mit einem Stock über seine Schulter trug. Der eine Eimer war ein neuer, der andere war ein alter, gespaltener, kaputter. Und jedes Mal, wenn der Wasserträger Wasser holt, dann verliert der alte Eimer unterwegs fast die Hälfte des Wassers, fließt raus. Und er tut dies über einen Zeitraum von 2 Jahren. Und natürlich machen sich die Leute im Dorf schon lustig über diesen seltsamen Wasserträger mit seinem gespaltenen Eimer, der hier immer den Wegrand gießt. Der neue Eimer war stolz auf seine Perfektion und wie gut er doch ist. Und der alte Eimer hingegen schämte sich. Und eines Tages sprach der alte Eimer zum Wasserträger und sagte: Es tut mir leid, ich möchte mich entschuldigen für das, was ich tue, was ich dir antue. Warum? Fragte der Träger. Wieso? Was gibt's für einen Grund, dich zu entschuldigen? Nun, über die letzten 2 Jahre war ich immer nur fähig, die Hälfte des Wassers an deinen Meister auszuliefern. Nicht so wie der neue Eimer, der völlig dicht ist und alles perfekt macht zu dem Zweck, den er gemacht wurde. Wegen meinem Schaden verlierst du ständig Wasser. Und erleidest sogar noch den Spott der Dorfbewohner, die sich alle über dich lustig machen wegen mir. Der alte Eimer tat dem Wasserträger leid und er sagte: Auf dem Weg zurück zum Meister möchte ich, dass du dich mal auf etwas konzentrierst, nicht auf das Gelächter der Leute, sondern auf den Wegrand schaust. Das Gelächter höre ich, sagte der Träger, das ist mir bewusst. Aber schau mal auf der Seite des Weges entlang. Hast du bemerkt, dass auf deiner Seite des Weges, der ganzen Strecke, die wir jeweils laufen, wunderschöne Blumen gewachsen sind in diesen 2 Jahren? Nun, der Punkt hier ist, ich wusste von deinem Fehler in Anführungsstrichen, und habe diesen Fehler benutzt, um diese wunderbaren Blumen immer zu gießen. Ich habe da Samen gestreut und dann die Blumen jedes Mal begossen, wenn ich diesen Weg entlang gegangen bin. Und so hatte ich über den letzten Zeitraum der letzten 2 Jahre immer genügend Blumen, um den Tisch meines Meisters wunderbar zu schmücken. Ohne dich, ohne deinen Fehler, hätte der Meister nicht immer wieder so wunderschöne Blumen auf seinem Tisch gehabt. Nun, diese Geschichte, die illustriert so ein bisschen, wie wir uns als Christen manchmal fühlen. Wir fühlen uns manchmal als alte, gespaltene Eimer, die nicht wirklich so zu viel zu gebrauchen sind. Was kann Gott schon mit mir anfangen? Wer bin ich denn schon, dass Gott mich benutzen kann? Ich bin doch ein Niemand, ein Nichts, mit all meinen Fehlern und Mängeln. Ich bin auch nicht sehr intelligent. Ich habe nicht einen Doktortitel, einen großartigen Abschluss. Aber ich müsste doch irgendwas darstellen, damit Gott mich benutzen kann. Wenn ich doch nur irgendwie ein einflussreicher Geschäftsmann wäre oder ein Doktor der Philosophie oder vielleicht irgendwie eine sonstige Berühmtheit. Dann würden die Menschen auf mich hören, wenn ich ihnen vom Evangelium erzähle. Ich könnte bestimmt viel mehr tun für Gott. So denken wir. Und einen ähnlichen Denkfehler machten auch die Christen in Korinth offenbar. Sie dachten auch, sie müssten doch etwas darstellen. Sie müssten doch jemand sein vor der Welt. Sie dachten, wie die Philosophen ihrer Zeit, wie die Sophisten damals, die mit ihren geschwollenen Reden alle beeindruckten. Sie waren eine Gemeinde, die sich vom Zeitgeist einer pluralistischen, selbstverherrlichenden und erfolgsorientierten Gesellschaft anstecken ließ. Und es kam, wie es kommen musste. Jeder versuchte, sich aufzublähen mit seinen geschwollenen Reden, mit seiner wunderbaren Rhetorik, einer gegen den anderen. Und dann gab's Parteiungen. Der eine war des Paulus, der andere verehrte Apollos, so wie die Sophisten auch jeder seinen Lieblingsphilosophen verehrten. Und es kam zum Streit, zu Spaltungen. Wie kleine Kinder fangen sie an, miteinander zu streiten. Ich gehöre zu Paulus, ich wurde getauft von Paulus. Ich gehöre zu Apollos, ich bin besser. Der ist besser. Wir waren angesteckt von dem Zeitgeist und jeder bildete sich etwas ein auf seine Erkenntnis. Aber eigentlich sollte sie das Verständnis des Evangeliums demütig machen. Die ganzen Streitereien und Parteiungen um Redegewandtheit und wer zu welchem Philosophen gehört, machte angesichts der Einfachheit des Evangeliums, der Botschaft vom Kreuz, einfach keinen Sinn. Es macht keinen Sinn. Im Gegenteil, es schadet der Schlichtheit und Einfachheit dieser Botschaft, wenn wir es versuchen zu modifizieren, zu verbessern, intelligenter wirken zu lassen auf unsere Gesellschaft um uns herum. Auszuschmücken, besser zu verpacken, wie ein Businessman es zu verkaufen, so wie die damaligen Sophisten. Ihr könnt euch vielleicht erinnern, es ging nicht so sehr um den Inhalt, was man erzählte, sondern vielmehr darum, wie man es verpackte und wie man es an den Mann bringt. Und deshalb startet Paulus ein längeres Argument hier in 1. Korinther 1, in den Versen 18 bis 31 über diese Botschaft vom Kreuz. Und er macht hier drei Dinge klar, drei Torheiten, die uns eigentlich vereinigen. Es sind drei Torheiten des christlichen Glaubens und ich schreibe natürlich Torheiten hier mit einem ganz großen Anführungszeichen. Torheiten aus der Sicht der Welt, nicht aus unserer Sicht. Und diese Torheiten, die bewahren uns davor, höher von uns zu denken, als sich zu denken gebührt. Es bringt uns sozusagen runter auf den Teppich, auf den Boden der Realität. Und es bewahrt uns davor, dass wir irgendwie versuchen, vor der Welt irgendwas zu beweisen, was wir doch für großartige Philosophen sind, wie intelligent, wie akzeptabel, wie schlau, wie vernünftig das Christentum doch ist. Davor werden wir bewahrt, das zu tun. Und wir werden dadurch natürlich auch vor Selbstsucht und Stolz bewahrt. Wir können uns nichts auf uns selbst einbilden, weil die Erkenntnis, die wir haben, die wurde uns nur geschenkt. Sie bewahren uns auch davor, alles aus eigener Kraft tun zu wollen. Eben, ja, wir müssen das Evangelium irgendwie modifizieren, verpacken, verkaufen, vermarkten. Irgendwie muss das ein bisschen abgeändert werden, damit es der Gesellschaft besser passt, damit es mehr in den Ohren kitzelt. Davor werden wir auch bewahrt, wenn wir diese drei Torheiten verstehen. Aber vielmehr noch das Ziel hier, das Paulus verfolgt, ist die Einheit in der Gemeinde. Wir dürfen das nicht vergessen. Das Argument des Paulus hier zielt in die Richtung der Einheit. Diese Botschaft, diese Torheit, die von der Welt als Torheit wahrgenommen wird, das ist das, was uns vereint. Es ist eigentlich das Einzige, was uns vereint. Wir wären sonst nicht alle hier. Wir würden uns gar nicht kennen. Wir sind alle aus unterschiedlichen Hintergründen. Wir haben unterschiedliche Interessen. Wir haben unterschiedliche Vorlieben. Jeder von uns ist komplett anders. Ich hätte wahrscheinlich keinen von euch je kennengelernt, wenn Christus sich nicht über mich erbarmt hätte. Und so geht es euch wahrscheinlich auch. Das Einzige, was uns vereint, ist diese Botschaft, die Botschaft vom Kreuz. Und Paulus macht das hier deutlich, indem diese drei Torheiten hervorgehoben werden. Das erste war, die Botschaft ist töricht. Das ist einfach der Inhalt. Der Inhalt ist das Problem. Die Ungläubigen dieser Welt können den Inhalt dieser Botschaft nicht riechen. Das haben wir in den Versen 18 und 19 gesehen. Es ist einfach zu anstößig, intellektuell nicht beflügelnd, zu primitiv, einfach nur dumm. Das Wort vom Kreuz ist Torheit denen, die verloren gehen, heißt es hier in Vers 18. Sie können es nicht schlucken. Das kann einfach nicht sein. Das macht einfach keinen Sinn. Die Gläubigen aber lieben es, denn für uns ist das diese Botschaft die Kraft Gottes. Wir haben das gesehen. Wir leben durch diese Botschaft. Es ist nicht nur so, dass du gerettet wirst einmal durch diese Botschaft, durch diese Vergebung am Kreuz, durch diese Wahrheiten, die wir erkennen, sondern wir leben davon tagtäglich. Das ist also die Torheit der Botschaft. Die Botschaft selber wird als Unsinn wahrgenommen. Das Zweite, was Paulus deutlich macht in den Versen 20 bis 25, ist die Torheit der Methode. Diese Botschaft wird nicht verpackt oder verschönert oder vermarktet. Sie wird einfach verkündigt. Einfach so. Und das müssen wir ebenfalls im Hinblick auf den Hintergrund der damaligen Kultur der Sophisten verstehen. Diese Philosophen gingen umher und jeder pries seine eigene Weisheit an, um möglichst geschickt mit viel Redekunst und geschwollener Rede das an den Mann zu bringen. Und jetzt kommt Paulus, präsentiert die Lösung der Welt. Die einzige Wahrheit, ein gekreuzigter Zimmermann, das ist die Lösung der Welt. Boom. Einfach, fertig, das ist es. Und alle denken, pff, meine Güte, was ist denn das? Und dann noch die Auferstehung der Toten, hatten die Griechen sowieso Probleme damit. Körperliche Auferstehung dann auch noch. Anstatt geistliches Verschmelzen mit dem Kosmos oder was auch immer auch heutzutage teilweise gesagt wird. Ein gekreuzigter Mensch, ein gekreuzigter Gottmensch, das ist absolut unerträglich, war das für die damalige gelehrte Welt der Philosophen. Die Welt um uns herum, auch heute, möchte nicht einfach eine Erlösung präsentiert bekommen. Das ist genau dasselbe heute. Die Leute wollen nicht einfach nur eine Erlösung präsentiert bekommen. So ist es. Du brauchst nicht selber herauszufinden. Du brauchst nicht mehr woanders zu suchen. Du brauchst nicht mehr irgendwie Nachforschungen anzustellen. Es ist hier und es wird verkündigt und du musst es einfach glauben. Das ist die Erlösung. Darauf kann man sich aber nichts einbilden. Ich kann mir da nichts einbilden, dass mir das verkündigt wurde und dass ich das geglaubt habe und dass Gott mir die Kraft dafür gegeben hat und dass er Buße bewirkt hat bei mir. Dafür kann ich mir nichts einbilden. Das macht keinen Spaß. Ich will mir was einbilden können da drauf. Ich bin doch clever, ich finde doch das selber irgendwie raus. Wenn man etwas zunächst erforschen muss, menschlicher Intellekt erstmal stimuliert wird und beflügelt wird. Oder wenigstens möchte man eine Kraftdarstellung sehen. Ein Wunder, ein Zeichen, so wie das die Juden gefordert haben. Aber Gott gibt ihnen nur eins. Die Verkündigung eines gekreuzigten Messias. Für die Juden ein ungehöriger Skandal, ein Ärgernis. Für den Rest der Welt einfach nur lächerlich. Torheit. Blödsinn, würden wir heute sagen. Aber nun kommt es noch dicker. Jetzt setzt er noch einen oben drauf. Um der ganzen Sache noch eins draufzusetzen, hat sich Gott nicht nur für eine törichte Botschaft entschieden, töricht aus der Sicht der Welt, oder eine törichte Methode, eben nicht geschicktes Drama, Theater, was weiß ich, Verkündigung, sondern auch noch törichte Botschafter. Die Leute, die er benutzt, um diese Botschaft an den Mann zu bringen, sind ebenfalls irgendwie nicht gerade die Kandidaten, die wir uns vielleicht aussuchen würden, um die Welt zu erobern oder die Welt irgendwie zu verändern. Gespaltene alte Eimer, die nichts taugen. Das ist die dritte Torheit, die uns vereint als Gläubige. Es ist nicht nur so, dass unsere Botschaft als Unsinn und schwachsinnig wahrgenommen wird in der Welt, so wie auch die Methode, wie es an den Mann gebracht wird. Nein, Gott wählt sich auch noch die unqualifiziertesten und unedelsten Menschen aus, um dies zu verkündigen, um dies zu tun. Könnte man es eigentlich noch schlimmer machen, würde jemand fragen? Und das ist nun die dritte Torheit, in Anführungsstrichen, die uns vereint. Das ist die Torheit der Botschafter. Wir lesen nun mal zusammen 1. Korinther Kapitel 1, die Verse 26 bis 31. Setzen dieses Argument fort hier des Paulus. Er sagt, seht doch eure Berufung an, ihr Brüder. Da sind nicht viele Weise nach dem Fleisch, nicht viele Mächtige, nicht viele Vornehme, sondern das Törichte der Welt hat Gott erwählt, um die Weisen zu Schanden zu machen. Und das Schwache der Welt hat Gott erwählt, um das Starke zu Schanden zu machen. Und das Unedle der Welt und das Verachtete hat Gott erwählt, das, was nichts ist, damit er zunichte mache, was etwas ist, damit sich vor ihm kein Fleisch rühme. Durch ihn aber seid ihr in Christus Jesus, der uns von Gott gemacht worden ist, zur Weisheit, nämlich Gerechtigkeit, Heiligung und Erlösung. Damit, wie geschrieben steht, wer sich rühmen will, der rühme sich des Herrn. Und Paulus beschreibt uns hier drei Ursachen, warum wir als Botschafter sozusagen als untauglich oder als unqualifiziert wahrgenommen werden vor der Welt. Und das ist ganz einfach. Das sind drei Ursachen. Das ist erstens unser Status, zweitens Gottes Entscheidung und drittens Gottes Ziel. Also wir haben unseren Status, wir haben Gottes Entscheidung und wir haben Gottes Ziel, das er verfolgt damit. Warum werden wir von der Welt als töricht gesehen, als Botschafter Jesu Christi? Warum sind wir nicht akzeptiert in der High Society, in der Regierung, bei den mächtigen Menschen, bei der intellektuellen Elite dieser Welt? Und das erste ist unser Status, Vers 26. Wie heißt es in Vers 26? Lass mich das nochmal lesen. Seht doch eure Berufung an, ihr Brüder, da sind nicht viele Weise nach dem Fleisch, nicht viele Mächtige, nicht viele Vornehme. Seht doch eure Berufung. Paulus erinnert sie an den Zeitpunkt, als sie berufen wurden. So. Ihr wollt also jetzt große Philosophen und Redner und Rhetoriker sein. Dann schaut doch euch mal selber an, bitte. Seht, hier ist ein Präsensimperativ, das ist ein andauerndes Betrachten im Sinne von, nehmt das doch mal zur Kenntnis. Denkt doch mal darüber nach, wer ihr eigentlich seid, woher ihr eigentlich gekommen seid. Schaut mal in den Spiegel, ganz genau hin. Was seht ihr da? Eure Berufung, das ist der wirksame Ruf zum Heil. Das ist der Moment, wo Gott dich ruft, dir die Augen öffnet, damit du glaubst. Schaut mal, wer ihr da wart, als ihr berufen wurdet. Wart ihr da? Weise? Mächtige? Vornehme? Die Antwort ist natürlich nein. Offenbar, das ist eine rhetorische Frage. Das sind nicht viele Weise nach dem Fleisch, sagt Paulus, unter euch. Weise hier, das Wort Sophoi, erinnert uns an die Sophisten, das kommt auch von Weisheit. Das sind die Cleveren, die Gelehrten, die intellektuelle Elite der damaligen Zeit. Und das nach dem Fleisch, heißt es hier. Das bedeutet in diesem Zusammenhang nach weltlichen Maßstäben, nach menschlichen Maßstäben, man könnte auch sagen aus den Augen der Welt. Die Weise sind in den Augen unserer Welt, unserer Gesellschaft, nach menschlichen Maßstäben. Oder auch menschliche Errungenschaften in diesem Kontext. Später heißt es dann auch, das Törichte der Welt hat Gott der Welt, das was eben als töricht gesehen wird in Vers 27. Und auch in Vers 20 heißt es, Weise der Weltzeit. Also hier auch sind die Weisen dieser Welt, die in der Sicht, aus der Sicht dieser Gesellschaft so gesehen werden. Das ist eine Klassifizierung für Menschen. Es geht um menschliche Maßstäbe und Errungenschaften. Aber nicht nur viele Weise, clevere, Gelehrte sind da unter euch, nicht viele, sondern auch nicht viele Mächtige und nicht viele Vornehme. Mächtige sind die Dunatoi, die Einflussreichen, diejenigen, die viel Macht haben und deshalb auch viel Geld haben. Und Vornehme, Jugendes, wörtlich die Wohlgeborenen, das sind Blaublütige. Das sind diejenigen, die in mächtige und reiche und vornehme Familien hineingeboren wurden. Einfach gesagt, unter den korinthischen Christen befanden sich nicht viele Mitglieder der High Society, auf Deutsch gesagt. Der edlen, mächtigen, ist ja nicht Deutsch, High Society, aber es ist eingedeutscht. Es gab nicht viele Edle, es gab nicht viele Mächtige, es gab nicht viele Einflussreiche, es gab nicht viele Starke, wörtlich gesehen. Auch hier erinnern wir uns, dass es in der Kultur von Korinth viel Vetternwirtschaft gab. Ich habe das am Anfang erklärt, wo wir uns ein bisschen über die Kultur der korinthischen Gesellschaft Gedanken gemacht haben. Wenn man einflussreiche Freunde hatte, konnte man berühmt werden, auch als Rhetoriker oder eben Sophist. Man brauchte einfach sogenanntes Vitamin B, ja, Beziehungen, um sich in seiner Karriere an die Spitze zu arbeiten. Kommt uns das irgendwie bekannt vor? Irgendwie schon. So sagen einige Kommentatoren sogar, dass die Mächtigen und die Vornehmen hier in dem Kontext diejenigen waren, die den Sophisten, den Weisen sozusagen die Ausbildung bezahlten. Wir haben Mächtige gehabt, die mit den Weisen zusammengearbeitet, die haben sie dann bezahlt und die Weisen haben dann wieder die Mächtigen und die Einflussreichen propagiert und so haben die wunderbar zusammengearbeitet. Haben einander geholfen. Es ging um Prestige. Und alles blieb in der Familie. Wenn nicht irgendetwas ganz Besonderes, Außergewöhnliches passierte, konnte man nicht einfach so die soziale Leiter oder die Leiter des sozialen Status sozusagen erklimmen und sich heraufarbeiten und Karriere machen, sondern in die Klasse, in die man geboren wurde, da blieb man auch. Paulus ruft nun die Gläubigen in Korinth auf. die sich nun etwas einbilden wollten auf ihren neuen Status als Christen. Oh, jetzt sind wir die großen Philosophen. Jetzt haben wir die Weisheit der Welt. Wir sind jetzt die Rhetoriker. Wir haben jetzt die Erkenntnis. Wir sind jetzt die Besten. Nein, das seid ihr nicht, sagt Paulus. Und ihr müsst es verstehen, sonst werdet ihr stolz und aufgeblasen. Und das führt genau zu den Streitereien, die ihr jetzt unter euch findet hier in Korinth. Habt ihr das auch schon mal euch gedacht oder solche Gedanken gehabt? Wenn Gott doch nur irgendeine berühmte Persönlichkeit erretten würde,

Die Botschaft ist immer noch Torheit in den Ohren der Welt. Die Methode würde immer noch als töricht gesehen. Und Frau Merkel würde wahrscheinlich ihre Arbeit verlieren, wenn sie das glauben würde. Und der Punkt hier ist, Gott braucht keine reichen und mächtigen Menschen, um seine Gemeinde zu bauen. Er kann es tun, wenn er will, aber er braucht es nicht. Gott braucht keine Reklame. Er muss seinen Ruf nicht an mächtige und vornehme Menschen hängen und die als Aushängeschilder benutzen für seine Gemeinde. Das braucht er nicht. Er ist der König, er ist der König, er ist der König der Könige. Er hat diese Werbung nicht nötig. Er baut seine Gemeinde und er tut dies mit oder ohne uns und er braucht dazu niemanden, der einflussreich ist, der viel Geld hat, der besonders weise ist in den Augen der Welt oder sonst jemand. Er braucht uns stattdessen. Er benutzt uns, die ganz normalen Menschen. Ich und ich, Otto Normalverbraucher, Durchschnittsbürger, Lieschen Müller, Frau Mustermann, uns. Diese unbedeutenden Menschen, das sind wir. Und mit ihnen baut Gott seine Gemeinde. Ist das nicht wunderbar? Ist das nicht ermutigend? Ich finde das ermutigend. Wir brauchen da nicht uns anzustrengen und das Gefühl, oh, ich muss irgendwas darstellen, sondern alles, was ich tun muss, ich muss treu sein. Ich muss das tun, was Gott mir sagt. Heißt das nun, dass gar keine Reichen und Mächtigen errettet werden? Und das stimmt nicht, wie ihr da seht. Das heißt hier, es sind nicht viele. Es gibt, ich kenne sogar persönlich Leute, die sehr reich sind und gläubig sind. Und sehr treu sind. Aber es sind nicht viele, wie Paulus es deutlich macht, weil Macht und Einfluss und Reichtum oft ein Hindernis ist für den Glauben. Das macht die Bibel uns auch deutlich. Nun, drei Ursachen. Wir haben gesehen, erstens mal, unser Status ist ein Grund, warum wir als untauglich und unqualifizierte Botschafter wahrgenommen werden. Aber das zweite hier ist, Gottes Entscheidung. In Vers 27 und 28 sehen wir ein anderes. Es gibt noch einen weiteren Grund, warum das so ist. Es ist nicht nur einfach unser Status. Wie gesagt, es gibt ja auch einige Weise oder einige Mächtige, die auch gerettet werden. Sondern es ist auch Gottes Entscheidung hier. Hier heißt es, sondern das Törichte der Welt hat Gott erwählt, um die Weisen zu Schanden zu machen. Und das Schwache der Welt hat Gott erwählt, um das Starke zu Schanden zu machen. Und das Unedle der Welt und das Verachtete hat Gott erwählt. Und das, was nichts ist, damit er zunichte mache, was etwas ist. Und jetzt wird es richtig interessant. Das Wort, das Verb erwählt hier wird dreimal betont in diesem Abschnitt. Das Törichte der Welt hat Gott erwählt. Das Schwache hat er erwählt. Das Verachtete hat er erwählt. Eklegomai. Es bedeutet erwählt. Ja, es bedeutet einfach das. Nur für diejenigen unter uns, die vielleicht immer noch an den freien Willen denken, so ein bisschen arminianisch sind, dieser Abschnitt hier sollte euch zu denken geben. Weil Gott ist derjenige, der das Törichte erwählt. Es sind nicht wir, die sich entschieden haben für Gott, sondern Gott erwählt diese Leute. Das ganze Argument würde keinen Sinn machen, wenn Gott nicht souverän ist in der Errettung. Seht euch mal an, wen Gott erwählt. Wie wenn ich im Supermarkt die guten Tomaten auswähle von den schlechten. So, das ist auswählen, das ist das Wort, was es bedeutet. Vielleicht habt ihr den Ausdruck eklektisch schon mal gehört. Das gibt's auf Deutsch, wird nicht oft benutzt, aber kommt von auswählen. Deshalb eklegomai. Egal, was diese Person geleistet hat, wer sie ist, welche soziale Stellung diese Person hat, sie wurde von Gott gepflückt, gewählt. Und interessanterweise hat Gott sich entschieden, genau das zu machen, was die Welt nie tun würde. Er hat genau das gemacht, was die Welt nie tun würde. Er sucht sich das Törichte aus, das Schwache, das Unedle, das Verachtete, heißt es hier. Paulus verwendet diese Ausdrücke im Neutrum, also geschlechtslos, das allgemein, also eine Klasse. Alles, was als töricht gilt in dieser Welt, hat Gott erwählt. Es ist auch das Törichte der Welt, heißt es hier, eben in den Augen der Welt. Alles, was von dieser Welt, von dieser Gesellschaft um uns herum den Stempel bekommt, töricht, schwach, unbrauchbar, verachtet. Töricht hier, moros. Das ist der normale Ausdruck für dumm, haben wir schon gesehen, auch in 1 Vers 18, was heißt eine Torheit, Moria, dasselbe Wortstamm. Schwach, begrenzt in Wirksamkeit, in Macht und Einfluss, eben das Gegenteil von Dunatoi, von mächtig und einflussreich, ist hier schwach, begrenzt, limitiert.

0: in Wirksamkeit, in Macht und Einfluss und dann auch noch unedel, agenes, also minderwertig geboren, im Gegensatz zu eugenes, was wohlgeboren bedeutet, was wir vorhin gesehen haben. Die niedrigen Schichten heißt es hier, nichts anderes. Verachtet, das ist einfach ein Wort, das so viel wie heißt, wie auf etwas herabschauen, weil es keinen Wert hat. Das ist die Verachteten. Diejenigen, die von der Gesellschaft ausgeschlossen werden, der Abschaum, die Verachteten, die Niedrigen. Und schließlich fasst Paulus zusammen am Ende von Vers 28, das, was nichts ist, tameonta, das Nichtseiende wörtlich. Und interessant hier, es ist nicht in einem Sinne von, dass es gar nicht existiert. Also wenn es gar nicht existieren würde, dann wäre es taukonta, aber es ist tameonta, das heißt so viel wie eine Möglichkeit. Es ist nicht viel besser, wenn es existieren würde oder nicht. Es kommt nicht drauf an. Es spielt keine Rolle. Sie haben keine Bedeutung in ihrer Stellung, in der Gesellschaft, egal ob sie da sind oder nicht. Es macht keinen Unterschied. Sie sind die, die wären, als wären sie nicht da. Die Unscheinbaren. Und das, meine Lieben, sind wir. Das, meine Lieben, sind wir. Wir sind diese Nullen, diese Nichtse der Gesellschaft. Wir sind die Unscheinbaren, die wären, als wären sie nicht. Es macht keinen Unterschied, ob es mich gibt oder nicht, aus der Sicht der Welt. Das ist nicht gerade schmeichelnd, ne? So viel zum Thema Selbstwert. Vergiss das mal. Vergiss das ganz. Das ist nicht gerade schmeichelnd für uns, aber es hilft uns. Und es ist sehr ermutigend, wenn wir es richtig verstehen. Habt ihr euch auch schon mal die Frage gestellt? Ich habe mir das manchmal gestellt. Warum wurde eigentlich ich erwählt? Warum hat Gott mich ausgewählt? Nun, hier hast du die Antwort. Warum gerade du? Warum bin gerade ich der perfekte Kandidat? Nun, ich bin eine Null, ich bin ein Nichts, ich bin unbedeutend, unedel, unweise. Okay, ich muss wohl passend sein. Wir sind die Schlimmsten, die Unpassendsten, geben wir es zu. Die am wenigsten qualifiziert. Wenn ihr die Welt auf den Kopf stellen würdet, wenn ihr die Welt verändert, dann würdet ihr gucken und suchen, irgendwelche Philosophen, irgendwelche mächtigen Leute, irgendwelche Könige, Regierende, was auch immer. Aber niemand würde doch uns aussuchen. Wir Otto Normal, was können wir schon tun? Wer sind denn wir? Und wenn ihr mir das nicht glaubt, dann könnt ihr euch mal gut anschauen, was hat Jesus für Leute ausgesucht? Das waren zum Beispiel Fischer. Das waren keine edlen Menschen. Fischer. Fischersleute, das waren raue Typen. Man muss sich also diese Typen in dieser Kneipe vorstellen. Zöllner. Das waren die verachtetsten Personen in der jüdischen Gesellschaft überhaupt. Die waren noch unter den Prostituierten sozusagen. Die Zöllner waren wirklich die Schlimmsten. Die haben Landesverrat begangen. Die haben die Juden, das jüdische Volk, eigentlich die, und ihr Glaube, damals bei den Juden ist es so im ersten Jahrhundert, die Kultur ist ähnlich wie heute beispielsweise bei den Moslems. Ihr Glaube ist sehr stark mit ihrer Kultur und ihrer Heimat, ihrem Heimatland verbunden. Wenn du die Juden verkaufst an die Römer, dann verleugnest du deinen Glauben, sozusagen, im Judentum. Genauso. Und so wurden die verhasst. Das waren Landesverräter. Und dann haben wir dann auch noch einen Simon den Zeloten. Wisst ihr, was ein Zelot ist? Das ist ein Terrorist. Das ist jemand, der sich eine Bombe um den Bauch bindet und sich im römischen Prätorium in die Luft sprengt. Okay, das sind die Leute, die Jesus sich ausgesucht. Ich denke, Jesus, mit dieser Truppe von Chaoten wirst du die Menschheit retten? Erreichen? Ist das dein Ernst? Tolle Strategie. Nun, wir wissen, dass sie das nicht geblieben sind, diese Leute. Sie wurden verändert. Gott sei Dank, dass er sie verändert hat. Aber trotzdem, solche Leute würden wir uns nicht aussuchen. Wir nicht. Aber Gott schon. Und genau das war sein Plan. Und deshalb bin ich, seid ihr heute hier. Deshalb sind wir hier. Weil das Gottes Plan war. Er hat uns erwählt. Nicht, weil ich sowas Großartiges bin oder war. Nicht, weil ich irgendwas getan hätte, was Verdienst erfordert. Gott musste mich nicht belohnen, er ist mir nichts schuldig. Gar nichts. Warum tut der Herr sowas? Warum wählt er sich die Untauglichen aus? Nun, um zu zeigen, dass der Mensch sich in seiner Weisheit und Kraft nicht selber retten kann. Was heißt es da in den Versen 27 und 28? Warum hat Gott das getan? Es heißt hier, um die Weisen zu Schanden zu machen, um das Starke zu Schanden zu machen. damit er zunichte mache, was etwas ist? Zweimal heißt es hier in Vers 27, dass Gott das tut, um die Weißen und die Starken zu Schanden zu machen, zu Schande bringen, sodass sie sich schämen müssen, eine Blamage beibringen, die als Gelehrte und Einflussreiche und Mächtige gelten von der Welt, die werden beschämt. In ihrer wunderbaren, hochgelobten Weisheit müssen sie plötzlich erkennen, diese ganze Weisheit ist nichts wert, weil es hat mich nicht näher zu Gott gebracht. Ich bin nicht erlöst deswegen, nur weil ich einen Doktor der Philosophie habe oder ein gelehrter Rabbi bin oder irgendwas. Bringt mich nicht näher zu Gott. Nutzlos, wenn es um die Errettung geht. Und am Ende von Vers 28 fasst Paulus auch dieses zusammen und sagt, was etwas ist, die Seienden, diejenigen, wo die Welt das Gefühl hat, oh, das sind diejenigen, die etwas gelten hier. Und dieses will Gott zunichte machen. Katargeo, ein etwas anderes Verb hier, unwirksam machen, könnte man das übersetzen. Es ist seine Kraft und seine Wirksamkeit verliert. Einfach gesagt, Gott erwählt sich die Törichten, Unedlen und Verachteten, um die Weisen und Mächtigen zu demütigen. Indem er zeigen wird, dass ihre Weisheit, menschliche Weisheit, wirkungslos ist. Es bringt nichts. Es ist nutzlos in Bezug auf die Errettung. Wenn es darum geht, errettet zu werden. Einmal mehr zeigt er, dass menschliche Weisheit, menschliche Kraft, Einfluss, Geld, Macht, Ansehen nichts hilft. Es ist nutzlos, wenn es um die Rettung in Jesus Christus geht. Und auch wenn es um das Leben als Christ geht, ist es nutzlos. Bringt euch nicht näher zu Gott. Ihr könnt es tun. Ihr könnt ein Doktor der Philosophie werden. Das ist überhaupt nichts Falsches. Aber es bringt euch nicht näher zu Gott. Nutzt euch nichts. Wir können uns nichts darauf einbilden. Kein Status, keine Gelehrsamkeit, kein Reichtum, kein Ansehen wird dich oder mich auch nur ein bisschen besser machen vor Gott. Darum geht es. Man kann sich den Weg in den Himmel nicht erkaufen. Man kommt auch nicht durch Beziehungen dahin, man sich dahin schmeicheln kann, sondern man kommt nur auf den Knien dahin, indem man Buße tut. Wenn man seine Sünde bekennt und dem Herrn Jesus Christus alleine für die Errettung vertraut. Was ist nun mit denen, die reich sind und Christen sind? Sollen die nun ganz mönchsmäßig alles weggeben, alles verkaufen und dann nur noch in der Hundehütte leben? Das, was Paulus, nee, das ist nicht das, was Paulus sagt. Er sagt, es sind nicht viele. Es gibt wenige, die gerettet werden, aber sie sollen sich nichts auf ihren Status einbilden. Sie sollen sich nichts auf ihren Status einbilden, auf ihren Reichtum oder auf ihre Gelehrsamkeit. Sie sollen demütig sein und sich ihren Ältesten unterordnen. Auch wenn sie vielleicht in der Welt da draußen 10-mal mächtiger sind als hier in der Gemeinde. Sollen sich trotzdem den Ältesten unterordnen. Das macht Jakobus deutlich in Jakobus Kapitel 2, wo er davon spricht, meine Brüder, verbindet den Glauben an unseren Herrn Jesus Christus, den Herrn der Herrlichkeit, nicht mit Ansehen der Person. Und da bringt er dieses Beispiel von diesem Mann mit dem goldenen Ring, der reinkommt, der sich dann in den ersten Reihe der Synagoge setzen darf und der arme Kerl, der dann irgendwo noch so am Boden sitzen darf. Solche Unterschiede sollen wir nicht machen in der Gemeinde. Das sind alles Geschwister. Das sind alles Geschwister im Herrn. Der Reiche ist mein Bruder, der Arme ist auch mein Bruder. Sind beide gleich vor Gott. Es gibt keinen Unterschied. Der Reiche muss sich unterordnen, der Arme auch. Der Reiche muss ermahnt werden, der Arme auch. Genau gleich, nach demselben Standard. Es gibt nichts anderes. Und das ist das, was Paulus hier deutlich macht. Dieser Status, dieses Gieren nach Status, dieses etwas sein wollen, das bringt uns nichts. Das ist die Frage. Wenn jemand Einflussreiches bei uns in der Gemeinde wäre, würden wir ihn auch genauso herausfordern, in der Heiligung zu wachsen wie andere, oder hätten wir Angst? Der bringt viel Geld in die Gemeinde. Dann sage ich lieber nichts. Hier wird es ganz praktisch. Und das hat nun auch mit der dritten Ursache zu tun. Wir haben gesehen, unser Status ist die erste Ursache, warum wir als törichte Botschafter empfunden werden vor der Welt. Es war Gottes Entscheidung, aber es ist auch Gottes Ziel hier. Das ist das dritte, Gottes Ziel, Vers 29 bis 31. Welches ultimative Ziel verfolgt Gott denn mit diesem Vorgehen? Nun, in Vers 29 bis 31 heißt es hier, damit sich vor ihm kein Fleisch rühme. Durch ihn aber seid ihr in Christus Jesus, der uns von Gott gemacht worden ist, zur Weisheit, zur Gerechtigkeit, zur Heiligung und zur Erlösung, damit es geschehe, wie geschrieben steht, wer sich rühmen will, der rühme sich des Herrn. Es geht darum, dass sich letztlich niemand rühmen kann. So einfach ist es. Kein Fleisch, heißt es hier. Ein allgemeiner Ausdruck für die Menschheit und ihre Errungenschaften, wie ich schon sagte. Alles, was aus dem Fleisch getan wird, ist eine menschliche Errungenschaft, ein menschliches Werk. Und kein Fleisch soll sich rühmen können vor Gott. Das heißt, keiner soll sich für seine eigenen Errungenschaften aufblähen können vor Gott. Ich war so clever, ich war so reich, ich war so mächtig. Das gibt es nicht vor Gott. Niemand soll sich irgendwas auf seine eigene Weisheit und Gelehrsamkeit einbilden können. Gar rein nichts. Rühmen bedeutet seinen Stolz finden in etwas. Das ist ein ganz interessanter Ausdruck. Das muss auch nicht immer negativ sein. Kommen wir noch drauf zurück. An der Stelle ist es natürlich negativ. Es bedeutet einfach, dass niemand angeben kann mit seinem Status, seiner Weisheit oder seinem Einfluss. Warum? Nun, in Vers 30 heißt es, durch ihn aber seid ihr in Christus Jesus, der uns von Gott gemacht worden ist, zur Weisheit, zur Gerechtigkeit, zur Heiligung und zur Erlösung. Durch ihn ist hier besser aus ihm. Das bezeichnet eine Quelle aus Gott. Ihr habt euch eure Stellung vor Gott weder durch Ansehen, Geld, Macht oder eigene Weisheit verdient. Er hat euch einfach ausgewählt. Das ist der Grund. Unabhängig von eurer Stellung oder irgendwas in der Gesellschaft. Ihr, wird hier betont im Griechischen, ihr, die ihr ohne Gottes Eingreifen Nullen und Nichtsen seid. In Christus, das ist die Sphäre hier, der Bereich der Errettung. Nur in Christus sind wir etwas vor Gott, ansonsten nichts. Als Christen seid ihr nun in Christus, mit ihm verbunden, in einer innigen Beziehung. Und dann heißt es hier wörtlich, der uns wurde von Gott. Die Elberfelder sagt, der uns geworden ist, das ist besser als gemacht worden, hier als Schlachter 2000. Christus wurde für uns, was wir sonst als nicht wiedergeborene Menschen im Prestigedenken dieser Welt suchen. Weisheit, Macht, Reichtum. Wir suchen diese Dinge dort oder wir finden sie in Christus. Das, was die Menschen versuchen, ihr Vakuum zu füllen, das ist eigentlich das, was sie eigentlich brauchen in Christus. Dieses Prestigedenken auch von heute. Und wie gesagt, der nächste Satz ist dann etwas unglücklich übersetzt. Man könnte meinen, dass es hier einfach vier Ausdrücke sind, also Weisheit, Gerechtigkeit, Heiligung und Erlösung. Tatsächlich ist aber die griechische Konstruktion etwas anders. Hier wörtlich heißt es, der Weisheit von Gott für uns wurde, nämlich sowohl Gerechtigkeit als auch Heiligkeit und Erlösung. Also ihr müsst da einen kleinen Trennstrich machen oder einen Doppelpunkt bei Weisheit. Weil Gottes Weisheit ist die Erlösung und Heiligung und Rechtfertigung Christus. Das ist die Weisheit. Gleichgesetzt. Nur so kann man tatsächlich weise sein. Jemand sein in den Augen der Welt oder eben in den Augen Gottes. Paulus Punkt hier ist also eure Rettung, sprich eure Erlösung, eure Heiligung und Rechtfertigung ist nicht aus menschlicher Weisheit, sondern aus Gott. Das ist wahre Weisheit. Wahre Weisheit in Gottes Augen ist also, wenn man durch den Glauben an Jesus Christus gerettet ist. Dann hat man nämlich alles, was man braucht. Man hat Gerechtigkeit, das heißt, wir werden durch Christus gerecht gesprochen, wir haben Frieden mit Gott, wir haben Heiligung, wir werden durch sein Wirken von der Sünde abgesondert, näher zu Gott gebracht, das ist die Idee hier von Hagiasmos, von Heiligung, und Erlösung, wörtlich erlöst. Wir sind freigelassen, wir sind frei aus dem Gefängnis intellektueller und moralischer Blindheit. Wir sehen plötzlich, wir haben diese Erkenntnis, wenn wir Christus kennen. Wir sind tatsächlich weise jetzt in den Augen Gottes. Wir werden durch ihn von unserer intellektuellen, moralischen Gefangenschaft und Blindheit erlöst, in der wir stecken durch unsere Sünde. Später im 1. Korintherbrief benutzt Paulus auch das Bild des Sklaven, der von einem neuen Meister gekauft wird, in Kapitel 6. Und schließlich in Vers 31 fügt Paulus, um denen das noch deutlicher zu machen, hier ein Zitat aus Jeremia 9, 22 und 23 an. Es ist damit, wie geschrieben steht, wer sich rühmen will, der rühme sich des Herrn. Er fasst dieses Zitat etwas zusammen, aber er gibt den Sinn der Stelle an aus Jeremia 9, 22 bis 23. Das ultimative Ziel Gottes mit dieser Vorgehensweise ist nicht nur, dass sich keiner seiner eigenen Weisheit rühmen kann, sondern dass wir als Gläubige uns der einzigen Tatsache rühmen, den Herrn zu kennen. Das heißt, sich im Herrn rühmen. Haben wir nämlich die Frage gestellt, wie kann ich mich denn im Herrn rühmen? Ich habe jetzt gemeint, rühmen sei mein Stolz in etwas finden. Und das ist ja eigentlich negativ, und deshalb habe ich das vorhin gesagt. Das Wort rühmen im Griechischen muss nicht unbedingt negativ sein. Und wenn man die Stelle anschaut, die Paulus zitiert, in Jeremia 9,22 heißt es hier, so spricht der Herr, der Weise rühme sich nicht seiner Weisheit und der Starke rühme sich nicht seiner Stärke, der Reiche rühme sich nicht seines Reichtums. Und die Septuaginta, die griechische Übersetzung des Alten Testaments, benutzt hier dieselben Ausdrücke, Sophos, Ischuros ist ähnlich wie der Starke, der Dunatos, der Mächtige. Also die Ausdrücke sind sehr ähnlich hier. Man sieht also deutlich, wie Paulus diese Stelle aus Jeremia benutzt, um genau diese Weisheit, dieselbe Wahrheit deutlich zu machen. Der Weise rühme sich nicht seines Statuses, der Mächtige rühme sich nicht seines Statuses und so weiter. Sondern, Jeremia 9,23, sondern wer sich rühmen will, der rühme sich dessen, dass er Einsicht hat und mich erkennt, dass ich der Herr bin, der Barmherzigkeit, Recht und Gerechtigkeit übt auf Erden. Denn daran habe ich Wohlgefallen, spricht der Herr. Wenn du dich rühmen willst, wenn du deinen ganzen Stolz darin finden willst, dann finde dich darin, dass du den Herrn kennst und erlöst bist. Ein Privileg, dieses Privileg erkennst. Und diese Stelle ermahnt der Prophet die Israeliten auch, sich nicht in menschlicher Weisheit und Errungenschaften aufzublähen. Ihr Rühmen soll darin liegen, dass sie den Herrn kennen, der ihnen Barmherzigkeit, Gerechtigkeit widerfahren ist. Genau wie wir. Wir sind weise. Warum? Weil wir Gerechtigkeit, Heiligung und Erlösung haben. 1,30. Das ist genau dasselbe Argument, was Paulus bringt. Wie gesagt, das Wort Kauchaomai muss nicht negativ sein. Es kommt manchmal sogar nahe an das Konzept von Vertrauen oder Zuversicht heran. Wenn ich meinen ganzen Stolz, und das Wort Stolz ist vielleicht ein bisschen schwierig zu schlucken für uns, in etwas finde, dann setze ich meine ganze Zuversicht da rein, mein ganzes Vertrauen. Ich setze sozusagen alles auf eine einzige Karte. Ich rühme mich nur des Herrn. Er ist alles, auf das ich vertraue. Ich könnte das vielleicht so illustrieren. Im 19. Jahrhundert gab es einen Hochseilkünstler, er hieß Jean-François Gravelet, wurde auch Blondin genannt. Und dieser habe mehrere Male die Niagara-Fälle überquert, auf einem Hochseil balancierend, tanzend in verschiedenen, hat auch sogar noch verschiedene Kapriolen gemacht. Einmal hat er sogar noch eine Schubkarre rübergeschoben auf dem Seil über den Niagara-Fall. Und er soll nach einer Überquerung mit dieser Schubkarre zu einem Jungen gesagt haben, glaubst du, dass ich eine Person in dieser Schubkarre sicher über die Niagara-Fälle schieben kann? Der Junge sagt, ja klar, das glaube ich. Und darauf soll der Blondin gesagt haben, sicher? Gut, dann steig ein. Wir sind in den Augen der Welt wie dieser Junge, der so etwas tun würde. Der alles auf eine Karte setzt. Alles auf einen Mann mit einer Schubkarre auf einem Seil, ohne doppelten Boden, ohne Sicherheit, ohne irgendwas über die Niagara-Fälle geschoben zu werden. So sind wir. Es gibt keinen doppelten Boden für uns. Wir setzen alles auf Christus und nur auf Christus allein. Wenn es um unsere Errettung geht, unsere Erkenntnis, unser Leben, unsere Weisheit, unsere Fragen zu unseren Problemen, die Lösung unserer Probleme, Christus, nur Christus ist die Antwort auf alles. Für unsere Probleme, Sünden, Lebensfragen, Sinnfragen, es gibt nur eine Antwort und das ist Christus. Er ist unsere ganze Zuversicht. Wir setzen alles auf eine Karte. Unser ganzer Stolz, in Anführungsstrichen, beruht also nicht auf unseren Errungenschaften, unserem sozialen Status, unserem Reichtum, meine Identität, mein Sinn, mein Zweck, warum ich existiere, ist nur für und in Christus. Meine Hoffnung, meine Zuversicht, meine Freude gründet sich alleine, einzig und allein auf dem Werk Jesu Christi. Alle anderen Versuche, dieses Vakuum, dieses Bedürfnis nach Geltung und Ansehen zu füllen, sind nur Fehlbefriedigung. Das ist falsch. Geld, Macht, Reichtum, Ansehen, Status, Weisheit in dieser Welt ist alles nichts wert vor Gott. Es macht uns nicht besser oder schlechter, nicht geistlicher oder ungeistlicher. Es macht keinen Unterschied. Aber ihr seht, dass wir als Christen bestimmt eines nie haben werden in dieser Welt. Wir haben das jetzt verstanden. Eine Sache werden wir als Christen, als Gläubige, die Jesus nachfolgen, nicht haben in dieser Welt. Und das ist genau das. Ansehen, als Weise wahrgenommen werden, als die Reichen, die Einflussreichen zu gelten, weil die Botschaft als töricht empfunden wird. Die Methode, als töricht empfunden wird. Wie die Botschafter auch die meisten nicht aus der höheren Schicht der Gesellschaft stammen. Weil die Botschaft meist von den Mächtigen auch abgelehnt wird und wurde in der Vergangenheit. Wie der gespaltene Eimer. So sind wir. So sind wir in dieser Welt. Nichts Besonderes. Die ganz normalen Menschen mit all ihren Fehlern, Eigenheiten. Gott sucht sich nicht die Elite aus, um seine Gemeinde zu bauen. Er sucht sich ganz gewöhnliche, unscheinbare Menschen aus. Ja, sogar noch schlimmer. Er sucht sich, das haben wir gelernt, das Törichte, das Schwache aus. Die, die sonst niemals erwählt würden, wenn es darum ginge, irgendetwas zu bewegen in dieser Welt. Wir sind keine History Makers, ja? Wir sind keine großen Künstler und Berühmtheiten. Die meisten von uns sind Otto-Normalverbraucher. Und genau das, meine Lieben, ist Gottes Plan. Er will der Welt zeigen, dass all diese Dinge, Ansehen, Macht, Geld, Einfluss, menschliche Weisheit, total nutzlos sind. Warum? Weil der Mensch verloren ist. Wir sind tot in Übertretungen und Sünden. So kommen wir auf diese Welt, so werden wir geboren. Und genau so sind auch die Berühmten, die Weisen, die Bekannten, die Stars, alle sie haben dieses riesige, große Problem, ihr sündiges Herz. Sie sind nichts anderes als Menschen und sie sind nur Staub und Asche, wie Abraham sagt. Deshalb kann Gott auf diese Hilfen, auf diese Reklame verzichten. Er braucht es nicht. Er braucht das nicht. Stattdessen will er uns gebrauchen. Ist das nicht ermutigend? Ist das nicht faszinierend, dass Gott uns gebrauchen kann? Manchmal sage ich, Gott baut seine Gemeinde mit uns, aber öfters trotz uns. Ja, wir sind so. Wir sind diese kaputten, gespaltenen Eimer, die Gott trotzdem benutzt in seiner Gnade und auch verändert. Verändert und zu seiner Herrlichkeit, eben in der Heiligung, wachsen lässt. Wir gelten als die größten Toren, schlimmer als der Junge, der sich in der Schubkarre über die Niagara-Fälle schieben ließe. Wir setzen alles auf eine Karte, auf Christus. Er ist unsere Weisheit, indem er uns Gerechtigkeit, Heiligung und Erlösung schenkt. Wahre Weisheit erlernt man nicht, sie wird dir geschenkt. Gottes Offenbarung ist die Weisheit an dich. Wenn ich meine eigene Unfähigkeit einsehe, wenn ich meine Sünde bekenne und Gott um Vergebung bitte, wenn ich zum Kreuz komme und Jesu Vergebung annehme und gestehe und bekenne, Herr, ich weiß nichts, ich bin ein Tor, ich habe keine Ahnung von dem, was du sagst, hilf mir, diese Dinge zu verstehen, dann werde ich wahrlich weise. Und das sind wir, die Gemeinde. Nicht viele Weise nach dem Fleisch, nicht viele Mächtige, nicht viele Vornehme, sondern das Törichte der Welt. Damit, was ist das Ziel? Damit er alle Ehre bekommt. Gott ist geehrt dadurch. Er wird geehrt. Damit, wie geschrieben steht, wer sich rühmen will, der rühme sich des Herrn. Amen.
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Juli. Gepriesen sei der Herr, denn wunderbar hat er seine Güte an mir erwiesen. Das sind Worte aus Psalm 31, Vers 22. Rodneys Lebenswende. Ich bin zwar in einer katholischen Familie aufgewachsen, doch von Jesus Christus erfuhr ich damals nichts. Als Jugendlicher begann ich, Fragen über Gott zu stellen und kam für mich dann zu dem Schluss, dass Gott nicht existiert. So wurde ich Atheist. In den nächsten Jahren ging es mir jedoch nicht gut. Ständig quälten mich dunkle Gedanken und ich überlegte ernsthaft, mein Leben zu beenden. Ich hatte dann Menschen, die sich um mich kümmerten, insbesondere Aline, eine gläubige Frau, die verschiedene Male mit mir über Gott sprach. Doch meine Situation verbesserte sich dadurch leider nicht. In der Folge kam es mehrmals zu Selbstmordversuchen. Doch nie gelang es mir. Vielmehr empfand ich, dass ich irgendwie beschützt wurde. Es war wie eine Kraft, die mich über Wasser hielt. Heute weiß ich, dass Gott selbst seine Hand im Spiel hatte. Eines Tages wurde meine Schwester gläubige Christin. Sie nahm mich mit in eine Kirche, wo man für mich betete. Auch Aline unterstützte mich weiterhin. Trotzdem beunruhigten mich immer noch schlimme Gedanken. Es ging mir sogar immer schlechter. Wieder plante ich, mir das Leben zu nehmen. Doch genau an diesem Tag lud eine Freundin meiner Schwester mich zum Beten ein. Am folgenden Morgen übergab ich mein Leben dem Herrn Jesus, Gottes Sohn. Ich bat um Vergebung für meine Sünden und um Befreiung. Seitdem hat sich mein Leben grundlegend verändert. Ich erlebte eine Neugeburt. Je mehr ich Gott und sein Wort kennenlernte, umso mehr fand ich neuen Lebenssinn. Jesus hat mir die Liebe geschenkt, nach der ich mich sehnte. Die große Lehre ist einem erfüllten Leben gewichen.

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1: Ich will ihn suchen, den meine Seele liebt. Ich suchte ihn, aber ich fand ihn nicht.
2: In Salomos Hohelied geht es um die Liebesbeziehung zwischen einem König und seiner Braut. An einer Stelle wird der Braut klar, dass sie sich ihrem Bräutigam entfremdet hat.
1: Ich will ihn suchen, den meine Seele liebt. Ich suchte ihn, aber ich fand ihn nicht.
2: Das spricht mir aus der Seele. Es hat Zeiten gegeben, in denen ich mich innerlich von der engen Beziehung zu meinem himmlischen Bräutigam entfernt habe. Mit der Zeit hatte ich zugelassen, dass Fristen und Projekte an die Stelle der Zeit mit Gott getreten waren, die ich früher so genossen hatte. Aber Gott gewann mein Herz in seiner Gnade nach und nach zurück. Seine Güte brachte mich zur Umkehr und half mir, meine Beziehung zu ihm zu erneuern.
1: Da fand ich ihn, den meine Seele liebt. Ich hielt ihn fest und ließ ihn nicht mehr los.
2: Bist du bereit, deine Sünde zu bekennen, wenn du dich innerlich vom Herrn entfernt hast? Bitte ihn, deine erste Liebe wiederherzustellen.
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13. Juli. Kein Geschöpf ist vor ihm unsichtbar, sondern alles bloß und aufgedeckt vor den Augen dessen, mit dem wir es zu tun haben. Hebräer Kapitel 4, Vers 13. Eine Andacht von Judith Zall. Der Spiegel der Seele. Wer kennt nicht das Gefühl, morgens aufzuwachen und festzustellen, dass leider nicht Wochenende ist und man sich noch einmal gemütlich die Decke über den Kopf ziehen kann? Im schlimmsten Fall ist es Montag. Vielleicht regnet es gerade und es ist noch dunkel. Wir schälen uns aus unserem gemütlichen Nest und schlürfen ins Bad. Dort angekommen sehen wir uns im Spiegel unseren Verfassungszustand an. Stehen meine Haare schlimm zu Berge? Habe ich noch sichtbare Schlafspuren im Gesicht? Wie tief sind die Augenringe heute? Die Wandspiegel, zu denen man noch etwas Abstand hat, lassen einen unter Umständen nicht ganz so zerstört aussehen. Doch wagt man einen Blick in einen Kosmetikspiegel, am besten noch mit Licht und zigfacher Vergrößerung, sieht man einen ganz anderen Zustand. Die feinsten Härchen, Fältchen und so weiter werden aufgedeckt. Vor längerer Zeit habe ich gehört, wie jemand die 10 Gebote mit einem Spiegel verglich. Gott gab den Israeliten diese Regeln als Richtlinien für das Leben. Sie sind aber für alle Menschen gedacht. Wir finden darin klare Anweisungen, die unser Zusammenleben untereinander und das Verhältnis zu Gott regeln sollen. Wir stellen uns sinnbildlich vor diesen Spiegel und können aufdecken, wo eine Strähne unseres Lebens nicht richtig liegt oder was zu tun wäre, um den Zustand zu erreichen, der für Gott und mich gut und richtig ist. Um unser Spiegelbild noch genauer ansehen zu können, müssen wir auf Jesus blicken. Denn er ist das vollkommene Abbild Gottes und der alles überragende Maßstab für ein Leben, das Gott gefällt. Der Spiegel an der Wand kann nichts für die Beseitigung eines Makels tun. Doch Jesus kann und will es, denn durch den Glauben und eine Beziehung zu ihm erneuert und verändert er uns. Frage: Was erkennen Sie in den Abgründen Ihrer Seele, wenn Sie in den Spiegel schauen? Tipp: Dieser Blick ist nur auszuhalten, wenn wir in Anspruch nehmen, was Jesus für uns erreicht hat: Vergebung und Neuwerdung. Bibellese, Römer Kapitel 7, Verse 14 bis 25. Denn wir wissen, dass das Gesetz geistlich ist, ich aber bin fleischlich, unter die Sünde verkauft. Denn was ich vollbringe, erkenne ich nicht. Denn nicht was ich will, das tue ich, sondern was ich hasse, das übe ich aus. Wenn ich aber das, was ich nicht will, ausübe, so stimme ich dem Gesetz bei, dass es gut ist. Nun aber vollbringe nicht mehr ich es, sondern die in mir wohnende Sünde. Denn ich weiß, dass in mir, das ist in meinem Fleisch, nichts Gutes wohnt. Denn das Wollen ist bei mir vorhanden, aber das Vollbringen des Guten nicht. Denn das Gute, das ich will, übe ich nicht aus, sondern das Böse, das ich nicht will, das tue ich. Wenn ich aber das, was ich nicht will, ausübe, so vollbringe nicht mehr ich es, sondern die in mir wohnende Sünde. Ich finde also das Gesetz, dass bei mir, der ich das Gute tun will, nur das Böse vorhanden ist. Denn ich habe nach dem inneren Menschen Wohlgefallen am Gesetz Gottes, aber ich sehe ein anderes Gesetz in meinen Gliedern, das dem Gesetz meines Sinnes widerstreitet und mich in Gefangenschaft bringt unter das Gesetz der Sünde, das in meinen Gliedern ist. Ich elender Mensch, wer wird mich retten von diesem Leibe des Todes? Ich danke Gott durch Jesus Christus, unseren Herrn. Also diene ich nun selbst mit dem Sinn dem Gesetz Gottes, mit dem Fleisch aber dem Gesetz der Sünde.

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1. Petrus 2, in den Versen 11 und 12, hat Petrus uns den Lebensstil der Christen in der Welt gezeigt. Eine Welt, die Gott nicht kennt und ablehnt. Und uns, die wir nun zu Christus gehören, bezeichnet er als Pilger und als Fremdlinge. Wir, die wir einst nach der weltlichen Lebensweise mitlebten, gehören nun zu Christus, leben aber noch immer mitten unter diesen Menschen, die uns beobachten, die uns missverstehen, die uns manchmal auch verleumden, weil sie uns nicht recht verstehen oder einordnen können. Warum tun sie, was sie tun? Und Abi fasste Petrus seine Aufforderung an die Christen folgendermaßen zusammen. Er sagte, die Christen sollen in ihrem Umfeld klar anstößig und sehr attraktiv leben, damit Menschen gerettet werden und Gott preisen. Das bedeutet, Treue zu Gott zu bewahren und nicht nur bei allem mitzumachen, wozu Menschen sie einladen oder auffordern. Und trotzdem einen guten und einen rechtschaffenen Lebensstil zu pflegen, dass Menschen, die Gott nicht kennen, davon angezogen werden. Und nachdem er das gesagt hat, beginnt er dieses Prinzip auf den Staat anzuwenden, der Petrus. Er sagt, ordnet euch jeder menschlichen Ordnung unter, sei es Königin oder den von ihnen eingesetzten Beamten. Nicht, weil ihr sie fürchtet, also aus Menschenfurcht heraus, sondern um des Herrn willen, also weil wir Gott fürchten sollen und es um Gottes Willen geht. Weil er uns befreit hat, damit wir als Knechte Gottes seinen Willen tun und uns unterordnen, eben unter diese menschlichen Ordnungen. Und den Abschnitt, den wir dann lesen, der vorangegangen ist, der endet dann mit den Worten, fürchtet Gott und ehrt den König. Und nachdem Petrus nun die Christen im Allgemeinen angesprochen hat und ihre Rolle als freie Bürger im Staat und in ihrem Umfeld erklärt hat, wendet er sich nun einer Personengruppe zu, die diese Freiheit, dieses Privileg leiblich gar nicht genießen konnten. Er spricht die Hausknechte an, also Menschen, die in den Häusern lebten und wohnten und aber auch als Sklaven dort dienten und stark abhängig von ihren Herren waren. Und warum spricht er diese Hausknechte an? Die Empfänger von dem Petrusbrief, die waren über viele Gebiete des damaligen Römischen Reiches verteilt und hatten ebenso unterschiedliche gesellschaftliche Stände. Da gab es Freie, da gab es Arbeiter, da gab es Herren, alles Mögliche. Und so wie es scheint, waren unter den Empfängern vom Petrusbrief auch Knechte, diese Hausknechte, die sich zu Christus bekehrt hatten. Gleichzeitig konnten aber auch die Herren dieser Knechte genauso zu Christus gehören. Und das hat, wie man sich vorstellen kann, auch zu einigen Spannungen oder auch zu Fragen geführt. Weil die Knechte der damaligen Zeit, sie waren als Eigentum von ihren Herren zu sehen und hatten auch keine nennenswerten Rechte. Sie waren eigentlich ihren Herren komplett ausgeliefert. Und in den Gemeinden, an die Petrus schreibt, werden wahrscheinlich auch die Briefe von Paulus gesendet worden sein. Also die Lehre von Paulus war dort auch nicht unbekannt. Und so lesen wir dann in Kolosser 3,11 zum Beispiel, in Christus ist weder Grieche noch Jude, weder Beschneidung noch Unbeschnittenheit, noch Barbar, Sküte, noch Knecht, noch Freier. Also vor Christus sind sie alle gleich, die Herren und auch die Sklaven. Und doch können die Knechte unterschiedlich von ihren Herren behandelt worden sein. Der soziale Stand hat sich durch die Bekehrung bei ihnen nicht einfach aufgelöst. Also die Frage, die aufkommen konnte, wie verhalte ich mich als Hausknecht gegenüber meinem leiblichen Herrn? Muss ich ihm gehorchen? Auch wenn er Christ ist oder auch dann, wenn er mir Leid zufügt. Mir scheint, dass Petrus mit dieser Frage im Hinterkopf den heutigen Abschnitt beginnt und eine Anweisung den Knechten mitgibt. Und so wie wir eine Anweisung strukturieren, wir sagen, wenn wir jemandem etwas sagen, was er machen soll, sagen wir, was er machen soll, wie er es machen soll und wenn er nachfragt, warum er es machen soll. Und so ähnlich hat Petrus diesen Brief auch strukturiert oder den Abschnitt heute. Er sagt als erstes den Knechten, was sie tun sollen, dann wie sie es tun sollen und am Ende sagt er ihnen, warum sie es tun sollen und überhaupt können. Wir können dazu jetzt 1. Petrus 2 ab Vers 18 lesen. Das fängt er an. Ihr Hausknechte, ordnet euch in aller Furcht euren Herren unter. Nicht nur den Guten und den Milden, sondern auch den Verkehrten. Soweit, kurz und knapp, mehr sagt er ihnen nicht. Ordnet euch euren Herren unter und allen.
Nicht nur denen, die ihr mögt oder die gut zu euch sind, sondern auch denen, die verkehrt sind. Bei den Guten und Milden, da können wir, glaube ich, zustimmen, dass es relativ einfach ist, denen zu folgen, denen sich unterzuordnen. Vielleicht macht man es sogar noch gerne, weil man weiß, sie meinen es gut mit einem. Aber Petrus sagt nicht nur denen, auch denen, die verkehrt sind. Und dieses Wort, was hier im Urtext benutzt wird für verkehrt, heißt so viel wie krumm oder verdreht. Damit wurden damals krumme Wege oder verdrehte Gegenstände beschrieben. Hier zum Beispiel ist das die Mosel. Ich glaube, hier erkennt man es besser. Schön geschwungen, verwoben, gewunden, so sagt man das. Und diejenigen von uns, die sich im medizinischen Bereich auskennen oder vielleicht eine Ausbildung hatten, die kennen den griechischen Begriff dazu, der heißt Skolios. Da kommt dann unser Begriff Skoliose her. Etwas, was eine verdrehte Wirbelsäule beschreibt. Ja? Eine Krankheit, wo die Wirbelsäule nicht gerade ist. Das ist hier ein Bild dazu. Links zum Beispiel eine normale Wirbelsäule, so wie sie normalerweise sein soll, schön geschwungen von der Seite. Wenn man dann in der Mitte guckt, schön gerade Wirbelsäule und rechts daneben dann eine Person, die unter Skoliose leidet. Die Wirbelsäule etwas, wovon wir die meisten Menschen wissen, so wie sie normalerweise aussehen soll. Ja? Gerade, von vorne, schön geschwungen von der Seite. Doch bei ihren Herren sieht das bezogen auf ihren Charakter irgendwie anders aus. Also definitiv nicht gerade. Eher wie das rechte Beispiel. Sie waren in Moral, im Zwischenmenschlichen und auch in ihren Anweisungen verdreht und krumm. Nicht einfach nur hart oder diszipliniert, sodass sie Disziplin fordern. Davon redet der Text nicht. Sondern sie können widersprüchliche Anweisungen gegeben haben. Sie können die Knechte nach Lust und Laune behandelt haben. Und dadurch waren sie für die Knechte auch unberechenbar, wo sie nicht wussten, wo bin ich da überhaupt dran bei meinem Herrn. Vielleicht verlangten sie auch unmoralische Dinge oder misshandelten die Knechte. Oder sie sollten vielleicht sogar in ihrem Auftrag verkehrte Dinge tun. Menschen anlügen, betrügen, stehlen. Das ist die Art und Weise von Knechten, denen sie sich von Herren, denen sie sich unterordnen sollen. Sympathisch, oder? Richtig, Freude kommt da auf bei der Anweisung. Und von solchen schreibt Petrus. Er schreibt sogar, in aller Furcht unterordnet euch. Und wenn man diesen Vers einzeln betrachtet, könnte man meinen, dass er aus Furcht vor ihren Herren, dass sie sich unterordnen sollen, aus Menschenfurcht heraus. Da aber die Bibel als Ganzes und die vorangegangenen Verse und auch die nachfolgenden, die machen deutlich, aus welcher Furcht diese Unterordnung geschehen soll. Zum Beispiel in Vers 17 schreibt er, fürchtet Gott und ehrt den König. Und in Vers 19 und 20 schreibt er dann, denn das ist Gnade, wenn jemand aus Gewissenhaftigkeit gegenüber Gott Kränkungen erträgt, indem er zu Unrecht leidet. Denn was ist das für ein Ruhm, wenn ihr geduldig Schläge ertragt, weil ihr gesündigt habt? Wenn ihr aber für Gutes tun leidet und es geduldig ertragt, das ist Gnade bei Gott. Petrus macht hier in diesen nächsten zwei Versen einen Schwenk. Am Anfang sagt er, unterordnet euch, und jetzt kommt er auf Leid zu sprechen. Dabei sollte man denken, dass wenn ich mich meinem Herrn unterordne und ihm diene und alles tue, was er will, sollte ich doch Schläge und Kränkungen eigentlich vermeiden können, oder? Doch genau darauf spielt diese Unterordnung in aller Furcht ab. Es geht nicht darum, den Herrn aus sklavischer Furcht zu dienen und mit allen Mitteln einer Strafe zu entgehen. Weil sie sollen ihre Herren Ehre erweisen, aber sie sollen Gott fürchten. Er hat auch die Hausknechte im vorangegangenen Teil als Freie bezeichnet. Und diese Stellung konnten sie auch bei den Gemeinschaften, wenn sie sich mit Christen getroffen haben, beobachten. Sie sind in Christus alle gleich. Da gibt es keine Hierarchie, alle sind Geschwister, alle sind Kinder Gottes. Aber wie schon gesagt, ist ihre Position in der Gesellschaft, die bleibt, sie löst sie nicht einfach in Luft auf. Und Gott lässt sie dort stehen, wo sie sind. Und warum? Das können wir in Vers 12 lesen, im selben Kapitel. Ich werde auszugsweise lesen. Er sagt, führt einen guten Wandel unter den Heiden, damit sie da, wo sie euch als Übeltäter verleumden, doch aufgrund der guten Werke Gott preisen. Oder in den Versen 15 und 16. Denn das ist der Wille Gottes, dass ihr durch Gutes tun
die Unwissenheit der unverständigen Menschen zum Schweigen bringt, als Freie und nicht als solche, die die Freiheit als Deckmantel für die Bosheit benutzen, sondern als Knechte Gottes. Ihre Aufgabe war es, ein vorbildhaftes Leben in ihrem Umfeld zu leben, damit Menschen gerettet werden und Gott preisen. Deswegen sollten sie, gerade weil sie jetzt Freie genannt wurden, diese Freiheit nicht einsetzen und ihren Herren irgendwie aufmüpfig werden oder rebellisch werden, sondern sie sollten aus Gehorsam Gott gegenüber diese Freiheit dafür einsetzen, dass auch ihre Herren, auch die Krummen, auch die Verkehrten, dazu geneigt werden, Gott zu preisen. Das bedeutet vielleicht für sie, nicht mehr bei allem mitzumachen, wozu sie eingeladen waren oder wozu sie aufgefordert werden, sondern im Gewissen an Gott gebunden zu sein und ihr Handeln nun an seinem Maßstab zu messen. Ja? Und eben genau diese Ausrichtung, dass sie sagen, ich diene jetzt Gott und bin ihm verantwortlich, das konnte sie in diese Situation bringen, dass sie Kränkungen und Schläge erleiden mussten. Denn Gott fordert zwar von ihnen, dass sie ihren Herren ergeben sind, aber nur so weit, solange er es nicht Sünde nennt. Und so wie die Apostel es in der Apostelgeschichte dem Hohepriester entgegneten, wo sie verlangten von ihnen, dass sie aufhören sollen, von Jesus zu sprechen, so, da lesen wir das in der Apostelgeschichte, sagt er, man muss Gott mehr gehorchen als den Menschen. Und so waren die Knechte genau so aufgefordert, wachsam zu sein und in Weisheit ihren Herren zu dienen, zu unterscheiden. Bis wohin kann ich mitgehen, wo muss ich ein Nein sagen? Und diese Situation, dass sie Ungerechtigkeit geduldig ertragen, wird von Petrus Gnade oder Gnade bei Gott genannt. Und damit konnte ich erstmal nicht so richtig was anfangen. Was meint er damit? Was meint er mit Gnade bei ungerechtem Leiden oder Gnade bei Gott? Und manche Übersetzungen schreiben, dieses Ausharren findet Anerkennung bei Gott. Es wird von ihnen gesehen. Oder andere sagen, dadurch erlangst du Gunst bei Gott, wenn du ungerechtes Leid erträgst. Aber treffender fand ich die Auslegung, wenn er sagt, wenn du Leid erfährst und du es geduldig erträgst, dass du das als Gnade Gottes annehmen kannst. Nicht, dass wir uns freuen sollen, dass Gott, dass wir leiden, sondern dass wir daran erkennen können, dass Gott bei uns am Werk ist und uns durch Leiden formen möchte und unserem Retter immer ähnlicher machen möchte. Ähnlichen Gedanken finden wir in Hebräer 2, 10. Da lese ich gleich. Auch eine Ausdrucksweise. Denn es war Gott angemessen, Jesus durch Leiden zu vollenden. Also selbst Jesus wurde durch das Leid geformt, damit er, wie wir im weiteren Verlauf im Hebräerbrief lesen können, durch Gehorsam ein mitfühlender Hohepriester wurde. Jemand, der weiß, wie es in unserem Leiden geht. Und zu Beginn haben wir angeschaut, das habe ich Zusammenfassung, dass sie klar, anstößig und sehr attraktiv leben sollen, damit Menschen gerettet werden können und Gott preisen. Doch genauso haben sie es auch noch nötig, geformt zu werden, indem sie durch dieses Leid und durch die Unterordnung gehen. Also Gott verfolgt in diesem Leid zwei oder mehrere Anliegen. Bis hierhin haben wir gesehen, das Was der Anweisung von Petrus an die Hausknechte. Was sollen sie tun? Sie sollen sich ihren Herren unterordnen, den Guten und den Schlechten. Das Problem ist, dass wir oft wissen, was wir tun sollen. Nur manchmal fehlt uns die Richtung, der Standard. Wonach können wir uns richten? Wie machen wir das? Und das Wie behandelt Petrus in den nächsten drei Versen, in 21 bis 23. Denn dazu seid ihr berufen, weil auch Christus für uns gelitten und uns ein Vorbild hinterlassen hat, damit ihr seinen Fußstapfen nachfolgt. Er hat keine Sünde getan. Es ist auch kein Betrug in seinem Mund gefunden worden. Als er geschmäht wurde, schmähte er nicht wieder. Als er litt, drohte er nicht, sondern übergab es dem, der gerecht richtet. Petrus beginnt direkt mit einer Begründung und sagt, dazu seid ihr berufen. Und der letzte Vers, den wir vorhin gelesen haben, endet mit, wenn ihr aber für Gutes tun leidet und es geduldig ertragt, das ist Gnade bei Gott. Und dazu seid ihr berufen, für Gutes tun zu leiden und es geduldig zu ertragen. Dann sagt er, folgt ihr eurer gottgegebenen Berufung.
Und warum sind sie dazu berufen, sagt er auch, weil auch Christus, dem sie jetzt nachfolgen, für uns gelitten hat. Petrus macht hier ganz deutlich, dass das Leiden Christi nicht nur einmaliges Erlösungswerk ist, sondern auch dazu geschah, dass wir ein Vorbild haben, dem wir nachfolgen können. Wir kennen diesen Begriff, den er hier benutzt, in dem Zusammenhang oft, dass Jesus uns ein Vorbild daran ist, zu dienen, wie er gedient hat, oder zu lieben, wie er geliebt hat, oder zu vergeben, wie er vergeben hat. Der Begriff selbst, der meint eine Schreibvorlage, dieses Vorbild. Zum Beispiel, wenn Kinder das Schreiben lernen sollten,

wie wir Gott wohlgefällig durchs Leid gehen können. Und dann beginnt er das, diese Vorlage vor ihrem geistigen Auge aufzurichten. Und er sagt, oder er zeigt auf, wie Jesus auf Leid reagiert hat. Als erstes betont er, Jesus hat keine Sünde getan. Für uns ein unerreichbares Ziel, aber ein gutes, eins, was uns die Richtung weist. Egal wo wir sind, wir wissen, wir müssen da lang, wie ein Kompass. Dadurch, dass er hier auf der Erde sündlos lebte, ist sein Leben die perfekte Vorlage. Er und er das perfekte Vorbild. Und dann sagt Petrus, dass kein Betrug in seinem Mund war. Weder Unter- oder Übertreibungen, keine Halbwahrheiten oder Lügen. Immer nur Wahrheit war in seinem Mund. Und er sagt, als er geschmäht, das heißt beleidigt wurde, beschimpft, gedemütigt, schmähte und schimpfte Gott oder Jesus nicht zurück. Als er gelitten hat, drohte er nicht zurück den Tätern, obwohl er alle Macht hätte. Er hat auch die Autorität dazu. Das alles tat Jesus nicht. Was hat er stattdessen getan? Er sagte nicht, ach, ist nicht so schlimm, lass ihn vorbeigehen. Oder das ist halt so, kann man nichts machen. Oder ist kein großes Ding, lass sie. Das sagte er nicht. Weil ihm war es nicht gleichgültig, ob Gerechtigkeit wiederhergestellt wird. Und war seinem Vater gehorsam. Wir haben gelesen, er übergab es dem, der gerecht richtet. Am Ende. Weil er wusste, dass Gott sich diesem annehmen wird und ein gerechtes Urteil selber sprechen wird. Und wie sah dies Übergeben bei Jesus aus an den Vater? Bei seiner Gefangennahme verzichtete er zum Beispiel darauf, einen Kriegsherr von Engeln kommen zu lassen, um die Übeltäter, die an Gottes Sohn Hand anlegen, zu vernichten. Er sagt, ich hätte es machen können, aber um den Willen des Vaters zu erfüllen, verzichtet er darauf. Oder während seinem Verhör vor dem Hohen Rat traten falsche Zeugen gegen ihn auf, die Lügen erzählten. Wenn wir zurück überlegen, wenn wir die betrachten, die Gespräche mit Jesus und den Pharisäern, da hat es ihm nicht an Worten gemangelt oder so, dass er nicht wusste, was er ihnen antworten soll. Oder dass es ihm an Argumenten mangelte. Ja, bei den Pharisäern in den Gesprächen konnte man sehen, er hat sie klar in die Schranken gewiesen, hat sie zurückgewiesen, auf den Platz gestellt, wo sie hingehören. Doch hier bei dem Verhör oder bei den Aussagen oder vor Pilatus, da schwieg Jesus. Er folgte weiter dem Plan von Gott, von seinem Vater. Und nachdem er von Pilatus verurteilt wurde, empfing Jesus die ersten Schläge dann mit der Peitsche. Und danach zogen die Soldaten ihn aus, kleideten ihn mit einem Purpurmantel und gaben ihm ein Rohr, was wie so ein billiger Ersatz für so ein Königszepter darstellen sollte. Dann begrüßten sie ihn mit dem Titel König der Juden, sei gegrüßt, nur um ihn anschließend zu verspotten und zu verhöhnen. Sie bespuckten ihn, schlugen ihm ins Gesicht und drückten ihm eine Dornenkrone auf das Haupt, drückten es fest zu, was Schmerzen verursachte, die wir uns wahrscheinlich so nicht vorstellen können. Und in Johannes 18 können wir nachlesen, wie Jesus bei seiner Verhaftung durch zwei Worte, die er nennt, diejenigen zu Boden zwingt, die ihm eigentlich verhaften wollen. Also er hätte die Macht gehabt, aber verzichtet darauf, macht davon keinen Gebrauch. Doch das eigentlich Entscheidende, was ich denke, woraus Jesus seine Kraft empfing, all dieses über sich ergehen zu lassen, wird am deutlichsten im Garten Gethsemane vor der Verhaftung. Dort nämlich, wo Jesus, der Mensch geworden ist, der vorher beim Vater war, der Herrlichkeit hatte, der die Macht hatte, sich in eine völlige Abhängigkeit von Gott begibt. Hier lernt er den Gehorsam, was wir gerade gelesen haben in dem Hebräer. Statt zu fliehen oder Pläne zu schmieden, wie er aus dieser Situation herauskommt, von der geschrieben steht, dass ihm davor sehr graute, begibt er sich ins Gebet, wo er mit dem Vater darum ringt, ob es nicht doch eine andere Möglichkeit gibt, außer das Kreuz. Eine andere Möglichkeit, die nicht beinhaltet, in der dunkelsten Stunde von seinem Vater verlassen zu sein. Aber selbst in diesem Gebet spricht Jesus dann die Worte, Vater, wenn du diesen Kelch von mir nehmen willst, doch nicht mein, sondern dein Wille geschehe.

für mich in meinen Augen eine der stärksten Stellen, die Jesus seinen Charakter widerspiegeln, nochmal zeigen, wo er selber über sich sagt, ich bin sanftmütig und von Herzen demütig, wo er sich komplett selbst zurücknimmt und sich dem Willen seines Vaters unterordnet und sagt, aufgrund des Gehorsams, der Liebe unterordne ich mich, ich nehme mich zurück. Wenn wir zurück an Petrus denken, dann ist das genau die Vorlage, die er den Knechten gibt. Und bis hierhin hat Petrus den Knechten mitgegeben. Er sagt, unterordnet euch euren guten und euren den verkehrten Herren. Und dann gibt er ihnen das Vorbild, was wir gerade gesehen haben. Und er sagt, er wurde geschmäht, schmähte nicht zurück. Er wurde bedroht und drohte nicht zurück. Und er übergab es dem, der gerecht richtet. Und wenn Petrus hier aufhören würde, dann könnte seine Botschaft auch so verstanden werden. Jesus hat auch gelitten. Also haltet euer Leiden auch aus. Oder vielleicht noch schlimmer, Jesus hat viel mehr gelitten als ihr. Also stellt euch nicht so an. Ist nicht so schlimm. Dieser Vergleich mit Jesus würde dann dazu führen, dass die Knechte, statt ermutigt zu werden, eher beschämt wären wahrscheinlich. Und sagen, ach, wir haben versagt, wir kommen da nicht ran. Oder sie wären dazu aufgefordert, dem Beispiel Jesu aus eigener Kraft zu folgen. Komm, noch ein bisschen anstrengen, irgendwie schaffen wir das. Noch ein bisschen mehr durchhalten und ackern. Aber das wäre nichts anderes als Gesetzlichkeit gewesen. Rechtfertigung aus Leistung. Aber hätten sie es probiert auf diese Art, würde es wahrscheinlich darin enden, dass sie irgendwann resignieren und sagen würden, das macht keinen Sinn, das schaffen wir nicht. Keiner schafft, Jesus seinen Standard zu erreichen. Warum überhaupt versuchen? Oder sie würden es versuchen und irgendwann anfangen, blind zu werden für die eigenen Unzulänglichkeiten. Da, wo sie den Standard von Jesus nicht erreichen, nicht so wichtig. Das, was wir erreichen können, das halten wir hoch. Aber genau hier, wo die eigene Kraft versagt, macht Petrus weiter. Er sagt, Jesus ist nicht nur das Beispiel für geduldiges Leiden, sondern durch sein Leidenswerk ermöglicht er es erst, dass sie ihm nachfolgen können. Und dann kommt Petrus zu den letzten drei Versen, wo er dann das Warum aufzeigt, in den Versen 24 bis 25. Er, Jesus, hat unsere Sünden selbst an seinem Leib getragen, auf dem Holz, damit wir, den Sünden gestorben, der Gerechtigkeit leben mögen. Durch seine Wunden seid ihr heil geworden, denn ihr wart wie Schafe, die in die Irre gehen. Jetzt aber habt ihr euch bekehrt zu dem Hirten und Hüter eurer Seelen. Also Petrus beginnt hier den Knechten aufzuzeigen, dass dieser Jesus, der sündlos war, der ungerechterweise angeklagt und verurteilt wurde, der auch körperliche Gewalt, Beschimpfungen und Lügen still ertrug, das nicht nur dafür machte, damit wir ein Vorbild haben, wonach sie sich richten können, sondern damit sie überhaupt erst in der Lage waren, ihm nachzufolgen. Dieser Jesus erlitt das alles für sie persönlich. Für jeden Einzelnen von uns persönlich erlitt er das. Und für mich war das etwas schwer, das aus dem Text aus Petrus heraus abzuleiten oder aufzuzeigen. Ich hatte eine Stelle gefunden in Titus 3:3-8, die an eine ähnliche Gruppe adressiert ist, auch an Christen, die in dieser Welt leben und Gott wohlgefällig leben wollen. In Titus 3:3-8. Ich lese sie gleich mal vor. Denn auch wir waren früher unverständig, ungehorsam und gingen in die Irre. Wir waren Sklaven aller möglichen Leidenschaften und Begierden. Unser Leben war von Bosheit und Neid erfüllt. Wir waren verhasst und hassten uns gegenseitig. Als dann aber Gott, unser Retter, seine Güte und Menschenliebe sichtbar machte, hat er uns aus reinem Erbarmen gerettet und nicht, weil wir gute und gerechte Taten vorweisen konnten. Durch die Wiedergeburt hat er uns gewaschen und durch den Heiligen Geist uns erneuert. Diesen Geist hat er durch Jesus Christus, unseren Retter, in reichem Maße über uns ausgegossen. So sind wir durch seine Gnade gerecht gesprochen und zu Erben des ewigen Lebens eingesetzt worden, auf das wir voller Hoffnung warten. Diese Botschaft ist absolut vertrauenswürdig und ich will, dass du mit Nachdruck dafür eintrittst, damit alle, die zum Glauben an Gott gekommen sind, sich ernsthaft um gute Werke bemühen. Das ist gut und bringt den Menschen Nutzen. Ähnlich wie Petrus beschreibt Paulus hier, dass Jesus, der Erlösungswerk, uns dazu befähigt, ein von Gott wohlgefälliges Leben zu führen. Nicht ein perfektes,
sündloses Leben, aber eins, welches Gott ehrt. Paulus verlangt in seinem Text nicht absolute Perfektion, sondern Hingabe aus Dankbarkeit. Er zeigt auf, was Gott aus Liebe für uns Menschen tat und sagt dann, bemüht euch ernsthaft darum, weil es gut für euch ist. Unser gesamtes Leben lang werden wir auf die Gnade Gottes angewiesen sein. Weil wir in einer gefallenen Welt leben und einen geistlichen Kampf gegen die Sünde führen müssen. Jeder Einzelne war der Grund von uns, warum Jesus ans Kreuz ging. Und er trug die Sünde von mir, von Thomas trug er dort hinauf. Er bezahlte durch seinen Tod Thomas seine Schuld beim Vater und trug die gerechte Strafe an Thomas seiner Stelle. Jeder Einzelne von uns hätte es verdient, selbst diese Schmach und Tod zu erleiden, wie Jesus sie erlitten hat und auf ewig vom liebenden Vater getrennt zu sein. Doch er tat das, damit wir nicht mehr Knechte der Sünde, wie wir vorhin gelesen haben, sind, sondern Knechte Gottes. Knechte Gottes, die nicht aus Furcht oder aus Leistungsdruck folgen, sondern die aus Dankbarkeit ihrem Retter, dem Hirten ihrer Seelen folgen wollen. Demjenigen, von dem sie wissen, dass der es gut mit uns meint. Und eben dazu wurden die Knechte damals, aber so auch wir heute, als Kinder Gottes berufen durch unser Leben, welches wir nicht mehr für uns selbst leben, um den Freuden der Welt nachzujagen oder verbittert durch die Welt zu laufen, weil uns Leid widerfährt, sondern dass wir Menschen den liebenden Vater vor Augen malen, indem wir inmitten von Leid Jesu Liebe und Gnade einer verlorenen und sterbenden Welt vorleben. Das war Jesu Wort an die Knechte. Wie kann das in unserem Leben aussehen? Ich habe zwei Beispiele vorbereitet. Ich kann nicht jede Situation abdecken damit, aber ich hoffe, das Prinzip dahinter wird klar. Weil stell dir vor, du bist als Vorgesetzter in einer Firma tätig und hast einen Mitarbeiter, den du nicht wirklich leiden kannst, weil er sich weigert, halbfertige oder ungeprüfte Arbeit abzugeben, obwohl Termindruck besteht. Oder er des Öfteren deine Anweisungen missachtet hat, einen Kunden darüber anzulügen, warum bestellte Ware nicht pünktlich ankommen wird. Und er hat sich geweigert, beim Rausekeln eines Kollegen mitzumachen. Und du deswegen schlecht über ihn redest, die Kunden im Nachhinein anrufst und ihn als inkompetent hinstellst, ihn absichtlich von Beförderung und Gehaltserhöhung ausschließt und ihm gegenüber unfreundlich und respektlos auftrittst. Dann sagt uns der Text, brauchst du dich nicht darüber zu wundern, wenn du leidest. Das ist natürliche Konsequenz davon. Aber wenn du dieser Mitarbeiter bist, der gewissenhaft arbeitet und das deswegen, weil du vor Gott gerecht oder vor Gott wohlgefällig leben möchtest und jetzt diese Benachteiligung, diese Leiden erfährst, dann darfst du das als Gnade Gottes sehen. Eine Chance, diesem Vorgesetzten mit Liebe zu begegnen und nicht bitter gegen ihn zu sein oder schlecht über ihn zu reden oder ihn anzuschreien. Ein zweites Beispiel wäre als Schüler. Stell dir vor, du hast einen Mitschüler, den du nicht wirklich leiden kannst. Er macht bei manchen Dingen nicht mit, die in der Klasse ganz normal geworden sind. Er lässt nicht abschreiben. Er macht nicht mit, wenn schwächere Schüler ausgelacht oder ausgegrenzt werden. Er weigert sich in der Klasse, Lügen über andere Mitschüler oder vielleicht über Lehrer zu verbreiten. Er sagt die Wahrheit, obwohl sie sich vielleicht schon die ganze Klasse geeinigt hat, auf eine Ausrede. Und er beteiligt sich vielleicht auch nicht an schmutzigen Witzen oder an anderen Aktionen, die unmoralisch sind. Und weil dich das ärgert, fängst du an, schlecht über ihn zu reden. Du nennst ihn einen Streber, einen Heiligen, guck mal, da läuft er wieder, einen Spielverderber. Du sorgst dafür, dass andere ihn ausschließen. Du machst dich über seinen Glauben lustig und du erzählst Lügen über ihn, bei Mitschülern oder bei Lehrern. Und du behandelst ihn vielleicht abstoßend, respektlos, abwertend. Dann sagt er auch der Text, wundere dich nicht darum, dass du leidest. Das ist gerechtfertigt. Das ist ganz normale, natürliche Konsequenz davon, wenn du falsch handelst. Aber wenn du dieser Schüler bist, der nicht abschreiben lässt, du nicht lügst, nicht mobbst oder lästerst und nicht bei Sünde mitmachen willst, weil du vor Gott verantwortlich leben willst, dann darfst du dieses Leiden
anders verstehen. Dann darfst du es so wie der Arbeitnehmer hinnehmen und sagen, das ist eine Gelegenheit, Christus nachzufolgen. Nicht, indem du zurückbeleidigst, nicht, dass du auch Gerüchte verbreitest über die, nicht, dass du bitter wirst oder drohst oder dich selbst zum Richter machst und anfängst, dich zu rächen, sondern indem du weiter das Gute tust, Gott vertraust und ihm, so wie Jesus, im Gebet diese Dinge abgibst, dich an ihn wendest, aus der Kraft des Gebets lebst. Ich bin zum Schluss gekommen. Und eine Sache, die mir aufgefallen ist bei der Vorbereitung, dass der Petrusbrief eingeklammert ist, von vorne bis hinten unter ein Thema. In 1. Petrus 1,2, weiß nicht, ob ich das hier drin habe, ja, da haben wir es, da schreibt Petrus zu Beginn, Gnade und Friede werde euch mehr und mehr zuteil. Und dann beginnt er den Text die Situation der Empfänger zu beschreiben. Er legt den, wie wir heute gesehen haben, den Hausknechten die Gnade Gottes aus und wie sie diesem Leib Gott verherrlichen können. Und das zeigt er den ganzen Briefen durch verschiedene Menschengruppen. Und dann beendet er den Brief im Kapitel 5, Vers 12 mit den Worten, ich habe euch in Kürze geschrieben, um euch zu ermahnen und zu bezeugen, dass dies, die Situation, das Leiden, in dem ihr steckt, dass dies die wahre Gnade Gottes ist, in der ihr steht. Und ich wünsche es, dass Gott uns diese Augen dafür öffnet, ungerechtes Leid in unserem Leben, als das zu sehen, was es wirklich ist. Die wahre Gnade Gottes, in der wir selbst wachsen dürfen, indem wir auf das Vorbild schauen, Jesus, und so demütig ihm nachfolgen. Und dass wir den Menschen Liebe entgegenbringen, Menschen, die es genauso wie wir nicht verdient haben, damit Gott geehrt wird. Amen.

Es ist 13 Uhr und 40 Minuten. 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

Kind Gottes sein, so lebe ich. Das ist das Thema dieser Predigt. Und das ist eine Frage, mit der ich mich oft auseinandergesetzt habe. Wie lebe ich denn, wenn ich Christ bin? Tue ich das, was meine Eltern von mir erwarten? Tue ich das, was die Kirche, die Gemeinde von mir erwartet? Wie verhält man sich denn? Wie benimmt man sich denn als Christ? Wie lebt man so als Christ? Und als ich jetzt vor einiger Zeit mit meinem Nachbarn im Gespräch war über den christlichen Glauben, er hat mitbekommen, dass ich da überzeugt davon bin, dass ich das auch gerne im Alltag lebe, dann sagte er mir dann, David, ich bin soweit, dass ich mich auf Jesus einlassen möchte, aber ich kann mir nicht vorstellen, Verantwortung zu übernehmen in der Kirche und dann regelmäßig sonntags hinzugehen. Und er hat das so verstanden, als wäre dann mit dieser Glaubensentscheidung für Jesus gleich eine Pflicht mit verbunden, dass man dann sich irgendwie einbringt in dem ganzen System Gemeinde. Der sagt, wenn dann richtig, dann auch alles. Man gehört auch Spenden dazu und vielleicht Kirchensteuer oder je nachdem, in welcher Kirchengemeinde du dann beheimatet bist. Und hier die Frage heute an diesem Abend, wie lebt denn ein Christ? Und ich möchte am Ende dir dann eine Antwort geben, wo du sagen kannst, ach so, so lebe ich als Kind Gottes. Kind Gottes sein, so lebe ich. Und wir hatten gestern Abend darüber nachgedacht, was Sünde ist. Und da gab es diese Definition in Römer 14, Vers 23b, da sagt der Apostel Paulus, alles, was nicht aus Glauben ist, ist Sünde. Und heute reden wir praktisch über das Gegenstück, also wie lebt man jetzt aus Glauben? Denn alles, was nicht aus Glauben geschieht, ist Sünde. Ein anderes Beispiel, wenn du jetzt da in einen Konflikt geraten bist mit einem lieben Menschen, ist es der Ehepartner oder ein Freund, Freundin, und du traust dich nicht, die Wahrheit zu erzählen. Und du legst dir eine Lüge zurecht und denkst, naja, da kommst du gut mit weg, mit dieser Lüge. Du gehst also hin zu deinem Mitmenschen und belügst diesen Mitmenschen. Wenn du das dann getan hast, hast du natürlich gesündigt. Denn sündigen, naja, ist doch, Lügen ist doch sündigen, oder? Was an dieser Situation ist denn wirklich jetzt Sünde gewesen? Die Sünde liegt darin, dass du Gott nicht vertraut hast, dass er dir helfen würde, wenn du die Wahrheit aussprechen würdest. Das ist in dem Moment das Misstrauen Gott gegenüber. Du hast in dem Moment selbst Gott gespielt, hast gesagt, naja, ich krieg mich da selbst gerettet. Du hast dich nicht von Jesus retten lassen. Du hast dir eine Lüge einfallen lassen und dann bist du vielleicht in der Situation aus der Nummer rausgekommen. Aber so wie die Sünde eben in ihrem Wesen ist, bringt sie eine weitere Sünde hervor. Ist ja logisch. Du musst praktisch im nächsten Moment noch mehr lügen, weil dann kommt dein Mitmensch ja dahinter, wenn er dir vertraut, dich gern hat. Der kennt dich doch. Der weiß, das passt irgendwie nicht. Das stinkt doch ein bisschen. Und dann brauchst du noch ein größeres Lügenkonstrukt, was du dann baust und mehr baust. Und manche schaffen es wirklich über viele Jahre in so einem Lügenschloss zu leben, was sie sich dann gezimmert haben. Sind natürlich sehr, sehr einsam, weil die Leute wissen nicht, was die Wahrheit wirklich ist. Sie haben sich entfremdet von Gott. Sie haben ja Gott nicht erlebt, erfahren als jemanden, der da einen durchhelfen würde durch diesen Konflikt. Man hat sich entfremdet von den Mitmenschen, man hat sie ja belogen. Da ist eine Distanz, man meidet den Blickkontakt. Ihr kennt das bei Kindern, wenn sie lügen, dann trauen sie sich nicht wirklich, den Eltern in die Augen zu schauen. Und die Eltern spüren, da ist was. Sie wissen nicht genau was, aber das ist eine Distanz, also eine Entfremdung von Gott, vom Mitmenschen und letztlich von sich selber auch. Man kann nicht gut einschlafen, man fühlt sich eigentlich elendig. Man denkt so, ja, das ist nicht wirklich das Leben, was ich leben will, aber besser als nichts. Ja, lieber so, als dass es dann auffliegt und alle mitbekommen, was ich für ein fieser, ein böser Mensch bin. Das ist die Erklärung von dem Begriff Sünde. Ja, dass man Dinge tut aus dem Unglauben heraus, aus dem Misstrauen Gott heraus und dann nimmt man das Heft selbst in die Hand und versucht, das Problem selbst zu lösen. Man ist praktisch selbst Gott, selbst der Herr seines Lebens. Und das Gegenstück, das ist heute das Thema. Wie lebe ich denn jetzt im Glauben? Und da ist der Bibeltext, den ich auslegen möchte für diese Predigt, zu finden im Römerbrief Kapitel 1, die Verse
15, 16 und 17. Römer Kapitel 1, die Verse 15, 16 und 17. Und der letzte Satz in diesem Abschnitt heißt: Der Gerechte aber wird aus Glauben leben. Und jetzt die Frage, bevor ich das auslege an dich, der du dich als Gläubiger bezeichnen würdest. Also du würdest sagen, ich bin gläubig. Dann will ich dich fragen, lebst du aus dem Glauben? Der Gerechte wird aus Glauben leben. Tust du das aktiv? Lebst du aus dem Glauben tagtäglich? Und vielleicht denkt sich der ein oder andere, der nicht gläubig ist und nicht aus dem Glauben lebt, oder der denkt sich, das ist doch anstrengend, ständig dann irgendwie an Gott denken zu müssen, aus dem Glauben herauszuleben, in die Kirche zu gehen, immer die Bibel lesen, immer irgendwie versuchen, sich anzustrengen, christlich zu sein. Wenn du diese Vorstellung von Christsein hast, von Glaubensleben hast, hast du dich geschnitten. Völlig falsche Vorstellung. Ich möchte anhand der Bibel deutlich machen, was es bedeutet, aus Glauben zu leben. Und das ist wichtig zu verstehen, weil mancher denkt, wenn ich mich auf Jesus einlasse, muss ich mich anders kleiden, ja, muss ich mich anders verhalten. Ich will aber dieses jetzige Leben, das macht mir viel Freude, ist nicht das Beste, aber besser als dieses verkrampfte Christenleben. Und gib mir die Chance, zu euch zu reden, durch diesen Text. Also, ich lese diesen Abschnitt. Dementsprechend bin ich, so viel an mir ist, willig, auch euch, die ihr in Rom seid, das Evangelium zu verkündigen. Denn ich schäme mich des Evangeliums nicht. Ist es doch Gottes Kraft zum Heil jedem Glaubenden, sowohl dem Juden zuerst als auch dem Griechen. Denn Gottes Gerechtigkeit wird darin geoffenbart, aus Glauben zu Glauben, wie geschrieben steht, der Gerechte aber wird aus Glauben leben. Vielleicht sagt sich der ein oder andere, David, ich habe nichts verstanden. Kein Problem, deswegen sind wir hier, um da mal hinterzukommen. Was bedeutet das hier? Und da gehen wir wieder Vers für Vers und gucken mal, was will der Apostel Paulus den Römern sagen, hier in diesem Abschnitt. Dieser Apostel Paulus ist nicht irgendwer, das ist ein Professor der Theologie, das ist ein belesener, gelehrter Mann, der das Alte Testament wahrscheinlich auswendig kannte. Also die ersten zwei Drittel dieser dicken Bibel kannte er wahrscheinlich auswendig. Der war wirklich belesen. Der hat sich viel damit beschäftigt, mit diesem Wort Gottes. Und dann, als er Jesus begegnete, dann hat er gemerkt, oh, das ist ja alles auf Jesus hinzudeuten. Jesus ist tatsächlich die Mitte von dem Glauben. Er ist das Zentrum. Und dann hat er angefangen zu verstehen, warum eben Christus der einzige Weg zum Vater ist und so weiter. Hat sich viel damit auseinandergesetzt. Und jetzt hört er von einer Gemeinde in Rom. Und Rom war damals nicht irgendeine Stadt, das war so Zentrum der Geschichte. Ja, da war der Kaiser und von da aus ging alles aus an Lehre, an Kultur, an Bildung und die besten Professoren und so weiter und Gelehrten, die waren in Rom. Und dort gab es gläubige Christen. Und diese Christen dort in Rom, die waren Vorzeigechristen. Also, zum Beispiel sagt er, mir ist zu Ohren gekommen, dass euer Glaube verkündet wird in der ganzen Welt. Man spricht praktisch in der ganzen römischen Welt damals von euch, ihr Gläubigen in Rom. Also er hat da nicht irgendwelche Gläubigen, die ziemlich am Anfang im Glauben sind. Das sind auch nicht nur Namenschristen, die hin und wieder mal in Gottesdienst gehen, sondern das sind wirklich zutiefst überzeugte Christen. Und er sagt an manchen Stellen, mich verlangt so sehr, Vers 11, euch zu sehen. Boah, ich will so gerne mal euch besuchen. Und dann kommen wir zu unserem Abschnitt. Kurz vorher sagt er noch, ich habe mir so oft vorgenommen, euch zu besuchen, aber es ging nicht. Und hier in den Vers 5, habe ich eben gelesen, sagt er, dementsprechend bin ich, so viel an mir ist, willig, auch euch, die ihr in Rom seid, das Evangelium zu verkündigen. Also er sagt ihnen, ich habe häufig versucht hierher zu kommen nach Rom, ich wollte euch immer besuchen, ich hatte ein ganz großes Anliegen, ich konnte es kaum abwarten, ich wollte so sehr, es ist mir nie gelungen und irgendwie hat sich die Tür nicht geöffnet, ich wollte euch das Evangelium verkündigen. So, warum wollte er den gestandenen Christen, die für ihren Glauben bekannt sind, das Evangelium verkünden?
Die kennen es doch. Also das Evangelium ist die gute Nachricht von Jesus Christus, werde ich gleich noch ein bisschen mehr vertiefen. Aber stellt euch mal vor, ihr Christen hier in Esbekamp, werdet praktisch bekannt für euren Glauben in ganz Deutschland, in der ganzen Welt. Man würde überall davon reden. Die Christen in Esbekamp. Wow, also die sind gläubig, wirklich hingegeben. Und dann würde ich als Gastredner mich hier hinstellen und bei der ersten Predigt sagen, boah, ihr wisst gar nicht, wie gerne ich euch besuchen wollte. Schon seit Jahren versuche ich es herzukommen. Ich habe mich so häufig bemüht, hier hinzukommen. Boah, und endlich kann ich hier sein. Und wisst ihr was? Ich möchte von ganzem Herzen euch das Evangelium verkündigen. Dann würdet ihr sagen, David, wir kennen das. Das ist was für Menschen, die es noch nicht kennen. Vorsicht, stopp. Merkt ihr, dass der Apostel Paulus es den Christen predigen möchte? Das heißt, ich wende mich zu Beginn meiner Predigt an die Gläubigen. An die Gläubigen, damit sie erkennen, damit wir Gläubigen erkennen, was es bedeutet, aus Glauben zu leben. Und wenn du heute noch nicht gläubig bist, hör mal genau hin, damit du eine Vorstellung hast, was es bedeutet, ein Christ zu sein. Dass du am Ende dieser Predigt ganz genau weißt, ich möchte es oder ich möchte es nicht. Also zunächst einmal an die Gläubigen hier in Esbekamp oder die Gläubigen damals in Rom. Der Apostel Paulus, er wollte so sehr ihnen das Evangelium verkündigen. Halten wir mal fest. Die Frage noch einmal, warum so sehr? Warum treibt es ihn förmlich, ja, dazu so einer Gemeinde zu fahren, dahin zu kommen, um ihnen das Evangelium zu verkündigen? Ich habe da folgenden Gedanken und eine Erklärung. Kennt ihr das, wenn ihr im Urlaub gewesen seid? Keine Ahnung, nicht nur so ein Strandurlaub, sondern ihr habt so einen Urlaub gemacht, wo ihr dann Sightseeing gemacht habt, Dinge, Bauten euch angesehen habt, viele Fotos gemacht habt, ja, ihr seid voller Eindrücke, eure Festplatte ist voller Bilder und ihr wollt diese Eindrücke, diese vielen neuen Dinge, die ihr da kennengelernt habt, ihr wollt diese Dinge mit anderen teilen. Ihr wollt euren Urlaub, eure Bilder mit jemandem teilen. Mit wem teilst du diese Eindrücke? Wem gibst du das mit? Es braucht zwei Voraussetzungen. Eine, ja, jemand interessiert sich für das, was du erzählen möchtest und gibt dir das Ohr 3 Stunden lang. Und zweitens, jemand, der dich verstehen kann. Also jemand, der vielleicht Chinesisch spricht und du kannst kein Chinesisch, der würde wahrscheinlich vielleicht Interesse haben, aber das nicht enkodieren können. Also es braucht jemand, der das rational einfach auch versteht. Und ich stelle mir vor, dass der Apostel Paulus eine so große Leidenschaft hatte von diesem Evangelium, also von der guten Nachricht von Jesus Christus, dass er am Kreuz von Golgatha gestorben und auferstanden ist, uns erlöst hat, uns erkauft hat, errettet hat. Und er hat diese Begeisterung, weil er Jesus selbst begegnet ist dort vor Damaskus. Und er hat 1000 Bilder und Gedanken in seinem Herzen, in seinem Kopf. Und er sucht sich jetzt eine Gemeinde, mit der er diese Eindrücke teilen kann. Und endlich findet er diese Vorzeigegemeinde dort in Rom und denkt, wow, endlich bin ich hier bei euch, weil euch kann ich dieses volle Programm, das ganze Evangelium mitteilen, denn ihr habt ein Interesse dafür und ihr könnt es auch verstehen. Los geht's, ganze erste 11 Kapitel des Römerbriefes führt er das Evangelium in seiner ganzen Schönheit aus und die Römer sitzen da und sind hin und weg, sind so begeistert, so leidenschaftlich, während sie das hören. Bei den Ephesern musste er nach 3 Kapiteln Evangeliumbeschreibung schon in die Umsetzung gehen. Die konnten wahrscheinlich nicht mehr ertragen. Die Galater nach 4 Kapiteln. Bei den Römern 11 Kapitel. Warum? Weil da eine ganz, ganz große Faszination ist. Und wenn du dich an Jesus und an das Evangelium, an Gott heranwagst, will ich nur sagen, das, was ich versuche in diesen Tagen zu erklären, ist, da geht noch viel mehr. Da ist noch so viel mehr zu holen. Die Bibel ist so voll von wirklich wunderschöner Wahrheit und die gönne ich dir vom tiefsten Herzen. Das soll nur bruchstückhaft ein Ansatz sein, um zu erklären die Schönheit des Evangeliums. Also hat dieser Apostel Paulus endlich mal ein offenes Ohr, er kann sein Herz teilen, er lässt also diesen Römerbrief aufschreiben. Er selber hat den nicht geschrieben, aber er hat den diktiert und da gab es diesen Tertius in Römer 16, 22, der dann versucht mitzuschreiben
Und der Apostel Paulus diktiert ihm diesen Brief und er schreibt mit und schreibt mit. Und dann während, ich kann mir das so vorstellen, irgendwann sagt der Tertius, Paulus, das können die nicht verkraften. Das, ich verstehe selbst schon nicht, was ich hier schreibe. Römer Kapitel 7, 8, das ist doch, da wird dir schwindelig, sagt Paulus. Nein, schreib, schreib, die können es verstehen. Die sind echt gläubig, die sind hingegeben, die werden es verstehen. Diese ganze Tiefe, diese Weite, diese Größe des Evangeliums. Ich möchte andeuten, da geht noch viel, viel mehr. Lies die Bibel. Wenn du nach diesem Vortrag vielleicht nicht so viel verstanden hast, kauf dir eine Bibel, lies da. Fang an, irgendwo im Johannesevangelium, fang an zu lesen. Lern diesen Jesus kennen und du wirst sagen, David, das, was ich von ihm persönlich erfahren habe, ist weit mehr, als du gepredigt hast. Das ist die größte, die schönste Wahrheit, die es in dieser Welt gibt, dieses Evangelium. Boah, ich habe das völlig unterschätzt. Ich dachte, man müsste einfach nur in Gottesdienst gehen, immer Bibel lesen und beten. Aber das ist weit mehr. Das ist nicht mit Worten zu beschreiben. Ja, es ist unbeschreiblich. Es ist nicht begreifbar. Ja, es ist unbegreifbar. Es ist nämlich Gottes Botschaft, Liebesbotschaft an dich. Und ich sag dir, wenn du das verinnerlicht, verstanden hast, was Jesus dir persönlich sagen will, durch dieses Evangelium, diese frohe Botschaft, wirst du Tränen in den Augen haben. Du wirst es nicht zurückhalten können, diese Freiheit, diese Freude, diese Faszination. Und die gönne ich dir vom tiefsten Herzen. Und so kann ich den Paulus so ein bisschen nachvollziehen, in seiner Leidenschaft das teilen zu können. Und ich freue mich für diese Tage, um das teilen zu können, was im Herzen liegt. Und dann sagt er in Vers 16, denn ich schäme mich des Evangeliums nicht. Also ich habe mich gefreut, euch das Evangelium zu geben und ich schäme mich nicht des Evangeliums. Es ist doch Gottes Kraft zum Heil jedem Glaubenden, sowohl dem Juden zuerst als auch dem Griechen. Und hier die Frage, warum schämen? Er ist doch nicht auf einer Bananenkiste in der Fußgängerzone, wo ein atheistisches Publikum ist und er sich schämen müsste für die Wahrheiten des Evangeliums. Er spricht doch zu einer Gemeinde. Warum Scham? Er sagt hier wirklich, denn ich schäme mich des Evangeliums nicht. Übrigens, er sagt nicht, ich schäme mich nicht zu evangelisieren, sondern er sagt, ich schäme mich des Evangeliums nicht. Und was meint er? Guck mal, ich glaube, dass die Gläubigen dort in Rom, die hatten eine Erwartungshaltung an diesen Professor Paulus. Jetzt kommt endlich ein Gelehrter, der wird wahrscheinlich neue Ansichten bringen, neue Erkenntnisse bringen. Vielleicht wird er von Fernost irgendwelche neuen Erkenntnissen in Sachen Feng Shui oder Yoga oder so mitbringen, wo wir dann in unserem Leben ja neu Erfrischung bekommen, wenn wir das praktizieren, diese neuesten Erkenntnisse. Rom war ja eine Handelsstadt, da kamen dann immer neueste Erkenntnisse dann zusammen aus unterschiedlichen Völkern. Und heute ist ja der Mensch gerade jetzt in den vergangenen 15, 20 Jahren sehr, sehr offen für Impulse aus anderen Religionen. Man spricht ganz offen hier im westlichen christlichen Abendland über das Karma, ja, und übernimmt Elemente aus anderen Religionen. Man denkt darin, irgendwie Freude und Erfrischung im Leben zu bekommen. Und so denken die auch. Der Paulus bringt jetzt neue Tipps und Tricks in Sachen Sport oder Ernährung umstellen oder eine Fastenkultur, neueste Medikamente und dann haben wir ein bisschen mehr Lebensqualität. Und Paulus sieht das vielleicht in den Augen oder er nimmt das wahr, dass die so eine Erwartungshaltung haben. Geht allen Menschen so. Die denken immer, ah, irgendwie ist mein Leben nicht so ganz toll. Wo kommt jemand daher mit der neuesten Idee? Und dann sagt Paulus, ich schäme mich nicht, euch das alte Evangelium zu bringen. Ich bringe nichts Neues. Ich schäme mich nicht, heute Abend das alte Evangelium zu bringen. Denn ist es doch Gottes Kraft. Was du brauchst, ist natürlich das ewige Leben und auch die Kraft für den Tag. Du brauchst wirklich Kraft. Ist es doch Gottes Kraft. Zum Heil, die Rettung, ewige Rettung, aber auch zur persönlichen Rettung, zur Heil, auch in deiner Seele, dass du zum Frieden kommst, zu einer ruhigen Nacht. Jedem Glaubenden. Der Apostel Paulus hat also hier geahnt, naja, die erwarten vielleicht was anderes, aber ich bringe ihnen das alte Evangelium.
Die gute Nachricht. Evangelium steckt in dem Wort evangelisch. Freie Evangelische Bibelgemeinde Espelkamp, da steckt's drin. Die Evangelische Landeskirche, bekannt in unserem Land. Evangelisch, da steckt das Wort Evangelium drin und das ist übersetzt nichts anderes als die gute Nachricht. Und jetzt will ich dir mal in Kürze erklären, welche gute Nachricht. Also ich fasse diese 11 Kapitel in ein paar wenigen Sätzen zusammen, damit du verstehst, es ist eine gute Nachricht. Wir alle sehnen uns nach guten Nachrichten. Wir freuen uns dann über jedes neue Prospekt, was da kommt vom Aldi, damit man gute Nachrichten liest. Ja, wo gibt's denn jetzt was günstiger in der kommenden Woche? Wir freuen uns auf Rückzahlungen von irgendwelchen Ämtern, Gehaltserhöhungen, keine Mängel beim TÜV. Juhu, neue Nachricht, gute Nachricht, gute Nachricht.

aber er liebt dich. Das geht beides zusammen. Ich habe vier bildhübsche Kids. Die drei Jungs, die Älteren, die stellen Sachen an. Ich bin manchmal richtig sauer, weil es manchmal lebensgefährlich ist, was sie sich einander antun. Ich bin sauer, weil ich möchte nicht, dass eins meiner Kinder aufgrund so einer Situation tot ist. Ich bin richtig sauer, weil ich merke, das könnte wirklich ins Auge gehen hier, die Situation. Aber warum bin ich so sauer? Weil ich jedes meiner Kinder liebe. Und ich möchte nicht, dass denen was zustößt. Also habe ich in mir dieses Gefühl der Besorgnis und teilweise auch der Wut. Lass uns das Zorn nennen. Ich bin zornig auf das, was sie sich leisten. Warum? Weil ich sie liebe. Und jetzt, wo wir am Anfang festgestellt haben, was Sünde ist, du tust Dinge nicht aus Glauben heraus, sondern versuchst das Ding selbst zu retten. Also die Unwahrheit, die Lüge, die du jemandem weitergibst. Du versuchst dich zu schützen. Und aus Gottes Perspektive ruinierst du dein eigenes Leben. Gott denkt sich, warum lügt er darum? Ich würde ihm helfen. Warum klaut er darum? Ich würde ihn versorgen. Warum macht er dies und jenes, ist nur geizig und hält nur zurück? Ich würde ihm doch geben. Warum ruiniert er meine wunderbare Schöpfung? Er hat doch alles, was er braucht. Und so wächst der Zorn in Gottes Herz und gleichzeitig ist die Liebe kein Stück weniger. Lass mich das deutlich sagen. Die Liebe zu dir ist immer konstant. Immer konstant. Du kannst nichts tun, dass die Liebe Gottes mehr wird. Durch großen Einsatz in der Gemeinde und viel Aktivismus. Du kannst nichts tun, dass die Liebe Gottes ein bisschen mehr wird. Und du kannst nichts tun, dass die Liebe Gottes ein bisschen weniger wird. Keine noch so schlimme Tat kann die Liebe Gottes zu dir nur ein Stück senken. Nur was machen wir mit dem Zorn, der da ist? Und hier müssen wir diese gute Nachricht verraten. Diese gute Nachricht, dass Gott selbst eine Lösung geschaffen hat für diesen Zustand. All die Schuld, all die Sünde, die du begangen hast wie alt bist du? Ich bin 37. In den 37 Jahren alle Schuld und ich sündige weiter. Und ich werde morgen wieder sündigen. Ich sündige und zerstöre die wunderbare Schöpfung Gottes. Zerstöre die Beziehungen. Immer dann, wenn ich Gott nicht vertraue und das Heft selbst in die Hand nehme, dann zerstöre ich die Beziehungen, dann zerstöre ich die Beziehung zu ihm und zu mir selbst. Und dann kann Gott nicht einfach zuschauen, weil er liebt mich doch. Und an sich hätte er das Recht gehabt, mich zu eliminieren. Sagen, du zerstörst die Schöpfung, also Strafe, Tod, Sünde führt zwangsläufig zum Tod. Du musst den Virus eliminieren, der muss weg. Sonst steckt der andere an, sonst ruiniert er das ganze Umfeld. Vielleicht ist in deinem Umfeld, in deiner Verwandtschaft, in deiner Bekanntschaft, auf deinem Arbeitsplatz schon alles kaputt. Weil irgendjemand da so egoistisch war, so ein Geizhals war, so jemand so böse war. Ist alles kaputt gegangen in dieser Beziehung. Deine Ehe ist einfach kaputt. Und eigentlich müsste Gott sagen, okay, du hast gesündigt, du hast die Beziehung gefährdet, du hast sie zerstört. Ich muss dich töten, damit das nicht weitergeht. Das würdest du sofort machen. Du guckst doch in deinem Garten nach Unkraut oder nach irgendwelchem Ungeziefer. Sofort den will eliminieren. Damit es so wunderschön bleibt. Aber was tut Gott? Er bestraft dich nicht, sondern wen? Seinen Sohn. Jesus, er versteht die ganze Tragik oder er kann es nachvollziehen, diesen schrecklichen Moment des Todes am Kreuz von Golgatha, dieses Abwenden von Gott, worüber ich gestern gesprochen habe. Er versteht, dass das kein angenehmer Moment sein wird, die Schuld der Menschheit, die Sünden der Welt auf sich zu nehmen und dann dafür büßen zu müssen. Er weiß, das wird der schrecklichste Moment sein, Himmel zu verlassen, diese Perfektion zu verlassen, auf die Erde zu kommen. Und warum tut er das? Für dich und mich. Und hier die gute Nachricht. Jesus hat am Kreuz von Golgatha alle Schuld, alle Fehler, alle Sünde auf sich genommen und wurde dafür bestraft. Gott war zornig auf wen in diesem Moment? Auf Jesus und nicht auf mich. Jesus hat mich bewahrt, befreit von diesem Zorn.

Dein größtes Problem, wenn du noch nicht Jesus angenommen hast, ist der Zorn Gottes und leg dich nicht mit Gott an. Du kannst nicht so leben, wie du willst. Wenn es heute darum geht, Kind Gottes sein, so lebe ich, dann muss ich dir zurufen, du kannst nicht einfach so leben, wie du willst. Es gibt irgendwann das jüngste Gericht und irgendwann stehst du vor diesem Gott, der alles gesehen hat, der jeden Gedanken wahrgenommen hat, der jede einzelne Tat registriert hat und nicht vergessen hat. Und du stehst vor diesem Gott, diesem Richter, der pure Heiligkeit ist, der keine Sünde zulassen wird in seiner neuen Welt. Er wird Himmel und Erde neu machen. Und in dieser neuen Welt gibt es eine Inzidenzzahl der Sünde gleich null. Null. Wer kann dann in den Himmel kommen? Wer kann dann in diese neue Erde, in diese neue Welt kommen? Wer kann das? Doch nur der, der sündlos ist. Ja, aber wir sündigen doch. Der Mensch, der glaubt, dass Jesus all seine Schuld auf sich genommen hat am Kreuz von Golgatha, der ist befreit. Stell mir das so vor. Ich stehe in der Schlange, irgendwann vor dem Richter. Der Tag ist gekommen, der Tag des jüngsten Gerichtes. Und dann merke ich, okay, das wird jetzt peinlich. Das wird jetzt peinlich, weil jetzt kommt alles ans Licht. Meine Ehefrau wird all die Internetseiten wahrnehmen, auf denen ich war. Die Kinder werden sagen, was ist das für ein Papa gewesen? Ach du meine Güte, eieiei. Alles kommt ans Licht. Denk mal drüber nach. Und wenn ich an Jesus geglaubt habe zu meinen Lebzeiten und dann an der Reihe bin und jetzt ist vor mir der schon fertig, jetzt bin ich dran, direkt vor Gott, was passiert, bevor ich nur den Mund aufmachen kann, bevor der Vater irgendwas sagt, da stellt sich Jesus Christus vor mich und sagt, Vater, er hat an mich geglaubt. Glaubst du an Jesus Christus? Glaubst du an ihn? Hast du ihn angenommen als deinen Retter? Denk über den letzten Tag nach, das jüngste Gericht. Denk nicht über deine Lebensqualität nach. Ich sag dir, deine Lebensqualität nach deinem Leben, wenn du Jesus nicht angenommen hast, die geht ziemlich weit nach unten. Also denk doch heute darüber nach, wie du im Gericht vor Gott stehen möchtest. Vorbereitet, als jemand, der weiß, Christus ist für mich gestorben. Christus tritt für mich ein. Er wird mich verteidigen. Er wird für mich eintreten. Wird er das tun? Wird er da einspringen für dich? Oder musst du da vor Gott stehen? Und Jesus sagt, ihn kenne ich nicht. Kenne ich einfach nicht. Und dann gibt's diese Verurteilung, diese ewige Strafe. Ich möchte dir zurufen, diese gute Nachricht. Und ich will dir von ganzem Herzen sagen, Jesus Christus, er hat für deine Schuld bezahlt. Er ist auch für deine Schuld gestorben. Es wird wirksam, diese Errettung, in dem Moment, in dem du glaubst. Du musst nichts tun, nur glauben. Glaubst du, dass Jesus für dich gestorben ist am Kreuz von Golgatha? Wenn das stimmt, dann bist du befreit. Und jetzt ist ja die Frage, wie lebe ich denn als Christ, wenn ich das glaube? Wir werden noch in den nächsten Abenden weiter darüber sprechen, wie man ein Kind Gottes wird. Ich werde es weiter vertiefen und ausführen. Aber heute zu der Frage, wie lebe ich denn dann als Christ? Wenn ich das im Glauben angenommen habe und viele hier in der Gemeinde glauben, ja. Aber was heißt das jetzt konkret für mein Leben? Und da gibt es viele Menschen, die sagen, naja, also Jesus hat sowas Tolles für mich getan. Er ist am Kreuz für mich gestorben. Jetzt muss ich für ihn etwas tun. Nach dem Motto, das habe ich für dich getan. Was tust du für mich? Und sie sind Zeit ihres Lebens bemüht, irgendwie das wieder gut zu machen. Das wäre so, wie wenn unser Haus, ich komme jetzt am Mittwochabend nach Hause und unser Haus ist abgebrannt. Stellt euch mal vor, ich fahre da so in die Straße rein und sehe Ruine, alles abgebrannt. Und dann, Gott sei Dank, der Familie ist nichts passiert, meine zwei älteren Söhne stehen vor dem Haus, ich renne auf sie zu und umarme sie, freue mich, dass denen nichts passiert ist. Und dann gucken sie mich an und dann ist da einer, der sagt, Papa,
Entschuldigung, aber ich werde es wieder gut machen. Läuft, holt Steinchen und Stöckchen aus dem Spielplatz und fängt an, dieses Haus wieder aufzubauen. Das ist so, wie wenn du versuchst, die Rettungstat Jesu wieder gut zu machen, wieder zurückzuzahlen. Du schaffst es nicht. Das war viel zu groß, was er für dich getan hat. Es gibt nur eine Reaktion auf diese Tat Jesu Christi, die da wäre. Was würde mir ausreichen, wenn ich da vor meinem Sohn stehen würde und er anfangen würde, das gut zu machen? Was würde mir ausreichen, wenn er sagen würde, nachdem ich ihn umarme und ihm zeige, ich vergebe dir, ich werde dafür bezahlen, ich werde noch einen Job annehmen müssen, ich werde versuchen, das zu bezahlen. Die einzige Reaktion, die richtig wäre in dem Moment, wenn mein Sohn ehrlich mir ins Gesicht sagen würde, danke. Wie lebe ich als Christ? Sag einfach mal danke. Sag danke, Jesus, dass du das für mich getan hast. Und denk nicht darüber nach, wie kann ich es wieder gut machen? Du kannst es nämlich nicht gut machen. Und wenn du versuchst, es gut zu machen, beleidigst du Jesus. Als würde man das wieder gut machen können. Sag von Herzen danke. Und jetzt gibt's den anderen Sohn, der sagt, oh, du vergibst uns? Läuft mit dem Feuerzeug in die Garage, macht die Garage auch noch. Lässt die Garage auch noch abbrennen. Läuft zum Auto, lässt das Auto auch noch abbrennen. Ha, der vergibt mir doch. So reagieren manche, die denken, naja, der vergibt mir, also kann ich dann weiter sündigen, bis der Arzt kommt. Derjenige, der aktiv weiter bewusst sündigt, weil er dann sagt, mir wird sowieso vergeben, hat das nicht verstanden. Nur derjenige, der dann in den Augen Gottes, in den Augen Jesu diese Liebe gesehen hat, diesen Preis wahrnimmt, den Jesus gezahlt hat, der wird dann vom tiefsten Herzen sagen, danke. Und was bedeutet Dankbarkeit in der letzten Konsequenz? Der Apostel Paulus führt das Evangelium aus, also das, was ich gerade in den letzten Minuten erklärt habe, in 11 Kapiteln. Ganz ausführlich. Und wie gesagt, da gibt noch so viel mehr, was ich berichten könnte von dem Evangelium. Aber hier in der Kürze der Zeit habe ich es mal reduziert, zusammengefasst. Der Apostel Paulus führt das Evangelium viel länger aus und dann kommt er zu einer Schlussfolgerung. Eine logische Handlung, die auf dieses Evangelium folgt. Und zwar Römer Kapitel 12, Vers 1. Also du liest das Evangelium durch und dann kommt es zu einer Umsetzung, also zu einer Reaktion. Was bedeutet Dankbarkeit jetzt, wie Paulus das sieht? Er sagt, ich ermahne euch nun, Brüder, durch die Erbarmungen Gottes, eure Leiber darzustellen als ein lebendiges, heiliges, Gott wohlgefälliges Opfer, was euer vernünftiger Gottesdienst ist. Also, wer in diesem Moment die Gnade empfangen hat, diese Vergebung der Schuld zugesprochen bekommen hat, diese Errettung für sich persönlich in Anspruch genommen hat, mit diesem Wort Danke, der wird dann so innerlich bewegt sein, dass er sagt, also so ein Freundschaftsbeweis, so eine Liebestat habe ich in meinem Leben noch nie erlebt. Und wird dann als Folge, nicht weil jemand ihn gezwungen hat, wird bereitwillig sagen, Herr Jesus, hier, ich vertraue mich dir an. Danke, dass du das für mich getan hast. Ich gebe dir mein Leib, ich gebe dir meinen Körper. Ich bin mir sicher, als der Brief dann in Rom vorgelesen wurde, hier diese 11 Kapitel des Evangelium, ich bin mir sicher, dass manche Gläubige da in Rom schon während des Vorlesens die Entscheidung für sich getroffen haben, dass sie sagten, Herr, hier hast du mein Leben. Ich gebe dir mein ganzes Leben. Du kannst mich haben, so wie ich bin. Ich gebe dir meinen Körper, du darfst über mich bestimmen. Ich möchte nicht mehr der Herr meines Lebens sein. Das, was ich bisher geleistet habe, ich habe nur mein Leben ruiniert. Ich habe immer versucht, da irgendwie durchzukommen mit Lügen und Klauen und geizig sein und so. Hat alles nicht funktioniert. Ich gebe dir mein Leben, übernimm du die Kontrolle meines Lebens. Ich weihe dir meinen Leib. Bist du bereit, dein ganzes Sein, deinen ganzen Körper, dein ganzes Leben in die Hände Jesu zu geben? Das wirst du in dem Moment, wenn du verstanden hast, was er für dich getan hat. Da muss ich gar nicht sagen, mach es. Du wirst es auch nicht machen, wenn ich sage, mach es. Aber derjenige, der die Liebe in den Augen Jesu gesehen hat, er wird es tun. Er wird es sagen, Jesus, hier hast du mich. Bestimme du meinen Terminkalender. Wo ich arbeite, wo ich hinziehe, das darfst du entscheiden. Ach,
selbst wenn du noch Single bist, nicht verheiratet, selbst wenn ich heirate, darfst du entscheiden. Jemand, der so lebt oder so reagiert, muss doch verrückt sein, oder? Das ist ja die totale Kapitulation. Aber wer gemerkt hat, wie Gott groß ist, voller Liebe und Gnade, er wird als Reaktion sein Leben ihm hingeben. Und du weißt ganz genau, ob du dein ganzes Leben ihm hingegeben hast oder nicht. Du weißt ganz genau, an welchen Stellen du das zurückhältst oder nicht. Und der Apostel Paulus, der ruft diesen Gläubigen in Rom zu, er sagt, ich schäme mich nicht, euch nochmal darin zu erinnern, was Jesus für euch getan hat, denn dieses großartige Evangelium, erklärt er ihnen, ist es doch Gottes Kraft zum Heil jedem Glaubenden. Also, wenn ich Jesus wahrgenommen habe in meinem Alltag, wenn ich merke, das Grab ist leer, ist auferstanden, er lebt. Wenn er mir seine Liebe durch sein Wort weitergegeben hat, durch so eine Predigt oder ein Lied oder höchstpersönlich im Traum oder ich habe die Bibel selbst aufgeschlagen und er hat zu mir gesprochen und ich nehme wahr, er lebt. Jesus lebt und er liebt mich und er hat mich angenommen, er hat mich errettet, gebe ich meinen Körper ihm hin. Und wisst ihr, was dann passiert? Wenn dann eine Situation kommt, wo ich versucht bin, meine Frau zu belügen, wird er in mir die Kraft sein, die Wahrheit ausspricht. Ich habe so viel geflucht, Schimpfwörter, ganz, ganz schlimme Schimpfwörter, immer weiter. Und ich dachte, wie werde ich das los? Wie gehst du denn damit um, wenn du so ein Laster hast? So eine Abhängigkeit, du merkst, du wirst da nicht los. Du musst immer schlecht über andere reden, musst immer nur lästern. Wie wirst du diese Sünde los? Wie lebst du eigentlich denn als Christ? Versuchst du das selber wieder hinzubekommen, wenn du abhängig bist von irgendwelchen Filmchen, die du dir reinziehst, immer weiter? Wie kommst du davon los? Meinst du, du kommst aus eigener Kraft raus? Die eigene Kraft hat doch schon tausendmal bewiesen, dass du es nicht schaffst. Also brauchst du eine Kraft. Ist es doch Gottes Kraft. Und welche Kraft ist es? Jesus Christus selbst in dir. Der Apostel Paulus sagt in Galater 2, Vers 20, in dem Moment der Hingabe, das ist ja nichts anderes als ein Sterben, ein Hingaben, Jesus, ich kapituliere, ich gebe dir mein ganzes Leben, ist okay, du hast es. Und dann sagt der Paulus, nicht mehr lebe ich, sondern Christus lebt in mir. Und wenn er in dir lebt, weil du morgens den Tag begonnen hast mit dem Gebet, Herr Jesus, hier hast du meinen Körper, mach damit, was du willst, dann wird er dich umgestalten, umwandeln. Und dann wirst du erstaunt sein, seit langem nicht mehr so Schimpfwörter gesagt. Du wirst es selbst nicht merken, aber deine Mitmenschen werden dir das spiegeln, werden sagen, hör mal, mir ist aufgefallen, dass du nicht mehr so ein Geizhals bist. Du bist voll großzügig geworden, wo kommt das denn her? Du sagst, Jesus. Deine Mitmenschen, die dich am besten kennen, dein Ehepartner, deine Kinder, deine Freunde, die werden dir das als erstes spiegeln, weil sie dich erkennen. So ein miese Peter ist zu einem liebevollen Peter geworden. Und du wirst dann erstaunt darüber sein, dass du plötzlich wieder in Beziehungen bist, die harmonisch sind, die freundschaftlich sind. Du kommst praktisch wieder in die Nähe der Mitmenschen, weil du bereit bist, das alles zu lüften, zu gestehen, einzugestehen. Auch in Bezug auf Gott. Du hast plötzlich die Kraft in dir, das auszusprechen. Ach Gott, das tut mir leid. Ja, ich erkenne an, ich war so egoistisch. Ich habe so viele Menschen und Beziehungen und Sachen kaputt gemacht. Tut mir wirklich leid, von ganzem Herzen. Da hat nie jemand gesagt, du musst dich jetzt entschuldigen. Du wirst es tun, weil die Liebe dich so bewegt, dass du sagst, das tut mir leid. Aber du wirst auch die Kraft haben, das auszusprechen. Ist es deine Kraft? Nein, es ist nicht deine Kraft. Es ist die Kraft des Evangeliums. Es ist das, dass Jesus Christus in dir lebt und durch dich das lebt, was er gelebt hat auf dieser Erde. Also er lebt praktisch sich aus. Und du wirst Christus ähnlicher. Und dann werden andere sagen, Feng Shui oder was war das? Was hast du denn da gemacht, dass du so erträglich geworden bist? Du wirst sagen, Jesus. In keinem anderen Namen ist das Heil. Nur im Namen Jesus. Du wirst sagen, das war Jesus. Das war Jesus. Stell dir mal vor, auf dem Platz, wo du gerade sitzt, auch für dich, der du das über Livestream bei YouTube entdeckt hast, guckst. Stell dir mal vor, da, wo du gerade bist, ist ein Handschuh, ein Arbeitshandschuh. Und der Arbeitshandschuh, der liegt da. Und jeder von uns weiß, ein Arbeitshandschuh wird aus sich selbst, der kann ja keine Mauer aufbauen. Bist du bereit heute, nachdem du das Evangelium gehört hast, nachdem du die frohe Botschaft gehört hast, dass Jesus für dich am Kreuz gestorben ist und dass er auferstanden ist und lebt,
Bist du bereit zu sagen, wenn du der Handschuh bist, Jesus, komm mit deiner ganzen Hand in meinen Handschuh. Komm in den Handschuh mit deiner ganzen Hand. Und dann wird der Handschuh natürlich irgendwas bewirken im Alltag, irgendwelche Dinge tun, Nächstenliebe, irgendwelche Gastfreundschaftsaktionen, wird jemand anrufen, jemand trösten, jemand ermutigen. Und die Menschen werden den Handschuh sehen, die werden dich wahrnehmen, weil du bist ja der Handschuh. Und werden sagen, du bist verändert. Was ist da los? Und du wirst sagen, in mir lebt Christus. Das Grab ist leer. Er ist auferstanden und lebt in mir. Bist du bereit, dein Körper, hier, dein Körper, also meine 1,92, 95 Kilo, sorry, ja, diesen Leib, also der dir so heilig ist, bist du bereit zu sagen, Jesus, ich gebe dir den hin. Du kannst einziehen durch den Heiligen Geist. Jesus kommt durch den Heiligen Geist in mein Herz, in mein Leben, in meinen Körper. Und er gebraucht diese Sinnesorgane, diese Augen, um auf den Mitmenschen zu blicken. Diese Hände, um anderen zu helfen. Er gebraucht mein Leib. An sich in der Theorie nachvollziehbar und schnell gemacht, oder? Warum tun das so wenige? Auch gestandene Christen nicht. Warum tun sie es nicht? Weil da irgendjemand daherläuft wie ein brüllender Löwe und versucht, die Leute zu verschlingen. Das ist der Teufel, der sagt, Quatsch, du willst doch nicht ganz dein Leben hingeben. Gib doch den nur einen kleinen Finger oder einen Ringfinger, doch nicht die ganze Hand. Was ist, wenn du deinen Körper ihm gibst? Dann kann er das doch nehmen in den Himmel und dann bist du tot. Ja, so riskant ist es. Als ich gestern über diese Wahrheiten gesprochen habe, hat meine Frau mitverfolgt diese Predigt und die sagte, ja, was ist wirklich, wenn er jetzt tot umfällt? Das ist natürlich riskant. Da bist du nicht mehr Herr deines Lebens. Da kannst du nicht mehr bestimmen. Er bestimmt. Er ist der Herr deines Lebens. Möchtest du? Möchtest du bereitwillig dein Leben zu sterben und es Jesus zu geben? Und zu sagen, von nun an ist mein Name David Kröker mir egal. Dein Name werde geheiligt. Es soll um dich, Jesus Christus, gehen. Dich bete ich an. Ich verneige mich vor dir. Du bist mein Gott. Du bist mein König. Du bist mein Retter. Du bist mein Held. Du bist alles für mich. Und das ist das, wovon der Apostel Paulus spricht. Und dann wird die Gerechtigkeit Gottes geoffenbart werden aus Glauben. Also sein Wesen ist die Gerechtigkeit. Das ist nicht mehr Lügen und Betrug, sondern Gerechtigkeit und Friede. Und diese Eigenschaften Gottes werden offenbar werden. Der Handschuh wird dann im Alltag irgendwo rumlaufen und rumarbeiten, rummachen. Das wird offenbar, nicht direkt, aber indirekt, durch die Gläubigen wird Gottes Gerechtigkeit offenbar. Und hier steht aus Glauben, wie geschrieben steht, der Gerechte aber wird aus Glauben leben. Bist du bereit, aus Glauben zu leben? Denn das ist die Hoffnung für dich und all deine Beziehungen. Dass da wieder was ins Reine kommt. Versöhnung passiert. Zuallererst Versöhnung mit dem Vater im Himmel. Und so ist die Antwort auf die Frage, wie lebe ich als Christ? Aus Glauben. Die da führt zur Hingabe. Und so wirkt und lebt Christus letztlich durch mich. Und ich möchte ein Übergabegebet sprechen, dass du nachsprechen kannst, in Gedanken mitsprechen kannst. Und wenn du von ganzem Herzen gerade ja bereit bist, das zu tun, dann darfst du wissen, er selbst hat dich angesprochen. Er selbst ist gerade dabei, an deinem Herzen zu klopfen. Und wenn du ihn hörst, sein Klopfen hörst, dann öffne doch deine Herzenstür. Siehe, ich stehe vor der Tür. Das sagt er einer Gemeinde. Siehe, ich stehe vor der Tür und klopfe an. Wenn du dieses Klopfen gerade wahrnimmst, dann öffne bereitwillig die Tür und sag, komm herein und nimm jeden Bereich meines Lebens unter Kontrolle. Ich gebe dir ab. Alles. Und du wirst schon bald bezeugen oder andere werden es dir spiegeln, hey, du bist verändert. Du hast eine Freundlichkeit, die kenne ich so nicht. Du hast eine Großzügigkeit, Wahnsinn. Friedfertigkeit, mega.
Wahnsinn, du bist ein neuer Mensch. Woher hast du die Kraft? Jesus. Ja, nimm es in Anspruch. Die Errettung Jesu Christi. Ich bete. Lieber Gott im Himmel, ich ahne, welchen Zorn du haben musst, wenn du all die Kriege und den Hass und den Terror in dieser Welt siehst, muss es was mit dir tun. Und dabei will ich nicht nur auf andere Menschen schauen, sondern auf mich selbst. Ich gestehe dir ein, dass ich vieles, vieles kaputt gemacht habe. In meinem Leben, in der Beziehung zu anderen und in der Beziehung zu dir. Vergib mir bitte diese Schuld. Danke, Jesus, dass du für mich bezahlt hast, dass du für mich gestorben bist. Ich habe es verdient. Danke dafür. Nun möchte ich nicht mehr die gleichen Fehler machen wie vorher. Es gibt zu viele Beweise, dass ich nicht in der Lage bin, mein Leben zu kontrollieren. Und bevor mich andere kontrollieren, gebe ich es dir. Hier hast du mich. Mach mit mir, was du möchtest. Amen.

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0: Heute kommen wir zu Psalm 22, dem wohl berühmtesten der messianischen Psalmen. Wir lesen das ganze Kapitel zusammen durch.
1: Ein Psalm Davids, vorzusingen nach der Weise die Hirschkuh, die früh gejagt wird. Mein Gott, warum hast du mich verlassen? Ich schreie, aber meine Hilfe ist ferne. Mein Gott, des Tages rufe ich, doch antwortest du nicht, und des Nachts, doch finde ich keine Ruhe. Du aber bist heilig, der du thronst über den Lobgesängen Israels. Unsere Väter hofften auf dich, und da sie hofften, halfst du ihnen heraus. Zu dir schrien sie und wurden errettet. Sie hofften auf dich und wurden nicht zu Schanden. Ich aber bin ein Wurm und kein Mensch, ein Spott der Leute und verachtet vom Volke. Alle, die mich sehen, verspotten mich, sperren das Maul auf und schütteln den Kopf. Er klage es dem Herrn, der helfe ihm heraus und rette ihn, hat er Gefallen an ihm. Du hast mich aus meiner Mutter Leibe gezogen, du ließest mich geborgen sein an der Brust meiner Mutter. Auf dich bin ich geworfen von Mutterleib an, du bist mein Gott von meiner Mutter Schoß an. Sei nicht ferne von mir, denn Angst ist nahe, denn es ist hier kein Helfer. Gewaltige Stiere haben mich umgeben, mächtige Büffel haben mich umringt. Ihren Rachen sperren sie gegen mich auf wie ein brüllender und reißender Löwe. Ich bin ausgeschüttet wie Wasser. Alle meine Knochen haben sich voneinander gelöst. Mein Herz ist in meinem Leibe wie zerschmolzenes Wachs. Meine Kräfte sind vertrocknet wie eine Scherbe, und meine Zunge klebt mir am Gaumen, und du legst mich in des Todes Staub. Denn Hunde haben mich umgeben, und der bösen Rotte hat mich umringt. Sie haben meine Hände und Füße durchgraben. Ich kann alle meine Knochen zählen, sie aber schauen zu und sehen auf mich herab. Sie teilen meine Kleider unter sich und werfen das Los um mein Gewand. Aber du, Herr, sei nicht ferne. Meine Stärke, eile, mir zu helfen. Errette meine Seele vom Schwert, mein Leben von den Hunden. Hilf mir aus dem Rachen des Löwen und vor den Hörnern wilder Stiere. Du hast mich erhört. Ich will deinen Namen kundtun meinen Brüdern. Ich will dich in der Gemeinde rühmen. Rühmet den Herrn, die ihr ihn nicht fürchtet. Ehret ihn, ihr alle vom Hause Jakob, und vor ihm scheuet euch, ihr alle vom Hause Israel. Denn er hat nicht verachtet, noch verschmäht das Elend des Armen, und sein Antlitz vor ihm nicht verborgen. Und als er zu ihm schrie, hörte er's. Dich will ich preisen in der großen Gemeinde, ich will mein Gelübde erfüllen vor denen, die ihn fürchten. Die Elenden sollen essen, dass sie satt werden, und die nach dem Herrn fragen, werden ihn preisen. Euer Herz soll ewiglich leben. Es werden gedenken und sich zum Herrn bekehren aller Welt Enden und vor ihm anbeten alle Geschlechter der Heiden. Denn des Herrn ist das Reich, und er herrscht unter den Heiden. Ihn allein werden anbeten alle, die in der Erde schlafen. Vor ihm werden die Knie beugen alle, die zum Staube hinabfuhren und ihr Leben nicht konnten erhalten. Er wird Nachkommen haben, die ihm dienen. Vom Herrn wird man verkündigen Kind und Kindeskind. Sie werden kommen und seine Gerechtigkeit predigen dem Volk, das geboren wird. Denn er hat's getan.
0: Ja, wir haben das auch schon gesehen. Ein Psalm von David, der aber eindeutig nicht von David handelt. Wo David eindeutig nicht seine eigenen Erfahrungen beschreibt. Ein Psalm, wo es eindeutig um Davids Erfahrungen geht, ist zum Beispiel Psalm 3, wo David selber in der Überschrift schreibt, ein Psalm von David, als er vor seinem Sohn Absalom floh. Und dann wird klar, dass das, was der Psalm ausdrückt, eben diese Not ausdrückt, die er erlebt hatte, als er vor seinem eigenen Sohn fliehen musste. Aber in Psalm 16 hatten wir einen Psalm gefunden von dem Petrus selbst in der Pfingstpredigt in Apostelgeschichte 2 erklärt, unser Vater, der Patriarch David, ist gestorben und sein Körper hat die Verwesung erlebt. Aber in diesem Psalm schreibt David davon, dass der Körper nicht verwesen soll. So hatten wir das gesehen in Psalm 16, Vers 11. In meine Seele wirst du dem Scheol nicht lassen, wirst nicht zugeben, dass dein Frommer die Verwesung sehe. Und so konnte Petrus in Apostelgeschichte 2 beweisen, Psalm 16 handelt nicht von Davids eigener Erfahrung, denn er selber ist verwest, aber er spricht hier von jemandem, der stirbt und nicht verwesen wird. So erklärt der Apostel, David war ein Prophet und er hat vorausschauend von der Auferstehung des Messias gesprochen. Nun haben wir dasselbe hier im Psalm 22. Wie können wir beweisen, dass es sich hier nicht um Davids Erfahrungen handelt? Dann könnte jetzt jemand argumentieren, ja, das war Davids Psalm und der Herr Jesus hätte den Psalm von David einfach gebetet, ja? Aber einen eindeutigen Beweis, dass es hier nicht um David geht. Das, was wir in Vers 17 finden am Schluss, sie haben meine Hände und meine Füße durchgraben. Das hat David nie erlebt. Also spricht er auch hier prophetisch über einen anderen. Im Judentum ist Psalm 22 auf den Messias bezogen worden. Und zwar in der rabbinischen Literatur, in dem Buch Besikta Rabbati, in Kapitel 36 und 37 werden Verse aus diesem Psalm zitiert und dann wird gesagt, dass sich das auf den Messias bezieht, der für die Sünden Israels leiden soll. Also sogar im Judentum wurde dieser Psalm ganz klar auf den Messias bezogen. Eigentlich müsste man erwarten, das rabbinische Judentum möchte ja nichts damit zu tun haben, dass Jesus Christus die Erfüllung von messianischer Prophetie wäre. Also da wäre ja ein Interesse, eben die Interpretation von einem leidenden Messias nach Psalm 22 ja nicht messianisch zu verstehen. Und trotzdem tun sie es. Also unabhängig davon, dass in Jesus Christus sich genau das erfüllt hat. Denn durch die Kreuzigung wurden ihm Hände und Füße durchbohrt. Und trotzdem findet man im Judentum völlig unabhängig diese Auslegung. Im Judentum hat man dann argumentiert, der Messias ist noch nicht gekommen, aber man hätte ja eben sich sagen können, aber Psalm 22 bezieht sich nicht auf den Messias, weil sich das so deutlich in Jesus Christus so erfüllt hat, ja? Und trotzdem blieben sie bei dieser Überzeugung. Das heißt also, die Auslegung, bei Christen könnte man sagen, die legen das so aus, weil das jetzt schön passt auf Jesus Christus. Aber im orthodoxen Judentum kommt man auf die gleiche Auslegung, ganz unabhängig eben von dem Ereignis einer Kreuzigung. Ja, wir haben das ja schon früher gesehen, dass man im Judentum festgestellt hat, dass es eben im Alten Testament Stellen gibt von einem Messias, der leidet und einem Messias, der herrscht. Und weil man Mühe hatte, diese beiden Beschreibungen zusammenzubringen, hat man dann eben gesagt, es gibt zwei verschiedene Messias. Messias, Sohn des Josef, das ist der Leidende. Der leidet eben so, wie Josef gelitten hat. Und der Messias, Sohn Davids, das ist der, der herrschen wird, so wie David geherrscht hat. Aber das Interessante ist ja, ja, Josef hat gelitten. Er wurde von seinen Brüdern verworfen. Und sie haben ihn später auch nicht erkannt. Aber Josef ist später zum Herrscher geworden über Heiden und danach dann auch über seine eigenen Brüder. Also haben wir in der Josefsgeschichte eigentlich eine Zeit des Leidens und dann des Herrschens. Und so ist eben auch die Lehre des Neuen Testaments. Jesus Christus ist der leidende Messias. Das hat sich erfüllt in der Vergangenheit, aber in der Zukunft wird er kommen als der herrschende Messias. Es sind nicht zwei verschiedene Personen, es ist ein und dieselbe. Und in der Davidsgeschichte haben wir eigentlich auch beides beieinander, denn in der ersten Lebensphase wurde David verfolgt, von seinem eigenen Volk, gehasst und abgelehnt. Und später ist er zum Herrscher über sein Volk geworden. Auch da haben wir in einer Person sowohl den Leidenden als auch den Herrschenden. Aber obwohl David also in seinem Leben ein Vorgeschmack, ein Hinweis ist auf den Herrn Jesus Christus, hat er aber das nie selber erlebt, Hände und Füße durchgraben. Also so sprach er prophetisch von dem Messias, der kommen sollte. Ja, aber eben die rabbinische Auslegung vom Psalm 22 zeigt, dass eben überhaupt keine Voreingenommenheit bestehen kann, wenn man Psalm 22 eben auf den Messias bezieht. Das ist das Eindrückliche. Ja, also sie haben meine Hände und meine Füße durchgraben. Genau das ist geschehen bei der Kreuzigung. Wann wurde Psalm 22 geschrieben? Also nach einer ganz strikter Chronologie des Alten Testaments kommt man mit David sogar auf das 11. Jahrhundert vor Christus. Damals gab es die Kreuzigung gar nicht. Das wurde erst viel Jahrhunderte später erfunden. Von den Persern wissen wir, dass sie das praktiziert haben, also in der Zeit des 6. Jahrhunderts vor Christus. Dann haben es später die Griechen übernommen und schließlich auch die Römer. Und die haben diese grausame Todesart noch weiter perfektioniert, indem sie Elemente einbrachten, die das Leiden möglichst verlängern sollte, bis 14 Tage war möglich. Und zwar so, dass bei dieser Peinigungsart langsam steigt eine Körperfunktion nach der anderen aus. Also heute weiß man medizinisch, wie das geht, bis der Tod erreicht ist. Aber so eben eine Funktion um die andere, bis es schließlich zum Erstickungstod kommt. Ja, also das ist auch schon erstaunlich, eben dass der Tod des Messias beschrieben wird auf eine Art und Weise, die erst viel später nach David überhaupt eingeführt wurde. Was weist noch auf eine Kreuzigung hin in diesem Psalm? Das ist so, bei der Kreuzigung haben ja die Römer Gepeinigten entblößt, vollständig. Außer natürlich in Israel wurde so etwas nicht akzeptiert von den Orthodoxen. Und so wurden wenigstens die wichtigsten Körperteile, die Schamteile, bedeckt. Aber die weitgehende Entblößung des Körpers macht es möglich, dass eben der Kreuzigte an sich selber seine Knochen zählen kann. Also darauf haben wir hier einen Hinweis. Alle meine Gebeine könnte ich zählen. Weiter, Vers 15. Dann erfolgt eben automatisch das Ausrenken der Gelenke. Das ist eine ganz normale Folge der Kreuzigung. Alle meine Gebeine oder Knochen haben sich zertrennt. Vers 15. Ja, wenn wir schon gesagt haben, alle meine Gebeine könnte ich zählen, hängt zusammen mit der weitgehenden Entblößung. Ja, dann müssen wir natürlich den Vers danach gerade in dem Zusammenhang sehen. Wer liest nochmals Vers 19?
1: Sie teilen meine Kleider unter sich und werfen das Los um mein Gewand.
0: Ja, also die Kleider, die dem Verurteilten abgenommen werden, werden verlost, steht hier. Es sind ja eigentlich zwei Verszeilen. Das Ganze ist ja ein Gedicht, nicht wahr? Ein Lied. Die erste Verszeile heißt, sie teilen meine Kleider unter sich. Und die nächste, über mein Gewand werfen sie das Los. Das sind eigentlich zwei Prophezeiungen. Also ein Gewand wird zerteilt, also in verschiedene Teile geschnitten. Und über das andere Gewand, das wird eben jemandem durchs Los zugeteilt. Jetzt lesen wir die Erfüllung, wie Johannes das beschreibt. Und dabei müssen wir immer denken, wenn die Evangelisten diese Dinge so beschrieben haben und veröffentlicht haben, so war ja das eigentlich etwas Gefährliches, falls sie etwas hätten schreiben wollen, das gar nicht geschehen ist. Veröffentlichung ist immer sehr gefährlich, weil damit exponiert man sich gegenüber der Kritik. Also wenn damals als Augenzeugen noch lebten, in den Evangelien, wenn also Matthäus wurde als erstes geschrieben, dann Markus, Lukas und später noch Johannes, wenn irgendwelche Dinge nicht den Tatsachen entsprochen hätten, ja, dann wäre das die willkommene Gelegenheit gewesen für die Feinde aus dem Judentum und auch aus dem Heidentum, darauf Bezug zu nehmen und zu sagen, wir waren dort. Das ist überhaupt nicht wahr. Ist überhaupt nicht geschehen. Und genau auf diese Art wurde nie gegen die frühen Christen argumentiert. Aber mit vielen anderen Arten und Weisen wurde hart gekämpft. Es gibt Es gibt solche Diskussionen, die uns noch schriftlich überliefert sind aus dem 2. Jahrhundert. Aber dieses Argument wurde nie gebracht. Das, was die Evangelien berichten, das stimmt ja gar nicht mit den Tatsachen der Augenzeugen überein. Und das macht eben klar, wie glaubwürdig die Evangelien sind, weil sie das beschrieben haben, was Feinde und Freunde kannten, erlebt hatten. Ja, Johannes 19, Verse 23 und 24.
1: Die Kriegsknechte aber, da sie Jesus gekreuzigt hatten, nahmen sie seine Kleider und machten 4 Teile, einem jeglichen Kriegsknecht einen Teil, dazu auch den Rock. Der Rock aber war ungenäht, von oben an gewebt durch und durch. Da sprachen sie untereinander, lasset uns den nicht zerteilen, sondern darum losen, wes er sein soll, auf das erfüllt würde die Schrift. Sie haben meine Kleider unter sich geteilt und haben über meinen Rock das Los geworfen. Solches taten die Kriegsknechte.
0: Also wir haben genau diese 2 Dinge hier dargestellt. Ein Kleidungsstück wurde in 4 Teile zerteilt und der Leibrock, ihm wurde verlost für eine Person. Weil er sehr speziell war, er hatte keine Naht, er war vollkommen von oben nach unten durchgewebt. Das war ganz ungewöhnlich. Ich meine, das weiß ja jeder, der weben kann. Wer das schafft, der hat ein Kunstwerk geschafft. Es gab eine Gruppe von Menschen damals, die trugen solche Kleider, ganz allgemein, ohne Saum, durchgewebt. Das waren die weißen Priestergewänder, die waren vollständig durchgewebt. Und das war also nicht das Übliche, aber der Herr trug ein solches Gewand. Und was macht das deutlich? Das symbolisiert eigentlich seinen Auftrag, den er hatte. Denn sein Sterben am Kreuz war ein Priesterdienst. War die Erfüllung von allen Priesterdienst in Israel. All die Opfer, die Priester dargebracht hatten, waren ja nur ein Hinweis auf das Opfer, das der Messias als Hohepriester darbringen sollte, indem er sich selber opfern würde. Und darum ist dieses Kleid, um das losgeworfen werden musste, ein ganz besonderes Kleid. Eine tiefen Bedeutung, gerade in Verbindung mit dem Sterben des Herrn Jesus. Es ist ein priesterliches Sterben. Ja, und dann wurde noch erwähnt, was jetzt hier ausgesagt wird, das ist der Durst selbst. Und das ist ja auch eine logische Folge der Kreuzigung, dass durch dieses körperliche Leiden wird ein unerträglicher Durst ausgelöst. Und das kommt eben auch hier zum Ausdruck, meine Zunge klebt an meinem Gaumen. Was dann das Tränken mit Essig anbetrifft, darauf werden wir dann später bei Psalm 69 zurückkommen, denn auch das war ja vorausgesagt. Übrigens, warum Essig? Das war das beliebte Getränk der römischen Soldaten. Essig natürlich verdünnt mit Wasser. Das war so ihr normaler Durstlöscher. Auch der Wein wurde ja in den Mittelmeerländern des römischen Reiches wurde ja täglich getrunken, aber nicht so, wie das heute geschieht, hundertprozentig als Wein, ja, sondern sogar der Wein wurde sehr stark verdünnt, aber eben mit dem Ziel, Keime abzutöten. Also das zum Durst des Herrn Jesus. Und weiter, Matthäus 27, Vers 45, liest jemand?
1: Und von der 6. Stunde an ward eine Finsternis über das ganze Land bis zu der 9. Stunde. Und um die 9. Stunde schrie Jesus laut und sprach, Eli, Eli, Lama asabthani, das ist, mein Gott, warum hast du mich verlassen? Etliche aber, die da standen, da sie das hörten, sprachen sie, der ruft den Elia. Und alsbald lief einer unter ihnen, nahm einen Schwamm und füllte ihn mit Essig und steckte ihn auf ein Rohr und tränkte ihn. Die anderen aber sprachen, halt, lass sehen, ob Elia komme und ihm helfe. Aber Jesus schrie abermals laut und verschied. Und siehe da, der Vorhang im Tempel zerriss in 2 Stücke, von oben an bis unten aus, und die Erde erbebte, und die Felsen zerrissen, und die Gräber taten sich auf, und standen auf viele Leiber der Heiligen, die da schliefen, und gingen aus den Gräbern nach seiner Auferstehung, und kamen in die heilige Stadt, und erschienen vielen.
0: Jawohl. Also dieses Wort Eli, Eli, hier Matthäus, in welcher Sprache ist das? Das ist Aramäisch, ja. Wie spricht man das aus, korrekt? Eli, Eli, mein Gott. Also I heißt mein. Eli, mein Gott. Eli, Eli, Lama und dann das andere Wort. Shabaktani. Und zwar kommt das daher, Matthäus schreibt ja Griechisch. Im Griechischen gibt es keinen Sch-Laut. Es gibt nur das S. Und da musst du den Sch-Laut mit einem S schreiben. Und das CH im Griechischen, das ist ja ein Buchstabe, das Chi, das hat man ausgesprochen so wie ein C hinten im Gaumen. K. Also nicht Shabach, sondern Shabak. Und das repräsentiert das Hebräisch, das aramäische Q. Weil im Griechischen gibt es keinen Q-Laut. Und da kann man aber den schön wiedergeben mit dem Chi. Also, Eli, Eli, Lama, Shabaktani. Shabak heißt verlassen. Shabakta, du hast verlassen. Shabaktani, du hast verlassen mich. Ja, ist ein Wort, so zusammengehängt. Aber in Psalm 22, in welcher Sprache hat das David aufgeschrieben? In Hebräisch, ja? Und weiß jemand, wie es auf Hebräisch lautet, der Satz? Es ist fast gleich, weil Hebräisch und Aramäisch sind sich sehr nahe verwandt. Vielleicht etwa so nahe wie, sagen wir, Holländisch und Deutsch. Ja? Also sehr, sehr, sehr, sehr nahe. Wenn man Hebräisch kann, lernt man leicht Aramäisch und umgekehrt. Eli, Eli,

0: Das Alte Testament wurde ja hebräisch geschrieben, aber gewisse Teile aramäisch, wie Daniel 2 bis 7, verschiedene Abschnitte im Buch Esra, ein Satz in Jeremia. Das ist die zweite Bibelsprache des Alten Testaments und das Neue in Griechisch. Aber der einzige Satz, der in allen Sprachen erscheint, das ist dieser Satz. Und das zeigt uns auch etwas von dieser Bedeutung, von dem Gewicht dieses Schreis des Herrn Jesus. Und darum kommt dieser Schrei, weil er so wichtig ist, eben gerade am Anfang im Psalm 22. Nur andeutungsweise, wenn es in Matthäus 27, 50, wo wir schon gelesen haben, heißt, Jesus aber schrie wiederum mit lauter Stimme und gab den Geist auf, dann bezieht sich das auf welches Wort? In deine Hände übergebe ich meinen Geist. Ja. Also, jetzt haben wir diese Punkte zusammengetragen, was die Kreuzigung anbetrifft. Jetzt Frage, was sagt Psalm 22, wer dieses Kreuzigen ausführt? Wer ist das, sie haben meine Hände und meine Füße durchgraben? Wer ist sie? David hat ja einen Text auf Hebräisch geschrieben und da benutzt er einfach den Ausdruck eben eine Rotte. Aber das entspricht natürlich dann dieser Schar, die die Kreuzigung ausgeführt hat, ganz genau. Aber wie wird diese Rotte noch weiter genannt im Psalm 22? Hunde. Es gibt aber noch andere Menschen in diesem Psalm, die mit Tiernamen bezeichnet sind. Nämlich, viele Stiere haben mich umgeben, Stiere von Basan mich umringt. Und dann der Löwe. Übrigens, diese Stiere reißen ihr Maul auf und werden verglichen mit einem brüllenden Löwen, wie ein Löwe. Aber der Löwe als Feind wird erwähnt eben in Vers 22. Rette mich aus dem Rachen des Löwen. Ja, jetzt müssen wir uns da Gedanken machen. Im Alten Testament wird die Tierwelt eingeteilt in zwei Gruppen, nämlich reine Tiere, unreine Tiere. 3. Mose 11. Das Erkennungszeichen in 3. Mose 11 für Säugetiere, die rein sind, sie müssen wiederkäuen, genau, und gespaltene Hufe haben. Der Hund erfüllt das nicht, ist darum ein unreines Tier. Und wird bestätigt eben durch das Aasfressen und so weiter. Ja, Stiere sind reine Tiere. Also wir haben Feinde des Herrn, die beschrieben werden mit reinen Tieren und Feinde, die beschrieben werden mit unreinen Tieren. In Apostelgeschichte 10, einige Zeit nach Pfingsten, bekommt ja Petrus eine Vision. Er sieht aus dem Himmel, da kommen unreine Tiere herab und er wird aufgefordert durch eine Stimme aus dem Himmel, er soll schlachten und essen. Und Petrus sagt, ich habe nie unreine Tiere gegessen, unmöglich. Dreimal geschieht das. Und später wird ihm dann klar gemacht, diese Vision von Gott sollte ihm zeigen, jetzt ändert sich etwas. Die Heidenvölker, die früher unrein waren, die werden jetzt von Gott eben angenommen, genauso wie das jüdische Volk angenommen wird. Also die unreinen Tiere sind da ein Bild für die Heiden, die Gott, die Heidenvölker, die in der Sünde und in der Gottesferne leben, ohne Kenntnis von Gott, aber jetzt von Gott angenommen werden. Unreine Tiere als ein Bild für Nichtjuden. Und die reinen Tiere sind im Gegensatz dazu eben ein Bild von Juden. Und so finden wir im Psalm 22 zwei Gruppen. Sowohl das auserwählte Volk ist unter den Feinden, wie auch die heidnischen Völker. Und es sind nun nicht die Stiere, die Hände und Füße durchgraben, sondern die Hunde. Die Römer haben die Kreuzigung ausgeführt. Aber was tun die Stiere? Umringt und sie reißen ihr Maul auf. Jawohl, auf die Hörner genommen. Aber das ist noch nicht das Ende, ja? Das ist der Anfang, das ist der Angriff, wenn ein Stier jemanden auf die Hörner nimmt, ja? Und dann kommt die Tötung. Und so hat das jüdische Volk, die Führer des jüdischen Volkes haben den Herrn festgenommen. Sie haben ihn am Kreuz umringt und verspottet. Schlagen wir auf, Matthäus 27. Wir haben Vers 45 gelesen, jetzt lesen wir davor Verse 39 und folgende.
1: Die aber vorübergingen, lästerten ihn und schüttelten ihre Köpfe und sprachen, der du den Tempel Gottes zerbrichst und baust ihn in drei Tagen, hilf dir selber. Bist du Gottes Sohn, so steig herab vom Kreuz. Desgleichen auch die hohen Priester spotteten sein samt den Schriftgelehrten und Ältesten und sprachen, andern hat er geholfen, und kann sich selber

0: nicht helfen. Ist er der König Israels, so steige er nun vom Kreuz, so wollen wir ihm glauben. Er hat Gott vertraut, der erlöse ihn nun, hat er Lust zu ihm, denn er hat gesagt, ich bin Gottes Sohn. Desgleichen schmähten ihn auch die Mörder, die mit ihm gekreuzigt waren.
1: Also da haben wir genau die Bestätigung, dass die Stiere ihn umringt haben und ihr Maul aufgerissen haben, gleich einem reißenden und brüllenden Löwen. Und sogar der Spott, der hier wiedergegeben wird, Vers 43, er vertraut auf Gott, der rette ihn jetzt, wenn er ihn begehrt. Denn wo finden wir das im Psalm 22? Er rette ihn, befreie ihn, weil er Lust an ihm hat. Er vertraut auf Gott, der rette ihn jetzt, wenn er ihn begehrt. Genau dieser Satz ist da vorausgesagt. Und wer spricht hier? Jetzt hier in Vers 7 sagt er, ich bin ein Wurm und kein Mann, der Menschen Hohn und der vom Volke Verachtete. Damit ist das Volk Israel gemeint. Ja. Also, dass der Messias von seinem eigenen Volk verspottet und verachtet werden sollte. Und dann wird eben weiter erklärt, alle, die mich sehen, spotten meiner. Und es wird sogar ganz wörtlich vorausgesagt, was sie sagen würden. Er vertraut auf den Herrn, der errette ihn, befreie ihn, weil er Lust an ihm hat. Ja, so haben wir also im Psalm 22 ganz klar die Verwerfung des Messias, nicht nur durch das jüdische Volk, sondern auch durch die Heiden. Ganz wichtiger Punkt, das zu sehen, denn wenn oft gesagt wird, ja, die Juden haben den Messias gekreuzigt, das ist falsch, das so zu sagen. Man muss sagen, erstmal kann man nicht sagen, die Juden, denn es waren ja nicht alle. Und viele haben sich ja ganz klar davon distanziert. Im ersten Jahrhundert sind Zehntausende zum Glauben an Jesus Christus gekommen. Das erfahren wir aus Apostelgeschichte 21. Also der Ausdruck, die Juden, ist sowieso falsch. Aber es war die große Masse letztlich, die den Herrn verworfen hatte. Aber es ist falsch zu sagen, eben Juden, sondern man muss sagen, Juden und Nicht-Juden. Die Römer haben ihn auch verworfen und ihn eben auch sogar ganz direkt ans Kreuz gebracht. Und wenn wir denken, Deutschland war damals auch Teil des Römischen Reiches. Also Pilatus hat auch stellvertretend für die Bürger in Deutschland gewirkt und auch Helvetia war damals Teil des Römischen Reiches. Auch die Schweizer sind moralisch in dieser Sache mitverantwortlich. Natürlich können wir sagen, ja, wir Schweizer haben doch nichts zu tun damit, das ist nicht unsere Schuld, aber dann müssen wir uns ganz klar davon distanzieren. Und das gilt auch für jeden Juden heute. Man kann nicht einem Juden heute die Schuld, die andere sich damals aufgeladen haben, anrechnen, aber wenn er sich nicht distanziert davon, dass das ein Mord war an den Messias, dann lädt er eben durch seine Entscheidung Schuld auf. Genauso, wenn ein junger Mensch heute sich nicht distanziert von dem, was die Nazis gemacht haben und oder es sogar vielleicht ein bisschen gut findet, ja, dann macht er sich eben auch schuldig, obwohl er damals nicht dabei war bei diesen Gräueltaten. So kann auch eine spätere Generation schuldig werden beziehungsweise ihre Unschuld deutlich machen, indem sie sich eben davon distanziert und diese Dinge auch verurteilt. Wobei man auch wieder festhalten muss, das war ja die Volksmenge vor Pilatus. Das waren nicht einmal alle in Jerusalem, auch nicht alle im Land. Aber dieser Fluch, diese Selbstverfluchung ist ja schrecklich wahr geworden für das jüdische Volk, wenn man die weitere Geschichte anschaut. Im Jahr 70 folgte die Zerstörung Jerusalems und dann etwa 1 Million Opfer in diesem Krieg. Dann wird das jüdische Volk aus dem Land herausgerissen, in einem jahrhundertelangen Prozess unter allen Völkern zerstreut. Also das hat sich ganz schrecklich erfüllt. Aber wie kann eine spätere Generation sich mitschuldig machen? Eben, indem sie auch vor die Frage gestellt wird, verurteile ich das, diesen Mord an dem Messias, oder heiße ich ihn gut? Und so haben sich auch spätere Generationen eben schuldig machen können, durch ihre innere Entscheidung für oder gegen. Aber es gibt einen wunderbaren Vers als Ergänzung zu Matthäus 27, 25, wo das Volk sagt, sein Blut komme über uns und unsere Kinder. Der letzte Vers von Joel. Da wird die Endzeit beschrieben. Es geht um die Wiederkunft des Messias als Herrscher im Zusammenhang. Und schließlich, wer liest die zwei letzten Verse von Joel?
0: Aber Juda soll für immer bewohnt werden und Jerusalem für und für. Und ich will ihr Blut nicht ungesühnt lassen. Und der Herr wird wohnen zu Zion.
1: Ja, es ist nicht ganz glücklich übersetzt da. Hier ist die alte Elberfelder ganz genau. Ich lese: Aber Juda soll ewiglich bewohnt werden und Jerusalem von Geschlecht zu Geschlecht, und ich werde sie von ihrem Blute reinigen, von dem ich sie nicht gereinigt hatte. Und der Herr wird in Zion wohnen. Eindrücklich. Ich werde sie von ihrem Blut reinigen. Also diese endgültige Vergebung, die Israel als Nation in der Zukunft erfahren wird, wenn sie, eben wenn er wiederkommt, auf dem Ölberg auf ihn blicken werden, wie das Sacharja 13 sagt, sie werden auf mich blicken, den sie durchbohrt haben. Und weiter wird erklärt, sie werden dann über ihn wehklagen, das ist Sacharja 12, Vers 10, und sie werden über ihn wehklagen und weinen, also Buße tun darüber. Genauso wie die Brüder von Josef, die sich eben an Josef schuldig gemacht haben, später eben umarmen sie ihn und sie bitten auch um Vergebung.

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0: Und der Herr sprach zu Mose auf dem Berge Sinai:
1: Rede mit den Israeliten und sprich zu ihnen, wenn ihr in das Land kommt, das ich euch geben werde, so soll das Land dem Herrn einen Sabbat feiern. 6 Jahre sollst du dein Feld besäen und 6 Jahre deinen Weinberg beschneiden und die Früchte einsammeln, aber im 7. Jahr soll das Land dem Herrn einen feierlichen Sabbat halten. Da sollst du dein Feld nicht besäen, noch deinen Weinberg beschneiden. Was von selber nach deiner Ernte wächst, sollst du nicht ernten, und die Trauben, die ohne deine Arbeit wachsen, sollst du nicht lesen. Ein Sabbatjahr des Landes soll es sein. Was das Land während seines Sabbats trägt, davon sollt ihr essen, du und dein Knecht und deine Magd, dein Tagelöhner und dein Beisasse, die bei dir weilen, dein Vieh und das Wild in deinem Lande. All sein Ertrag soll zur Nahrung dienen. Und du sollst zählen 7 Sabbatjahre, 7 mal 7 Jahre, dass die Zeit der 7 Sabbatjahre 49 Jahre mache. Da sollst du die Posaune blasen lassen durch euer ganzes Land am 10. Tage des 7. Monats, am Versöhnungstag. Und ihr sollt das 50. Jahr heiligen und sollt eine Freilassung ausrufen im Lande für alle, die darin wohnen. Es soll ein Erlassjahr für euch sein. Da soll ein jeder bei euch wieder zu seiner Habe und zu seiner Sippe kommen. Als Erlassjahr soll das 50. Jahr euch gelten. Ihr sollt nicht säen und was von selber wächst, nicht ernten, auch was ohne Arbeit wächst, im Weinberg nicht lesen. Denn das Erlassjahr soll euch heilig sein. Vom Felde weg dürft ihr essen, was es trägt. Das ist das Erlassjahr, da jedermann wieder zu dem Seinen kommen soll. Wenn du nun deinem Nächsten etwas verkaufst oder ihm etwas abkaufst, soll keiner seinen Bruder übervorteilen, sondern nach der Zahl der Jahre vom Erlassjahr an sollst du es von ihm kaufen. Danach, wie viel Jahre noch Ertrag bringen, soll er dir's verkaufen. Sind es noch viele Jahre, so darfst du den Kaufpreis steigern. Sind es noch wenige Jahre, sollst du den Kaufpreis verringern, denn die Zahl der Ernten verkauft er dir. So übervorteile nun keiner seinen Nächsten, sondern fürchte dich vor deinem Gott, denn ich bin der Herr, euer Gott. Darum tut nach meinen Satzungen und haltet meine Rechte, dass ihr danach tut, auf dass ihr im Lande sicher wohnen könnt. Denn das Land soll euch seine Früchte geben, dass ihr genug zu essen habt und sicher darin wohnt. Und wenn ihr sagt, was sollen wir essen im 7. Jahr? Denn wenn wir nicht säen, so sammeln wir auch kein Getreide ein. So will ich meinem Segen über euch im 6. Jahr gebieten, dass er Getreide schaffen soll für 3 Jahre, dass ihr sät im 8. Jahr und von dem alten Getreide esst bis in das 9. Jahr, so dass ihr vom alten esst, bis wieder neues Getreide kommt. Darum sollt ihr das Land nicht verkaufen für immer, denn das Land ist mein, und ihr seid Fremdlinge und Beisassen bei mir. Und bei all eurem Grundbesitz sollt ihr für das Land die Einlösung gewähren. Wenn dein Bruder verarmt und etwas von seiner Habe verkauft, so soll sein nächster Verwandter kommen und einlösen, was sein Bruder verkauft hat. Wenn aber jemand keinen Löser hat und selbst so viel aufbringen kann, um es einzulösen, so soll er die Jahre abrechnen, seitdem er es verkauft hat, und was noch übrig ist, dem Käufer zurückzahlen, und so wieder zu seiner Habe kommen. Kann er aber nicht so viel aufbringen, um es ihm zurückzuzahlen, so soll, was er verkauft hat, in der Hand des Käufers bleiben bis zum Erlassjahr. Dann soll es frei werden und er wieder zu seiner Habe kommen. Wer ein Wohnhaus verkauft in einer Stadt mit Mauern, der hat ein ganzes Jahr Frist, es wieder einzulösen. Das soll die Zeit sein, darin er es einlösen kann. Wenn er es aber nicht einlöst, ehe das ganze Jahr um ist, so soll es der Käufer für immer behalten und seine Nachkommen, und es soll nicht frei werden im Erlassjahr. Ist's aber ein Haus auf dem Dorf, um das keine Mauer ist, so soll man es dem Feld des Landes gleichrechnen, und es soll immer eingelöst werden können und im Erlassjahr frei werden. Was aber die Städte der Leviten anlangt, so sollen sie die Häuser in den Städten, die ihnen gehören, jederzeit einlösen können. Wenn einer von den Leviten nicht einlöst, so soll das verkaufte Haus in der Stadt, die ihnen gehört, im Erlassjahr frei werden. Denn die Häuser in den Städten der Leviten sind ihr Besitz inmitten der Israeliten. Auch das Weideland vor ihren Städten soll man nicht verkaufen, denn das ist ihr Eigentum für immer. Wenn dein Bruder neben dir verarmt und nicht mehr bestehen kann, so sollst du dich seiner annehmen wie eines Fremdlings oder Beisassen, dass er neben dir leben könne. Und du sollst nicht Zinsen von ihm nehmen noch Aufschlag, sondern sollst dich vor deinem Gott fürchten, dass dein Bruder neben dir leben könne. Denn du sollst ihm dein Geld nicht auf Zinsen leihen noch Speise geben gegen Aufschlag. Ich bin der Herr, euer Gott, der euch aus Ägyptenland geführt hat, um euch das Land Kanaan zu geben und euer Gott zu sein. Wenn dein Bruder neben dir verarmt und sich dir verkauft, so sollst du ihn nicht als Sklaven dienen lassen, sondern wie ein Tagelöhner, wie ein Beisasse soll er bei dir sein und bis an das Erlassjahr bei dir dienen. Dann soll er von dir frei ausgehen und seine Kinder mit ihm und soll zurückkehren zu seiner Sippe und wieder zu seiner Väter Habe kommen. Denn sie sind meine Knechte, die ich aus Ägyptenland geführt habe, darum soll man sie nicht als Sklaven verkaufen. Du sollst nicht mit Härte über sie herrschen, sondern dich fürchten vor deinem Gott. Willst du aber Sklaven und Sklavinnen haben, so sollst du sie kaufen von den Völkern, die um euch her sind, und auch von den Beisassen, die als Fremdlinge unter euch wohnen, und von ihren Nachkommen, die sie bei euch in eurem Lande zeugen. Die mögt ihr zu eigen haben, und sollt sie vererben euren Kindern zum Eigentum für immer. Die sollt ihr Sklaven sein lassen. Aber von euren Brüdern, den Israeliten, soll keiner über den anderen herrschen mit Härte. Wenn irgendein Fremdling oder Beisasse bei dir zu Besitz kommt und dein Bruder neben ihm verarmt und sich dem Fremdling oder Beisassen bei dir oder jemandem von dessen Sippe verkauft, so soll er, nachdem er sich verkauft hat, das Recht haben, wieder frei zu werden. Und es soll ihn jemand unter seinen Brüdern einlösen, oder sein Oheim oder sein Vetter oder sonst sein nächster Blutsverwandter aus seinem Geschlecht. Oder wenn er selbst zu viel aufbringen kann, so soll er selbst sich einlösen. Und er soll mit seinem Käufer rechnen vom Jahr an, da er sich verkauft hatte, bis aufs Erlassjahr. Und das Geld, um das er sich verkauft hat, soll nach der Zahl der Jahre berechnet werden, als wäre er die ganze Zeit Tagelöhner bei ihm gewesen. Sind noch viele Jahre bis zum Erlassjahr, so soll er entsprechend mehr zu seiner Einlösung erstatten von dem Gelde, für das er gekauft wurde. Sind aber nur wenige Jahre übrig bis zum Erlassjahr, so soll er sie berechnen und entsprechend weniger zu seiner Einlösung erstatten. Wie ein Tagelöhner soll er von Jahr zu Jahr bei ihm sein, doch soll er nicht mit Härte über ihn herrschen vor deinen Augen. Wird er aber nicht auf diese Weise eingelöst, so soll er im Erlassjahr frei ausgehen und seine Kinder mit ihm. Denn mir gehören die Israeliten als Knechte. Meine Knechte sind sie, die ich aus Ägyptenland geführt habe. Ich bin der Herr, euer Gott.

0: Ihr sollt euch keine Götzen machen und euch weder Bild noch Steinmal aufrichten. Auch keinen Stein mit Bildwerk setzen in eurem Lande, um davor anzubeten. Denn ich bin der Herr, euer Gott. Haltet meine Sabbate und habt Ehrfurcht vor meinem Heiligtum. Ich bin der Herr. Werdet ihr in meinen Satzungen wandeln und meine Gebote halten und tun, so will ich euch Regen geben zur rechten Zeit, und das Land soll sein Gewächs geben, und die Bäume auf dem Felde ihre Früchte bringen. Und die Dreschzeit soll reichen bis zur Weinernte, und die Weinernte soll reichen bis zur Zeit der Saat. Und ihr sollt Brot die Fülle haben und sollt sicher in eurem Lande wohnen. Ich will Frieden geben in eurem Lande, dass ihr schlaft und euch niemand aufschrecke. Ich will die wilden Tiere aus eurem Lande wegschaffen, und kein Schwert soll durch euer Land gehen. Ihr sollt eure Feinde jagen, und sie sollen vor euch her dem Schwert verfallen. 5 von euch sollen 100 jagen, und 100 von euch sollen 10.000 jagen. Denn eure Feinde sollen vor euch her dem Schwert verfallen. Und ich will mich zu euch wenden und will euch fruchtbar machen und euch mehren und will meinen Bund mit euch halten. Und ihr werdet noch von dem Vorjährigen essen und wenn das Neue kommt, das Vorjährige wegtun müssen. Ich will meine Wohnung unter euch haben und will euch nicht verwerfen. Und ich will unter euch wandeln und will euer Gott sein, und ihr sollt mein Volk sein. Denn ich bin der Herr, euer Gott, der euch aus Ägyptenland geführt hat, damit ihr nicht ihre Knechte bleibt, und habe euer Joch zerbrochen und habe euch aufrecht einhergehen lassen. Werdet ihr mir aber nicht gehorchen und nicht alle diese Gebote tun, und werdet ihr meine Satzungen verachten und meine Rechte verwerfen, dass ihr nicht tut alle meine Gebote, und werdet ihr meinen Bund brechen, so will auch ich euch dieses tun. Ich will euch heimsuchen mit Schrecken, mit Auszehrung und Fieber, dass euch die Augen erlöschen und das Leben hinschwindet. Ihr sollt umsonst euren Samen säen, und eure Feinde sollen ihn essen. Und ich will mein Antlitz gegen euch richten, und ihr sollt geschlagen werden vor euren Feinden, und die euch hassen sollen über euch herrschen, und ihr sollt fliehen, ohne dass euch einer jagt. Wenn ihr mir aber auch dann noch nicht gehorcht, so will ich euch noch weiter strafen, 7-fältig, um eurer Sünden willen, dass ich euren Stolz und eure Halsstarrigkeit breche, und will euren Himmel wie Eisen und eure Erde wie Erz machen. Und eure Mühe und Arbeit soll verloren sein, dass euer Land sein Gewächs nicht gebe und die Bäume im Lande ihre Früchte nicht bringen. Und wenn ihr mir zuwiderhandelt und mich nicht hören wollt, so will ich euch noch weiter schlagen, 7-fältig, um eurer Sünden willen. Und ich will wilde Tiere unter euch senden, die sollen eure Kinder fressen und euer Vieh zerreißen und euch vermindern, und eure Straßen sollen verlassen sein. Werdet ihr euch aber damit noch nicht von mir zurechtbringen lassen und mir zuwiderhandeln, so will auch ich euch zuwiderhandeln und will euch 7-fältig mehr schlagen um eurer Sünden willen und will ein Racheschwert über euch bringen, das meinen Bund rächen soll. Und wenn ihr euch auch in eure Städte flüchtet, will ich doch die Pest unter euch senden und will euch in die Hände eurer Feinde geben. Dann will ich euch den Vorrat an Brot verderben. 10 Frauen sollen euer Brot in einem Ofen backen, und euer Brot soll man euch nach Gewicht zuteilen, und wenn ihr esst, sollt ihr nicht satt werden. Werdet ihr mir aber auch dann noch nicht gehorchen und mir zuwiderhandeln, so will auch ich euch im Grimm zuwiderhandeln und will euch 7-fältig mehr strafen um eurer Sünden willen, dass ihr sollt eurer Söhne und Töchter Fleisch essen. Und ich will eure Opferhöhlen vertilgen und eure Rauchopfersäulen ausrotten und will eure Leichname auf die Leichname eurer Götzen werfen und werde an euch Ekel haben. Und ich will eure Städte wüst machen und eure Heiligtümer verheeren und will den lieblichen Geruch eurer Opfer nicht mehr riechen. So will ich das Land wüst machen dass eure Feinde, die darin wohnen werden, sich davor entsetzen. Euch aber will ich unter die Völker zerstreuen und mit gezücktem Schwert hinter euch her sein, dass euer Land soll wüst sein und eure Städte zerstört. Alsdann wird das Land seine Sabbate nachholen, solange es wüst liegt und ihr in der Feinde Land seid. Ja, dann wird das Land ruhen und seine Sabbate nachholen. Solange es wüst liegt, wird es ruhen, weil es nicht ruhen konnte, als ihr es solltet ruhen lassen, während ihr darin wohntet. Und denen, die von euch übrig bleiben, will ich ein feiges Herz machen in ihrer Feinde Land, dass sie ein raschelndes Blatt soll jagen. Und sie sollen davor fliehen, als jagte sie ein Schwert, und fallen, wo sie doch niemand jagt. Und einer soll über den anderen hinfallen, als wäre das Schwert hinter ihnen, wo sie doch niemand jagt, und ihr sollt nicht bestehen können gegen eure Feinde. Und ihr sollt umkommen unter den Völkern, und eurer Feinde Land soll euch fressen. Die aber von euch übrig bleiben, die sollen in der Feinde Land dahinschwinden wegen ihrer Missetat, aber auch um der Missetat ihrer Väter willen. Da werden sie dann bekennen ihre Missetat und ihrer Väter Missetat, dass sie mir untreu gewesen sind und mir zuwidergehandelt haben. Darum habe auch ich ihnen zuwidergehandelt und sie in das Land ihrer Feinde getrieben. Da wird sich ja ihr unbeschnittenes Herz demütigen, und dann werden sie die Strafe für ihre Missetat abtragen. Und ich werde an meinen Bund mit Jakob gedenken, und an meinen Bund mit Isaak, und an meinen Bund mit Abraham, und werde an das Land gedenken. Aber das Land wird von ihnen verlassen sein, und seine Sabbate nachholen, solange es wüst liegt, und sie werden die Strafe für ihre Missetat abtragen, weil sie meine Rechte verachtet und an meinen Satzungen Ekel gehabt haben. Aber wenn sie auch in der Feinde Land sind, verwerfe ich sie dennoch nicht. Und es ekelt mich nicht vor ihnen, so dass es mit ihnen aus sein sollte und mein Bund mit ihnen nicht mehr gelten sollte. Denn ich bin der Herr, ihr Gott. Und ich will ihnen zugut an meinen Bund mit den Vorfahren gedenken, die ich aus Ägyptenland führte vor den Augen der Völker, auf dass ich ihr Gott wäre. Ich, der Herr.
1: Dies sind die Satzungen und Rechte und Gesetze, die der Herr zwischen sich und den Israeliten aufgerichtet hat, auf dem Berge Sinai, durch die Hand des Mose.

0: Und der Herr redete mit Mose und sprach:
1: Rede mit den Israeliten und sprich zu ihnen, wenn jemand dem Herrn ein Gelübde getan hat, das abgelöst werden soll, und es sich um einen Menschen handelt, so soll das deine Schätzung sein. Einen Mann von 20 bis 60 Jahren sollst du schätzen auf 50 Lot Silber nach dem Gewicht des Heiligtums, eine Frau auf 30 Lot Silber. Von 5 Jahren bis 20 Jahren sollst du, wenn es ein Mann ist, schätzen auf 20 Lot Silber, eine Frau aber auf 10 Lot Silber. Von einem Monat an bis auf 5 Jahre sollst du, wenn es ein Knabe ist, schätzen auf 5 Lot Silber, ein Mädchen aber auf 3 Lot Silber. Bei 60 Jahren und darüber sollst du, wenn es ein Mann ist, schätzen auf 15 Lot Silber, eine Frau aber auf 10 Lot Silber. Ist er aber zu arm, diese Schätzung zu zahlen, so soll er jenen Menschen vor den Priester stellen, und der Priester soll ihn schätzen. Er soll ihn aber schätzen nach dem, was der zu geben vermag, der das Gelübde getan hat. Ist es aber ein Tier, das man dem Herrn opfern darf? Jedes Tier, das man dem Herrn gibt, ist heilig. Man soll es nicht auswechseln, noch tauschen, ein Gutes gegen ein Schlechtes oder ein Schlechtes gegen ein Gutes. Wenn aber jemand auswechselt ein Tier gegen das andere, so sollen sie beide heilig sein. Ist aber das Tier unrein, dass man es dem Herrn nicht opfern darf, so soll man es vor den Priester stellen, und der Priester soll es schätzen, ob es gut oder schlecht sei, und es soll bei des Priesters Schätzung bleiben. Will's aber jemand ablösen, der soll den fünften Teil über die Schätzung hinausgeben. Wenn jemand sein Haus dem Herrn gelobt, dass es ihm heilig sei, so soll es der Priester schätzen, ob es gut oder schlecht sei, und wie es der Priester schätzt, so soll's bleiben. Wenn es aber der, der es gelobt hat, ablösen will, so soll er den fünften Teil des Geldes, zu dem es geschätzt ist, hinzulegen, dann soll es ihm wieder gehören. Wenn jemand ein Stück Acker von seinem Erbgut dem Herrn gelobt, so soll es geschätzt werden nach der Aussaat. Ist die Aussaat ein Sack Gerste, so soll der Acker 50 Lot Silber gelten. Gelobt er seinen Acker vom Erlassjahr an, so soll es bei dieser Schätzung bleiben. Hat er ihn aber nach dem Erlassjahr gelobt, so soll der Priester das Geld berechnen nach den übrigen Jahren bis zum Erlassjahr und ihn danach geringer schätzen. Will aber der, der ihn gelobt hat, den Acker ablösen, so soll er den fünften Teil des Geldes, auf das er geschätzt ist, hinzulegen, so soll er wieder sein werden. Wenn er ihn aber nicht ablöst und verkauft ihn dennoch einem anderen, so kann er nicht mehr abgelöst werden, sondern wenn dieser Acker im Erlassjahr frei wird, soll er dem Herrn heilig sein, wie ein gebannter Acker, und soll des Priesters Eigentum sein. Wenn aber jemand dem Herrn einen Acker gelobt, den er gekauft hat und der also nicht sein Erbgut ist, so soll der Priester berechnen, was er gilt bis zum Erlassjahr, und er soll diese Summe am selben Tage geben, dass sie dem Herrn heilig sei. Aber im Erlassjahr soll der Acker wieder an den gelangen, von dem er ihn gekauft hat, dem er als sein Erbgut gehört. Alle Schätzung soll geschehen nach dem Gewicht des Heiligtums. Ein Lot aber hat 20 Gramm. Die Erstgeburt unter dem Vieh, die dem Herrn auch sonst gebührt, soll niemand

0: er soll des Todes sterben. Alle Zehnten im Lande, vom Ertrag des Landes und von den Früchten der Bäume gehören dem Herrn und sollen dem Herrn heilig sein. Will aber jemand seinen Zehnten ablösen, der soll den fünften Teil darüber hinausgeben. Und alle Zehnten von Rindern und Schafen, alles, was unter dem Hirtenstabe hindurchgeht, jedes Zehnte davon soll heilig sein dem Herrn. Man soll nicht fragen, ob es gut oder schlecht sei, man soll's auch nicht auswechseln. Wenn es aber jemand auswechselt, soll beides heilig sein und darf nicht abgelöst werden.
1: Das sind die Gebote, die der Herr dem Mose gebot, für die Israeliten, auf dem Berge Sinai.

0: Es ist 16 Uhr und 30 Minuten.
1: Hallo zusammen. Schön, dass ihr wieder eingeschaltet habt. Hier ist die Kindersendung von Radio Segenswelle mit Anna Sawatzki. Wir gehen heute auf eine ganz große Schatzsuche. Bevor wir die Schatzkarte auspacken, wollen wir zuerst mit unserem Freund sprechen, mit Jesus. Lieber Herr Jesus, danke für diesen spannenden Tag. Danke, dass du jetzt bei jedem Kind im Zimmer bist. Wir legen diese Sendezeit in deine Hände. Schenk uns offene Ohren für dein Wort. Zeig uns heute, wo die echten Schätze versteckt sind. Amen.

Tim, Tim, komm doch endlich, es ist wichtig. Lars war ganz aufgeregt. Er wollte unbedingt mit seinem Freund Tim sprechen. Tim wusste gar nicht, was los war. Er beeilte sich ja, aber Schuhe anziehen, Schleifen binden und Jacke anziehen muss ja auch sein. Endlich war er fertig und ging zu seinem Freund Lars. Lars zog Tim geheimnisvoll mit sich. »Was ist denn los?« fragte Tim neugierig. »Schau doch mal«, erwiderte Lars und holte vorsichtig ein altes Stück Papier aus seiner Hosentasche. »Was ist denn das?« wollte Tim wissen. »Das habe ich auf dem Dachboden von meinem Opa gefunden. Opa war doch Seemann. Er hat ganz viele alte Dinge dort auf dem Dachboden. Gestern war ich da und da habe ich das hier gefunden.« Tim staunte. Das, was Lars ihm da zeigte, war eine echte Schatzkarte. Ganz deutlich konnte man das erkennen. Dort war eine Landschaft zu sehen und ein Weg. Und dann war dort ein rotes Kreuz unter einem Baum. Da musste der Schatz liegen. Tim und Lars träumten. Jeder hatte eine Idee, was wohl mit dem Schatz war. Edelsteine, Schmuck, Goldstücke. Es gibt viele Geschichten, die von Schätzen erzählen. Ob Tim und Lars wohl ihren Schatz finden? In Geschichten gibt es ja meist echt einen Schatz. In der Wirklichkeit habe ich leider noch keinen gefunden. Oder ihr? Aber vielleicht habt ihr auch schon davon geträumt, einen Schatz zu finden.

die unzerstörbaren Schätze. Habt ihr euch das auch schon mal gefragt? Gibt es überhaupt Schätze, die für immer halten? Also Spielzeug, das niemals kaputt geht? Oder Gold, das niemand klauen kann? Ja, sagt Jesus. Er hat seinen Freunden ein echtes Geheimnis verraten. Und zwar, sagte Jesus, sammelt euch Schätze im Himmel. Dort gibt es keine Motten, die Löcher hineinfressen. Da rostet nichts und Diebe können dort auch nicht einbrechen. Einmalig, oder? Die Schätze im Himmel sind absolut sicher. Die kann uns niemand wegschnappen. Aber was genau soll das eigentlich sein? Wie kommen diese Schätze überhaupt in den Himmel? Jesus hat das in der Bibel im Matthäusevangelium aufgeschrieben. Sucht zuerst das Reich Gottes und das, was vor ihm recht ist. Dann wird euch alles andere geschenkt werden. Das klingt kompliziert, aber es ist es gar nicht. Es bedeutet einfach, wenn wir nach dem fragen, was Gott wichtig ist, dann sammeln wir Schätze im Himmel. Jedes Mal, wenn ihr mit Gott sprecht und betet, landet ein Schatz im Himmel. Jedes Mal, wenn ihr anderen Menschen helft, euer Spielzeug teilt oder nach einem Streit Frieden stiftet, genau dann wächst Gottes Reich. Und das ist der allerwertvollste Schatz, den es überhaupt gibt. Ganz ohne Diebe und ganz ohne Motten.

Und jetzt seid ihr dran, liebe Schatzsucher. Wir machen eine kleine Rätselrunde. Schaut euch mal ganz kurz in eurem Zimmer um. Was ist dort euer allergrößter Schatz? Ein Kuscheltier? Das schöne Lego-Auto? Das sind alles großartige Sachen. Aber das Beste ist, ihr könnt heute noch einen Himmelsschatz sammeln. Überlegt mal, wem könntet ihr heute eine Freude machen? Könnt ihr der Mama beim Tischdecken helfen? Oder dem Bruder ein Spielzeug leihen? Schnappt euch jetzt mal einen Zettel und einen Stift. Malt eine kleine Schatztruhe auf. Und jedes Mal, wenn ihr heute etwas Gutes tut, malt ihr einen glänzenden Edelstahl in die Truhe. Abgemacht?

0: Heute starten wir mit einer Fortsetzungsgeschichte. Und die heißt Die vier Gs. Die vier Gs sind Freunde. Gina, Giovanni, Greta und Gustav sind zum Schwimmen am Freizeitsee. Am See treibt sich leider seit einiger Zeit ein Dieb herum, der die Badegäste bestiehlt. Da hat Greta eine Idee. Die vier Gs. Der Dieb am See. Du hast Gutes getan an deinem Knecht, Herr, nach deinem Wort. Psalm 119, 65. Mamma mia, Gina, jetzt beeil dich doch mal. Greta und Gustav warten bestimmt schon, beschwert sich Giovanni.
1: Ach, jetzt reg dich doch nicht so auf. Ich bin ja schon fertig, antwortet Gina mit einem Grinsen und schiebt endlich ihr Fahrrad aus der Garage. Schnell ruft sie ihrer Oma, die im Vorgarten sitzt und Kirschen entkernt, noch ein Ciao Nonna zu und dann radelt Gina und Giovanni los. 10 Minuten später kommen sie bei Gustav und Greta an, die bereits vor dem Haus warten.
2: Siehst du, Gina, ich hatte recht. Die beiden warten bestimmt schon eine Ewigkeit, weil du so trödeln musstest, meint Giovanni vorwurfsvoll.
0: Greta hat die letzten Worte gehört und verteidigt jetzt lachend ihre Freundin. Ach, Giovanni, Pünktlichkeit ist nun mal nicht jedermanns Sache.
2: Genau, meint Gina vergnügt, es kann ja nicht jeder so punktgenau sein wie du oder Gustav. Aber ich werde demnächst versuchen, mich etwas mehr zu beeilen, okay?
0: Einverstanden, meint Giovanni und nickt. Können wir jetzt zum See fahren? Ich gehe bald ein bei dieser Hitze, fordert Gustav und wischt sich einige Schweißperlen von der Stirn. Mit seinen 12 Jahren ist er der älteste der 4 Freunde und übernimmt oft das Kommando. Gina, Giovanni, Greta und Gustav kennen sich seit 6 Jahren. Die Familie Montebello ist vor vielen Jahren von Italien nach Deutschland gezogen, weil Herrn Montebello von seiner Firma hier eine Arbeitsstelle angeboten wurde. Bei einer Ferienspaßaktion in der Stadt haben sich die 4 Gs, wie die Freunde sie nennen, kennengelernt. Sie gehen inzwischen alle auf die gleiche Schule und sind fast unzertrennlich. Greta und Gustav sind sehr dankbar, dass sie sich als Geschwister so prächtig verstehen. Und dass sie auch die beiden anderen Gs haben. Es ist warm an diesem Nachmittag, so dass die 4 Freunde ziemlich außer Puste sind, als sie schließlich mit roten Gesichtern am See ankommen. Greta schnauft. Ich freue mich jetzt schon so richtig auf das kühle Wasser. Ich kann echt eine Abkühlung gebrauchen.
2: Gina nickt und ergänzt. Ja, ich auch. Aber wir haben heute in der Schule gelernt, dass man langsam ins Wasser gehen soll, wenn man so erhitzt ist. Also immer schön Piano, Leute.
0: Piano? Heißt das nicht leise? Fragt Gustav.
2: Gina lacht. Ja, in der Musik schon. Aber im Italienischen allgemein bedeutet es auch langsam.
0: Gustav grinst und nickt.
2: Ja, ich verstehe. Endlich sind sie am See angekommen und ketten ihre Räder zusammen. Dann suchen sie sich einen Platz auf der Wiese und breiten ihre Badetücher aus.
0: Greta schaut nachdenklich auf den See und meint, ich glaube, ich bleibe hier, solange ihr im Wasser seid und passe auf unsere Sachen auf.
2: Habt ihr auch gehört, dass in letzter Zeit einige Badegäste am See beklaut wurden?
0: Gina nickt. Ja, das stand schon sogar in der Zeitung, oder?
2: Ich leiste dir Gesellschaft, dann können die Jungs schwimmen gehen. Und später wechseln wir ab, ja?
0: Alle sind einverstanden und Gustav und Giovanni schlendern mit ihren Taucherflossen Richtung Wasser. Greta schaut ihre Freundin glücklich an, als sie Gina zu ihr auf das Badetuch setzt. Sie ist froh, dass Gina nie nur an sich denkt und sie auch jetzt nicht allein lässt, obwohl sie sich bestimmt liebend gerne sofort ins kühle Wasser stürzen würde. Auf Gina kann man sich eben verlassen. Das hat Greta schon oft gemerkt. Einträchtig sitzen die Mädels auf ihren Badetüchern und schauen auf den See hinaus.
2: Ganz schön doof, dass man jetzt so auf seine Sachen aufpassen muss. Dieses Geklaue ist ätzend, meint Gina.
1: Ja, es ist soweit nicht in Ordnung, wenn man immer haben will, was andere haben, sagt Greta.
2: Der Herr Jesus ist traurig darüber, wenn wir anderen etwas wegnehmen.
1: Gina guckt sie erstaunt an. Greta sagt manchmal solche Sätze, die Gina nicht versteht.
2: Wieso denn? Fragt sie.
1: Weil Gott möchte, dass wir mit dem zufrieden sind, was wir haben. Wir sollen respektieren und schützen, was andere besitzen, erklärt Greta.
2: Für sie ist es normal, so zu denken und alles mit dem Glauben an Gott zu verbinden. Doch für Gina ist das immer wieder neu. Sie geht zwar mit ihren Eltern ab und zu in die Kirche und glaubt, dass es Gott gibt, aber eine persönliche und lebendige Beziehung zu Gott und Jesus Christus, das hat sie nicht. Aber Greta redet immer wieder davon. Für sie ist Jesus Christus nicht nur jemand, von dem man einmal wöchentlich in der Kirche hört, sondern sie redet mit ihm immer wieder im Gebet. Und weil das für Greta so normal ist, bringt sie ihm auch überall mit ins Gespräch, so wie jetzt.
1: Das, was Greta gerade gesagt hat, klingt wirklich sehr logisch. Wenn schon Menschen traurig sind, wenn ihnen etwas weggenommen wird, wie viel mehr kann erst Gott, der alle Menschen geschaffen hat und gerne möchte, dass sie miteinander in Frieden leben?
2: Greta unterbricht ihre Gedanken. Vielleicht sollten wir versuchen, den Dieb zu fangen und ihn zur Rede stellen.
1: Gina macht große Augen. Den Dieb fangen?
2: Greta hat manchmal wirklich verrückte Ideen.
1: Endlich kommen die Jungen aus dem Wasser, sodass Gina und Greta jetzt schwimmen gehen können. Dabei muss Gina noch immer an das denken, was Greta gesagt hat. Gott ist traurig, wenn man anderen etwas wegnimmt. Natürlich hat sie noch nie etwas im Elektronikmarkt oder Klamottenladen gestohlen. Aber ob das auch für eine Kleinigkeit gilt? Für einen Kaugummi?
0: Als die vier Gs wieder zusammen am Seeufer auf ihren Badetüchern sitzt, erklärt Gina. Greta hat vorgeschlagen, dass wir den Dieb fangen, der hier sein Unwesen treibt.
1: Die Jungen schauen Greta ungläubig an und Gustav fängt an zu lachen.
2: Oh Mann, Greta, du hast Ideen, japst er.
1: Und Giovanni fragt, dem Dieb fangen? Wie sollen wir das denn anstellen?
2: Wenn das so einfach wäre, hätte die Polizei das bestimmt schon getan.
1: Greta zuckt mit den Schultern.
2: Na, zu 100% weiß ich das auch noch nicht, wie wir das machen sollen. Aber die Polizei hat sicher mit anderen Sachen genug zu tun. Die haben gar keine Zeit, sich hier auf die Lauer zu legen. Wir dagegen können uns einen Plan ausdenken. Wir haben ja bald Ferien. Und außerdem würde der Dieb bestimmt nie denken, dass Kinder ihn beobachten.
1: Giovanni zieht erstaunt die Augenbrauen hoch.
2: Das klingt, als hättest du dir schon richtig Gedanken gemacht.
1: Greta grinst ein bisschen verlegen.
2: Na ja, ich habe tatsächlich schon darüber nachgedacht, wie man dem Dieb eine Falle stellen könnte.
1: Gustav schaut seine Schwester auffordernd an.
2: Na, dann erzähl mal. Willst du vielleicht irgendwo so ganz aus Versehen dein Portemonnaie liegen lassen?
1: Greta schaut ihre Freunde geheimnisvoll an und nickt langsam.
2: Ja, so ähnlich.
1: Die anderen hören gespannt zu, als Greta flüsternd erklärt.
2: Also, mein Plan sieht so aus. Wenn wir die nächste Male hier am See schwimmen gehen, nehmen wir etwas mit, das den Dieb reizen könnte. Bestimmt liegt der Dieb hier zwischen den vielen Menschen und beobachtet erstmal, bei wem es sich lohnt, etwas zu klauen. Wenn er sieht, dass wir ein teures Handy oder so etwas dabei haben, sucht er uns bestimmt als Opfer aus. Dann müssen wir nur noch unsere Sachen scheinbar unbeaufsichtigt lassen und schwupps geht er uns in die Falle.
1: Greta zuckt mit den Schultern.
2: Na ja, so erhoffe ich es ebenfalls. Und was denkt ihr?
1: Gina überlegt und nickt dann bedächtig.
2: Ja, das hört sich nicht schlecht an. Aber wie verbinden wir, dass er dann tatsächlich unsere Sachen klaut?
1: Ich weiß es, antwortet Giovanni aufgeregt.
2: Wir gehen einfach zum See hinunter, so als ob wir schwimmen wollen. Wenn wir hinter dem großen Gebüsch sind, schlagen wir einen Bogen zurück und schleichen uns von hinten wieder an. Da gibt es genug Buschwerk, dass wir unseren Liegeplatz sehen können, selbst aber nicht gesehen werden. Die 4Gs sind Feuer und Flamme und würden am liebsten sofort loslegen. Nur Gustav zögert noch. Ist das Ganze nicht ein bisschen fies? Fragt er. Wir versuchen da irgendwie jemanden zum Klauen zu verleiten.
3: Das finde ich nicht, widerspricht Gina lebhaft.
2: Denk doch mal an die vielen Leute, die hier schon bestohlen wurden. Die wollen wir schützen, damit der See in Zukunft wieder sicher ist. Und auch für den Dieb ist es doch wichtig, dass er daran gehindert wird, weiter zu stehlen. Er reitet sich sonst immer tiefer rein.
1: Gustav nickt. Das stimmt.
2: Vielleicht können wir dem Dieb auch irgendwie helfen, dass er sich wieder zurechtfindet, spinnt Greta ihre Gedanken weiter. Wenn er es einsieht, dass sein Verhalten falsch ist und wenn er es Gott bekennt.
1: Gustav lächelt und legt den Arm um seine Schwester. Mama hat recht, meint er. Du wirst bestimmt mal Missionarin.
2: Das ganze Überlegen hat mich echt hungrig gemacht. Wie wär's, wenn wir zu uns fahren und unsere Nonna bitten, dass sie uns einen echten italienischen Salat macht? Fragt Giovanni.
1: Salat? Ich weiß nicht, meint Gustav.
2: Doch, Nonna macht den besten Salat der ganzen Stadt. Mit Tomaten, Käse und Oliven. Super lecker, nickt Gina eifrig.
1: Gut, überzeugt. Dann lass uns jetzt fahren, übernimmt Gustav wieder das Kommando.
2: Wir können ja zu Hause noch weiter über den Plan sprechen.
1: Während sich die 4Gs mit dem leckeren Salat von Giovanni und Ginas Oma den Bauch vollschlagen, diskutieren sie eifrig, wie sie den Dieb fangen können.
2: Ihr Plan ist eigentlich ziemlich einfach. Gustav und Greta werden von zu Hause ein iPhone als Lockmittel mitbringen. Natürlich kein echtes, denn sie haben ja gar keines. Aber ihr kleiner Bruder hat vor einiger Zeit ein Spielzeughandy von seinem Onkel bekommen, das einem echten täuschend ähnlich sieht und deshalb genau richtig für diesen Zweck ist. So radeln die 4Gs 2 Tage später aufgeregt zum See. Wie sie es zuvor besprochen haben, breiten sie ihre Badetücher an einer Stelle aus, die etwas abseits gelegen ist. Nun tut Gustav so, als ob er mit seinem Handy spielen würde und ruft immer wieder laut seine Freunde herbei, um ihnen etwas furchtbar Wichtiges auf seinem Handy zu zeigen. Auch Greta kann ihre schauspielerischen Fähigkeiten unter Beweis stellen. Sie gibt vor, mit ihrer Mutter zu telefonieren und redet dabei so laut, dass mehrere Leute sich erstaunt umschauen. Nach einer halben Stunde meint Gustav leise zu seinen Freunden. Also, wenn der Dieb jetzt nicht mitbekommen hat, dass hier ein wirklich tolles Handy zu holen ist, muss er Tomaten auf den Ohren haben. Giovanni lacht und sagt, ja, das glaube ich auch. Ich finde, wir sollen uns jetzt auf die Lauer legen.
1: Greta und Gina nicken aufregend. Laut lachend und schwatzend schnappen die 4Gs ihre Tauchflossen und schnorcheln und gehen Richtung Wasser. Das Handy lassen sie dabei gut sichtbar neben Ginas Rucksack auf dem Badetuch liegen.
2: Bitte, Herr Jesus, hilf, dass wir jetzt keinen Fehler machen, schickt Gustav ein Stoßgebet zum Himmel, als sie außer Sichtweite kommen und einen Bogen schlagen, um ihr Überwachungsversteck hinter den Büschen einzunehmen.
0: Und wie es in der Geschichte weitergeht, erfährst du in der nächsten Kindersendung.

Die 30 Minuten vergingen heute wieder wie im Flug. Unsere Schatzsuche für heute ist fast vorbei. Bevor wir gleich uns verabschieden, wollen wir Gott noch um seinen Schutz bitten. Herr Jesus Christus, danke, dass du uns die wertvollsten Schätze schenkst, die niemals vergehen. Bitte hilf uns heute im Alltag, Frieden zu stiften, zu teilen und dein Reich wachsen zu lassen. Beschütze alle Kinder und ihre Familien beim Spielen, Lernen und Schlafen. Segne uns und sei bei uns. Amen.

Das war's für heute. Geht los und füllt eure Schatztruhen, ihr lieben Detektive. Und bis zum nächsten Mal. Bleibt behütet. Eure Anna Sawatzki von Radio Segenswelle.

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0: Gottes Erfindung. Pause machen und einen Ruhetag einlegen. Für die meisten Leser ist das wohl der Sonntag. Wie sieht dein Sonntag aus? Kannst du dich ausruhen, Zeit mit lieben Menschen verbringen und Erholung finden? Rüstet dich dieser Tag für die Herausforderungen der kommenden Woche? Findet deine Seele die Labsal, nach der sie sich sehnt? Ich überlege, wie mein Sonntag aussieht. Inzwischen ist er meistens sehr entspannt. Das liegt allerdings eher an den Grenzen, die mir meine gesundheitliche Situation setzt. Früher war ich sehr viel unterwegs. Meistens blieb für Erholung und Innehalten keine oder nur sehr begrenzt Zeit. Als ich mit meinem Mann über die Schöpfungstage Gottes spreche, sagt er: Ruhen ist Teil des Schaffens. Diese Aussage fand ich stark. Sie saß sofort und am Blitzen in meinen Augen erkannte Daniel lachend: Ein neuer Impuls ist geboren. Was er nicht wusste, es gab schon einen im Entwurfsmodus. Nun konnte ich ihm diese wunderbare Ergänzung hinzufügen. Der Ruhetag ist eine gute Erfindung Gottes. Er ist ein ewiges Zeichen zwischen mir und den Kindern Israels, denn in 6 Tagen hat der Herr Himmel und Erde gemacht. Aber am 7. Tag ruhte er und erquickte sich. 2. Mose 31, Vers 17. Der Ruhetag wurde für uns zur Erquickung gemacht. Es ist eine liebevolle Anordnung, um auszuruhen, sich zu erholen und zur Besinnung zu kommen. Wie geht das? Manchmal führen unsere schönen Aktivitäten zu Freizeitstress, wenn es uns mehr um den Rahmen als um den Inhalt geht, beispielsweise die Gesprächstiefe oder die Menschen vor Ort. Oder es stehen einfach zu viele Verabredungen auf der Agenda. Kennst du das? Spannend fand ich die Aussage von Paulus: Denn ich suche nicht das Eure, sondern euch. 2. Korinther 12, Vers 14b. Wie schön es ist, wenn bei Begegnungen am Sonntag das Miteinander wichtiger ist als die äußeren Umstände. Wenn wir im Austausch Ermutigung für unseren inneren Menschen erfahren und Kraft tanken dürfen. Maria und Martha sind mir ein wunderbares Beispiel für Arbeit und Ruhe. Vergleiche Lukas 10, Vers 38 bis 42. Sie verkörpern für mich das Stillsein und das Beschäftigtsein. Bist du eher wie Maria oder wie Martha? Den Ausgleich zwischen Ruhen und Tätigsein zu finden, steht seit Jahren auf meiner Gebetsliste, da ich doch dazu neige, das Gleichgewicht zu verlieren. Jesus befahl den Jüngern, auszuruhen. Und er sprach zu ihnen: Kommt ihr allein abseits an einen einsamen Ort und ruht ein wenig. Denn es waren viele, die gingen und kamen, und sie hatten nicht einmal Zeit zu essen. Markus 6, Vers 31. Je länger unsere Umstände so sind, wie sie sind, desto mehr genieße ich den Sonntag. Es gibt kein Programm, abgesehen vom Morgengottesdienst, und keine Verpflichtungen, außer der Idee Gottes, dass ich mich erholen darf. Das ist sicher keine Einladung, Zeit zu verplempern, sondern bewusst wahrzunehmen und den Moment zu genießen. Ich habe den Eindruck, dass Ausruhen auch gelernt sein will. Ein Mittagsschläfchen muss ich nicht besonders einüben, aber das Innehalten bei Gott funktioniert nicht per Knopfdruck. Zeit mit Gott ist nicht automatisch Bestandteil der freien Zeit. Ich meine bewusste Zeit mit Gott. So darf ich lernen, am Sonntag mit Gott im Gespräch zu sein, seine Schöpfung zu bewundern und ihm mit Ehrfurcht zu begegnen. Das erhöht nicht nur den Erholungseffekt, sondern stimmt mich auch dankbar und richtet mich auf Gott und seine Allmacht aus. Darin finde ich Kraft, Motivation und Hilfe, um mich den Anforderungen der kommenden Werktage zu stellen. Feierabend, Wochenende, Urlaub. Das sind hoffnungsvolle Aussichten, wenn einem die Arbeit bis zum Hals steht und der Ausblick auf Ausgänge im Labyrinth des Alltags erschwert ist. Doch ich möchte nicht irgendwann mit dem Leben loslegen, sondern das Hier und Jetzt bewusst gestalten. Ich möchte mich nicht von Wochenende zu Wochenende hangeln, sondern heute leben. Wie viele verpasste Tage gäbe es in meinem Leben, wenn ich nur auf der Welle Event und Erholung reiten würde? Im Namen Jesu möchte ich lernen, das Wunder des einzelnen Tages zu erfassen, statt einem Urlaub oder einem Fest entgegenzufiebern. Im Heute feiern, diesen Tag zelebrieren und den reich gedeckten Tisch Gottes genießen. Gib nicht auf, bald ist Freitag. Schön, dass jede Arbeitswoche in ein Wochenende mündet. Bedauerlich ist es jedoch, wenn ich die anderen Werktage nur im Überlebensmodus verbringe und dabei an den täglichen Geschenken Gottes vorbeilebe. Was wäre, wenn ich jeden Montag mit Elan und Eifer angehen würde, statt am Anfang der Woche schon wieder auf deren Ende zu warten? Wenn ich dann endlich frei hätte, könnte ich mich hingebungsvoll ausruhen, statt immer an irgendetwas weiterzuarbeiten. Arbeiten und ruhen will gelernt sein. Heute Morgen erschien auf meinem Smartphone der Vers des Tages: Am Anfang war das Wort. Johannes 1, Vers 1 aus der Neuen Genfer Übersetzung. Da kam mir der Gedanke, dass auch bei mir am Anfang des Tages das Wort stehen soll. Durch die Ausrichtung auf Jesus bekomme ich die Kraft, sowohl das Wochenende als auch die Werktage in seinem Namen zu meistern. Mit diesem Impuls möchte ich dich daran erinnern, dass Gott dir ein ganz großes Geschenk macht. Shabbat Shalom. Impuls: Als Kind Gottes erwartet dich eine himmlische Shabbatfeier. Diese Perspektive hilft dir, jede herausfordernde Zeit deines Lebens zu überstehen. Er wird kommen, der nicht endende Ruhetag. Ewiger Shabbat bei Jesus. Wie schön. Weiterführende Bibelstellen: Psalm 62, Vers 2, Matthäus 11, Vers 28 und Hebräer 4, Vers 3a und die Verse 9 bis 11.
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1: Die Säulen der Erde ist der Titel eines 1989 erschienenen Romans des britischen Bestsellerautors Ken Follett. Darin beschreibt er den Bau einer Kathedrale im fiktiven südenglischen Ort Kingsbridge. Mit der Errichtung der Kirche will Prior Philip die blutigen Auseinandersetzungen zwischen Adel, Klerus und dem unter Ausbeutung und Not leidenden Volk beenden. Nach einer langen Epoche der Gewalt und des Hasses soll mit dem gemeinsamen Projekt endlich eine Zeit des Friedens anbrechen. 2008 und 2017 veröffentlichte Follett dann noch zwei Fortsetzungen seines internationalen Bestsellers. Eigentlich stammt die Idee von Säulen der Erde aus einer altgriechischen Konzeption des Universums. Demnach ruht die flache Erde auf massiven Säulen und ist von einem halbrunden Firmament überspannt, an dem die Sterne befestigt sind. Vielfach wird heute behauptet, hierbei handle es sich um eine Vorstellung aus der Bibel. Manche meinen, sich angesichts moderner Erkenntnisse der Geologie und Astronomie über diese vorgeblich unwissenschaftliche Beschreibung der Bibel lächerlich machen zu können. Gerne wird in diesem Zusammenhang das Bild der Säulen, auf denen der Erdboden ruht, auch als Beispiel für die Widersprüchlichkeit und Rückständigkeit der Bibel genannt. Ganz so einfach ist die Angelegenheit dann allerdings doch nicht. Das Konzept einer flachen, auf Säulen ruhenden Erde findet sich nämlich in der Bibel so deutlich eigentlich gar nicht. Tatsächlich wird im Alten Testament gelegentlich von den Säulen der Erde gesprochen. Beispielsweise in 1. Samuel 2, Vers 8. Gott gehören die Säulen der Erde, und auf sie hat er den Erdkreis gestellt. Vergleiche Hiob 9, Vers 6, Kapitel 26, Vers 11, Psalm 75, Vers 4. An dieser Stelle steht das hebräische Wort Matzuk. Säulen können der Bibel sehr Unterschiedliches bezeichnen. Gelegentlich werden im Alten Testament Säulen angeführt, die als Kultbilder anderer Götter benutzt werden. 2. Könige 17, Vers 10 oder 2. Könige 18, Vers 4 und Kapitel 23, Vers 14. Der hier verwendete hebräische Begriff Matzeba wird zumeist mit Säule, Bildsäule oder Denkmal übersetzt. Am häufigsten sind Säulen in der Bibel allerdings Teile von repräsentativen Gebäuden, wie dem Jerusalemer Tempel oder einem Palast. 2. Mose 27, Vers 11, Richter 16, Vers 26, 1. Könige 7, Vers 21. An diesen, wie auch den meisten der folgenden Stellen, findet sich das 11-mal im Alten Testament vorkommende hebräische Wort Amud. Der Begriff wird sowohl wörtlich als auch im übertragenen Sinn benutzt. Beispielsweise werden Wolkenformationen wegen ihres Aussehens gelegentlich als Säulen bezeichnet. 2. Mose 13, Vers 21, Hohelied 3, Vers 6. Säulen können in der Bibel auch rein symbolisch die wichtigen Bestandteile einer Sache oder eines abstrakten Konzepts sein. Sprüche 9, Vers 1. Im Neuen Testament wird von Paulus beispielsweise die Gemeinde Gottes bildlich als Säule der Wahrheit bezeichnet, weil sie seine Offenbarung in einer gottfernen Welt repräsentiert. 1. Timotheus 3, Vers 15. An dieser Stelle findet sich der viermal im Neuen Testament vorkommende griechische Begriff Stylos, der sowohl für die Säule eines Gebäudes als auch für eine Wolkenformation oder ein symbolisches Fundament gebraucht werden konnte. Offenbarung 10, Vers 1 und Offenbarung 3, Vers 12. Im übertragenen Sinn werden mit demselben Wort Menschen als Säule bezeichnet, beispielsweise Jakobus, Johannes und Petrus, Galater 2, Vers 9. Gott will bewährte Christen zu einer Säule im Himmel machen, Offenbarung 3, Vers 12. In dieser Bedeutung wird auch heute noch gelegentlich von Säulen der Gesellschaft gesprochen. In der Alltagssprache gibt es darüber hinaus beispielsweise verschiedene Säulen der Altersvorsorge oder der Gesundheitsversorgung. Säule kann sowohl im biblischen Zusammenhang als auch in der heutigen Sprache so viel wie Grundlage oder Fundament meinen, im materiellen wie auch im übertragenen Sinn. Mit Säulen der Erde bezeichnet die Bibel höchstwahrscheinlich eben keine geologischen Formationen, sondern all das, worauf die Welt als Lebensraum des Menschen beruht, ihre strukturellen, materiellen und konzeptionellen Fundamente. In anderem Zusammenhang wird die Erde in der Bibel auch als rund beschrieben, frei im Weltraum hängend. Gott spannte den Norden aus über der Leere und hängte die Erde über dem Nichts auf. Hiob 26, Vers 7. Während der Schöpfung werden nur wenige Details über den formalen Aufbau der Erde genannt. Über dem Erdboden befindet sich demnach eine Wölbung, ein Firmament. 1. Mose 1, Verse 6 bis 8. Dass das Wasser von der Erde vom Wasser im Himmel trennt. Später werden die Gestirne an diese Wölbung gesetzt. 1. Mose 1, Verse 14 bis 17. Eigentlich bezeichnet das hier benutzte hebräische Wort Rakia die gehämmerte Fläche einer metallenen Schale. Der Begriff wird an dieser Stelle aber für etwas vollkommen anderes benutzt, für das es in der irdischen Welt eben nichts Vergleichbares gibt und damit auch keinen hundertprozentig passenden Begriff. Wahrscheinlich soll in diesem Zusammenhang lediglich der optische Eindruck des auf der Erde stehenden Menschen beschrieben werden. Die Erklärung der konkreten Details des Aufbaus des Universums bereiten den damit beschäftigten Wissenschaftlern auch heute noch inhaltliche und sprachliche Probleme. Abgesehen von der Begrenztheit des Wissens spielt hier auch die Begrenztheit der menschlichen Sprache eine entscheidende Rolle. Säulen der Erde jedenfalls kommen im biblischen Schöpfungsbericht nicht vor. Natürlich können sich die Säulen der Erde aus Gottes Sicht auch auf Kontinentalplatten beziehen, die dem Erdboden als Fundament dienen, zumindest soweit wir das heute sagen können. Oder sie bezeichnen einfach die Grundlage der ganzen irdischen Schöpfung Gottes, Materie, Naturgesetze, Ökosysteme und so weiter. Gott, der alles geschaffen hat und erhält, kann natürlich auch eingreifen, wenn er will, und die Säulen der Erde erschüttern. Hiob 9, Vers 6 oder Kapitel 26, Vers 11.

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Wir haben schon manche Gedanken gehört, Geschwister, Gedanken, die wichtig, wertvoll sind. Ich möchte heute weiterhin fortfahren mit diesen Gedanken der Familie, der Ehe, denn dieser Bereich ist sehr groß und die Heilige Schrift spricht eben über diese Gedanken sehr viel. Ich denke, es ist sehr nötig und sehr wichtig auch für uns in dieser Zeit, in der wir stehen, in der Zeit vieler Schwierigkeiten, in der Zeit vieler Problemen, in der Zeit, wo beinahe jede zweite Ehe scheitert und so weiter. Ich denke, es ist nötig, dass wir uns in das Wort Gottes vertiefen. Und Paulus sagte, ich habe nichts vorbehalten, ich habe den ganzen Ratschluss Gottes verkündigt. Und Geschwister, das Ziel ist nicht, dass man es nicht falsch versteht. Das Ziel ist nicht, zu sagen, du machst es falsch, ich mache es richtig. Absolut nicht. Denn auch ich persönlich, auch wir, haben das Eheleben im Praktischen gelernt. Wir hatten keine theoretische Unterweisungen, wir hatten damals keine Belehrungen auf diesem Gebiet, keine Predigten, wir hatten auch keine Literatur. Es war halt so damals gewesen und deswegen müssten wir es im Praktischen lernen. Wir haben einander verletzt, wir haben einander verbunden. Und ich denke, auch die Fehler, die wir gemacht haben, es ist wichtig, darüber sprechen, damit andere nicht diese Fehler machen sollten. Und das Ziel sollte sein, damit eine jede Ehe, eine jede Familie glücklich sein sollte. Nichts anders. Und eine jede Ehe kann glücklich sein, wenn nur zwei Leute es wollen. Nur zwei Menschen es wollen. Wenn sie es nicht wollen, dann ist es so wie zwei Böcke auf einer schmalen Brücke. Die werden sich so lange schlagen, bis sie von der Brücke runterfallen werden. Aber wenn Menschen es wollen, dann gibt der Herr auch den Segen dazu. Und doch, Geschwister, wenn wir diese Gedanken betrachten, über alles soll Christus im Zentrum sein. Christus im Zentrum auch dieser Gedanken. Christus im Zentrum unseres Ehelebens, unseres Familienlebens und unseres Gemeindelebens. Das ist wichtig, denn von ihm und durch ihm und zu ihm ist alles geschaffen und ohne ihn funktioniert es nicht. Und jetzt gehe ich ein bisschen weiter auf das Praktische. Wer soll die Familie versorgen, der Mann oder die Frau? Wie verstehen wir als Ehemänner das? Wer soll die Familie versorgen? Das ist ja ein Problem in unserer Zeit. Bruder sagt, bis zur Küche der Mann und dann die Frau. Die Bibel gibt da uns eine ganz klare Antwort. Wir gehen zurück auf dieses Original, was vom Anfang war. Und der Herr spricht zu Adam, im Schweiße deines Angesichts sollst du dein Brot essen. Und der Apostel sagt, wer die Seinen nicht versorgt, der ist schlimmer als ein Heide und hat den Glauben verleugnet. Gott sagte nicht zu Eva, im Schweiße deines Angesichtes sollst du dein Brot essen. Er sagte das zu Adam. Eva hatte eine andere Aufgabe gegeben. Er sagte, in Schmerzen sollst du Kinder gebären. Und das ist bis heute so. Bis heute ist es so geblieben. Die Männer gebären keine Kinder, die Frauen gebären Kinder. Und wenn wir noch einmal über Gott nachdenken, ihr Lieben, die Frau gebiert nicht nur Mädchen, die gebiert Knaben und Mädchen. Siehst du, wie wunderbar hat alles Gott gemacht. Und es funktioniert bis heute alles. Stell dir vor, dass eine Frau nur ein Mädchen gebären würde. In 100 Jahre wäre es nichts mehr von der Welt zu sehen. Bei der Bevölkerung von 8 Milliarden Menschen heute sind 49% Frauen und 50% Männer. Fast die Hälfte. Und der blinde Mensch, der steht da und sagt, wo ist Gott? Evolution. Das ist doch nicht möglich überhaupt. Der weise Gott hat das alles so hineingelegt. Und er sagt, es ist sehr gut, das, was ich gemacht habe.
Und er gibt diese Aufgabe und er sagt, im Schweiße deines Angesichts sollst du dein Brot essen. Ihr lieben jungen Männer, ich möchte euch ansprechen, lernt arbeiten. Arbeiten mit den Händen. Wenn du den Ball von einer Ecke in die andere jagst durch das Feld, wird es dir im Eheleben nicht helfen. Wenn du dich am besten im Handy auskennst, wird es dir auch im Eheleben nicht helfen. Lern mit den Händen zu arbeiten. Du musst dich auskennen. Du musst einen Wasserhahn auswechseln können. Du musst tapezieren können. Du musst deine Wände streichen können. Du musst die Bodenbelege können verlegen. Du musst das im Leben lernen. Sehr oft kommen Probleme im Eheleben. Manche Frauen sagen, der kann doch überhaupt nichts. Der kann nicht mal eine Schraube in die Wand reinschrauben. Dadurch kommen Probleme. Da ist ein Pärchen, eine wahre Begebenheit. Ein Bruder, den ich persönlich kenne, hat vermietet eine Wohnung. Ein Pärchen hat eine Wohnung gemietet. Auf einmal rufen sie an, die Dusche ist verstopft. Was ist los? Und dieser Vermieter, der kommt, der schaut nur in die Dusche rein, es ist voll Haare alles. Aber manche sind so Weißhändchen, die ekeln sich, sauber zu machen. Jetzt muss der Vermieter kommen und das sauber machen. Und natürlich bekommst du dann eine Rechnung dafür. Werde doch nicht umsonst das machen. Man fragt heute immer wieder nach Handwerker. Es ist ein Mangel der Handwerker. Weißt du, wenn du immer an der Tastatur da herumtippst, das wird dir auch im Eheleben nicht helfen, im Familienleben. Du musst lernen, arbeiten. Paulus sagt, mit meinen Händen habe ich gearbeitet. Geschwister, die Welt wird sich verändern. Die Welt wird sich verändern. Und wir werden angewiesen sein auf unsere Hände. Und warte nicht auf einen Handwerker, sondern lern es, bevor du in das Eheleben eintritt. Das, was dein Haushalt betrifft, das musst du machen. Du musst deine Reifen kennen, austauschen oder wechseln in deinem Auto und nicht immer in die Werkstatt fahren. Das sind Kosten, die zum Segen deiner Familie dienen könnten. Und du gibst sie den anderen aus. Lernt arbeiten mit euren eigenen Händen. Es ist sehr wichtig. Es ist sehr wichtig, Geschwister, wie gesagt, dass wir den Dienst des anderen schätzen. Auch wir Ehemänner haben oft Probleme. Wenn du gehst in die Dusche, wenn du hast geduscht, dann zieh bitte doch die Dusche ab. Die Frau bemüht sich, die putzt die meiste Frauen. Es gibt Ausnahmen. Aber die meiste Frauen, die wollen und wünschen, dass es sauber ist im Haus. Denn das Haus ist ja das Gesicht der Frau. Der Mann geht, duscht, wieder verdreckt. Jetzt kannst du wieder nach mir putzen. Es ärgert mich auf der Arbeit. Wir haben Putzfrauen, die bemühen sich, die waschen, die putzen, dass es sauber ist. Da kommt einer zum Waschbecken, wascht sich die Hände, der zweite ist wieder alles verdreckt. Mensch, du hast doch Wasser in deinen Händen, wasch doch runter und es ist alles sauber und der nächste kann mit Freuden dazutreten. Aber wir schätzen oft nicht und wir sagen Kleinigkeiten. Und da sammeln sich diese Kleinigkeiten einen ganzen Berg. Und wir kommen dann nicht rüber. Und diese Kleinigkeiten bringen dann Probleme. Und was sagt Salomo? Salomo sagt in Hohelied 2, Vers 15, fanget die Füchse. Fanget sie, sagt er. Fange diese Kleinigkeiten auf. Und Jesus sagt, wer im Geringen treu ist, der ist auch im Großen treu. Wer im Geringen Unrecht ist, der ist auch im Großen Unrecht. Es ist sehr wichtig, dass wir darauf Acht haben und das schätzen, auch diesen Dienst. Die Frau ist ja nicht eine Sklavin, um immer den Männern nachzulaufen und nachzuputzen und nachzuräumen und so weiter. Wenn du deine Zähne putzt bei dem Waschbecken, spül doch runter. Auch das ist ein Gebiet. Zähne putzen sollte man zweimal am Tag als Ehemann. Das ist wichtig für unseres Eheleben. Das ist wichtig für unseres geistliche Leben. Du wirst sagen, vielleicht, Andreas, du übertreibst. Jetzt bringe ich ein Beispiel aus dem praktischen Leben. Da ist ein Pärchen. Leben gehen durch den Tag durch, gehen ins Bett. Am Abend will der Mann der Frau einen Gutnachtkuss geben. Ist ja gesund, normal. Ist auch gut. Die Frau dreht sich ab.
was ist denn los mit dir? Will noch einmal, die dreht sich noch weiter. Meistens schweigen die Frauen darüber. Sage nicht, es mangelt mir an Sauerstoff. Der Mann wird aufgeregt, steht auf, geht in ein anderes Zimmer. Mit schweren Herzen schläft man ein, frühs wacht man auf. Geschwister, können diese beiden Menschen frühs mit Freuden ihre Knie beugen vor dem Herrn und den Herrn danken für den Segen der verflossenen Nacht? Kleinigkeiten. Wir sagen Kleinigkeiten, die eine große Auswirkung haben auf unser natürliches Leben, auf unser geistliches Leben. Es ist wichtig, dass wir da Acht geben. Die Frau sagt dem Mann, wechsle das Hemd. Du bist durchgeschwitzt. Ich bin doch dir keine Modepuppe, dass ich 5-mal am Tag mich umziehe. Was ist die Antwort? Sag doch nicht, dass eine Modepuppe. Aber ihr Lieben, der Herr sagt, ich will eine Gehilfin machen. Man sagt, von der Seite sieht man besser. Sastarane vidna luch. Und die ist dir gestellt zur Seite. Der Mann ist dir zur Seite gestellt. Und es ist wichtig, dass wir da gegenseitig uns ergänzen, Geschwister. Dass wir haben von beiden Seiten, von welcher Seite die Frau auch steht, Ohren offen haben. Es soll doch dir zum Segen sein. Je älter die Männer werden, ich schwitze auch viel, je älter die Männer werden, desto größer werden die Probleme. Ich beobachte es auf der Arbeit. Es ist warm, wir haben im Betrieb auch warm, Hallen, Ofens und so weiter. Man schwitzt, es ist auch normal irgendwo. Dann nehmen diese Männer ihre T-Shirts, hängen sie auf, so grob kariert. Nächsten Tag zieht er es wieder an und dann hängt er es wieder auf, fein kariert. So geht er. Zuerst riechen wir nach Schweiß. Wir brauchen Disziplin, strenger zu sich selbst, das ist wichtig. Disziplin zu sich selbst. Zuerst riechen wir nach Schweiß, dann riechen wir nach anderen Sachen, die viel spezifischer sind. Es ist eine Krankheit, die ausgebreitet ist unter den Männern. Und wenn wir da keine Disziplin haben im Leben, werden die Probleme noch größer. Und Geschwister, Disziplin wirst du im Alter nicht mehr lernen. Es muss im Leben gelernt werden. Es ist wichtig, dass wir Strenge zu sich selbst haben. Aber ich gehe noch ein bisschen weiter. Der Apostel sagt im 1. Korintherbrief, im 6. Kapitel, und das ist der Kern, das ist ausschlaggebend, 1. Korinther Kapitel 6, Vers 19, oder wisset ihr nicht, dass euer Leib ein Tempel des Heiligen Geistes ist, der in euch ist, welchen ihr habt von Gott und seid nicht euer selbst. Wir denken oft darüber nicht. Dieser Leib, er ist ein Tempel des Heiligen Geistes. Welchen Leib stelle ich dem Heiligen Geist zur Verfügung? Das ist doch, Geschwister, eine ernste Frage. Es ist nicht eine Demut, so heruntergefahren zu gehen durch das Leben. Es ist Hochmut und Sturheit und nichts mehr. Demut lasst sich sagen, sagt der Apostel. Die lasst sie sagen. Ihr seid, euer Leib ist der Tempel des Heiligen Geistes. Wenn wir in den alttestamentlichen Tempel hineinsteigen, er wurde täglich geputzt, gewaschen, geräumt. Es musste alles blick und blank sauber sein. Da war die Gegenwart Gottes. Und wir sagen, wir sind ein Tempel, aber es ist mir ganz egal, wie ich mit meinem Leib umgehe. Es ist nicht egal. Du hast nur ein Leib. Und der Apostel sagt, pfleget des Leibes. Wir sollen den Leib pflegen, mit Vernunft. Mit Vernunft pflegen. Jesus sagt, ihr seid das Licht der Welt. Ihr seid das Salz der Erde. Wisst ihr, Geschwister, wenn wir wollen die Menschen missionieren und wenn von uns so ein spezifischer Geruch kommt, dann wird es schwer, den Menschen sein etwas zuzuhören. Unsere Ausstrahlung. Man sagt, Kleider oder Kleidung macht Menschen unter der Welt. Unsere Ausstrahlung spricht sehr viel, ob die Menschen annehmen oder nicht annehmen. Paulus sagt, ihr
seid der süße Geruch Christi. Breiten wir das aus. Sind wir der Tempel Gottes oder nicht? Ich gehe weiter, die Zeit läuft mir weg, ich habe noch ein paar Gedanken. Wer soll Essen kochen, die Frau oder der Mann? Das ist auch ein Ehepaar, das ich persönlich kenne. Der Mann sagt der Frau, kannst du kochen, spricht ein Gericht an. Die sagt, willst du, kannst du kochen. Kannst du machen. Wenn du das willst, kannst du das machen. Aber wer soll das machen? Die Bibel gibt uns da eine Antwort. Eine ganz klare Antwort. Aber ich möchte zuerst noch eine Frage uns stellen. Wer hat die erste Speise dargereicht? Der Mann oder die Frau? Eva gab den Adam. Eva gab den Adam die Frucht. Jetzt nimm und ess. Es ist von Gott schon in sie hineingelegt. Von Gott schon hineingelegt. In Sprüche im 31. Kapitel. Von 10. Vers. Wem ein tugendsam Weib beschert ist, die ist viel edler, denn die köstliche Perlen. Ihres Mannes Herz darf sich auf sie verlassen. Und Nahrung wird ihm nicht mangeln. Und jetzt geht er weiter. Sie tut ihm Liebes und kein Leibes ihr Leben lang. Sie geht mit Wolle und Wachs und arbeitet gern mit ihren Händen. Sie ist wie ein Kaufmannsschiff, das seine Nahrung von ferne bringt. Und jetzt pass auf. Der 15. Vers. Sie steht vor Tage auf und gibt Speise ihrem Hause und Essen ihren. Wer macht das? Die Frau. Wir sind begabt. Ich sag, wir sind begabt, Geschwister. Und das ist in die Frau schon hineingelegt. Sicherlich, es gibt auch Männer, die kochen, aber das ist von jeher so gewesen noch. Aber ihr lieben Ehefrauen, bereitet es euch eine Freude, diesen Dienst auszuüben, eure Familie zu ernähren. Macht ihr es mit Lust und Liebe. Es ist so angenehm, wenn du hörst, eine Frau, die sagt, ach, ich mache jetzt etwas Leckeres. Es ist doch angenehm und nicht so, da ist ein Kessel, kannst du essen, wenn du willst. Es gibt auch hier, Geschwister hier, wir sollen doch den gesunden Menschenverstand gebrauchen. Wenn man immer wieder diesen Dienst ausübt, es ist doch vernünftig, auch mal eine Abwechslung, wenn auch mal ein Mann an den Herd steht und es versteht. Ich mache es selten, aber ich mache es. Und wenn ich in der Küche bin, dann muss jeder raus. Ich muss mich voll konzentrieren. Es geht anders nicht. Die Frau ist es ganz anderes, alles hineingelegt. Es geht bei ihr, es läuft bei ihr und es ist eine Freude. Ihr lieben Männer, wir sollen die Küche nicht kontrollieren. Es gibt auch Männer da. Die Frau kocht und der Mann kontrolliert. Hast du Salz dran gemacht? Hast du Kartoffel gewaschen? Pass auf, dass es nicht überkocht. Und das kocht schon bei ihr über. Lass doch sie ihren Dienst mit Liebe erfüllen. Wenn du in die Küche reingehst, dann sag doch, wie lecker ich es. Gib ihr auf die Wange einen Kuss. Das wird für sie ein Balsam sein. Das wird ihr eine Freude bringen. Sie wird verstehen, du schätzt diesen Dienst. Man sagt, der Weg zum Herzen des Mannes geht durch den Magen. Das ist in Wirklichkeit so. Und als Ehefrau sollte man doch das auch mit Freude erfüllen. Aber es gibt auch hier Extreme. Manche Frauen, die kochen zweimal am Tag. Die andere kochen einmal in der Woche. Ein Bruder aus unserer Gemeinde hat mir erzählt, besucht ein Ehepaar, da steht die Frau am Kochtopf und kocht so 10 Liter Kessel. Der sagt, was machst du? Er sagt, wie, was mache ich? Suppe kochen. Ja, aber so viel und für 2 Leute. Sagt, sie wird viel länger reichen. Also am Montag hat man gekocht, bis zum nächsten Montag wird es ausreichen. Geschwister, was für langweilige Ehen sind das? Die andere kocht zweimal, wie gesagt. Das ist das eine und das andere übertrieben. Man kann doch auch mal die Speise von gestern essen. Es muss nicht. Es gibt Männer, die sind so lecker Schmecker immer. Die müssen immer was Frisches, was Neues und so weiter. Man kann doch die Speise von gestern. Man soll doch es nicht in den Müll werfen. Man betet darüber, man bereitet es. Und es ist vernünftig.
auch da weise umgehen. Der Apostel Paulus, der spricht auch die Frau an und er sagt, die Frau sollte häuslich sein in Titus. Es gibt Frauen, die sind so Dorfbesen. Es ist so eng zu Hause. Ich muss da sein, ich muss da sein, ich muss da sein und der Rest ist zu Hause. Er sagt, die ist häuslich. Liebe zum eigenen Haus. Das ist wichtig, dass das sich entwickelt, dass das ist im Leben. Und Gott gibt uns da viel Weisheit. Vielleicht noch ein anderes Beispiel. Da geht ein Mann mit seiner Frau durch die Straße. Auf einmal kommt eine andere Frau entgegen und er sagt, schau mal, welch eine hübsche Frau. Brüder, was meint ihr? Ist das Wohl für die Frau oder ist das ein Schmerz für die Frau? Wenn deine Frau würde sagen, schau mal, da ist ein hübscher Mann aber. Da wird sie wahrscheinlich eine lange Bergpredigt hören, oder? Was ist denn mit dir los? Schaust du auf andere Männer? Ihr Lieben, es gibt leider Männer, die immer anderen Frauen nachschauen. Es sind keine wahren Männer. Jeremia sagt, es sind Hengste. Hengste im wahren Sinne des Wortes, die jeder Stute nachlaufen. Ein Mann ist treu seiner Frau. Im 29. Vers lesen wir hier diesen Gedanken. Das ist die Stellung, die ein Mann seiner Frau gegenüber einnehmen sollte. 31, Vers 29. Viele Töchter halten sich tugendsam. Du aber übertriffst sie alle. Deswegen habe ich dich geheiratet. Deswegen habe ich dich in mein Haus geholt, weil ich dich lieb gewonnen habe. Du stehst über alle. Es gibt da viele Hübsche und so weiter, aber du stehst über alle. Ich habe dich erwählt. Ich habe dich geliebt. Ich gebe mich hin dir. Das ist die Stellung. Es gibt noch andere Männer, die noch weiter gehen. In den Dreck der Pornografie. Das sind keine Männer. Das sind Waschlappen, die so den Dreck vom Boden aussaugen. Denn es ist das Tiefste, wo der Mensch, wo der Mann kann heruntersinken. In diesem Dreck der Pornografie. Ein wahrer Mann, der ist rein, der ist sauber, der folgt Christus. Der geht auf den Wegen des Herrn. Möchte Gott durch seinen Geist uns noch weiter in diese Gedanken hineinführen. Hiob sagte, ich habe mit meinen Augen einen Bund gemacht. Und diesen Bund soll ein jedermann vor Gott haben. Treue in der Ehe.

kündigt, dann bist du untreu. Dann musst du Buße tun. Du hast eine Tür geöffnet, die war verboten ist, die war nur deinem Mann zugänglich ist. Und jetzt der letzte Gedanke. Ich gehe sehr, sehr vorsichtig auf diesen Gedanken ein. Also Gott hat den Menschen geschaffen zur Gemeinschaft oder die Frau zur Gemeinschaft als eine Gehilfen. Und der Herr spricht gleich von Anfang und sagt, seid fruchtbar und nähret euch und füllet die Erde. Gott, der Herr, hat in den Menschen und das, was Gott gemacht hat, darüber sollen wir auch nicht scheuen, uns sprechen. Er hat das Verlangen nach einer intimen Gemeinschaft in den Mensch hineingelegt. Das Bedürfnis intimer Gemeinschaft. Und das sollte gepflegt werden. Auch da entstehen oft Schwierigkeiten und Probleme. Die Frau ist nicht zu beachten als ein sexueller Objekt noch, sondern diese Liebe, diese Zärtlichkeit in keinem anderen Gebiet, in keinem anderen Gebiet kommen Menschen so eng miteinander oder werden Menschen so eng miteinander verbunden als in der Ehe. Und Paulus sagt in 1. Korinther 7 und gibt einen Rat. 1. Korinther 7, Vers 5. Oder nimm ein bisschen höher, Vers 3. Der Mann leiste dem Weibe die schuldige Freundschaft, desgleichen das Weib dem Manne. Das Weib ist ihres Leibes nicht mächtig, sondern der Mann. Desgleichen der Mann ist seines Leibes nicht mächtig, sondern das Weib. Entzieht sich nicht eins dem anderen, es sei denn aus beiden Bewilligung eine Zeit lang, dass ihr zum Fasten und Beten Müße habt und kommt wiederum zusammen, auf dass euch der Satan nicht versuche um eurer Unkeuschheit willen. Solche sage ich aber aus Vergunst und nicht als Gebot. Also, Paulus gibt hier einen Rat. Kinder dürfen raus. Und er sagt, entzieht euch nicht voneinander. Auch dieses Gebiet muss in Reinheit gepflegt werden. Der Apostel sagt in Thessalonicher, im 4. Kapitel, nicht wie die Heiden, die von Gott nichts wissen, sondern in Reinheit, in Heiligkeit, diese intime Gemeinschaft miteinander pflegen, Geschwister. Wir werden aber alle älter. Und es ist wichtig, dass wir das Verständnis auch da füreinander aufbringen. Paulus sagt, der äußere Mensch nimmt ab. Wir werden nicht immer 30 bleiben. Der äußere Mensch nimmt ab. Auch das intime Leben nimmt ab. Dass man da nicht einander Vorwürfe macht, sondern Verständnis aufbringt. Man hat das ganze Leben miteinander gelebt. Sollte man die letzte Lebenstage nicht mit Freude und Frieden durchbringen? Umarmt einander, reicht einander die Hand, streichelt einander. Es ist eine Zärtlichkeit, die auch im Alter sehr nötig und sehr wichtig ist. Aber möge Gott einen jeden noch weiter führen, erklären noch deutlicher. Ich werde schließen. Der Apostel sagt in Jakobus, denn was ist euer Leben? Ein Dampf, der eine kleine Zeit aufgeht, danach verschwindet es. Geschwister, wir werden einmal zurückschauen auf unseres Eheleben, auf unseres Familienleben, ob wir es wollen oder nicht. Werden wir es mit Freuden tun? Wird ein Segen uns begleiten oder wird es ein Wehe sein? Noch ein kurzes Beispiel. Ich hatte es vor längerer Zeit mal gebracht. Da ist ein Ehepaar. Und die Mutter gibt der Frau einen Rat, die sagt, wenn du Schwierigkeiten, wenn der Mann dich nicht versteht, wenn du Schwierigkeiten hast, nimm Wolle, sagt sie, und strick Socken. Es vergingen viele Jahre und dann ist die Frau krank geworden und liegt so auf dem Sterbelager. Und er sagt dem Mann, er gibt mal diese Schachtel. Der Mann gibt ihr die Schachtel.

der nimmt, öffnet es, es liegt ein paar Socken drin. Der fragt, was ist das? Und dann sagt sie so, die Mutter hat mir den Rat gegeben, wenn du Schwierigkeiten hast, wenn der Mann dir nicht versteht oder schlecht behandelt, dann strick mal ein paar Socken. Und er schaut so erleichtert, nur ein paar. Und darunter liegt eine geräume Summe Geldes. Und er sagt, was ist das? Er sagt, das ist der Ertrag von der verkauften Socken. Ihr Lieben, lasst uns doch ein bisschen auf diese Lebensbeispiele auch achten. Lasst uns einander achten. Wir haben nur ein einziges Leben. Und wir gehen, ich habe am Anfang gesagt, wir gehen die längste Lebensstrecke miteinander durch. Lasst einander schätzen, lasst einander lieben, damit der Teufel keinen Raum in unseren Ehen, in unseren Familien haben möchte. Ich schließe ab mit Philipper 4, Philipper 4 vom 8. Vers. Oder nehmen wir den 7. noch. Philipper 4, Vers 7. Und der Friede Gottes, welcher höher ist denn alle Vernunft, bewahre eure Herzen und Sinne in Christo Jesu. Weiter, liebe Brüder, was wahrhaftig ist, was ehrbar, was gerecht, was keusch, was lieblich, was wohllautet, ist etwa eine Tugend, ist etwa ein Lob, dem denket nach. Gott segne eine jede Ehe, Gott segne eine jede Familie, Gott segne euch, Gott segne uns. Ihm gebührt die Ehre dafür. Amen.

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1: Ich will ihn suchen, den meine Seele liebt. Ich suchte ihn, aber ich fand ihn nicht.
2: In Salomos Hohelied geht es um die Liebesbeziehung zwischen einem König und seiner Braut. An einer Stelle wird der Braut klar, dass sie sich ihrem Bräutigam entfremdet hat.
1: Ich will ihn suchen, den meine Seele liebt. Ich suchte ihn, aber ich fand ihn nicht.
2: Das spricht mir aus der Seele. Es hat Zeiten gegeben, in denen ich mich innerlich von der engen Beziehung zu meinem himmlischen Bräutigam entfernt habe. Mit der Zeit hatte ich zugelassen, dass Fristen und Projekte an die Stelle der Zeit mit Gott getreten waren, die ich früher so genossen hatte. Aber Gott gewann mein Herz in seiner Gnade nach und nach zurück. Seine Güte brachte mich zur Umkehr und half mir, meine Beziehung zu ihm zu erneuern.
1: Da fand ich ihn, den meine Seele liebt. Ich hielt ihn fest und ließ ihn nicht mehr los.
2: Bist du bereit, deine Sünde zu bekennen, wenn du dich innerlich vom Herrn entfernt hast? Bitte ihn, deine erste Liebe wiederherzustellen.
0: Belebe unsere Herzen ruft Frauen zu Freiheit, Fülle und Frucht in Christus. 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
1: Herzlich willkommen zu einer weiteren Ausgabe der Sendereihe Durch die Bibel. Wir setzen die Betrachtung des Römerbriefes fort. Das Thema des christlichen Lebens steht dabei im Mittelpunkt ab Kapitel 5. Nun geht es um die Fesseln eines erlösten Menschen, die Paulus in diesem Brief im 7. Kapitel entfaltet. Dahinter steht die Erfahrung, das biblische Gesetz kann keine Heiligung im Leben eines Gläubigen hervorbringen, es fesselt es lediglich. Genauso wenig kann der Gläubige in seinem Leben Heiligung bewirken, indem er sich darauf verlässt, was die geschenkte neue Natur in ihm bewirkt. Paulus wird in dem nun folgenden Teil dieses 7. Kapitels sehr persönlich. Beachten Sie, dass er die Pronomina der ersten Person verwendet. Ich, mich, ich selbst. Diese Wendungen gebraucht Paulus in diesem Abschnitt 47 Mal. Die Erfahrung, von der er spricht, ist ein Kampf. Der Kampf, den er in seinem Inneren geführt hat. Paulus hat versucht, für Gott zu leben, in der Kraft seiner neuen Natur. Er stellte fest, dass das unmöglich war. Das Gesetz war es, das zeigte dem Paulus die übermäßige Sündhaftigkeit der Sünde. Das Gesetz war wie eine Röntgenaufnahme seines Herzens. Das ist es, was das Gesetz für sie tun kann, wenn sie es als Maßstab für ihr Leben anlegen. Das Wort Gottes wird ein Spiegel genannt. Es zeigt, was ich bin. Wenn ich einen Flecken auf dem Gesicht habe, dann zeigt ihn mir der Spiegel, aber er kann den Flecken nicht beseitigen. Dafür hat aber Gott einen Ort, wo er beseitigt werden kann. In einem Text des englischen Liederdichters William Cowper, den Ernst Gebhardt ins Deutsche übersetzte, heißt es: Es ist ein Born, draus heilges Blut für arme Sünder quillt. Ein Born, der lauter Wunder tut und jeden Kummer stillt. Das Gesetz dagegen offenbart die maßlose Sündhaftigkeit der Sünde. Das Gesetz ist nicht dafür verantwortlich zu machen, sondern die alte Adamsnatur ist daran schuld. Das vom Gesetz ausgesprochene Verbot macht die Schwachheit des Fleisches deutlich. Es zeigt, dass wir Sünder sind. Hier in Kalifornien wurde vor einiger Zeit ein Experiment durchgeführt. Auf einem bekannten öffentlichen Platz wurde ein Spiegel aufgestellt. Es war ein Test herauszufinden, ob mehr Männer oder mehr Frauen sich im Spiegel anschauen. Ich hielt den Test für überflüssig. Ich hätte ihnen auch so gesagt, dass sich die Frauen öfter im Spiegel betrachten. Aber leider bewies das Experiment das Gegenteil. Wir alle sehen uns gerne an. Wir alle schauen gerne in einen Spiegel, mit einer Ausnahme, dem Spiegel des Wortes Gottes. Wir schauen nicht gern dort hinein, weil dieser Spiegel zeigt, dass wir Sünder sind, elende, verlorene Sünder. Davon spricht Paulus in Vers 9. Ich lebte einst ohne Gesetz, als aber das Gebot kam, wurde die Sünde lebendig, ich aber starb. Das Gesetz ist ein Dienst zur Verdammnis. Das Gesetz kann nichts tun, als uns zu verdammen. Vers 10. Und so fand sich's, dass das Gebot mir den Tod brachte, das doch zum Leben gegeben war. Wie tragisch für jemanden, der sich bemüht, nach dem Gesetz zu leben. Es führt ihn nicht zum Leben. Obwohl es wahr ist, was Gott gesagt hat, handelt danach, damit ihr lebt. 5. Mose 8, Vers 1. Das Problem liegt beim Tun. Der Fehler ist nicht im Gesetz zu suchen, sondern bei dem, der denkt, das Gesetz dem Leben auch Kraft verleiht. Das tut es nicht. Es zeigt nur Schwachheit, Unfähigkeit und Sünde der Menschheit. Wenn es ein Gesetz gäbe, das Leben vermitteln kann, dann hätte Gott es gegeben. Siehe Galater 3, Vers 21, denn nur wenn ein Gesetz gegeben wäre, das lebendig machen könnte, käme die Gerechtigkeit wirklich aus dem Gesetz. Aber Leben und christliches Leben kommen nicht aus dem Gesetz. Dazu will ich Ihnen ein Beispiel geben. Ein Auto ist an und für sich etwas sehr Nützliches. Aber ein Auto in den Händen eines unfähigen Fahrers kann zur Gefahr und zur Bedrohung werden. Ja, es kann ein tödliches Werkzeug sein. Es liegt nicht am Auto, sondern am Fahrer. Der Mensch ist das Problem. Er ist der Schuldige. Paulus beschreibt das im 11. Vers genauer. Denn die Sünde nahm das Gebot zum Anlass und betrog mich und tötete mich durch das Gebot. Hier wird die Sünde als eine Person dargestellt, als Verführerin. Die Sünde verführt jeden Menschen außerhalb vom Garten Eden, und zwar auf zweierlei Weise. In Bezug auf die persönliche Ebene und gegenüber Gott. Im Garten Eden hat Satan den Menschen eingeredet, dass man Gott nicht vertrauen könne. Stattdessen könne der Mensch selbst die Möglichkeit erhalten, ein Gott zu sein, neben Gott. Die Sünde hat den Menschenkindern wie ein Rattenfänger eingeredet, sie selbst könnten das Gesetz halten und brauchten Gott nicht. Das ist der falsche Weg, über den Paulus gesprochen hat. Der Weg, der zum Tode führt. Das Gesetz war gegeben zum Leben, sagt Paulus, und er hat feststellen müssen, dass es ihn zum Tode geführt hat. Letztlich ist es die Sünde, die tötet, denn das Gesetz hat die Erkenntnis der Sünde gebracht, und der Mensch hat keine Entschuldigung. Wir sehen wieder, die Schwierigkeit liegt nicht beim Gesetz, sondern beim Menschen. Daraus folgt, so Paulus in Vers 12, »So ist also das Gesetz heilig, und das Gebot ist heilig, gerecht und gut.« Das Problem ist ein zutiefst menschliches Problem. Der Mensch ist die unbekannte X in der Gleichung des Lebens. Er ist der Unsicherheitsfaktor, derjenige, auf den kein Verlass ist. Weiter mit Vers 13. Ist dann, was doch gut ist, mir zum Tode geworden? Das sei ferne. Sondern die Sünde, damit sie als Sünde sichtbar werde, hat mir durch das Gute den Tod gebracht, damit die Sünde überaus sündig werde durchs Gebot. Ist das nicht ein eigenartiger Widerspruch? Ist das nicht die völlige Verdrehung einer an sich guten Sache? Das Gebot wäre völlig unfähig, Leben zu vermitteln. Der Mensch muss Zuflucht nehmen, zur Hilfe von außen, denn das Gebot hat die Abscheulichkeit der Sünde nur verstärkt. Paulus fährt fort, »Denn wir wissen, dass das Gesetz geistlich ist. Ich aber bin fleischlich unter die Sünde verkauft.« Römer 7, Vers 14. Das ist das Bekenntnis des Paulus. Wir wissen bezeichnet eine gemeinsame Überzeugung unter Gläubigen. Das Gesetz ist geistlich in dem Sinne, dass es vom Heiligen Geist gegeben wurde und Teil des Wortes Gottes ist. Mit anderen Worten, das ist ein Ausdruck für das, was so in der Heiligen Schrift steht. So wird zum Beispiel in 1. Korinther 10, Vers 4 das Wort geistlich auf einen Felsen angewendet. Sie tranken nämlich von dem geistlichen Felsen, der ihnen folgte. Der Fels aber war Christus. Er wird geistlich genannt, denn er wurde vom Heiligen Geist hervorgebracht. Israel in der Wüste hatte in diesem Sinne geistliches Fleisch und geistlichen Trank. Das heißt, vom Geist Gottes gegeben. Ich aber bin fleischlich. Das bedeutet, ich bin im Fleisch, griechisch Sarkinos. Das meint jedoch nicht das Fleisch auf den Körperknochen. Unser Körper ist als neutral anzusehen. Er kann für gute oder schlechte Zwecke gebraucht werden. Er ist so wie das erwähnte Auto. Es kommt hier wie dort auf den Lenker an. Die Fleischlichkeit bezieht sich hier bei Paulus auf die alte menschliche Denkweise, auf den menschlichen Geist und seine Natur. Beide wohnen im Fleisch und benutzen es, so dass letztlich das Fleisch selbst von der Sünde verseucht ist. Betrachten Sie zum Beispiel das Gesicht eines Babys und schauen Sie sich dieses Gesicht 50 Jahre später noch einmal an. Die Sünde hat unauslöschliche Züge auf die Körperoberfläche geschrieben. Das Fleisch ist träge und hat keine Fähigkeiten oder Möglichkeiten gegenüber Gott. Es wird von einer sündigen Natur beherrscht und seine Verästelungen reichen in die tiefsten Nischen des Körpers und Denkens. Der vordere Hirnlappen ist lediglich ein Instrument, um Böses zu ersinnen. Die motorischen Neuronen sind in Bereitschaft, plötzlich in eine unheilvolle Ausschreitung überzugehen. Das Herz des Menschen ist krampfhaft niederträchtig. Er möchte gerne das Böse tun, und der Körper macht dabei mit. Paulus beschreibt die bedauernswerte Misere eines Sklaven, der an einen strengen Dienstherrn mit einer Peitsche von Schlechtigkeit verkauft ist. Es ist, so wird in Vers 15 deutlich, der Kampf eines erlösten Menschen. denn ich weiß nicht, was ich tue. Denn ich tue nicht, was ich will, sondern was ich hasse, das tue ich. Römer 7, Vers 15. Hier haben wir es zu tun mit dem Konflikt zweier Naturen, der alten und der neuen Natur. In diesem Abschnitt des Römerbriefs ist eindeutig von zwei verschiedenen Ichs die Rede. Das erste Ich, denn ich weiß nicht, ist die alte Natur, die für ihre Rechte eintritt. Was ich will, ist das, was die neue Natur tun will. Ich tue nicht, das ist wieder die alte Natur, die rebelliert und es nicht tun will. Sondern was ich hasse, das betrifft die neue Natur. Sie hasst es, das tue ich. Die alte Natur fährt einfach fort in dem, was sie tut. Haben Sie Erfahrung mit diesem Kampf? In Ihrem geistlichen Leben? Tun Sie etwas und danach hassen Sie sich, weil Sie es getan haben? Und dann schreien Sie, Gott, wie habe ich dich enttäuscht? Ich denke, jedes Kind Gottes macht diese Erfahrung. Paulus spricht in diesem Abschnitt von seiner eigenen Erfahrung. Anscheinend gab es in seinem Leben drei Phasen. Zuerst war er ein stolzer Pharisäer unter dem mosaischen System und machte sich selbst etwas vor, indem er Opfer darbrachte und anderes tat, von dem er glaubte, es würde ihn vor Gott in Ordnung bringen. Aber das Gesetz hat ihn die ganze Zeit verurteilt. Dann begann die zweite Phase, als er Christus auf dem Weg nach Damaskus begegnete. Dieser stolze, junge Pharisäer wandte sich Christus zu als seinem Erlöser, aber er meinte immer noch aus eigener Kraft christlich leben zu können. Seine neue Natur sagte, ich werde jetzt für Gott leben. Aber er hat versagt und befand sich so eine Zeit lang in der Arena des Kämpfens und Versagens. Ich weiß nicht, wie lange es gedauert hat, wahrscheinlich nicht sehr lange. Es kam der Tag, an dem sich ein Sieg ereignete. Paulus jedoch war nicht der Sieger, es war Christus. Paulus hatte gelernt, dass es darum geht, sich auszuliefern, sich selbst zu verschenken und zuzulassen, dass der Geist Gottes das christliche Leben durch ihn, Paulus, lebt. Und das hat zur Folge, Vers 16, wenn ich aber das tue, was ich nicht will, so gebe ich zu, dass das Gesetz gut ist. Wenn die alte Natur in diesem Fall das Begehren, das Gebot übertritt, dann gibt die neue Natur dem Gesetz darin recht, dass Begehren falsch ist. Paulus hat nicht das Gesetz bekämpft, aufgrund dessen, weil er es gebrochen hat. Er war als Gläubiger damit einverstanden, dass das Gesetz gut war. Und Paulus weiß auch, so tue nun nicht ich es, sondern die Sünde, die in mir wohnt. Römer 7, Vers 17. Mit anderen Worten, es ist nicht länger das Ich meiner neuen Natur, das so lebt, sondern die Sünde, die alte Natur, die in mir ist. Wie wir an Vers 18 sehen können, besaß Paulus immer noch seine alte Natur. Denn ich weiß, dass in mir, das heißt in meinem Fleisch, nichts Gutes wohnt. Wollen habe ich wohl, aber das Gute vollbringen kann ich nicht. Paulus hat in diesem Kampf zwei Dinge gelernt. Und das ist etwas, was viele von uns Gläubigen zu lernen haben. In mir, nämlich der alten Natur, über die ich gerade gesprochen habe, wohnt nichts Gutes. Haben Sie das schon gelernt? Haben Sie festgestellt, dass in Ihnen nichts Gutes ist? Anscheinend meinen immer noch viele Christen unter uns, dass sie im Fleisch etwas vollbringen können, was Gott gefällt. Viele Gläubige sind nie darauf gekommen, dass das Gegenteil zutrifft. Und die werden so emsig wie die Termiten und das mit dem gleichen Effekt für viele unserer Kirchen. Sie sind bienenfleißig, sammeln aber keinen Honig. Sie gelangen in Ausschüsse, werden Vorsitzende des Gemeindevorstands, versuchen die Gemeinde zu organisieren und denken, sie sind Gott gefällig dabei. Sie sind fleißig, haben aber keine intakte Verbindung zu Christus. Er kann sein Leben nicht durch sie verwirklichen. Sie versuchen es in ihrer eigenen Kraft mit dem Fleisch. Sie haben nicht gelernt, was Paulus gelernt hat. Ich weiß, dass in mir, das heißt in meinem Fleisch, nichts Gutes wohnt. Ich will das vor Ihnen gern persönlich zugeben. Gott hasst alles, was Vernon McGee im Fleisch tut. Gott will es nicht haben. Gott kann es nicht gebrauchen. Wenn es vom Fleisch ist, dann ist es wertlos. Haben Sie das gelernt? Das ist eine wichtige Lektion. Der Herr Jesus Christus hat gesagt, was vom Fleisch geboren ist, ist Fleisch. Johannes 3, Vers 6. Und das wird es auch immer bleiben. Aber wer aus Gott geboren ist, der tut keine Sünde. 1. Johannes 3, Vers 9. Und wie wunderbar ist das. Wir haben eine neue Natur erhalten und diese neue Natur tut keine Sünde. Ich versichere Ihnen, dass die neue Natur nicht sündigt. Wenn ich sündige, dann ist es meine alte Natur. Die neue Natur tut es nicht. Sie hasst die Sünde. Die neue Natur lässt mich nachts nicht schlafen. Sie sagt, hör zu, du hast Unrecht. Du musst es in Ordnung bringen. Paulus hat etwas anderes entdeckt und es ist sehr wichtig, dass wir das lernen. Wollen habe ich wohl, aber das Gute vollbringen kann ich nicht. Er hat herausgefunden, dass in der alten Natur nichts Gutes ist und dass in der neuen Natur keine Kraft liegt. Die neue Natur möchte Gott dienen, der fleischliche Mensch aber befindet sich in Gegnerschaft zu Gott. Er unterwirft sich nicht dem Gesetz Gottes und das kann er auch gar nicht. Siehe Römer 8, Vers 7. Denn fleischlich gesinnt sein ist Feindschaft gegen Gott, weil das Fleisch dem Gesetz Gottes nicht untertan ist, denn es vermag's auch nicht. Aber der neuen Natur ist keine eigene Kraft mitgegeben. Ich erinnere mich an den Beginn, als ich für Gott leben wollte. Da fiel ich hin, mitten aufs Gesicht, und ich bin niemals härter aufgeschlagen als damals. Ich dachte, ich könnte es alleine schaffen, aber ich stellte bald fest, dass die neue Natur kraftlos war. Und das ist auch der Grund dafür, dass eine zum Glauben einladende Verkündigung im Gottesdienst immer eine positive Reaktion hervorrufen wird. Ich fürchte, 90% der Entscheidungen heute in unseren Gemeinden treffen Christen, die in ihrem geistlichen Leben in der Niederlage leben. Was diese Christen tatsächlich über sich sagen, ist entlarvend. Es sind Aussagen wie, ich möchte für Gott leben, ich möchte es besser machen. Oft sagen Prediger, die in einer Versammlung zum Glauben einladen, solche Sätze wie, alle, die ihr für Gott leben wollt, hebt bitte eure Hand. Ihr alle, die ihr Gott näher kommen wollt, hebt eure Hand. Wer von euch sein Leben Gott anvertrauen will, der komme bitte nach vorne. Im selben Augenblick, in dem der Prediger das sagt, hat er mich. Das ist es, was ich will. Meine neue Natur sagt, ich will auf jeden Fall für Gott leben. Aber sie hat keine Kraft dazu. Das ist es, was zahllose Gläubige nicht begriffen haben. Es gibt Leute, die seit Jahren der Einladung eines Predigers folgen und nach vorne kommen, und das ist alles, was sie tun. Sie kommen nur nach vorne. Sie machen nie irgendeinen Fortschritt. Wie wichtig wäre es für sie, dass sie diese Wahrheit, die in Vers 19 beschrieben wird, verstehen lernen. Sie lautet, denn das Gute, das ich will, das tue ich nicht, sondern das Böse, das ich nicht will, das tue ich. Ist das auch Ihre Erfahrung? Weiter mit Vers 20. Wenn ich aber tue, was ich nicht will, so tue nicht ich es, sondern die Sünde, die in mir wohnt. Es ist diese alte Natur, die uns Schwierigkeiten macht. Das besagt auch Vers 21. So finde ich nun das Gesetz, das mir, der ich das Gute tun will, das Böse anhängt. Sollten Sie einmal versucht haben, Gott im Geist zu dienen, haben Sie dann auch entdeckt, dass die alte Natur gleich zur Stelle ist, um Böses zu tun? Vielleicht kommt Ihnen etwa ein böser Gedanke. Jedes Kind Gottes, ganz gleich wie es innerlich steht, muss zugeben, dass bei jeder Tat und in jedem Augenblick das Böse gegenwärtig ist. Wenn man das nicht erkennt, führt es schließlich zum Schiffbruch im geistlichen Leben. Paulus jedoch bekennt in Vers 22, denn ich habe Lust an Gottes Gesetz nach dem inwendigen Menschen. Der inwendige Mensch ist die neue Natur. Aber es geht weiter in Vers 23. Ich sehe aber ein anderes Gesetz in meinen Gliedern, das widerstreitet dem Gesetz in meinem Gemüt und hält mich gefangen im Gesetz der Sünde, das in meinen Gliedern ist. Sehen Sie, Sie sind die alte Natur nicht losgeworden, wenn Sie gerettet worden sind. Und doch ist keine Kraft in der neuen Natur. Ich sehe ein anderes Gesetz, damit ist die Feindschaft der alten Natur gegen Gott gemeint. Die zu erleben, bringt ein ehrliches Kind Gottes zu demselben Ausruf, den Paulus gleich danach in Vers 24 tut. Ich elender Mensch, wer wird mich erlösen von diesem todverfallenen Leibe? Das ist kein unerlöster Mensch, der hier ruft, ich elender Mensch. Das Wort Elend enthält Gedanken an den Kampf und die daraus erfolgende Erschöpfung vom Kampf. Wer wird mich erlösen? Der, der so ruft, ist hilflos. Seine Schultern liegen am Boden. Er ist im Ringkampf unterlegen. Wie der alte Stammvater Jakob nach seinem Kampf am Jabbok, so ist auch er verkrüppelt. Er ruft nach einer Hilfe von außen. Und Paulus schließt in Vers 25 überraschend mit Dank. Dank sei Gott durch Jesus Christus, unseren Herrn. So diene ich nun mit dem Gemüt dem Gesetz Gottes, aber mit dem Fleisch dem Gesetz der Sünde. Dank sei Gott, der Befreiung gibt durch Jesus Christus, unseren Herrn. Das ist die Antwort auf das SOS-Signal des Paulus. Gott schenkt Befreiung. Das ist die Einleitung zu Kapitel 8, in dem die Befreiung im Einzelnen noch erklärt wird. Die Erlösung und die Heiligung kommen durch Christus. Er hat für all das gesorgt, was wir brauchen. Renne und tue und laufe. Das macht das Gesetz uns zur Pflicht. Doch Hände und Füße, die ich brauche, die gibt es mir leider nicht. Die gute Nachricht lässt's besser klingen. Sie heißt mich fliegen und gibt mir Schwingen. Wir haben es im 7. Kapitel des Römerbriefs zu tun gehabt mit dem erlösten Menschen, der einen Kampf erlebt. Den Kampf zwischen dem Geist, der neuen Natur und den alten Gewohnheiten des Fleisches, der alten Natur. Es ist ein Kampf, den der Gläubige in sich selbst erlebt. Paulus hat es im eigenen Leib erfahren, dass trotz guter Vorsätze das christliche Leben aus eigener Kraft nicht gelingt. Und doch ist er nicht dabei stehen geblieben. Dieser Tatbestand wird uns auch noch in den folgenden Kapiteln beschäftigen. In der nächsten Ausgabe der Sendereihe durch die Bibel steht der erste Teil vom 8. Kapitel des Römerbriefs im Mittelpunkt. Bis dahin auf Wiederhören und Gott befohlen.

0: Es ist 19 Uhr und 30 Minuten. 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
1: Von Hiob wissen wir, dass er einmal ein sehr reicher und angesehener Mann war. Doch eines Tages, ganz plötzlich, verlor er seine Familie, seinen gesamten Besitz und schließlich auch noch seine Gesundheit. Hiob steht also auch heute noch für jemand, der durch Boten von seinem überraschenden, unfassbaren Ruin informiert wird. Das waren die sprichwörtlichen Hiobsbotschaften. Er lebte, nach meiner Erkenntnis, in einer Zeit im Palästina,

Palästina, als es noch kein Volk Israel, keinen Tempel, keine Erzväter und vor allem keine 10 Gebote gab. Trotzdem war Hiob ein gottesfürchtiger Mann mit einer hohen Moral. Man könnte fast meinen, dass er einer strengen christlichen Gemeinde unserer Tage angehört hätte, die es mit den Geboten sehr genau nimmt. Im Kapitel 31 dieses Buches erläutert er, was für ihn ein tadelloses Leben, ein reiner Wandel vor Gott ist. Das müssen wir uns etwas genauer ansehen. Da sagt Hiob schon gleich im ersten Vers des Kapitels 31, »Mit meinen Augen schloss ich den Vertrag, niemals ein Mädchen lüstern anzusehen. Was hätte ich von Gott sonst zu erwarten? Was wäre seine Antwort auf mein Tun? Er schickt Verderben, straft mit Missgeschick, wenn jemand böse ist und Unrecht tut. Gott sieht doch, was ich tue und was nicht. Er zählt doch alle meine Schritte nach.« Soweit das Zitat. Einmal spricht Hiob hier über seine sexuelle Reinheit. Als reicher Scheich hätte er sich bestimmt Nebenfrauen oder einen Harem leisten können. Das hätte ihm wahrscheinlich auch kaum einer übel genommen. Noch nicht einmal uneheliche Beziehungen wären für seine Umwelt ein Problem gewesen. Es hätte seinem Ruf wohl kaum geschadet. Doch für Hiob kommt das nicht in Frage. Nicht einmal in Gedanken oder mit den Augen will er die Ehe brechen. Das ist ein sehr hoher Standard. Dieses Verhalten erinnert uns an die Bergpredigt, wo Jesus in Matthäus Kapitel 9, Vers 27 sagt, »Ihr wisst, dass es heißt, du sollst nicht die Ehe brechen. Ich aber sage euch, wer die Frau eines anderen begehrlich ansieht, hat in seinem Herzen schon die Ehe mit ihr gebrochen. Wenn dich dein rechtes Auge zur Sünde verführt, dann reiß es aus und wirf es weg. Es ist besser für dich, du verlierst eines deiner Glieder, als dass du ganz in die Hölle geworfen wirst.« Wir wollen nicht über Hiob lächeln, der es so ernst nimmt mit der ehelichen Reinheit. Vielmehr wollen wir uns von seiner Haltung ermutigen und inspirieren lassen. Noch eins fällt mir auf. Hiob macht einen Bund mit seinen Augen. Ein Bund ist ein Vertrag oder ein Versprechen. Wir kennen das noch vom Ehebund, wo zwei Partner sich versprechen, ein Leben lang treu zu sein, sich zu tragen und zu lieben. Auch zwischen Gott und uns besteht ein Bund, der alte Bund und der neue Bund oder Testament. Da hat Gott einen Vertrag mit den Menschen geschlossen. In dem Vertrag wird festgelegt, wie das Verhältnis zueinander sein soll und welche Verpflichtungen jeder übernimmt. Im Alten Testament beruht dieser Bund noch ziemlich auf Bedingungen. Da gibt Gott die Gesetze und Verordnungen, die das Volk einhalten musste. Wenn es das nicht tat, konnte Gott auch seine Versprechen und Segnungen nicht erfüllen. Der neue Bund oder das Neue Testament ist da schon einseitiger. Hier verspricht Jesus uns Segen und Heil nicht durch das, was wir leisten, sondern durch das, was er am Kreuz für uns getan hat. Nun ist ein Bund immer eine zwiespältige Sache. Einmal ist es gut, einen Bund zu machen. Das gibt uns Sicherheit. Denken wir zum Beispiel an einen Arbeitsvertrag, der uns ein bestimmtes Einkommen, feste Arbeitszeiten und Urlaub zusichert. Denken wir an einen Mietvertrag. Er garantiert uns das Recht, für eine bestimmte Zeit eine Wohnung oder ein Haus zu einem festgelegten Betrag zu bewohnen. Im Fall eines Eheversprechens kann der Bund uns die Sicherheit geben, auf unseren Partner rechnen zu können, wenn wir ihn brauchen, wenn es schwierig wird. Der Gefährte wird uns nicht verlassen, wenn es ein Problem gibt. Wenn wir verachtet oder verklagt werden, er wird uns nicht verlassen, wenn wir schwach und krank werden. Ein Versprechen bindet uns an ihn. Das gibt beiden Sicherheit. Andererseits verpflichtet uns ein Vertrag. Da können wir nicht so einfach unsere Meinung ändern. Wir können nicht auf einmal unseren eigenen Interessen und Wünschen folgen. Wir müssen uns an Regeln und Abmachungen halten, auch wenn uns gar nicht danach zumute ist. Und das ist gut. Ein Bund kann unseren Charakter stärken und uns helfen, das, was wir als gut eingesehen haben, auch auf die Dauer zu praktizieren. Das Abkommen, das Hiob mit seinen Augen geschlossen hat, war sicher auch ein einseitiges, aber es hat ihm geholfen, sich daran zu erinnern, was er einmal als gut und richtig erkannt hat, und sich danach zu benehmen. Das Problem bei einem Bund ist, dass man ihn auch brechen kann. Dann hat man viel verloren. Außerdem wird unser Gewissen belastet. Man fühlt sich als unzuverlässig, als Lügner, Schwächling und Versager. Wenn man einen Bund oder ein Versprechen bricht, ist das schlimmer, als wenn man nie solch eine Verpflichtung eingegangen wäre. Deshalb sollten wir uns der Bedeutung eines Bundes bewusst sein und nicht leichtfertig und unbedacht einen Vertrag abschließen. Aber es geht auch nicht, dass wir alle Verträge und Verpflichtungen vermeiden. Es geht zum Beispiel auch nicht, ein Christ zu sein
ohne einen Bund mit Jesus. Der Vertrag, den wir mit ihm schließen, gründet sich auf Glauben, Gehorsam und Nachfolge. Wir wollen unsere Sünde und eigenen Wege aufgeben und von Jesus lernen. Wir wollen ihn bekennen, bezeugen, verkündigen. Das ist unsere Seite des Vertrages, ohne den wir nicht zu Jesus gehören können. Jesus hat uns dafür auch Verheißungen gegeben. Wir dürfen Gottes Kinder sein. Er wird uns beschützen, bewahren und segnen und am Ende ewiges Leben in Herrlichkeit schenken. Jesus hat diesen Bund mit seinem Blut und Leben besiegelt. Er wird ihn nicht brechen. Aber wir? Wir sind schwach, können nicht halten, was wir versprochen haben und sind in Gefahr, alles aufzugeben und zu verlieren. Trotzdem wird der Bund mit Jesus uns immer eine Hilfe und eine Verpflichtung sein. In der alten, zerlesenen Bibel meiner Mutter fanden wir nach ihrem Tod so einen Vertrag mit Jesus schriftlich. Wenn man es selber aufschreibt und formuliert, ist es vielleicht noch fester. Es war Hiob ernst mit seiner sexuellen Reinheit. In Vers 9 im gleichen Kapitel sagt er, »Wenn ich für meines Nachbarn Frau entbrannte und auf sie lauerte an seiner Tür, soll meine Frau für einen anderen kochen und andere Männer sollen mit ihr schlafen. Denn mein Vergehen wäre eine Schandtat, die jeder Richter hart bestrafen müsste. Ein Feuer wäre es, das mich vernichtet und restlos niederbrennt, was mir gehört.« Es befremdet uns heute, dass so ein Mann aus grauer Vorzeit sagt, dass ein Ehebruch eine Schandtat wäre, die jeder Richter hart bestrafen müsste. Ich glaube nicht, dass Ehebruch in unserem heutigen Strafrecht überhaupt erscheint und ob sich je ein Richter darum kümmern würde. Aber Hiob hat richtig erkannt, dass Ehebruch und Leidenschaft ein Feuer sind, das restlos niederbrennt, was ihm gehört. Nicht nur Besitz und Familie, sondern auch Ehre, Gewissen und Glaubwürdigkeit. Hiob war es also ernst mit der sexuellen Reinheit, aber auch mit der Ehrlichkeit und Aufrichtigkeit. Er sagt in Vers 5, »Ich schwöre, dass ich nie zur Lüge griff und nie versuchte, andere zu betrügen. Wenn ich vom rechten Weg gewichen bin, wenn ich mein Herz den Augen folgen ließ, wenn meine Hände schmutzig sind von Schuld, dann soll ein anderer essen, was ich säte, oder die Ernte soll vernichtet werden.« Diese Aussage bezieht sich vielleicht darauf, dass die Freunde Hiobs ihn der Lüge und des Betrugs bezichtigten. Nun schwört er feierlich, sich hier nicht vergangen zu haben. Und dieser Schwur war vor Gericht gültig, solange es keine Zeugen und keine Beweise seiner Schuld gab. Sein Verständnis von sozialer Gerechtigkeit zeigt Hiob, wenn er in den Versen 13 bis 22 Folgendes erklärt. Wenn einer meiner Knechte sich beklagt, wenn eine Magd sich über mich beschwert, habe ich zu keiner Zeit ihr Recht missachtet. Derselbe, der mich schuf im Mutterleib, hat doch auch die geschaffen, die mir dienen. Den Armen schlug ich keine Bitte ab und keine Witwe ging verzweifelt fort. Mein Mittagsmahl war nie für mich allein. Kein Waisenkind blieb ohne seinen Anteil. Von Jugend auf, solange ich denken kann, nahm ich es wie ein Vater bei der Hand. Wenn einer nichts mehr anzuziehen hatte, zu arm, eine Decke zu bezahlen, dann half ich ihm und gab ihm warme Kleidung, gewebt aus Wolle meiner eigenen Schafe. Er aber dankte mir mit Segenswünschen. Wenn ich die Elternlosen unterdrückte, weil alle Richter meine Freunde waren, dann soll mein Arm am Ellenbogen brechen und meine Schulter sich vom Rücken lösen. Soweit Hiob. Er hatte viele Angestellte, Knechte und Mägde. Die werden nicht immer alle mit ihm zufrieden gewesen sein. Höchstwahrscheinlich hat es da manche Probleme mit den Arbeitnehmern gegeben. Hiob streitet das nicht ab, aber er sagt, dass er zu keiner Zeit ihr Recht missachtet hat. Er war also ein um Gerechtigkeit bemühter Arbeitgeber. Bettler hat Hiob nie abgewiesen. Witwen ließ er nie ohne Nahrung und Hilfe gehen und auch die Waisenkinder wurden väterlich von ihm versorgt. Wohltätige Arbeitgeber waren die Sozialversicherung jener Zeit. Und wir sehen hier, dass nicht alle Reichen Ausbeuter und böse Menschen sind. Ein barmherziger Patron sah dazu, dass es auch den Armen und Kranken in seiner Umgebung gut ging. Nun könnten wir meinen, dass Hiob ein arroganter Mann ist, der hier mit seinen guten Werken prahlt. Wir haben in unserer Kultur gelernt, Eigenlob stinkt. Man darf sich nicht selber rühmen. Ich weiß nicht genau, woher wir diese Einsicht haben. Es stimmt schon, dass es ein wenig seltsam in unseren Ohren klingt, wenn da jemand alle seine guten Taten hervorholt. Wir meinen, wir haben die Bibel auf unserer Seite, wenn wir unsere Leistungen herunterspielen und verschweigen. Denn Paulus sagt ja im Römerbrief, gibt es da noch irgendeinen Grund, sich mit etwas zu rühmen? Nein, alles Rühmen ist ausgeschlossen. Durch welches Gesetz?
etwa durch das Gesetz der Werke, das vom Menschen Leistungen fordert? Nein, sondern durch das Gesetz des Glaubens, das den Menschen zum Vertrauen einlädt. Denn für mich steht fest, allein aufgrund des Glaubens nimmt Gott Menschen an und lässt sie vor seinem Urteil als gerecht bestehen. Er fragt dabei nicht nach Leistungen, wie das Gesetz sie fordert. Paulus meint, es gibt eigentlich nichts, wofür wir uns rühmen könnten, höchstens unsere guten Werke, aber die sind gar nicht so beachtlich und außerdem sind sie Pflicht. Aber dann merken wir in 2. Korinther Kapitel 11, wie Paulus selber anfängt, sich zu rühmen. Er sagt, womit andere prahlen, damit kann ich auch prahlen. Sie dienen Christus, ich diene ihm noch viel mehr. Ich habe härter für Christus gearbeitet, ich bin öfter im Gefängnis gewesen, öfter geschlagen worden, häufig war ich in Todesgefahr. 5-mal habe ich von den Juden die 39 Schläge bekommen. 3-mal wurde ich von den Römern mit Stöcken geprügelt. 1-mal wurde ich gesteinigt. Ich habe 3 Schiffbrüche erlebt. Das eine Mal trieb ich eine Nacht und einen Tag auf dem Meer. Auf meinen vielen Reisen haben mich Hochwasser und Räuber bedroht. Juden und Nichtjuden haben mir nachgestellt. Es gab Gefahren in Städten und Einöden, Gefahren auf hoher See und Gefahren bei falschen Brüdern. Ich hatte Mühe und Not und oftmals schlaflose Nächte. Ich war hungrig und durstig. Oft hatte ich tagelang nichts zu essen. Ich fror und hatte nichts Warmes anzuziehen. Was Paulus hier aufführt, sind ja nun weniger gute Werke als vielmehr Leiden, die er im Dienst für Christus erduldet hat. Wir nehmen mal an, dass Paulus das nicht gesagt hat, um bewundert und geachtet zu werden. Er wollte wohl vielmehr den Kritikern begegnen, die seine Motive und seine Integrität in Zweifel stellten. Es musste auch mal gesagt werden, und es war die Wahrheit. Auch Jesus hat Dinge gesagt, die wir als Überheblichkeit und Arroganz interpretieren können. Die Pharisäer empörten sich sehr über das Zeugnis, das Jesus über sich selbst gab. Aber er hatte recht. Und er musste es in Demut bezeugen, auch wenn es den anderen nicht passte. Weiter spricht Hiob den Götzendienst an, wenn er in Vers 26 sagt, »Wenn ich die Sonne sah in ihrem Glanz, den Mond auf seiner Bahn in voller Pracht, dann war ich nie versucht, sie zu verehren und ihnen eine Kusshand zuzuwerfen. Der Richter müsste solche Sünde strafen, weil ich den höchsten Gott verleugnet hätte.« »Götzendienst ist Sünde«, sagt Hiob sehr richtig. Doch heute ist das bei den meisten Menschen kein Problem. Sie sagen, »Ich kann doch glauben, was und an wen ich will. Das geht niemand etwas an.« Gott sieht das anders. In den restlichen Versen des Kapitels spricht er noch von seiner Gastfreundschaft, von seiner Zurückhaltung seinen Feinden gegenüber und vom Fluchen, von seiner Demut und Bußfertigkeit. Alles in allem sehen wir in diesem Kapitel deutlich, was für ein moralisches Verständnis Hiob hatte. Er verabscheute die Sünde und verurteilte sich selbst, wo er nicht nach diesen Maßstäben gehandelt hatte. Moral, welch ein verstaubter Begriff für viele Freidenker. Aber welch ein Segen für einen selber und für die Mitmenschen. Wir beten. Herr, das Zeugnis des Hiob beschämt uns und hilft uns auch, es mit unserer eigenen Moral wieder ernster zu nehmen. Hilf uns, dass uns deine Gnade und Barmherzigkeit nicht gleichgültig unseren Verpflichtungen gegenüber macht. Amen.

0: 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Wir setzen heute fort mit dem spannenden Hörspiel Mel Webb wittert Gefahr. Heute hören wir Teil 2 der Grizzlybär. Dieses Hörspiel ist erschienen in der christlichen Bücherstube Seemann. Der 14-jährige Mel Webb und sein Freund Jim sind mit den Schafen wieder in den Bergen. Bereits am ersten Abend merkt Mels Schäferhund Nero etwas Ungewöhnliches. Neros Verhalten veranlasst Mel, eine Nachtwache bei den Schafen einzurichten. Jim soll die zweite Schicht übernehmen. Als er allein bei den Schafen ist, hat er jedoch solche Angst, dass er eine folgenschwere Entscheidung trifft. Er lässt die Schafe allein. Als Mel am nächsten Morgen die Schafe zählt, stellt er fest, dass 3 Schafe fehlen. Mel und Jim machen sich auf die Suche. Schließlich finden sie ein Schaf tot. Welches Tier treibt hier sein Unwesen? Wird es wieder zuschlagen? Wo sind die anderen beiden Schafe?
1: Es war in der Dämmerstunde an einem Hang des Colorado-Gebirges. Über der Landschaft lag die Atempause zwischen der Hast des Tages und der langsam herannahenden Dunkelheit. Mel Webb und sein Begleiter saßen erschöpft am Lagerfeuer. Der staubige Track hinauf zur Weide endete hier. Sie hatten die Schafe soeben zum Fluss getrieben und dann auf das üppige Grün der benachbarten Senke unweit ihres Lagers. Eigentlich hatten sie ihr Zelt gleich abbrechen wollen, aber dann entschlossen sie sich doch, bis zum nächsten Morgen zu warten.
2: Wenn wir dieses gute Weideland schon früher gefunden hätten, dann hätten wir das Zelt dort aufbauen können. Aber jetzt, wo wir alles fertig haben, ziehen wir erst morgen um, okay?
1: Jim Hicks, sein Kamerad, handhabte sein neues Jagdmesser furchterregend ungeschickt. Es war ein Geschenk einiger Burschen drüben aus Ohio gewesen. Sie hatten es ihm zum Abschied überreicht, als er von dort wegzog, um zusammen mit seiner Großmutter eine neue Heimat im westlichen Felsengebirge zu finden. Ein eigentümlicher Ausdruck huschte über sein Gesicht, als er aufblickte.
3: Glaubst du, die Schafe werden da drüben alleine sicher sein?
1: Mel verstand nicht ganz. Jims Sorge um die Schafe erstaunte ihn. Den ganzen Nachmittag über hatte er sich sehr seltsam benommen. Jim hatte dabei keineswegs die Herde im Auge gehabt. Es schien etwas anderes gewesen zu sein. Etwas viel Tieferes und Persönlicheres.
2: Wir können während der Nacht hinübergehen und nachsehen, falls sich irgendwas regt.
1: Jims Körper wurde von einem Schauer geschüttelt. Er riss seinen Blick vom Lagerplatz fort und betrachtete die untergehende Sonne. Die immer länger werdenden Schatten wuchsen fast bedrohlich aus dem breiten Tal herauf. Letzte Goldadern eines Sonnentages flimmerten noch am Horizont, aber in einer Stunde würden auch sie verschwunden sein. Dann würden sich die Schafe niederlegen. Dann konnten er und Mel in ihre Schlafsäcke kriechen und ihre Augen vor dem Schrecken der Nacht verschließen. Wieder durchfuhr ihn ein Schaudern. Er gab sich alle Mühe, die quälende Furcht vor dem immer näher rückenden Bergriesen niederzukämpfen. Jim fühlte immer noch die Panik und den Schrecken jener Nacht im Wyoming Park, wo er mit seinen Freunden gezeltet hatte. Er konnte noch genau hören, wie die Zeltplane riss und ein tiefes, furchterregendes Brummen ertönte. Immer noch konnte er den scharfen Atem des Tieres riechen und den stechenden Schmerz in seiner Schulter spüren, der ihn durchfuhr, als die hässlichen Pranken in sein Fleisch schlugen. Der Förster, der damals die Wunde untersucht hatte, sagte, Jim hätte Glück gehabt, dass der Bär nur neugierig gewesen war. Hätte das Tier Hunger gehabt? Seitdem war er nie wieder im Gebirge gewesen. Selbst dann nicht, wenn seine Familie nach Colorado fuhr, um die Großmutter zu besuchen. Aber nun war er wieder in den Bergen, hier oben, zusammen mit Mel Webb. Bisher hatte er immer eine Ausrede gefunden, um unten im Tal bleiben zu können, wo er sich sicher fühlte vor dem Zugriff jener grauenvollen wilden Tiere. Jetzt befand er sich jedoch wieder im Hochland, ganz allein mit einem Hund und einem Jungen in seinem Alter. Er wusste nicht, ob er das überstehen würde. Er setzte sich ans Lagerfeuer. Sein Mund war ausgetrocknet. Eine Gänsehaut bedeckte seine Arme. Mel klappte die Bibel zu, aus der er gelesen hatte, und blickte seinen Freund an. Jim hatte angestrengt zugehört, sein sommersprossiges Gesicht war ernst geworden. Er war Christus gegenüber so fremd, wie er den Gebirgsweiden und den Schafen gegenüber fremd war. Alles war so neu für ihn und ein wenig beängstigend.
3: Ich glaube kaum, dass ich so leben könnte, wie ein Christ leben sollte.
2: Niemand kann ein gutes christliches Leben aus eigener Kraft herausführen. Darum verspricht uns Jesus auch, uns zu helfen.
1: Jim wurde ruhig. Um irgendetwas zu tun, steckte er einen Stock ins Feuer. Er war erst seit kurzer Zeit Christ. Er hatte bis vor kurzem nicht einmal gewusst, dass er durch das Bekennen seiner Sünden und den Glauben an Jesus Christus gerettet werden konnte, bis dann seine Eltern getötet wurden und er zu seiner Großmutter nach Colorado gekommen war. Dabei hatte er Mel getroffen und begonnen, zur Sonntagsschule zu gehen. Im Schein des Lagerfeuers schielte er zu seinem Kameraden hinüber. Es war nicht nur das Leben mit Christus, das ihm zu schaffen machte, sondern auch seine Ängste, über die er mit Mel nicht reden konnte. Sein Freund fürchtete sich vor nichts, und vielleicht würde er Jim nicht mehr mögen, wenn er ihm davon erzählte. Mit jeder Minute, die verstrich, nahm die Nacht für Jim an Grauen zu. In einer kleinen Weile würden die Bäume und Felsen andere groteske Formen annehmen. Es war die Nacht, die Jim am meisten fürchtete. Das undurchdringliche Dunkel ließ jeden Baum, jeden Felsen und jede Wegbiegung zu einem Ort des Unheils und der Bedrohung werden. Mel genoss die Heiterkeit dieses herrlichen Abends. Er wusste nichts von den Qualen seines Kameraden. Ihm erschienen die Berge wie altbekannte Freunde. Der Gefahren war er sich zwar bewusst, aber sie störten ihn nicht. Er war vorsichtig im Gebirge, wie bei der Überquerung einer Kreuzung in Denver. Aber das war auch schon alles. Ansonsten fühlte er sich hier glücklich. Es war großartig, wieder einmal in den Bergen sein zu können, besonders mit jemandem wie Jim, der Jesus auch liebte. Wie sein Vater gesagt hatte, hatte er die Aufgabe, seinen neuen Freund so viel wie möglich zu helfen. Er war es ja auch gewesen, der Jim zu Jesus geführt hatte. Mel fühlte sich jedoch nicht so, als hätte er viel Anteil daran. Ihr Sonntagsschullehrer war es gewesen, der den Heilsweg erklärt hatte, und er hatte auch mit Jim gebetet. Aber Mel hatte danach immer wieder mit Jim gesprochen, bis er sich dann entschloss, Christ zu werden. Mel streckte seine Hand aus und wühlte mit den Fingern im Fell des schottischen Schäferhundes. Nero presste sich zufrieden gegen ihn. Der intelligente kleine Hund war für ein Leben in der Natur geboren. Er hatte es am besten, wenn er mit seinem Herrchen draußen in den Bergen war und die Schafe hüten konnte.
3: Hast du gesagt, wir müssen noch mal raus, um nach den Schafen zu sehen? Es wird bald dunkel sein. Ich muss irgendetwas tun, denn wenn die Nacht erstmal da ist, dann habe ich viel zu große Angst, zu den Schafen zu gehen.
2: Da wirst du wohl recht haben. Komm, Nero, wir gehen zu den Schafen.
1: Langsam verließen die Jungen und der Hund das Lagerfeuer. Jim sah sich ängstlich nach allen Seiten um. Er hatte immer noch Angst. Aber er wollte es jetzt schnell hinter sich bringen.
3: Drüben in Cincinnati hat es kaum etwas gegeben, was mir nachts Angst hätte einflößen können. Wie ich die vertrauten Straßen mit den Lichtern an jeder Ecke vermisse. Und meine Freunde. Wenn ich zu einem Basketballspiel oder zum Schwimmen wollte, brauchte ich nur in eine der vielen Busse zu steigen, ohne mir groß Gedanken machen zu müssen. Aber hier ist das alles anders. Noch bevor der Bär mich angefallen hat, hat Großmutter mir schon die gruseligsten Geschichten über Pumas, Wölfen und Klapperschlangen erzählt. Diese ganzen schaurigen Begebenheiten von Bergsteigern, die auf schmalen Felsriffen von Schneestürmen überrascht wurden. Die Erzählungen von Männern, die abstürzen und irgendwo zerschellten.
1: Ursprünglich hatte er sich dagegen gesträubt, mit Großmutter nach Colorado zu gehen. Aber nach dem Autounfall, bei dem beide Eltern ums Leben gekommen waren, blieben ihm nur zwei Möglichkeiten. Entweder mit Großmama nach Colorado oder in ein Heim. Und da wollte er doch lieber mit Großmutter zusammen sein. Und nun war er in diesen Bergen, die er so gefürchtet hatte. Selbst mit Mel machte es hier im Gebirge keinen Spaß. Aber er musste seiner Großmutter helfen. Er musste Geld verdienen. Und dafür bot sich als derzeit einzige Gelegenheit das Hüten der Schafe hier oben in den Bergen. Die entsetzliche Furcht vor der Dunkelheit wurde für Jim immer unerträglicher. Er blickte schnell zu Mel hinüber, um zu sehen, ob der ihn beobachtete. Aber im Augenblick sah sein Begleiter ihn nicht. Sie hatten die Herde erreicht. Mel prüfte sie mit erfahrenem Blick. Die Schafe waren wohl behütet beisammen, die meisten hatten sich schon hingelegt. Nur einige hatten sich von den übrigen ein wenig entfernt.
2: Alles in Ordnung hier. Nero, bring sie her!
1: In weitem, ausschweifendem Bogen lief der Vierbeiner zu den Abgeirrten hin. Seine kleine schwarze Gestalt verschwand in der Dämmerung. Jim erwartete, dass er bellen würde, aber ein gut abgerichteter Schäferhund bellte nie. Er verließ sich auf sein Gebiss, das nach den Köpfen oder Beinen der Schafe schnappte, um sie in Bewegung zu bringen. Augenblicklich begannen die abgeirrten Schafe, eines nach dem anderen gehorsam zur Herde zurückzueilen. Der erfahrene Schäferhund wurde mit ihnen besser fertig als irgendein Mensch. Jims Furcht wuchs und er wollte so schnell wie möglich zurück zum Lagerplatz.
3: Alles in Ordnung, oder?
2: Ja, alles in Ordnung. Ich glaube kaum, dass wir heute Nacht noch einmal raus müssen.
3: Was? Daran habe ich noch nie gedacht. Über Nacht draußen bei den Schafen. Ich würde vor Angst bestimmt tot umfallen. Auch die Tatsache, dass ich Großmutter beim Geld verdienen helfen muss, zählt da nicht mehr viel. Das war doch nur ein Scherz, nicht wahr?
2: Was?
3: Dass wir bei den Schafen bleiben müssten. Manchmal...
2: Ich habe gesagt, wir müssten nicht unbedingt.
3: Du hast gesagt, wir bräuchten heute Nacht nicht zu bleiben.
1: Endlich war der Hund mit dem Eintreiben der Ausgescherten fertig. Er hatte noch hier und da herumgeschnuppert und aufgepasst, dass auch wirklich alle Schafe wieder bei der Herde waren. Nun marschierte er zusammen mit den beiden Jungen zurück zum Lagerfeuer. Bald hatte die Dunkelheit mit einem stockfinsteren Vorhang alles in Totenstille gehüllt. Es blieb nur noch das Geräusch ihrer Füße auf dem rauen, steinigen Pfad und die gedämpften Laute ihrer Stimmen. Mel sah neugierig zu seinem Freund hinüber. Er konnte aber nur die Umrisse des Jungen erkennen.
2: Warum bloß ist Jim so aufgewühlt? Es gibt ganz andere Nächte, die es wirklich in sich haben. Aber jetzt ist doch alles in schönster Ordnung. Man kann die Schafe getrost allein lassen. Darüber hätte er sich doch eigentlich freuen müssen. Natürlich kommt es schon mal vor, dass man nachts bei den Schafen Wache halten muss. Aber warum auch nicht? Schließlich sind wir ja dazu da.
3: So wie du das eben gesagt hast, heißt das, dass wir vielleicht einige Nächte bei den Schafen bleiben müssen?
2: So ist es. Aber vielleicht ist das auch gar nicht nötig. Solange die Schafe ruhig bleiben, brauchen wir ja nicht Wache zu halten. Es hängt alles davon ab, ob die Herde unruhig wird oder nicht. Wenn zum Beispiel ein wildes Tier kommt. Lass nur mal ein Wolf oder ein Puma kommen, dann müssen wir schon unheimlich aufpassen.
1: Jim sperrte den Mund auf. Genau das war es ja, was er so sehr fürchtete.
3: Du kommst dir wohl ziemlich witzig vor.
2: Warum witzig? Ich meine das ganz im Ernst.
1: Jim schwieg. Er versuchte an etwas anderes zu denken. Sie waren schon fast beim Lager angelangt, als der Hund plötzlich anhielt und seinen drahtigen Körper streckte. Ein leises, tiefes Knurren kam zwischen seinen Zähnen hervor. Jim atmete tief ein und sprang im selben Augenblick voller Angst zurück.
3: Was ist das?
1: Mel machte ihm durch ein Zeichen verständlich, er solle ruhig sein. Nero ging noch einen Schritt weiter und duckte sich. Sein Herr griff nach seinem sich sträubenden Fell und hielt ihn fest.
2: Langsam, Junge, langsam.
1: Ungefähr eine halbe Minute war nichts zu hören, außer Jims schweren Atem und dem leisen Knurren Neros.
2: Hörst du etwas?
3: Was soll ich denn hören?
2: Ich weiß nicht, ich dachte nur...
1: Mel wurde leise. Er horchte noch einmal gespannt in die Dunkelheit. Dann fasste er Nero am Genick und zog ihn sachte zurück, um ihn dadurch mitzuteilen, dass er den Geruch, den er als störend empfand, unbeachtet lassen sollte. Aber Nero wollte davon nichts wissen. Er sträubte sich noch immer, aber dann gehorchte er, weil Mel es wollte.
3: Was meinst du, was es war?
2: Man kann nicht genau wissen, warum Nero angefangen hat zu knurren. Es kann eine alte Spur sein, der schwache Geruch eines Wolfes, der am Vortag oder noch früher hier vorbeigelaufen ist. Neros Nase ist äußerst empfindlich. Er spricht auf alle Tierfährten an, die möglicherweise Gefahr für die Schafe bringen können. Aber das heißt noch lange nicht, dass jetzt auch wirklich Gefahr droht. Vielleicht hat Nero ja wirklich nur eine Spur gerochen, die schon einige Stunden alt ist. Aber es kann auch anders sein. Falls wirklich irgendein wildes Tier in der Nähe lauert, müssen wir aufpassen, um keine Schafe zu verlieren.
3: Vielleicht war es nur ein Eichhörnchen oder ein Kaninchen.
2: Oh nein, Nero ist darauf abgerichtet, solche Kleinigkeiten gar nicht erst zu beachten. Ich habe ihn schon oft an kleinen Tieren vorbeilaufen sehen, ohne auch nur Notiz davon zu nehmen. Ich sage das wirklich nicht gern, aber dieser Vorfall eben hat natürlich alles verändert.
3: Was willst du damit sagen?
2: Wir müssen heute Nacht bei der Herde wachen.
3: Soll das ein Witz sein?
2: Nein, aber wenn die Schafe von dem Geruch, den Nero gerade aufgespürt hat, Wind bekommen, dann könnten wir in große Schwierigkeiten kommen. Sie würden sich über die halbe Berggegend verstreuen.
1: Mittlerweile waren sie wieder beim Zelt angekommen. Jim ging zu der immer noch glühenden Asche hinüber und stocherte mit einem Stock darin herum. Das hatte er den ganzen Abend über befürchtet. Und er konnte überhaupt nichts daran ändern.
2: Welche Schicht willst du? Die erste?
1: Jim zuckte wortlos mit den Schultern. Was machte das schon für einen Unterschied? Jede Schicht bedeutete, dass er 4 lange Stunden allein im Gebirge hocken musste. Er zitterte am ganzen Körper.

0: Mel sah die Bestürzung auf dem Gesicht seines Kameraden. Warum nur war Jim so eigenartig deprimiert? Vielleicht hatte er sich schon darauf gefreut, nun endlich schlafen zu können. Und jetzt wurde daraus nichts. Der Weg hier herauf zu den Weiden war ja wirklich sehr lang und anstrengend gewesen. Die beiden Jungen hatten sich den Schlaf redlich verdient. Natürlich wäre Mel auch lieber in seinen Schlafsack gekrochen. Aber einer von ihnen musste nun einmal Wache halten. Da half es nix, lange darüber zu lamentieren, wer als Erster an der Reihe war.
1: Ich übernehme die erste Wache, wenn du willst.
2: Nein, lass mal. Mir macht das wirklich nichts aus. Wenn ich die erste Wache nehme, habe ich es auch schneller hinter mir. Wenn es schon sein muss, dann lieber gleich.
1: Was ist mit dir, Jim? Fühlst du dich nicht wohl?
2: Ich? Wie kommst du darauf?
1: Du siehst so aus, als hättest du Magenkrämpfe oder sowas. Ich übernehme die erste Schicht.
2: Von mir aus, ganz wie du willst.
0: Jim war jetzt alles egal. Mel holte sich seine Wolljacke, denn es war inzwischen kühl geworden, hockte sich auf seinen Schlafsack und machte sich ein Butterbrot. Man konnte mächtig hungrig werden, wenn man 4 Stunden lang Wache halten musste, besonders wenn es nachts kalt war. Er konnte seinen hageren Kameraden nun kaum mehr erkennen, so dunkel war es inzwischen geworden. Mel dachte über Jim nach. Irgendetwas war mit ihm nicht in Ordnung. Nach außen hin machte er einen ganz ruhigen Eindruck, aber auf seinem Gesicht lag so etwas wie Furcht. Mel wusste nicht viel von Jim, außer dass seine Eltern sehr reich gewesen waren, als sie noch lebten. Jim war noch nicht lange in Colorado. Mel erinnerte sich an jenes Gespräch mit Jim, in dem der Junge ihm gesagt hatte, er müsse seiner Großmutter beim Geldverdienen helfen. Seine Worte klangen ihm noch im Ohr.
2: Ich muss den erstbesten Job nehmen. Großmutter hat es ungeheuer schwer gehabt. Ich kann sie jetzt unmöglich alleine für mich sorgen lassen. Du hast gesagt, dass Gott deine Gebete erhört. Willst du mit mir beten, dass ich eine Arbeit bekomme?
0: Als Jim damals Mel gegenüber diese Bitte äußerte, dachte der sofort an die Schafherden der Circle A. Jim würde bestimmt ein guter Schafhirte werden. Deshalb gingen sie gemeinsam zu Mr. Phillips, dem neuen Manager der Circle A Ranch. Und Jim wurde eingestellt. Aber Mr. Phillips hatte es ihm nicht gerade leicht gemacht. Endlos hatte er Jim ausgefragt.
3: Du hast also noch keinerlei Erfahrung mit Schafen?
2: Aber ich werde es bestimmt lernen. Bitte geben Sie mir eine Chance.
3: Was hältst du denn davon, Mel? Möchtest du Jim bei dir haben?
1: Sicher, sehr gern.
3: Du musst ihn aber anlernen.
1: Natürlich. Nero wird uns schon dabei helfen.
0: Mel wurde jetzt bewusst, dass letztlich er die Verantwortung für Jim trug. Schließlich hatte er ja Mr. Phillips versprochen, auf den Neuen aufzupassen und ihn anzulernen. Damals hatte sich Mel darüber weiter keine Gedanken gemacht. Als Jim ihn dann wieder ansprach und er ihm ins Gesicht blickte, sah er wieder diese Furcht, die Jims Gesichtszüge zu einer gequälten Grimasse entstellte.
2: Müssen wir sie denn wirklich die ganze Nacht über bewachen? Okay, wenn es sein muss, dann opfern wir ihm unsere Nachtruhe, aber ich gehe jede Wette ein, dass nichts passiert.
1: Ich hoffe, du hast recht. Ich hoffe wirklich, dass du recht hast.
0: Jim beobachtete, wie Mel und der Hund in die schwarze Nacht hinausgingen. Zum ersten Mal, seit sie die Circle A verlassen hatten, fühlte er sich allein. Jims Blick heftete sich an den mit Sternen übersäten Himmel. Immer wieder verschwanden die winzigen Lichter, weil sich ein Wolkenbaldachin vor sie schob. Der Junge kämpfte innerlich gegen die entsetzliche Angst. Er versuchte, jenes furchtbare Ereignis vor 3 Jahren zu vergessen, aber er konnte es einfach nicht. Immer wieder sah er den großen Bären vor sich. Angstvoll blickte er sich um. Und wenn nun wieder solch ein Untier kommen würde? Nero hatte von irgendetwas gerochen oder gehört. Vielleicht war ein Wolf in der Nähe, ganz dicht beim Lager. Jim fühlte, wie sein Puls in den Schläfen hämmerte. Und wenn er Mel nun einfach alles erzählte? 4 Stunden lang ganz allein draußen im Gebirge Wache halten, das würde er nie überstehen. Wer weiß, was da alles passieren konnte. Aber dann musste er an seine Großmutter denken.
2: Wie hat Großmutter sich gefreut, als ich ihr erzählt habe, dass ich einen Job gefunden habe. Ihr Gesicht hat so geleuchtet. Sie hat mich angesehen, als wäre ich jemand, der ihr hilft, eine große Last zu tragen. Ich darf sie nicht enttäuschen. Sie ist alt und hat genug mit ihren eigenen Gebrechen zu tun. Sie soll sich nicht auch noch um meine Sorgen kümmern. Ich muss diesen Job einfach behalten. Ich muss arbeiten. Wenn nur der Bär damals nicht gewesen wäre, ich hätte jetzt bestimmt nicht solche Angst.
0: Er schob die Sorgen beiseite, die ihn zu erdrücken drohten, und warf ein langes Stück Holz ins Feuer. Die Dunkelheit konnte viele Gefahren bergen. Verstohlen blickte er um sich, um zu sehen, ob es vielleicht irgendeinen Feind gab, der sich jetzt gerade heranschlich. Jim erinnerte sich daran, wie Mel damals mit ihm gemeinsam gebetet hatte. Er hatte Gott gebeten, ihm Mut und Kraft zu geben. Aber Jim hatte immer noch nicht eingesehen, wie das geschehen sollte. Er faltete seine Hände und betete. Noch nie in seinem Leben hatte er so gebetet. Aber die Angst blieb. Sie wurde sogar mit jeder Minute nur noch größer. Das Beten hatte kein bisschen geholfen. Gedankenvoll spitzte er die trockenen Lippen. Er hatte einmal gehört, dass sein Feuer wilde Tiere verscheuchen würde. Zwar wusste er nicht genau, ob das stimmte, aber im Schein des Lagerfeuers fühlte er sich doch ein wenig sicherer. In der Ferne ertönte der klagende Ruf einer Eule, der vom Winde herübergetragen wurde. Fröstelnd begann er, das Feuer zu schüren. Aber bald meldete sich sein Verstand.
2: Moment, wenn ich jetzt alles Holz verbrenne, dann muss ich später allein in die Dunkelheit hineingehen und neues Holz holen. Besser, ich teile mir das Brennholz ein, damit die Flammen nicht alles vor dem Ende der Nacht aufgezehrt haben.
0: Schließlich ging Jim zum Zelt zurück, streifte seine Stiefel ab und wickelte sich in seinen Schlafsack. Aber er konnte noch nicht schlafen. Er wälzte sich von einer Seite auf die andere. Wie er so dalag, schien es ihm plötzlich, als sei die ganze Gebirgswelt zu seltsamen Leben erwacht. Furchterregende Laute drangen an sein Ohr. Ohne Zweifel kamen sie von Berglöwen und Wölfen, die in der Dunkelheit ihr Unwesen trieben. Jim glaubte, er würde an solch einem Ort nie ein Auge zumachen können. Aber endlich hatte ihn die Müdigkeit besiegt. Er schlief ein. Doch er hatte einen sehr leichten Schlaf. Immer wieder schreckte er plötzlich hoch, um dann erschöpft zurückzusinken und sofort wieder einzuschlafen. Mel schüttelte ihn kräftig an den Schultern. Jim war an der Reihe, Wache zu halten. Er schoss empor und blickte seinen Freund mit vor Angst verzerrtem Gesicht an.
1: »Du hast die halbe Nacht geschlafen. Nun bin ich an der Reihe.«
2: »Hast du irgendetwas draußen gesehen?«
1: »Überhaupt nichts. Du hattest recht. Es ist wirklich nichts passiert. Das Einzige, was ich bemerken konnte, war, dass Nero von irgendeinem kleinen Tier Witterung erhalten hat. Aber das war auch alles. Vielleicht war es bloß eine alte Fährte.«
2: »Na schön, bei ihm ist eben nichts passiert. Aber was besagt das schon? Jetzt bin ich an der Reihe. 4 lange Stunden, da draußen bei den Schafen zu wachen. Dabei kann alles Mögliche passieren.«
1: »Wer weiß, was Nero vorhin gerochen hat. Vielleicht war das ja auch wirklich nur eine alte Fährte. Wenn hier vor einigen Tagen ein Wolf oder ein Puma vorbeigekommen ist, dann reicht das schon, um Neros Aufmerksamkeit zu erregen.«
2: »Aber es könnte doch auch sein, dass es ein Tier ist, das immer noch hier in der Nähe ist.«
1: »Das glaube ich kaum. Die Tiere durchstreifen oft ein weites Gebiet, besonders dann, wenn sie auf Jagd gehen. Es ist bestimmt schon ziemlich weit weg.«
0: Jim wurde jetzt doch ein wenig ruhiger. Er steckte die Brote in seine Jackentasche. Schließlich war es soweit. Er musste zur Herde. Mel steckte bereits im Schlafsack und hatte die Augen geschlossen.
2: »Komm, Nero.«
0: Der Hund folgte nicht gleich. Natürlich wollte er lieber bei seinem Herrchen bleiben. Mel hob den Kopf und stützte sich auf seinen Ellenbogen.
1: »Nero, geh!«
0: Der Hund gehorchte. Sie waren schon einige hundert Schritte gegangen, als Nero zum zweiten Mal in dieser Nacht regungslos stehen blieb und ein dumpfes, unheilvolles Knurren von sich gab. Jim langte hinunter und spürte, wie sich das Fell des schwarzen Vierbeiners sträubte.
2: »Was ist los?«
0: Jeder Muskel des Tieres war angespannt. Nur ganz langsam ging Nero vorwärts, unablässig knurrend. Kein Zweifel, da war irgendetwas. Irgendetwas kroch da vor Jims Nase entlang. Er konnte es zwar nicht richtig sehen, aber er fühlte es. Es lag ein Geruch in der Luft, den er kannte. Ein Gestank wie der jenes Bären, der ihn in Wyoming angegriffen hatte. Erst jetzt dachte Jim an die Schafe. Er wusste,

0: war kein schlechter Traum. Er lag nicht irgendwo geborgen im Bett. Die feuchte Kühle, die durch seine Jacke drang, die Dunkelheit und die drohende Gefahr, all das war Wirklichkeit.
1: Ich muss weiter. Ich muss zu den Schafen.
0: Der Schotter knirschte unter seinen Füßen. Jim hielt für einen Moment inne. Sein Atem war flach, sein Gesicht und seine Arme mit Schweiß bedeckt, trotz der kalten Bergluft. Der kleine Schäferhund zitterte auch, aufgeregt durch den penetranten Geruch, der durch seine Schnauze drang. Er wehrte sich gegen Jims Griff. Er wollte frei sein, um die Bedrohung aufzuspüren, die da irgendwo in der Dunkelheit lauerte. Plötzlich hörten sie es.
1: Da! Doch aus welcher Richtung kommt es? Jetzt ist es weg, aber ich habe es gehört. Das Untier muss ganz in der Nähe sein.
0: Für einen Augenblick blieb Jim regungslos stehen. Er war starr vor Schreck. Er wollte gerade einige Schritte nach vorn gehen, als er dieses Brummen wieder hörte. Dann ertönte plötzlich ein kurzer lauter Schrei.
1: Jetzt ist alles aus, ich bin verloren.
0: In seiner Not versuchte der junge Christ zu beten, aber die Angst war einfach zu groß. Er fand keine Worte. Er brachte keinen Laut über die Lippen. Aber aus seinem Herzen drang ein verzweifelter Hilferuf zum Himmel. Jim wusste nicht, wie lange er dort gestanden hatte. Alles war wieder still. Nur Neros Knurren und das Ächzen der Bäume drangen durch die Finsternis an sein Ohr. Jeden Augenblick musste es passieren. Jim war darauf gefasst, plötzlich aus der Dunkelheit angegriffen zu werden. Sein ganzer Körper bebte vor Spannung. Als aber nichts geschah, wurde er wieder etwas ruhiger. Allmählich konnte er wieder klarer denken.
1: Was auch immer das gewesen sein mag, vielleicht ist es durch Neros Knurren gewarnt und vertrieben worden. Ich habe einmal gehört, dass es wilde Tiere gibt, die vor Hunden die Flucht ergreifen. Wahrscheinlich hat Nero die Bestie wirklich vertrieben. Aber was ist mit den Schafen? Hier draußen treibt irgendein Tier sein Unwesen. Darum besteht kein Zweifel. Nero hat etwas gerochen. Wenn die Schafe Wind davon bekommen, dann kann das eine Katastrophe bedeuten. Ich muss so schnell wie möglich zur Herde, ehe eines der Schafe von dem unbekannten Tier gerissen wird. Und wenn die Bestie nun schon zugeschlagen hat, ich habe ja kein Gewehr. Wie soll ich mich und die Schafe von den Untier schützen? Was soll ich nur tun?
0: Noch nie in seinem Leben war er so hilflos gewesen wie jetzt. Wenn die Herde überfallen wurde, wie viele Schafe mochten dann wohl getötet werden? Wie viele konnten bei ihrer panischen Flucht zu Tode getrampelt werden? Und was würde mit ihm geschehen? Wieder drohte die Angst, ihn zu überwältigen. Er brachte es einfach nicht fertig, zur Herde hinüberzugehen. Er wagte nicht, diesem Tier, was auch immer es sein mochte, gegenüberzutreten.
1: Am besten, ich laufe zurück und wecke Mel. Er an meiner Stelle würde sicher genauso handeln.
0: Er packte Nero und zog ihn langsam zurück. Der Hund knurrte vor Missbehagen und ließ sich zuerst kaum zurückhalten. Aber dann gehorchte er doch. Immer noch zitternd langte Jim beim Zelt an, weckte Mel und erzählte ihm, was passiert war. Mel sprang in seine Kleider.
2: Was ist mit den Schafen? Sind sie ruhig? Du hast doch nachgesehen, oder?
1: Ich dachte, es wäre vielleicht besser, dir erst Bescheid zu sagen.
0: Mel entgegnete nichts. Es hatte jetzt keinen Zweck, sich zu streiten. Es gab Wichtigeres zu tun. Als er sich fertig angezogen hatte, knipste er die Stablampe an und rannte aus dem Zelt.
2: Nero, komm!
0: Jim zögerte noch eine Minute. Er wusste nicht, wie er sich dazu bringen sollte, Mel zu folgen, aber er musste. Er konnte seinen Freund nicht allein gehen lassen. Er schickte ein Stoßgebet zum Himmel und rannte los, hinter Mel her. Jim versuchte, alle Angst zu überwinden. Er war sicher, dass er im nächsten Augenblick mit dem Ungeheuer zusammenstoßen würde. Aber nichts geschah. Wenige Augenblicke später waren sie bei der friedlich lagernden Herde angelangt. Mel wartete schon auf Jim. Langsam gingen sie die Herde entlang. Die Dunkelheit war immer noch undurchdringlich. Sie konnten nicht die ganze Herde ausmachen. Dennoch war klar zu erkennen, dass die Tiere noch nicht aufgescheucht waren.
1: Er ist nicht hier gewesen.
2: Noch nicht. Bleib du hier. Ich gehe mit Nero um die Herde, um sicher zu sein, dass sich auf der anderen Seite nichts heranpirscht.
0: Das gefiel Jim ganz und gar nicht. Aber er konnte es nicht ändern. Mel sah die Angst, die seinen Kameraden quälte. Aber dann ging er los. Jim wartete mit klopfendem Herzen, dass Mel und Nero zurückkamen. 3 oder 4 Minuten später kamen sie mit beschwingten Schritten heran.

0: Sie kamen daher, als gelte es, eine der ruhigsten Straßen von Cincinnati am hellen Mittag entlang zu eilen. Jim hörte schon von Ferne Mels raschen, sicheren Schritt auf dem Geröll. Er sah den hin und her schwenkenden Strahl der Taschenlampe, die noch immer die Gegend absuchte.
1: »Ich weiß nicht, was du gehört hast, aber hier draußen ist nichts.«
2: »Dann können wir also zurückgehen?«
1: »Ich halte es für besser, wenn wir noch da bleiben. Nur zur Sicherheit. Diese wilden Tiere sind völlig unberechenbar. Sie können schon im nächsten Augenblick wieder auftauchen. Im Moment können wir es noch nicht wagen, wieder ins Zelt zu gehen.«
0: Jim war jetzt ganz ruhig. Als er Mel und Nero vorhin hinaus zur Herde gefolgt war, hatte er es getan, um bei seinem Freund zu bleiben. Nun gab es nur noch eine Frage, die ihn beschäftigte.
2: »Da ist etwas, was ich dich fragen möchte. Wenn ein Wolf oder ein Bär angreifen sollte, was würden wir dann tun?«
0: Er konnte den Ausdruck auf dem Gesicht seines Freundes nicht sehen, aber er wusste, dass der ihn verständnislos ansah. Jim hatte das Gefühl, als habe er plötzlich bei sich einen Vorhang weggezogen, um seinen Freund nun tief in sein Herz sehen zu lassen. Er wand sich innerlich und wünschte, er hätte das nicht gesagt, aber er konnte sich nicht zurückhalten.
1: »Wir werden ihn natürlich verjagen.«
2: »Und wie sollen wir das machen?«
1: »Irgendwie. Wir haben ja Nero. Wir können kreischen oder einen riesen Lärm veranstalten. Für gewöhnlich reicht das schon, um solche Tiere in die Flucht zu schlagen.«
2: »Und wenn das nicht reicht?«
1: »Du bist ja wirklich ein Pessimist. Wenn ein Wolf oder ein Puma die Herde anfallen sollte, dann werden wir alles unternehmen, um ihn zu verjagen. Das ist nun mal alles, was wir tun können.«
0: Jim leuchtete das ein, aber er wurde dadurch nicht ruhiger. Man konnte also nur das Beste versuchen. Auch Mr. Phillips würde nicht mehr von ihnen erwarten. Nachdem Mel Webb fast eine Stunde lang schläfrig auf der Erde gesessen hatte, stand er auf.
1: »Ich glaube kaum, dass wir für den Rest der Nacht noch etwas zu befürchten haben. Wenn unser Freund Appetit auf Hammelfleisch gehabt hätte, dann hätte er sich bestimmt ein Tier geholt.«
2: »Das lässt sich hören.«
1: »Tja, aber ich werde mich wohl doch noch ein bisschen aufs Ohr hauen. Ich fühle mich unheimlich müde.«
2: »Du wirst mich doch nicht hier draußen allein lassen.«
1: »Du bist nie allein. Gott ist bei dir. Du brauchst ja nur bis zum Tagesanbruch hier zu bleiben. Dann brauchen wir morgen Nacht wohl auch nichts zu befürchten.«
0: Damit verschwand er in der Dunkelheit. Jim starrte ihm nach. Er war gegangen. Nun war er wieder allein in der Nacht. Nur Nero war noch bei ihm. Und irgendwo da draußen lag ein Berglöwe, ein Grizzlybär oder ein Wolf auf der Lauer. Schon im nächsten Augenblick konnte das Untier sich auf ihn stürzen. Jim ging ein paar unsichere Schritte vorwärts in die Dunkelheit. Er strengte sich an, irgendetwas zu erkennen, aber es hatte keinen Zweck. Nachdenklich blickte er auf Nero herab. Noch vor wenigen Augenblicken war der Hund hellwach gewesen und hatte mit der Nase im Wind herumgeschnuppert. Aber nun lag er auf der Erde, den Kopf zwischen den Pfoten. Was konnte solch ein kleiner Hund schon gegen irgendein wildes Tier ausrichten? Jim wollte sich zuerst niedersetzen, aber dann entschied er sich doch anders. Er konnte sich nicht denken, warum Mel nicht bei ihm geblieben war. Vielleicht hatte Mel auch Angst. Jim gingen unzählige Gedanken durch den Kopf.
2: »Mel hat mich bestimmt extra allein gelassen. Er selbst liegt nur in seinem warmen Schlafsack und braucht nichts zu befürchten.«
0: Er wusste, dass diese Gedanken ungerecht waren. Aber er musste einfach irgendjemanden für seine Situation verantwortlich machen. In den folgenden Minuten kam es Jim so vor, als ertönte jedes kleine Geräusch wie durch einen Lautsprecher. Das Pfeifen des Windes in den Bäumen, das Kaninchen, das durch dürre Zweige brach, das Blöken eines Lämpchens, alles hörte sich für Jim überlaut an. Sein Puls hämmerte in den Adern. Von Minute zu Minute wurde er unruhiger. Die Entscheidung, die Herde zu verlassen, wuchs langsam. Zuerst war es nur ein Wunsch, so gestaltlos und leicht wie ein Traum. Aber dann nahm dieser Traum Gestalt an.
2: »Warum soll ich eigentlich für den Rest der Nacht hierbleiben? Mel hat gesagt, dass wir wahrscheinlich schon längst Ärger gehabt hätten, wenn das Untier wirklich vorgehabt hätte, die Herde zu überfallen. Und schließlich hat Mel sich ja wieder schlafen gelegt. Wenn er wirklich etwas ernsthaft befürchtet hätte, so wäre er bestimmt geblieben. Und außerdem, was soll ich schon tun, wenn ein Wolf die Herde angreift? Es ist viel besser, möglichst schnell hier zu verschwinden. Vielleicht bekommt Mel auch gar nicht heraus, dass ich die Herde verlassen habe. Ich muss mich eben nur ganz ruhig verhalten. Wenn ich vorsichtig genug bin, kann ich unbemerkt ins Zelt schlüpfen. Und Mel merkt es gar nicht.
0: Jim blickte sich noch einmal nervös um. Dann traf er die Entscheidung.
2: Weg von hier.

0: Jim erhob sich langsam. Er befand sich zusammen mit Nero etwa 100 Schritte vom Lager entfernt. In den vergangenen 2 Stunden hatte er immer wieder seine Hände über die Glut des Lagerfeuers gehalten, um warm zu bleiben. Es würde nicht mehr lange dauern und das Feuer würde völlig erloschen sein. Der Morgen ließ lange auf sich warten. Für Jim war es wie eine Ewigkeit. Aber dann brach endlich das Licht eines neuen Tages durch die Wolkendecke. In wenigen Minuten würde es hell genug sein, um ins Zelt zu gehen und Mel zu wecken. Nun, da der Tag anbrach, fühlte Jim sich freier und wesentlich ruhiger als noch vor 1 oder 2 Stunden. Plötzlich wünschte er sich, er wäre doch bei den Schafen geblieben. Aber er war sich sicher, dass während der Nacht nichts geschehen war. Der Morgen war viel zu ruhig, zu friedvoll, um von irgendeinem Unheil künden zu können. Er stand da und reckte die geballten Fäuste weit über seinen Kopf, bis jeder Muskel gestreckt war. Er wollte gerade in Richtung Zelt gehen, als er sich plötzlich hastig umsah, nach Nero rief und dann schnell zur Herde eilte.
1: Noch ist genügend Zeit, um zu der Herde zu gehen und nachzusehen. Das ist auf jeden Fall besser. Dann brauche ich wenigstens nicht zu lügen, wenn Mel nachfragt. Die Schafe sehen aber noch genauso friedlich aus wie in der Nacht. Bin ich froh. Man kann ja auf den ersten Blick erkennen, dass ihnen nichts geschehen ist. Sie fangen jetzt nur an zu grasen. Die da hinten verteilen sich aber etwas zu weit. Bring sie herein, Nero.
0: Er machte eine weite Armbewegung, wie er es von Mel gelernt hatte. Der Hund trottete davon, um seine Pflicht zu tun. Sobald Nero mit der Arbeit fertig war, rief Jim ihn zurück. Dann gingen sie zum Lager, um Mel zu wecken. Der rieb sich den Schlaf aus den Augen.
2: Wie ist es gelaufen?
1: Okay.
3: Ist wirklich alles in Ordnung?
1: Selbstverständlich, den Schafen geht es gut. Gut, dass ich noch einmal nachgesehen habe.
3: Das freut mich. Du hattest in der Nacht ja wohl ziemlich große Bedenken, allein zu bleiben. Es fiel mir erst schwer einzuschlafen. Fast wäre ich aufgestanden und hätte nach dir gesehen.
0: Jim schnappte nach Luft. Das hatte er ganz vergessen. Wenn Mel das wirklich getan hätte, dann hätte er ihn bei seiner Feigheit ertappt.

0: Nach dem Frühstück gingen die Jungen gemeinsam zur Herde zurück. Mel zählte die Schafe.
1: Ist das nötig?
2: Wir prüfen wenigstens einmal am Tag nach. Es ist erstaunlich, wie schnell eines fehlen kann. Plötzlich ist es weg und man hat es gar nicht bemerkt. Da stimmt doch was nicht.
1: Sind sie alle da?
2: Es fehlen drei. Ich zähle noch einmal. 1, 2, 3.
1: Oh nein, am Ende ist in der Nacht doch etwas passiert. Was ist, wenn Mel mich fragt? Was soll ich ihnen dann sagen?
2: Ich habe sie jetzt dreimal gezählt. Es hat keinen Zweck, noch einmal von vorne anzufangen. Es fehlen drei.
1: Was machen wir nun?
2: Wir werden hinausgehen und sie suchen. Vielleicht sind sie noch nicht so weit weg. Du hast nicht zufällig irgendetwas gehört oder gesehen?
0: Jim wurde kreidebleich und blickte schnell zu Boden. Er sagte nichts.
2: Ein Raubtier kann sie nicht gerissen haben. Du hättest das doch sicherlich gehört.
1: Wahrscheinlich.
0: Sie machten sich auf die Suche nach den verlorenen Schafen. Zunächst gingen sie mit Nero bis zum Gebirgsfluss, der eisig über die üppige Sommerwiese sprudelte. Von da aus wandten sie sich einer höher gelegenen Ebene zu, wo das Gras so hoch und grün stand, dass sie bis zu den Knien darin versanken.
2: Ich dachte, sie würden vielleicht hierher gelaufen sein, aber hier ist keine Spur von ihnen.
1: Du glaubst doch nicht, dass irgendjemand sie gestohlen haben könnte.
2: Glaube ich nicht. Wir haben sie schließlich die ganze Nacht über bewacht. Da kann gar nichts passiert sein. Und wenn, dann hätten wir es gehört. Außerdem hätte Nero dann bestimmt gebellt.
1: Das stimmt ja gar nicht. Die Tiere waren fast 3 Stunden vollkommen allein. Was kann da alles passiert sein?
0: Sie brachten den Rest des Morgens und den halben Nachmittag mit Suchen zu. Ohne Erfolg. Die vermissten Schafe waren einfach nicht aufzufinden. Endlich kehrten sie müde zu ihrem Lager zurück. Die beiden Jungen waren auf halbem Weg zu ihrem Lager, als Mel plötzlich stehen blieb. Sein athletischer Körper reckte sich in die Höhe. Seine Augen wurden kreisrund. Einen Augenblick klappte sein Unterkiefer herunter. Er war völlig unfähig, ein Wort herauszubringen.
1: Was ist los?
2: Sieh mal da drüben.
0: Er zeigte mit der Hand auf einen Haufen schmutziger, blutdurchtränkter Wolle, die einige Schritte entfernt auf der Erde lag. Jims Angst steigerte sich ins Unermessliche. Es bedurfte keiner Frage, was das war. Sie hatten nun gefunden, was sie suchten.
2: Eines der Schafe wurde gerissen.
0: Mel stürzte nach vorne. Jim folgte kleinlaut. Ein nervöses Zucken wollte ihm die Kraft aus den Knien rauben.
1: Das ist meine Schuld. Wenn ich in der vergangenen Nacht nur nicht so feig und ängstlich gewesen wäre, dann hätten sich die Schafe nicht von der Herde entfernt. Ich wäre da gewesen, um sie durch Nero zurückbringen zu lassen. Und was noch schlimmer ist, ich habe Mel belogen. Ich habe zwar nichts gesagt, aber mein Schweigen auf seine Frage ist genau dasselbe, als hätte ich ihn offen ins Gesicht gelogen. Und ich will ein Christ sein.
0: Dieser Gedanke traf ihn tief. Was war nur in ihn gefahren? Warum war er ein solcher Feigling und Lügner? Die beiden Jungen beugten sich über den Schafkadaver und betrachteten ihn. Er war durch eine wilde Pranke gerissen worden. Das Untier hatte sein Opfer nur halb aufgefressen. Jim zitterte.
1: Was meinst du, was das für ein Tier war? Ein Wolf?
0: Mel schüttelte mit dem Kopf. Er hatte schon früher Schafe gesehen, die durch Wölfe gerissen worden waren. Wölfe waren gründlicher. Sie benutzten ihre scharfen Zähne, um dem Opfer die Gurgel durchzubeißen. Was auch immer dieses Schaf so brutal in Stücke gerissen hatte, ein Wolf war es sicher nicht gewesen.
2: Ich habe noch nie gesehen, wie ein Grizzlybär tötet, aber...
1: Du glaubst doch nicht, dass heute Nacht ein Grizzlybär hier gewesen ist und das getan hat, oder?
2: Ein Grizzlybär oder ein Berglöwe. Eine andere Möglichkeit gibt es meiner Ansicht nach nicht.
1: Was sollen wir denn jetzt bloß machen?
2: Wir werden herumgehen und nachsehen, ob wir irgendwelche Spuren oder sonst etwas finden, das uns verrät, mit was für einem Tier wir es zu tun haben. Dann werden wir weitersehen.
0: Völlig benommen und am ganzen Körper zitternd folgte Jim seinem Freund. Sie durchforschten die ganze Umgegend. Sorgfältig durchkämmten sie den Hang, auf dem das tote Tier lag. Jim flehte innerlich zu Gott, er möge geben, dass es ein Wolf oder ein Puma gewesen war, nur nicht ein Grizzlybär. Sie hatten ungefähr 10 Minuten lang gesucht, als Jim auf eine schwache Spur im losen Staub stieß.
1: Mel, komm schnell her, hier ist ein Abdruck.
2: Lass mal sehen. Ja, das ist sie. Ein Grizzly!

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13. Juli. Kein Geschöpf ist vor ihm unsichtbar, sondern alles bloß und aufgedeckt vor den Augen dessen, mit dem wir es zu tun haben. Hebräer Kapitel 4, Vers 13. Eine Andacht von Judith Zall. Der Spiegel der Seele. Wer kennt nicht das Gefühl, morgens aufzuwachen und festzustellen, dass leider nicht Wochenende ist und man sich noch einmal gemütlich die Decke über den Kopf ziehen kann? Im schlimmsten Fall ist es Montag. Vielleicht regnet es gerade und es ist noch dunkel. Wir schälen uns aus unserem gemütlichen Nest und schlürfen ins Bad. Dort angekommen sehen wir uns im Spiegel unseren Verfassungszustand an. Stehen meine Haare schlimm zu Berge? Habe ich noch sichtbare Schlafspuren im Gesicht? Wie tief sind die Augenringe heute? Die Wandspiegel, zu denen man noch etwas Abstand hat, lassen einen unter Umständen nicht ganz so zerstört aussehen. Doch wagt man einen Blick in einen Kosmetikspiegel, am besten noch mit Licht und zigfacher Vergrößerung, sieht man einen ganz anderen Zustand. Die feinsten Härchen, Fältchen und so weiter werden aufgedeckt. Vor längerer Zeit habe ich gehört, wie jemand die 10 Gebote mit einem Spiegel verglich. Gott gab den Israeliten diese Regeln als Richtlinien für das Leben. Sie sind aber für alle Menschen gedacht. Wir finden darin klare Anweisungen, die unser Zusammenleben untereinander und das Verhältnis zu Gott regeln sollen. Wir stellen uns sinnbildlich vor diesen Spiegel und können aufdecken, wo eine Strähne unseres Lebens nicht richtig liegt oder was zu tun wäre, um den Zustand zu erreichen, der für Gott und mich gut und richtig ist. Um unser Spiegelbild noch genauer ansehen zu können, müssen wir auf Jesus blicken. Denn er ist das vollkommene Abbild Gottes und der alles überragende Maßstab für ein Leben, das Gott gefällt. Der Spiegel an der Wand kann nichts für die Beseitigung eines Makels tun. Doch Jesus kann und will es, denn durch den Glauben und eine Beziehung zu ihm erneuert und verändert er uns. Frage: Was erkennen Sie in den Abgründen Ihrer Seele, wenn Sie in den Spiegel schauen? Tipp: Dieser Blick ist nur auszuhalten, wenn wir in Anspruch nehmen, was Jesus für uns erreicht hat, Vergebung und Neuwerdung. Bibellese, Römer Kapitel 7, Verse 14 bis 25. Denn wir wissen, dass das Gesetz geistlich ist, ich aber bin fleischlich, unter die Sünde verkauft. Denn was ich vollbringe, erkenne ich nicht. Denn nicht was ich will, das tue ich, sondern was ich hasse, das übe ich aus. Wenn ich aber das, was ich nicht will, ausübe, so stimme ich dem Gesetz bei, dass es gut ist. Nun aber vollbringe nicht mehr ich es, sondern die in mir wohnende Sünde. Denn ich weiß, dass in mir, das ist in meinem Fleisch, nichts Gutes wohnt. Denn das Wollen ist bei mir vorhanden, aber das Vollbringen des Guten nicht. Denn das Gute, das ich will, übe ich nicht aus, sondern das Böse, das ich nicht will, das tue ich. Wenn ich aber das, was ich nicht will, ausübe, so vollbringe nicht mehr ich es, sondern die in mir wohnende Sünde. Ich finde also das Gesetz, dass bei mir, der ich das Gute tun will, nur das Böse vorhanden ist. Denn ich habe nach dem inneren Menschen Wohlgefallen am Gesetz Gottes. Aber ich sehe ein anderes Gesetz in meinen Gliedern, das dem Gesetz meines Sinnes widerstreitet und mich in Gefangenschaft bringt unter das Gesetz der Sünde, das in meinen Gliedern ist. Ich elender Mensch, wer wird mich retten von diesem Leibe des Todes? Ich danke Gott durch Jesus Christus, unseren Herrn. Also diene ich nun selbst mit dem Sinn dem Gesetz Gottes, mit dem Fleisch aber dem Gesetz der Sünde.

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1. Petrus 2, in den Versen 11 und 12, hat Petrus uns den Lebensstil der Christen in der Welt gezeigt. Eine Welt, die Gott nicht kennt und ablehnt. Und uns, die wir nun zu Christus gehören, bezeichnet er als Pilger und als Fremdlinge. Wir, die wir einst nach der weltlichen Lebensweise mitlebten, gehören nun zu Christus, leben aber noch immer mitten unter diesen Menschen, die uns beobachten, die uns missverstehen, die uns manchmal auch verleumden, weil sie uns nicht recht verstehen oder einordnen können. Warum tun sie, was sie tun? Und Abi fasste Petrus seine Aufforderung an die Christen folgendermaßen zusammen. Er sagte, die Christen sollen in ihrem Umfeld klar anstößig und sehr attraktiv leben, damit Menschen gerettet werden und Gott preisen. Das bedeutet, Treue zu Gott zu bewahren und nicht nur bei allem mitzumachen, wozu Menschen sie einladen oder auffordern. Und trotzdem einen guten und einen rechtschaffenen Lebensstil zu pflegen, dass Menschen, die Gott nicht kennen, davon angezogen werden. Und nachdem er das gesagt hat, beginnt er dieses Prinzip auf den Staat anzuwenden, der Petrus. Er sagt, ordnet euch jeder menschlichen Ordnung unter, sei es Königin oder den von ihnen eingesetzten Beamten. Nicht, weil ihr sie fürchtet, also aus Menschenfurcht heraus, sondern um des Herrn willen, also weil wir Gott fürchten sollen und es um Gottes Willen geht. Weil er uns befreit hat, damit wir als Knechte Gottes seinen Willen tun und uns unterordnen, eben unter diese menschlichen Ordnungen. Und den Abschnitt, den wir dann lesen, der vorangegangen ist, der endet dann mit den Worten, fürchtet Gott und ehrt den König. Und nachdem Petrus nun die Christen im Allgemeinen angesprochen hat und ihre Rolle als freie Bürger im Staat und in ihrem Umfeld erklärt hat, wendet er sich nun einer Personengruppe zu, die diese Freiheit, dieses Privileg leiblich gar nicht genießen konnten. Er spricht die Hausknechte an, also Menschen, die in den Häusern lebten und wohnten und aber auch als Sklaven dort dienten und stark abhängig von ihren Herren waren. Und warum spricht er diese Hausknechte an? Die Empfänger von dem Petrusbrief, die waren über viele Gebiete des damaligen Römischen Reiches verteilt und hatten ebenso unterschiedliche gesellschaftliche Stände. Da gab es Freie, da gab es Arbeiter, da gab es Herren, alles Mögliche. Und so wie es scheint, waren unter den Empfängern vom Petrusbrief auch Knechte, diese Hausknechte, die sich zu Christus bekehrt hatten. Gleichzeitig konnten aber auch die Herren dieser Knechte genauso zu Christus gehören. Und das hat, wie man sich vorstellen kann, auch zu einigen Spannungen oder auch zu Fragen geführt. Weil die Knechte der damaligen Zeit, sie waren als Eigentum von ihren Herren zu sehen und hatten auch keine nennenswerten Rechte. Sie waren eigentlich ihren Herren komplett ausgeliefert. Und in den Gemeinden, an die Petrus schreibt, werden wahrscheinlich auch die Briefe von Paulus gesendet worden sein. Also die Lehre von Paulus war dort auch nicht unbekannt. Und so lesen wir dann in Kolosser 3,11 zum Beispiel, in Christus ist weder Grieche noch Jude, weder Beschneidung noch Unbeschnittenheit, noch Barbar, Sküte, noch Knecht, noch Freier. Also vor Christus sind sie alle gleich, die Herren und auch die Sklaven. Und doch können die Knechte unterschiedlich von ihren Herren behandelt worden sein. Der soziale Stand hat sich durch die Bekehrung bei ihnen nicht einfach aufgelöst. Also die Frage, die aufkommen konnte, wie verhalte ich mich als Hausknecht gegenüber meinem leiblichen Herrn? Muss ich ihm gehorchen? Auch wenn er Christ ist oder auch dann, wenn er mir Leid zufügt. Mir scheint, dass Petrus mit dieser Frage im Hinterkopf den heutigen Abschnitt beginnt und eine Anweisung den Knechten mitgibt. Und so wie wir eine Anweisung strukturieren, wir sagen, wenn wir jemandem etwas sagen, was er machen soll, sagen wir, was er machen soll, wie er es machen soll und wenn er nachfragt, warum er es machen soll. Und so ähnlich hat Petrus diesen Brief auch strukturiert oder den Abschnitt heute. Er sagt als erstes den Knechten, was sie tun sollen, dann wie sie es tun sollen und am Ende sagt er ihnen, warum sie es tun sollen und überhaupt können. Wir können dazu jetzt 1. Petrus 2 ab Vers 18 lesen. Das fängt er an. Ihr Hausknechte, ordnet euch in aller Furcht euren Herren unter. Nicht nur den Guten und den Milden, sondern auch den Verkehrten. Soweit, kurz und knapp, mehr sagt er ihnen nicht. Ordnet euch euren Herren unter und allen.
Nicht nur denen, die ihr mögt oder die gut zu euch sind, sondern auch denen, die verkehrt sind. Bei den Guten und Milden, da können wir, glaube ich, zustimmen, dass es relativ einfach ist, denen zu folgen, denen sich unterzuordnen. Vielleicht macht man es sogar noch gerne, weil man weiß, sie meinen es gut mit einem. Aber Petrus sagt nicht nur denen, auch denen, die verkehrt sind. Und dieses Wort, was hier im Urtext benutzt wird für verkehrt, heißt so viel wie krumm oder verdreht. Und damit wurden damals krumme Wege oder verdrehte Gegenstände beschrieben. Hier zum Beispiel ist das die Mosel. Ich glaube, hier erkennt man es besser. Schön geschwungen, verwoben, gewunden, so sagt man das. Und diejenigen von uns, die sich im medizinischen Bereich auskennen oder vielleicht eine Ausbildung hatten, die kennen den griechischen Begriff dazu, der heißt Skolios. Da kommt dann unser Begriff Skoliose her. Etwas, was eine verdrehte Wirbelsäule beschreibt. Ja? Eine Krankheit, wo die Wirbelsäule nicht gerade ist. Das ist hier ein Bild dazu. Links zum Beispiel eine normale Wirbelsäule, so wie sie normalerweise sein soll, schön geschwungen von der Seite. Wenn man dann in der Mitte guckt, schön gerade Wirbelsäule und rechts daneben dann eine Person, die unter Skoliose leidet. Die Wirbelsäule etwas, wovon wir die meisten Menschen wissen, so wie sie normalerweise aussehen soll. Ja? Gerade, von vorne, schön geschwungen von der Seite. Doch bei ihren Herren sieht das bezogen auf ihren Charakter irgendwie anders aus. Also definitiv nicht gerade. Eher wie das rechte Beispiel. Sie waren in Moral, im Zwischenmenschlichen und auch in ihren Anweisungen verdreht und krumm. Nicht einfach nur hart oder diszipliniert, sodass sie Disziplin fordern, davon redet der Text nicht, sondern sie können widersprüchliche Anweisungen gegeben haben. Sie können die Knechte nach Lust und Laune behandelt haben. Und dadurch waren sie für die Knechte auch unberechenbar, wo sie nicht wussten, wo bin ich da überhaupt dran bei meinem Herrn. Vielleicht verlangten sie auch unmoralische Dinge oder misshandelten die Knechte. Oder sie sollten vielleicht sogar in ihrem Auftrag verkehrte Dinge tun. Menschen anlügen, betrügen, stehlen. Und das ist die Art und Weise von Knechten, denen sie sich von Herren, denen sie sich unterordnen sollen. Sympathisch, oder? Richtig, Freude kommt da auf bei der Anweisung. Und von solchen schreibt Petrus. Er schreibt sogar, in aller Furcht unterordnet euch. Und wenn man diesen Vers einzeln betrachtet, könnte man meinen, dass er aus Furcht vor ihren Herren, dass sie sich unterordnen sollen, aus Menschenfurcht heraus. Da aber die Bibel als Ganzes und die vorangegangenen Verse und auch die nachfolgenden, die machen deutlich, aus welcher Furcht diese Unterordnung geschehen soll. Zum Beispiel in Vers 17 schreibt er, fürchtet Gott und ehrt den König. Und in Vers 19 und 20 schreibt er dann, denn das ist Gnade, wenn jemand aus Gewissenhaftigkeit gegenüber Gott Kränkungen erträgt, indem er zu Unrecht leidet. Denn was ist das für ein Ruhm, wenn ihr geduldig Schläge ertragt, weil ihr gesündigt habt? Wenn ihr aber für Gutes tun leidet und es geduldig ertragt, das ist Gnade bei Gott. Petrus macht hier in diesen nächsten zwei Versen einen Schwenk. Am Anfang sagt er, unterordnet euch, und jetzt kommt er auf Leid zu sprechen. Dabei sollte man denken, dass wenn ich mich meinem Herrn unterordne und ihm diene und alles tue, was er will, sollte ich doch Schläge und Kränkungen eigentlich vermeiden können, oder? Doch genau darauf spielt diese Unterordnung in aller Furcht ab. Es geht nicht darum, den Herrn aus sklavischer Furcht zu dienen und mit allen Mitteln einer Strafe zu entgehen. Weil sie sollen ihre Herren Ehre erweisen, aber sie sollen Gott fürchten. Er hat auch die Hausknechte im vorangegangenen Teil als Freie bezeichnet. Und diese Stellung konnten sie auch bei den Gemeinschaften, wenn sie sich mit Christen getroffen haben, beobachten. Sie sind in Christus alle gleich. Da gibt es keine Hierarchie. Alle sind Geschwister, alle sind Kinder Gottes. Aber wie schon gesagt, ist ihre Position in der Gesellschaft, die bleibt, sie löst sie nicht einfach in Luft auf. Und Gott lässt sie dort stehen, wo sie sind. Und warum? Das können wir in Vers 12 lesen, im selben Kapitel. Ich werde auszugsweise lesen. Er sagt, führt einen guten Wandel unter den Heiden, damit sie da, wo sie euch als Übeltäter verleumden, doch aufgrund der guten Werke Gott preisen. Oder in den Versen 15 und 16. Denn das ist der Wille Gottes, dass ihr durch Gutes tun
die Unwissenheit der unverständigen Menschen zum Schweigen bringt, als Freie und nicht als solche, die die Freiheit als Deckmantel für die Bosheit benutzen, sondern als Knechte Gottes. Ihre Aufgabe war es, ein vorbildhaftes Leben in ihrem Umfeld zu leben, damit Menschen gerettet werden und Gott preisen. Deswegen sollten sie, gerade weil sie jetzt Freie genannt wurden, diese Freiheit nicht einsetzen und ihren Herren irgendwie aufmüpfig werden oder rebellisch werden, sondern sie sollten aus Gehorsam Gott gegenüber diese Freiheit dafür einsetzen, dass auch ihre Herren, auch die Krummen, auch die Verkehrten, dazu geneigt werden, Gott zu preisen. Das bedeutet vielleicht für sie, nicht mehr bei allem mitzumachen, wozu sie eingeladen waren oder wozu sie aufgefordert werden, sondern im Gewissen an Gott gebunden zu sein und ihr Handeln nun an seinem Maßstab zu messen. Ja? Und eben genau diese Ausrichtung, dass sie sagen, ich diene jetzt Gott und bin ihm verantwortlich, das konnte sie in diese Situation bringen, dass sie Kränkungen und Schläge erleiden mussten. Denn Gott fordert zwar von ihnen, dass sie ihren Herren ergeben sind, aber nur so weit, solange er es nicht Sünde nennt. Und so wie die Apostel es in der Apostelgeschichte dem Hohepriester entgegneten, wo sie verlangten von ihnen, dass sie aufhören sollen, von Jesus zu sprechen, so, da lesen wir das in der Apostelgeschichte, sagt er, man muss Gott mehr gehorchen als den Menschen. Und so waren die Knechte genau so aufgefordert, wachsam zu sein und in Weisheit ihren Herren zu dienen, zu unterscheiden. Bis wohin kann ich mitgehen, wo muss ich ein Nein sagen? Und diese Situation, dass sie Ungerechtigkeit geduldig ertragen, wird von Petrus Gnade oder Gnade bei Gott genannt. Und damit konnte ich erstmal nicht so richtig was anfangen. Was meint er damit? Was meint er mit Gnade bei ungerechtem Leiden oder Gnade bei Gott? Und manche Übersetzungen schreiben, dieses Ausharren findet Anerkennung bei Gott. Es wird von ihnen gesehen. Oder andere sagen, dadurch erlangst du Gunst bei Gott, wenn du ungerechtes Leid erträgst. Aber treffender fand ich die Auslegung, wenn er sagt, wenn du Leid erfährst und du es geduldig erträgst, dass du das als Gnade Gottes annehmen kannst. Nicht, dass wir uns freuen sollen, dass Gott, nicht, dass wir uns freuen sollen, dass wir leiden, sondern dass wir daran erkennen können, dass Gott bei uns am Werk ist und uns durch Leiden formen möchte und unserem Retter immer ähnlicher machen möchte. Ähnlichen Gedanken finden wir in Hebräer 2, 10. Da lese ich gleich. Auch eine Auszugsweise. Denn es war Gott angemessen, Jesus durch Leiden zu vollenden. Also selbst Jesus wurde durch das Leid geformt, damit er, wie wir im weiteren Verlauf im Hebräerbrief lesen können, durch Gehorsam ein mitfühlender Hohepriester wurde. Jemand, der weiß, wie es in unserem Leiden geht. Und zu Beginn haben wir angeschaut, das habe ich Zusammenfassung, dass sie klar, anstößig und sehr attraktiv leben sollen, damit Menschen gerettet werden können und Gott preisen. Doch genauso haben sie es auch noch nötig, geformt zu werden, indem sie durch dieses Leid und durch die Unterordnung gehen. Also Gott verfolgt in diesem Leid zwei oder mehrere Anliegen. Und bis hierhin haben wir gesehen, das Was der Anweisung von Petrus an die Hausknechte. Was sollen sie tun? Sie sollen sich ihren Herren unterordnen, den Guten und den Schlechten. Das Problem ist, dass wir oft wissen, was wir tun sollen. Nur manchmal fehlt uns die Richtung, der Standard. Wonach können wir uns richten? Wie machen wir das? Und das Wie behandelt Petrus in den nächsten drei Versen, in 21 bis 23. Denn dazu seid ihr berufen, weil auch Christus für uns gelitten und uns ein Vorbild hinterlassen hat, damit ihr seinen Fußstapfen nachfolgt. Er hat keine Sünde getan. Es ist auch kein Betrug in seinem Mund gefunden worden. Als er geschmäht wurde, schmähte er nicht wieder. Als er litt, drohte er nicht, sondern übergab es dem, der gerecht richtet. Petrus beginnt direkt mit einer Begründung und sagt, dazu seid ihr berufen. Und der letzte Vers, den wir vorhin gelesen haben, endet mit, wenn ihr aber für Gutes tun leidet und es geduldig ertragt, das ist Gnade bei Gott. Und dazu seid ihr berufen, für Gutes tun zu leiden und es geduldig zu ertragen. Dann sagt er, folgt ihr eurer gottgegebenen Berufung.
Und warum sind sie dazu berufen, sagt er auch, weil auch Christus, dem sie jetzt nachfolgen, für uns gelitten hat. Petrus macht hier ganz deutlich, dass das Leiden Christi nicht nur einmaliges Erlösungswerk ist, sondern auch dazu geschah, dass wir ein Vorbild haben, dem wir nachfolgen können. Wir kennen diesen Begriff, den er hier benutzt, in dem Zusammenhang oft, dass Jesus uns ein Vorbild daran ist, zu dienen, wie er gedient hat, oder zu lieben, wie er geliebt hat, oder zu vergeben, wie er vergeben hat. Der Begriff selbst, der meint eine Schreibvorlage, dieses Vorbild. Zum Beispiel, wenn Kinder das Schreiben lernen sollten, hatte der Lehrer in so eine Wachstafel mit einem spitzen Gegenstand die Buchstaben eingeritzt. Waren es Zahlen, waren es Buchstaben. Und die Kinder legten dann ihre Hände drauf, die Tafel, und konnten dann mit den Fingern nachfahren, diese Buchstaben. Und so haben sie langsam erlernt, okay, das ist ein A, das ist ein B. Und dann haben sie anschließend versucht, das mit dem Stift nachzufahren und nachzuzeichnen, bis sie es irgendwann lernten. Das ist die Vorlage, das Wort, was Petrus hier beschreibt. Das ist Christus für uns, für sie. Er sagt, Christus hat für uns gelitten, damit wir ein Vorbild dafür haben, wie wir Gott wohlgefällig durchs Leid gehen können. Und dann beginnt er das, diese Vorlage vor ihrem geistigen Auge aufzurichten. Und er sagt, oder er zeigt auf, wie Jesus auf Leid reagiert hat. Als erstes betont er, Jesus hat keine Sünde getan. Für uns ein unerreichbares Ziel, aber ein gutes, eins, was uns die Richtung weist. Egal wo wir sind, wir wissen, wir müssen da lang, wie ein Kompass. Dadurch, dass er hier auf der Erde sündlos lebte, ist sein Leben die perfekte Vorlage. Er und er das perfekte Vorbild. Und dann sagt Petrus, dass kein Betrug in seinem Mund war. Weder Unter- oder Übertreibungen, keine Halbwahrheiten oder Lügen. Immer nur Wahrheit war in seinem Mund. Und er sagt, als er geschmäht, das heißt beleidigt wurde, beschimpft, gedemütigt, schmähte und schimpfte er Gott oder Jesus nicht zurück. Als er gelitten hat, drohte er nicht zurück den Tätern, obwohl er alle Macht hätte. Er hat auch die Autorität dazu. Das alles tat Jesus nicht. Was hat er stattdessen getan? Er sagte nicht, ach, ist nicht so schlimm, lass ihn vorbeigehen. Oder das ist halt so, kann man nichts machen. Oder ist kein großes Ding, lass sie. Das sagte er nicht. Weil ihm war es nicht gleichgültig, ob Gerechtigkeit wiederhergestellt wird. Und war seinem Vater gehorsam. Wir haben gelesen, er übergab es dem, der gerecht richtet, am Ende. Weil er wusste, dass Gott sich diesem annehmen wird und ein gerechtes Urteil selber sprechen wird. Und wie sah dies Übergeben bei Jesus aus, an den Vater? Bei seiner Gefangennahme verzichtete er zum Beispiel darauf, einen Kriegsherr von Engeln kommen zu lassen, um die Übeltäter, die an Gottes Sohn Hand anlegen, zu vernichten. Er sagt, ich hätte es machen können, aber um den Willen des Vaters zu erfüllen, verzichtet er darauf. Oder während seinem Verhör vor dem Hohen Rat traten falsche Zeugen gegen ihn auf, die Lügen erzählten. Wenn wir betrachten die Gespräche mit Jesus und den Pharisäern, da hat es ihm nicht an Worten gemangelt oder so, dass er nicht wusste, was er ihnen antworten soll. Oder dass es ihm an Argumenten mangelte. Ja, bei den Pharisäern in den Gesprächen konnte man sehen, er hat sie klar in die Schranken gewiesen, hat sie zurückgewiesen, auf den Platz gestellt, wo sie hingehören. Doch hier bei dem Verhör oder bei den Aussagen oder vor Pilatus, da schwieg Jesus. Er folgte weiter dem Plan von Gott, von seinem Vater. Und nachdem er von Pilatus verurteilt wurde, empfing Jesus die ersten Schläge dann mit der Peitsche. Und danach zogen die Soldaten ihn aus, kleideten ihn mit einem Purpurmantel und gaben ihm ein Rohr, was wie so ein billiger Ersatz für so ein Königszepter darstellen sollte. Dann begrüßten sie ihn mit dem Titel König der Juden, sei gegrüßt, nur um ihn anschließend zu verspotten und zu verhöhnen. Sie bespuckten ihn, schlugen ihm ins Gesicht und drückten ihm eine Dornenkrone auf das Haupt, drückten es fest zu, was Schmerzen verursachte, die wir uns wahrscheinlich so nicht vorstellen können. Und in Johannes 18 können wir nachlesen,
wie Jesus bei seiner Verhaftung durch zwei Worte, die er nennt, diejenigen zu Boden zwingt, die ihm eigentlich verhaften wollen. Also er hätte die Macht gehabt, aber verzichtet darauf, macht davon keinen Gebrauch. Doch das eigentlich Entscheidende, was ich denke, woraus Jesus seine Kraft empfing, all dieses über sich ergehen zu lassen, wird am deutlichsten im Garten Gethsemane

außer das Kreuz. Eine andere Möglichkeit, die nicht beinhaltet, in der dunkelsten Stunde von seinem Vater verlassen zu sein. Aber selbst in diesem Gebet spricht Jesus dann die Worte: Vater, wenn du diesen Kelch von mir nehmen willst, doch nicht mein, sondern dein Wille geschehe. Für mich in meinen Augen eine der stärksten Stellen, die Jesus seinen Charakter widerspiegeln, nochmal zeigen, wo er selber über sich sagt: Ich bin sanftmütig und von Herzen demütig. Wo er sich komplett selbst zurücknimmt und sich dem Willen seines Vaters unterordnet und sagt: Aufgrund des Gehorsams, der Liebe unterordne ich mich, ich nehme mich zurück. Wenn wir zurück an Petrus denken, dann ist das genau die Vorlage, die er den Knechten gibt. Und bis hierhin hat Petrus den Knechten mitgegeben. Er sagt: Unterordnet euch euren guten und den verkehrten Herren. Und dann gibt er ihnen das Vorbild, was wir gerade gesehen haben. Und er sagt: Er wurde geschmäht, schmähte nicht zurück. Er wurde bedroht und drohte nicht zurück. Und er übergab es dem, der gerecht richtet. Und wenn Petrus hier aufhören würde, dann könnte seine Botschaft auch so verstanden werden: Jesus hat auch gelitten, also haltet euer Leiden auch aus. Oder vielleicht noch schlimmer: Jesus hat viel mehr gelitten als ihr, also stellt euch nicht so an, ist nicht so schlimm. Dieser Vergleich mit Jesus würde dann dazu führen, dass die Knechte, statt ermutigt zu werden, eher beschämt wären wahrscheinlich und sagen: Ach, wir haben versagt, wir kommen da nicht ran. Oder sie wären dazu aufgefordert, dem Beispiel Jesu aus eigener Kraft zu folgen. Komm, noch ein bisschen anstrengen, irgendwie schaffen wir das. Noch ein bisschen mehr durchhalten und ackern. Aber das wäre nichts anderes als Gesetzlichkeit gewesen. Rechtfertigung aus Leistung. Aber hätten sie es probiert auf diese Art, würde es wahrscheinlich darin enden, dass sie irgendwann resignieren und sagen würden: Das macht keinen Sinn, das schaffen wir nicht. Keiner schafft, Jesus seinen Standard zu erreichen. Warum überhaupt versuchen? Oder sie würden es versuchen und irgendwann anfangen, blind zu werden für die eigenen Unzulänglichkeiten. Da, wo sie den Standard von Jesus nicht erreichen, nicht so wichtig. Das, was wir erreichen können, das halten wir hoch. Aber genau hier, wo die eigene Kraft versagt, macht Petrus weiter. Er sagt: Jesus ist nicht nur das Beispiel für geduldiges Leiden, sondern durch sein Leidenswerk ermöglicht er es erst, dass sie ihm nachfolgen können. Und dann kommt Petrus zu den letzten drei Versen, wo er dann das Warum aufzeigt, in den Versen 24 bis 25. Er, Jesus, hat unsere Sünden selbst an seinem Leib getragen, auf dem Holz, damit wir, den Sünden gestorben, der Gerechtigkeit leben mögen. Durch seine Wunden seid ihr heil geworden, denn ihr wart wie Schafe, die in die Irre gehen. Jetzt aber habt ihr euch bekehrt zu dem Hirten und Hüter eurer Seelen. Also Petrus beginnt hier den Knechten aufzuzeigen, dass dieser Jesus, der sündlos war, der ungerechterweise angeklagt und verurteilt wurde, der auch körperliche Gewalt, Beschimpfungen und Lügen still ertrug, das nicht nur dafür machte, damit wir ein Vorbild haben, wonach sie sich richten können, sondern damit sie überhaupt erst in der Lage waren, ihm nachzufolgen. Dieser Jesus erlitt das alles für sie persönlich. Für jeden Einzelnen von uns persönlich erlitt er das. Und für mich war das etwas schwer, das aus dem Text aus Petrus heraus abzuleiten oder aufzuzeigen. Ich hatte eine Stelle gefunden in Titus 3:3-8, die an eine ähnliche Gruppe adressiert ist, auch an Christen, die in dieser Welt leben und Gott wohlgefällig leben wollen. In Titus 3:3-8, ich lese sie gleich mal vor. Denn auch wir waren früher unverständig, ungehorsam und gingen in die Irre. Wir waren Sklaven aller möglichen Leidenschaften und Begierden. Unser Leben war von Bosheit und Neid erfüllt. Wir waren verhasst und hassten uns gegenseitig. Als dann aber Gott, unser Retter, seine Güte und Menschenliebe sichtbar machte, hat er uns aus reinem Erbarmen gerettet und nicht, weil wir gute und gerechte Taten vorweisen konnten. Durch die Wiedergeburt hat er uns gewaschen und durch den Heiligen Geist uns erneuert. Diesen Geist hat er durch Jesus Christus, unseren Retter, in reichem Maße über uns ausgegossen. So sind wir durch seine Gnade gerecht gesprochen und zu Erben des ewigen Lebens eingesetzt worden, auf das wir voller Hoffnung warten. Diese Botschaft ist absolut vertrauenswürdig.

Und ich will, dass du mit Nachdruck dafür eintrittst, damit alle, die zum Glauben an Gott gekommen sind, sich ernsthaft um gute Werke bemühen. Das ist gut und bringt den Menschen Nutzen. Ähnlich wie Petrus beschreibt Paulus hier, dass Jesus, der Erlösungswerk, uns dazu befähigt, ein von Gott wohlgefälliges Leben zu führen. Nicht ein perfektes, sündloses Leben, aber eins, welches Gott ehrt. Paulus verlangt in seinem Text nicht absolute Perfektion, sondern Hingabe aus Dankbarkeit. Er zeigt auf, was Gott aus Liebe für uns Menschen tat und sagt dann, bemüht euch ernsthaft darum, weil es gut für euch ist. Unser gesamtes Leben lang werden wir auf die Gnade Gottes angewiesen sein. Weil wir in einer gefallenen Welt leben und einen geistlichen Kampf gegen die Sünde führen müssen. Jeder Einzelne war der Grund von uns, warum Jesus ans Kreuz ging. Und er trug die Sünde von mir, von Thomas trug er dort hinauf. Er bezahlte durch seinen Tod Thomas seine Schuld beim Vater und trug die gerechte Strafe an Thomas seiner Stelle. Jeder Einzelne von uns hätte es verdient, selbst diese Schmach und Tod zu erleiden, wie Jesus sie erlitten hat und auf ewig vom liebenden Vater getrennt zu sein. Doch er tat das, damit wir nicht mehr Knechte der Sünde, wie wir vorhin gelesen haben, sind, sondern Knechte Gottes. Knechte Gottes, die nicht aus Furcht oder aus Leistungsdruck folgen, sondern die aus Dankbarkeit ihrem Retter, dem Hirten ihrer Seelen folgen wollen. Demjenigen, von dem sie wissen, dass der es gut mit uns meint. Und eben dazu wurden die Knechte damals, aber so auch wir heute, als Kinder Gottes berufen durch unser Leben, welches wir nicht mehr für uns selbst leben, um den Freuden der Welt nachzujagen oder verbittert durch die Welt zu laufen, weil uns Leid widerfährt, sondern dass wir Menschen den liebenden Vater vor Augen malen, indem wir inmitten von Leid Jesu Liebe und Gnade einer verlorenen und sterbenden Welt vorleben. Das war Jesu Wort an die Knechte. Wie kann das in unserem Leben aussehen? Ich habe zwei Beispiele vorbereitet. Ich kann nicht jede Situation abdecken damit, aber ich hoffe, das Prinzip dahinter wird klar. Weil stell dir vor, du bist als Vorgesetzter in einer Firma tätig und hast einen Mitarbeiter, den du nicht wirklich leiden kannst, weil er sich weigert, halbfertige oder ungeprüfte Arbeit abzugeben, obwohl Termindruck besteht. Oder er des Öfteren deine Anweisungen missachtet hat, einen Kunden darüber anzulügen, warum bestellte Ware nicht pünktlich ankommen wird. Und er hat sich geweigert, beim Rausekeln eines Kollegen mitzumachen. Und du deswegen schlecht über ihn redest, die Kunden im Nachhinein anrufst und ihn als inkompetent hinstellst, ihn absichtlich von Beförderung und Gehaltserhöhung ausschließt und ihm gegenüber unfreundlich und respektlos auftrittst. Dann sagt uns der Text, brauchst du dich nicht darüber zu wundern, wenn du leidest. Das ist natürliche Konsequenz davon. Aber wenn du dieser Mitarbeiter bist, der gewissenhaft arbeitet und das deswegen, weil du vor Gott gerecht oder vor Gott wohlgefällig leben möchtest und jetzt diese Benachteiligung, diese Leiden erfährst, dann darfst du das als Gnade Gottes sehen. Eine Chance, diesem Vorgesetzten mit Liebe zu begegnen und nicht bitter gegen ihn zu sein oder schlecht über ihn zu reden oder ihn anzuschreien. Ein zweites Beispiel wäre als Schüler. Stell dir vor, du hast einen Mitschüler, den du nicht wirklich leiden kannst. Er macht bei manchen Dingen nicht mit, die in der Klasse ganz normal geworden sind. Er lässt nicht abschreiben. Er macht nicht mit, wenn schwächere Schüler ausgelacht oder ausgegrenzt werden. Er weigert sich in der Klasse Lügen über andere Mitschüler oder vielleicht über Lehrer zu verbreiten. Er sagt die Wahrheit, obwohl sie sich vielleicht schon die ganze Klasse geeinigt hat, auf eine Ausrede. Und er beteiligt sich vielleicht auch nicht an schmutzigen Witzen oder an anderen Aktionen, die unmoralisch sind. Und weil dich das ärgert, fängst du an, schlecht über ihn zu reden. Du nennst ihn einen Streber, einen Heiligen, guck mal, da läuft er wieder, einen Spielverderber. Du sorgst dafür, dass andere ihn ausschließen. Du machst dich über seinen Glauben lustig und du erzählst Lügen über ihn, bei Mitschülern oder bei Lehrern. Und du behandelst ihn vielleicht abstoßend, respektlos, abwertend. Dann sagt er auch der Text,
Wundere dich nicht darum, dass du leidest. Das ist gerechtfertigt. Das ist ganz normale, natürliche Konsequenz davon, wenn du falsch handelst. Aber wenn du dieser Schüler bist, der nicht abschreiben lässt, du nicht lügst, nicht mobbst oder lästerst und nicht bei Sünde mitmachen willst, weil du vor Gott verantwortlich leben willst, dann darfst du dieses Leiden anders verstehen. Dann darfst du es so wie der Arbeitnehmer hinnehmen und sagen, das ist eine Gelegenheit, Christus nachzufolgen. Nicht indem du zurückbeleidigst, nicht, dass du auch Gerüchte verbreitest über die, nicht, dass du bitter wirst oder drohst oder dich selbst zum Richter machst und anfängst, dich zu rächen, sondern indem du weiter das Gute tust, Gott vertraust und ihm, so wie Jesus im Gebet diese Dinge abgibst, dich an ihn wendest, aus der Kraft des Gebets lebst. Ich bin zum Schluss gekommen. Und eine Sache, die mir aufgefallen ist bei der Vorbereitung, dass der Petrusbrief eingeklammert ist, von vorne bis hinten unter ein Thema. In 1. Petrus 1,2, weiß nicht, ob ich das hier drin habe, ja, da haben wir es, da schreibt Petrus zu Beginn, Gnade und Friede werde euch mehr und mehr zuteil. Und dann beginnt er den Text die Situation der Empfänger zu beschreiben. Er legt den, wie wir heute gesehen haben, den Hausknechten die Gnade Gottes aus und wie sie diesem Leid Gott verherrlichen können. Und das zeigt er den ganzen Briefen durch verschiedene Menschengruppen. Und dann beendet er den Brief im Kapitel 5, Vers 12 mit den Worten, ich habe euch in Kürze geschrieben, um euch zu ermahnen und zu bezeugen, dass dies, die Situation, das Leiden, in dem ihr steckt, dass dies die wahre Gnade Gottes ist, in der ihr steht. Und ich wünsche es, dass Gott uns diese Augen dafür öffnet, ungerechtes Leid in unserem Leben, als das zu sehen, was es wirklich ist. Die wahre Gnade Gottes, in der wir selbst wachsen dürfen, indem wir auf das Vorbild schauen, Jesus, und so demütig ihm nachfolgen. Und dass wir den Menschen Liebe entgegenbringen, Menschen, die es genauso wie wir nicht verdient haben, damit Gott geehrt wird. Amen.

Es ist 21 Uhr und 40 Minuten. 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

Einen wunderschönen guten Morgen. Wir freuen uns, dass wir zusammen sein dürfen, um etwas vom Herrn zu lernen. Und unser Streben ist, wie wir gehört haben, wirklich, dass Christus, Jesus, in uns größer wird. Er muss wachsen und wir wollen abnehmen. Es beschäftigen uns ja einige Themen und über die wollen wir uns heute besonders unterhalten. Unser Thema jetzt ist psychische Störungen. Ist das die Folge des Wohlstands oder nicht? Wir sehen erstmal das Wichtigste, was auch in Gebeten schon erschien, immer wieder deutlich zum Tragen kam. Jesus möchte uns ermutigen, durch unser ganzes Leben zuerst nach ihm zu trachten, nach seinem Willen, ihn zu verherrlichen. Jede Einzelne, jede Familie, jede Gemeinde, dass wir dieses Streben haben. Und dann wird er uns alles in dieser Endzeit, in dieser dunklen Zeit, in diesen Zeiten der vielen Schwierigkeiten, Problemen, Versuchungen, er wird uns alles schenken. Mit ihm wird er uns alles schenken. Wir haben in den letzten Jahrzehnten, wir sind ja schon über 30 Jahre dabei und als Arzt bin ich schon fast 40 Jahre dabei. Alle Ärzte wissen von den vielen, ganz vielen Zunahme von psychischen Störungen und Erkrankungen. Das hat natürlich viele Gründe und wir wollen heute uns damit beschäftigen, spielt der Wohlstand da als ursächlich eine große Rolle oder nicht? Und das Zweite ist, wir sollten uns fragen, was lernen wir daraus? Es ist das Gebot der Stunde. Was müssen wir vielleicht ändern? Worauf sollten wir persönlich und in unserer Familie, in unserem Umkreis, in der Gemeinde, worauf sollten wir achten? Ja, leider gibt es in den letzten Jahren zunehmend viele Probleme, psychische Nervenkrankheiten und Störungen, auch unter Christen. Teilweise schmerzt es uns, aber wir können diesen Einfluss, wir haben gestern so wichtige Vorträge gehört, das wird sich zum Teil hier und da wiederholen. Wiederholung ist ja immer eine ganz wichtige Sache, sagt Petrus. Ja, wenn er etwas an uns immer wieder erinnern will, dann hat es eine Wichtigkeit. Sehr sinnvoll, dass wir darüber nachdenken, wie ist unser Lebensstil, wie ist unsere Ausrichtung, trachten wir nach dem Richtigen. Vielleicht ist es sinnvoll, dass wir irgendwo umdenken und mit Gottes Gnade verändern. Und dieses Wort, diese Verheißung Jesu, hat auch uns heute, ist für uns heute noch eine große Verheißung und hat Gültigkeit. Vom Wohlstand haben wir auch gestern einiges schon gehört. Der hohe Lebensstandard, die Bibel spricht viel vom Reichtum. Und wisst ihr, Geschwister unter uns, wir alle sitzen hier angezogen, satt. Wir haben Frieden im Lande. Es geht uns gut. Den meisten geht es wohl. Wir leben in dieser Zeit des Wohlstandes und wir profitieren. Wir haben so viel von diesem Wohlstand. Wir sind eigentlich überdurchschnittlich reich beschenkt. Das bedeutet, wir haben genug zu essen, zu trinken. Wir haben eine Wohnung. Wir trinken so ein sauberes, wunderbares Wasser, wo viel Not auf dieser Welt ist. Wir gehören zu den reichen Leuten, wir alle durchschnittlich. Zu den reichsten Leuten auf dieser ganzen Welt. Und dann schenkt uns Gott hier noch Frieden und Glaubensfreiheit. Ich denke, eine Sache, wir müssen einfach dem Herrn danken. Ganz herzlich ihm danken für diese Möglichkeit und nie vergessen, was er uns tut, was er uns schenkt. Und wir wollen die Zeit der Stunde erkennen, wie wir besser in dieser Zeit zu seiner Ehre leben möchten. Ich denke, hier ist ganz wichtig, dass wir uns einmal ein bisschen 1. Timotheus 6, wir werden später nochmal auf diese Stellen kommen. Da steht es in Vers 6, aber auch in Vers 17. Es ist allerdings die Gottesfurcht eine große Bereicherung, wenn sie mit Genügsamkeit verbunden wird. Vers 17, so heißt es, den Reichen, und hier sind wir alle gemeint irgendwo, mehr oder weniger, den Reichen in der jetzigen Weltzeit gebiete, nicht hochmütig zu sein, auch nicht ihre Hoffnung auf die Unbeständigkeit des Reichtums zu setzen, sondern auf den lebendigen Gott, der uns alles reichlich zum Genuss darreicht. Ich möchte heute den Wohlstand nicht überbetonen, sondern einfach unterstreichen, was Gott uns alles schenkt. Im Alten Testament war Reichtum eine Folge des Segens. Abraham und viele andere, die waren sehr gesegnet dadurch. Und das war eine Bestätigung. Heute ist das der geistliche Reichtum. Fürs Neue Testament, heute für die Nachfolge, erwarten wir nicht, wenn wir mit dem Herrn gottesfürchtig leben, da können auch Schwierigkeiten, Nöte und Leid und Krankheit kommen. Es ist nicht das Ziel, dass Gott uns
mit Geld überschüttet, mit Reichtum. Aber der Segen Gottes, das ist doch das Wichtigste. Die Voraussetzung ist, sagt, haben wir gerade gehört, dass wir in Gottesfurcht leben, aber auch genügsam, dass wir zufrieden sind in unserem Leben. Im Neuen Testament geht es also um den geistlichen Segen. Es gibt so manche Beispiele von Menschen aus dem Alten und Neuen Testament. Und ich denke an die Apostelzeit. Da gab es viele, die waren relativ reich gewesen in der damaligen Zeit. Die haben aber ihre, nicht alle wahrscheinlich, aber manche von ihnen haben ihre Güter oder ihre Grundstücke oder einiges verkauft und Gott gedient, der Gemeinde gedient, der Ausbreitung des Evangeliums. Also die haben den Reichtum gebracht, dem Herrn gebracht. Die haben das, was sie hatten, ihr Gut und Hab, dem Herrn hingegeben. Mir geht's heute darum, einfach zu zeigen, wir leben in dieser Zeit. Was machen wir? Was stellen wir an? Nur ganz kurz. Und jetzt wollten wir uns mit den Folgen des Wohlstands beschäftigen. Einmal, wir haben so manche positive, gute Sachen beim Wohlstand. Gott möchte eigentlich, dass wir ein ruhiges Leben führen und dass es uns gut geht, damit wir ihm besser dienen, damit wir ihm besser mit ihm leben möchten. Und manche positive Seiten, Auswirkungen des Wohlstands sind, wir haben keine große Not, wir sind versorgt. Wir können eigentlich glücklicher sein. Auch unsere gesundheitliche Versorgung oder die Ausbildung, viele, viele Möglichkeiten im Berufs- und im Leben sind da. Eigentlich können wir viel sicherer, glücklicher, gesünder leben. Viel mehr für den Herrn tun. Wir haben viel, viel mehr Möglichkeiten, nicht nur finanziell. Freizeit wurde auch schon kurz erwähnt. In vielen Bereichen können wir viel mehr Gott dienen. Missionarisch sein, mehr spenden. Im Alten Testament gab es die Zeit Salomos. Das war ein Friedensreich, das war ein besonderer Wohlstand für alle. Gott segnete sie. Wenn wir an den Buch der Richter denken, wir sehen immer wieder diesen Kreislauf. Wenn es ihnen gut geht, in Kürze vergaßen sie Gott und fingen an, in Sünde zu fallen und Götzendienst zu treiben. Genauso war es zur Zeit Salomos. Gott segnete sie, aber wir sind heute ja auch nicht unbedingt besser. Und der Feind unserer Seele versucht uns gerade in dieser Zeit abzuziehen. Und da gibt es, kommen wir zu den negativen Folgen. Wir wissen, wie der Reichtum davon spricht, auch zum Beispiel, wir haben gerade gelesen, Vers 17, die Reichen, die können schnell stolz werden. Die haben mehr wie die anderen, die können sich mehr leisten. Die haben mehr Macht. Jakobus spricht davon, wenn ein Reicher kommt, ach komm, setz dich bitte vorne hin. Unbewusst machen wir vielleicht das hier und da. Auf der anderen Seite sagt ja Petrus, wir sollen Ehre geben, wem die Ehre gebührt. Natürlich müssen wir unseren Bundeskanzler und die Könige und andere Obrigkeiten anerkennen, ihnen auch die Ehre zukommen lassen. Aber nicht übertrieben, nicht das Anhimmeln. Der Reichtum hat manche Gefahren mit sich. Dieser trügerische, Vertrauen auf den Reichtum, Sicherheit. Mir kann nichts passieren. Ich kann ja überall, habe ich meine Beziehung durch Reichtum, durch meinen Einfluss. Reichtum führt oft zum falschen Streben, zum Stolz oder zur Habsucht. Das kann mehr und mehr zum Stress führen, Egoismus und Karrieredenken. Und das alles führt auch dazu, dass da ganz viele bei den Reichen, bei uns, wir haben viel, viel mehr Möglichkeiten, aber auch viel, viel mehr Felder, wo wir versucht werden. Und eine Frage, die uns allen heute sich stellt, der Reichtum fördert das fleischliche Christenleben. Wir sind gerettet, wir sitzen in den Bänken, wir sind in der Gemeinde, wir sind gesegnet, aber wir leben fleischlich für uns, nach unseren Denken. Das fördert manches ich-bezogene Leben. Viele Mediziner und auch Wissenschaftler wissen, dass der Wohlstand eindeutig ein wichtiger Ursachenfaktor ist und fördert die Entwicklung von psychischen Störungen. Es ist aber nur eine der Ursachen. Es gibt noch viele andere, zum Beispiel auch viele Massenmedien und Handys. Und wir kommen gleich noch ein bisschen mehr darauf zu sprechen. Also die Untersuchungen zeigen, und davon sprechen also Mediziner und Psychologen, dass Wohlstand ein großer Risikofaktor ist, besonders für die jungen Generation, aber nicht nur. Wir sind so froh, dass heute verschiedene Generationen hier sind. Ältere, älter gewordene, junge
Und ich freue mich, dass so viele ganz junge Leute hier sind, dass sie heute hören von den Gefahren, dass sie wissen, ja, das Wichtigste ist, was uns erfüllt, ist die Liebe, die Dankbarkeit, die Treue zum Herrn, und dem wollen wir nachfolgen. Also Untersuchungen zeigen, medizinische Untersuchungen zeigen, dass der Reichtum ein großer Risikofaktor ist, auch psychisch krank zu werden. Ich erinnere mich, wie ich vor 20 Jahren, 15 Jahren mit manchen Gemeindeältesten oder Seelsorgern Kontakt hatte, nicht nur ich, sondern einige von den Brüdern, immer wieder Austausch. Wir merkten, unter unseren christlichen Kreisen nehmen einige Krankheiten eindeutig zu. Sehr treffend haben in einem Artikel eine Psychologin festgestellt, dass der Wohlstand einen hohen Preis bezahlt. Besonders die jungen Leute, die neigen dazu, neben dem Drogen- und Alkoholkonsum geht es bei ihnen, kommt es immer mehr und mehr zu Depressionen, zu Angstzuständen, zu Essstörungen, zu manchen Diebstählen und anderen Sachen. Ich zitiere jetzt aus einer großen Arbeit etwas Wichtiges. Was sind die mögliche Ursache davon? Einmal der hohe Druck, die Erwartungen. Die Reichen erwarten von ihren Kindern, dass die das und das machen, sich so und so in der Schule benehmen, aber auch die Lehrer, die Mitschüler. Und das ist eine hohe Erwartung, ein innerer Druck. Auf der anderen Seite, manche reiche Kinder oder selbstreiche, die haben nicht mit jedem Kontakt. Die haben Schwierigkeiten, manchmal isolieren die sich oder leben abgeschottet, nur in ihrer Welt. Dann bekommen die jungen Leute oft zu wenig das Nein, mangelnde Grenzsetzung. Die haben leichteren Zugang zu Drogen und zu anderen Sachen, weil die sich leisten können und einige Möglichkeiten haben. Die fixieren ihr Leben auf das Reichtum. Es gibt aber auch einen großen inneren Druck, Druck in der Schule. Es gibt Probleme manchmal mit Freundschaften, dass man sich nur irgendwelche auspickt und ist da, passt nicht etwas, geht wieder auseinander. Viele Reiche sind manchmal überaktiv in vielen Bereichen, weil sie sich vieles leisten können oder leisten wollen. Ich fand sehr gut in unserer Zeitschrift Gemeinde im Aufbau von Eduard Giesbrecht, wie sich das Leben und die Einstellung der jungen Leute besonders verändert. Und wisst ihr, es geht hier nicht um die Leute irgendwo draußen, um die ja auch, aber es geht um uns, um unsere jungen Generation, um unsere Kinder und Teenager und junge Erwachsene und Jungverheiratete, wie die heute leben. Und er schreibt in seinem Artikel, der moderne Mensch kreist endlos um sich selbst, haben wir gestern gehört. Es dreht sich alles nur um ihn. Es geht um die Gefühle, um das Wohlsein in allen Bereichen. Wir haben mehr, als wir brauchen in unserem Wohlstand. Das höchste Ziel ist bei vielen das persönliche Glück. Verschiedene Erlebniserfahrungen bringen nur kurze Befriedigung. Ganz kurze Freude und dann Enttäuschung und eine tiefe Sehnsucht nach mehr. Ein Zug. Der erlebnisorientierte Mensch ist nicht mehr belastbar. Und aus der Überflussgesellschaft wird oft eine Überdrussgesellschaft. Spaß ist überwicht über alles, aber das führt alles. Diese falsche Lebensart, falsche Gesinnung, das führt zu manchem Anstieg von Druck, von Problemen, vom Unglücksein, hin und her gerissen, Zerrissenheit und dann auch zu psychischen Störungen. Also falsches Trachten. Eine Gefahr ist heute in manchen christlichen Gemeinden auch diese Irrlehre des Wohlstandsevangelium. Wir streben keinen Wohlstand an, sondern wir sind einfach nur dankbar. Aber es ist eine große Gefahr. Und manche, gerade in diesem Wohlstandsevangelium heißt, wenn du wirklich geistlich bist, dann wirst du gesund, dann wirst du gesegnet, dann wirst du reich, du hast keine Probleme und so weiter. Lass uns aufpassen, dass wir uns auch von der Lehre nicht verführen lassen. Aber das Zeugnis der Bibel lehrt uns, wenn wir fleißig sind, dann segnet er uns. Gott will im Neuen Testament, haben wir schon gesagt, nicht in erster Linie, dass wir reich werden, aber er versorgt uns. Er hilft uns hindurch in allem. Und die Treuen werden auch belohnt. Und es gibt unter unseren Leuten, jungen Erwachsenen, schon sehr reiche Leute. Nur was machen die mit ihrem Reichtum? Die sehen die vielen und vielen Gefahren und auch Nöte. Und gerade bei deren Kindern, bei deren Jugendlichen gibt es oft so gerade Zunahme von psychischen Problemen.
Reichtum ist also eine große Gefahr. Und lass uns nicht nach Reichtum streben, sondern lass uns zuerst nach dem Reich Gottes trachten. Jetzt möchte ich ganz bewusst nochmal 1. Timotheus 6 weiterlesen, von Vers 6 bis Vers 10. Es ist allerdings die Gottesfurcht eine große Bereicherung. Und Gott will uns reich geistlich beschenken, wenn sie mit Genügsamkeit verbunden wird. Denn wir haben nichts in die Welt hineingebracht und es ist klar, dass wir auch nichts hinausbringen können. Wenn ich am Ende des Lebens plötzlich sterbenskrank bin, dann helfen mir mein Reichtum gar nichts, sondern nur, wie ich mit Gott gelebt habe. Vers 8. Wenn wir aber Nahrung und Kleidung haben, so sollen uns das genügen. Genügsamkeit. Denn die, welche reich werden wollen, das Streben, reich zu werden, die fallen in Versuchung und Fallstricke und viele törichte und schändliche Begierden, welche die Menschen in Untergang und Verderben stürzen. Denn die Geldgier, nicht das Geld, nicht das, was Gott uns schenkt, sondern die Geldgier, das Streben, ist eine Wurzel alles Bösen. Etliche, die sich ihr hingegeben haben, sind vom Glauben abgeirrt und haben sich selber viel Schmerzen verursacht. Wie wunderbar sagt Gottes Wort, wie warnt ihr von diesem, die Geldgier ist die Wurzel alles Bösen. Ich möchte ganz kurz dieses am Anfang zusammenfassen. Gott will eigentlich, 1. Timotheus 2, Vers 2, wir sollen beten für ein ruhiges und stilles Leben. Und Gott will, dass wir irgendwo in diesem Leben auch versorgt sind, dass es uns gut geht. Er wünscht unser Glück, aber er will in erster Linie uns segnen. Voraussetzung, große Voraussetzung ist die richtige Einstellung, das richtige Gesinnen, mit Gott zu leben. Und die falsche Gesinnung und die falschen Lebensziele führt zu negativen Folgen, unter anderem auch zur deutlichen Zunahme von psychischen Krankheiten. Jetzt will ich ganz konkret auf einiges zu sprechen kommen in Kürze. Es geht heute nicht um die einzelnen Depressionen und so weiter, Erkrankungen, sondern einfach um zu zeigen, wohin das führt. Während der letzten Jahrzehnte, besonders in den letzten 10 Jahren, würde ich sagen, und Corona-Krise oder Corona-Pandemie hat viel, viel dazu beigetragen. Manche Isolation, viele, viele haben sich viel mehr mit ihren Handys beschäftigt, mit manchen Ausleben ihrer Lust und sich selber verwirklicht. Gerade in den letzten Jahren hat das massiv zugenommen, viele psychische Krankheiten. Und gerade in unseren Praxen auch, davon kann auch Edward Freitag und manche andere berichten, auch wir in unserer Praxis, wir sehen, dass zunehmend besonders Teenager psychisch krank werden. Schulkinder, aber auch Teenager. Jetzt will ich über Depressionen und Essstörung sprechen. Also letzte Jahre so eine große Zunahme, leider auch christliche Kinder. Kinder aus christlichen Familien, die irgendwo mehr Mädchen, viel, viel mehr Mädchen wie Jungs. Die Jungs verschließen sich oder gehen ihre Kreise. Bei denen bricht das häufig anders aus. Aber bei Mädchen, die sind irgendwo innerlich rebellisch. Die sind aufgewachsen, die kennen manche Ordnungen, manche Erwartungen. Und dann kommt es ja zu inneren Hin und Her, zu Zerrissenheit. Ein starker Druck wächst bei manchen Jugendlichen, Teenagern, also Jungschalern. Und manche fangen sich an, innerlich zu ritzen. Das ist so ein Problem. Ihr wisst gar nicht, wie viele junge Mädels sich zerkratzen. Die wollen sich erleben, die können sich nicht mehr halten. Wieso fängt ein junges, normales Mädel, vielmehr wie die Jungs, die haben andere Probleme, an, sich plötzlich zu kratzen? Und wenn das nicht, wenn in die Richtung, wenn sie nicht bereit ist, sich helfen zu lassen, dann geht es oft weiter und kommt dann dazu, weil sie falsche Ziele, falsche Vorstellungen, falsche Freundinnen hat, falsche Einstellungen, entwickelt sich mehr und mehr, kommt es manchmal zu einer Depression oder zu einer Essstörung, zu einer Magersucht und manches andere psychische Phänomene. Besonders diese Sachen habe ich letzte Zeit sehr viel erlebt. Ich habe mich mit manchen erfahrenen Leuten unterhalten, mit einer Seelsorgerin und einer erfahrenen Lehrerin, die viel auch mit jungen Mädchen zu tun hat. Die erzählte mir so ein bisschen, wie sowas entstehen könnte. Hat da viel mehr Einblick. Ich bin Mediziner, habe nicht ganz so viel Zeit in der Praxis und empfehle Ihnen, dass die sich wirklich gute Leute suchen oder den Eltern.
Seelsorger suchen, mit denen, die darüber sprechen. Eine reife Lehrerin erzählt, wie aus unseren Kreisen christliche Mädels, wie die unter manchem starken Druck stehen. Warum? Weil die oft, wenn die anfangen, in die Pubertät kommen, manche Probleme haben. Ich sehe eine ziemlich große Gefahr, dass die wahre Beziehung in den Familien, so eine tiefe Beziehung zu den Kindern, ein Mangel ist. Oft, du sollst nicht kommen, was machst du, kannst du nicht dieses, jenes, aber eine Beziehung, ein gutes, vertrautes Verhältnis, reden über alles, Vertrauensbeziehung, das ist oft ein Mangel. Es entsteht Beziehungsstörungen oder Probleme in der Familie, auch in tiefgläubigen christlichen Familien. Manche Mädchen haben dann irgendwo falsche Freundinnen, schauen sich in ihren Handys jedes und dieses an, haben oft falsche Vorbilder, haben wir auch gestern gehört, ein Model oder Schönheitsideal. Manche kennen diese Sendung, German Next Top Model, schauen sich das an und irgendwelche Models sind auf einmal ihre, ja, Vorbilder. Die haben eine innere Sehnsucht danach, die schwärmen von denen, die wollen genauso schlank und hübsch und wer weiß wie sein und merken nicht, wie viel Probleme daraus entstehen. Aber ganz, ganz junge, 12-, 13-jährige Mädchen, die haben, sind oft schon in den Gemeinden unbewusst manchem Druck ausgesetzt, entweder untereinander, die haben Kontaktstörungen oder wollen besser oder schöner sein oder es geht um Freundinnen. Manchmal spielt auch schon der Wunsch nach einem Freund oder nach dem richtigen Jungen auch eine Rolle. Also es entwickelt sich ein innerer Druck, falsche Ziele, falsche Freundinnen. Dazu haben manche Eltern, zum Glück haben wir noch Familien mit vielen Kindern, für die Älteren, für die Ersten oder auch für die Letzten ein bisschen zu wenig Zeit. Von Beziehungsstörungen habe ich schon erwähnt. Und die haben viel mehr Freizeit, die Mädels oder die junge Teenagerin, haben unerwünschte Gefühle oder Wünsche entstehen, falsche Lebenseinstellungen und vor allem auch falsche Einflüsse durch falsche Freundinnen, die vielleicht auch in den Gemeinden sind. Also es ist so wichtig, wer sind die Freundinnen unserer Kinder? Kriegen wir das mit? Wissen wir das? Und in vielen Jugenduntersuchungen frage ich immer nach, wer sind deine Freundinnen? Darf die Mama sitzen bleiben oder soll sie kurz rausgehen? Ach, die darf sitzen bleiben. Und dann merke ich, das ist eine gute Beziehung. Oder die andere sagen, nee, die soll mal rausgehen. Dann merke ich, die hat überhaupt keine Beziehung zu der Mama oder die Mama zu ihr. Oder viele Schwierigkeiten. Sie hat, ich frage die Mutter, hat sie gute Freundin? Ich weiß es nicht genau. Wie kommt das? Wir müssen wissen, womit beschäftigen, wie leben unsere, womit atmen unsere jungen, angehenden Leute. Aber auch wir Ältere, wir sind da genauso anderen Einflüssen ausgesetzt. Und das soll ein Beispiel sein, weil ich das täglich in meiner Kinder- und Jugendarztpraxis miterlebe. Da sind manchmal falsche Erwartungen auch in den Gemeinden. So ein Druck nach den Ordnungen, so und so soll sich kleiden. Ich rede ja nicht dagegen, sondern ich sage nur, dass wir verstehen. Und wir müssen nicht zuerst auf das Äußere sehen, sondern das Innere ansprechen. Wie geht's dir innerlich über die Nöte, über das Herz, über das Verlangen, über die Ziele dieser jungen Leute reden? Welche Erwartungen haben die da? Und welche Freundinnen haben die da? Also zusammengefasst, unser Vorbild ist gefragt. Welche Beziehungen haben wir untereinander in den Familien, auch in den Gemeinden? Wären einige ausgegrenzt? Haben wir mit denen keine Gemeinschaft? Die sind so und so. Oder ist die Liebe Christi, treibt uns, an der die Welt erkennen soll? Und wir sind die Freunde und Freundinnen von unseren jungen Leuten, aber auch Erwachsenen. Die psychosomatischen Störungen nehmen die letzte Zeit auch massiv zu. Warum? Weil es auch viele Probleme, viele Spannungen, viel Druck auch in christlichen Familien bestehen. Und sehr viele Teenies und sehr viele Schüler haben zunehmend psychosomatische Beschwerden. Kopf- und Bauchschmerzen, Schwindel und wer weiß was nicht alles. Und die sind sicherlich über 50, 60, 70, 80 Prozent psychisch mitbedingt. Durch diesen inneren Druck, durch die Familienspannung, durch die falschen Lebensziele. Ich möchte jetzt zu dem Praktischen rübergehen und sagen, gerade in diesen schwierigen Zeiten ist es so gefragt, wie unser Leben selber ist, wie wir selber Gott gegenüber stehen, wie unsere Einstellung zu Gott ist.
In dieser Endzeit ist der Feind der Seele, der weiß ja um dieses alles und der kennt uns viel, viel besser, wie wir denken. Und der versucht mit aller Macht uns zu verführen, jung und alt. Und wir sind jetzt gefragt, wie ist unser Leben in diesem Wohlstand, mit den vielen Versuchungen, mit den vielen Möglichkeiten, mit den vielen Gefahren. Und wir sollten wissen, der Feind will die Familien zerstören, die Einzelnen zerstören, in den Gemeinden einen Bruch bringen, dass wir von den biblischen Ordnungen und anderen loslassen. Wollen wir diese Not auch erkennen? Es ist nur eine der wichtigen Nöte und Wohlstand hat viele, viele Gefahren.

wissen auch von Josef und von vielen anderen, die sich eindeutig entschieden haben, ich will ganz klar Nein zur Sünde, Nein zu diesem fleischlichen Leben. Ich möchte wirklich mit dem Herrn leben. Mehr als alles andere behüte dein Herz, denn von ihm geht das Leben aus. Sprüche 4, Vers 23. Josef und auch Mose, David und Daniel sind uns ein Vorbilder. Im Neuen Testament Simeon, Timotheus und natürlich der Apostel. Entscheidend ist ihre Liebe und Hingabe und Treue zum Herrn. Und die haben gottesfürchtig gelebt und bewusst nicht fleischlich. Die haben ganz klare Ziele und das richtige Streben in ihrem Leben gesehen. Herzenseinstellung. Wie ist meine Herzenseinstellung? Wir haben schon in der Einleitung, und ich fand das so gut, auch in Gebeten gehört, dieses Streben, Herr, möchtest du in mir groß werden? Möchte mein Leben damit erfüllt sein, dass du mir alles gibst? Du machst mich reich und dir will ich nachfolgen. Das zweite ist Dankbarkeit in dieser Endzeit, in dieser Zeit, in der wir leben, dass uns die Gnade und Liebe Gottes ganz groß wird und dass wir auf den Herrn vertrauen. Nicht auf unsere Möglichkeiten, auf unser Reichtum, auf irgendwas, was Gott uns schenkt, sondern dass wir damit Gott dienen. Ein dankbares Herz ist der Wille Gottes. 1. Timotheus 5, Vers 18. Lass uns wirklich dem Herrn danken. Und dann auch erkennen, dass wir in unserer inneren Einstellung, wie Paulus, lernen, genügsam sein. Wir haben schon gehört, 1. Timotheus 6, Vers 6, Gottesfurcht und Genügsamkeit. Genügsamkeit heißt, der Apostel Paulus sagt in Philipper 4, das möchte ich auch lesen, weil es so wichtig ist, und das kam gestern auch schon vor, und Philipper 4, wir lesen von Vers 11 bis 13. Da schreibt der Apostel, der ein treuer Diener und ein hingegebener Diener war, ich habe nämlich gelernt, er hat von Gott und mit Gott gelernt, mit der Lage zufrieden zu sein, in der ich mich befinde. Denn ich verstehe mich aufs Armsein und ich verstehe mich aber auch aufs Reichsein. Ich bin mit allem und jedem vertraut, sowohl satt zu sein als auch zu verhungern, sowohl Überfluss zu haben als auch Mangel zu leiden. Ich vermag alles durch den, der mich stark macht, Christus. Wie schön ist es, wenn wir heute in unserer Zeit nicht wie in Deutschland über alles schimpfen, unzufrieden sind, mürrisch sind. Da wird über den Chef, über das Wetter, über alle Wehwehchen geschimpft. Aber Genügsamkeit, wisst ihr, Zufriedenheit ist praktische Genügsamkeit. Mit allem zufrieden zu sein und Gott zu danken. Und dann als Folge uns ganz dem Herrn hinzugeben. Unser Vorbild ist gefragt. Wir sind doch wie ein Spiegel vor dem Herrn, aber auch zu Hause. Die kennen uns, die wissen ganz genau, wie wir leben. Echte Hingabe bedeutet, dass wir in Demut, ja auch im Alltag, wirklich die richtigen Prioritäten setzen und bewusst dem Herrn dienen und nicht fleischlich leben, nicht egoistisch leben. Wir haben gestern die Stelle in Römer 12, Vers 1 und 2 gehört, dass wir mit dem ganzen Körper, mit unserem ganzen Seele, Geist, Seele und Leib uns dem Herrn hingeben wollen und ein Opfer leben für ihn. Jesus ruft uns aus, wirket, solange es Zeit ist. Es wird immer dunkel, es kommt die Zeit, da niemand wirken kann. In dieser dunklen, finsteren Endzeit leben wir. Lass uns wirken für den Heiland. Es gibt in der Bibel dann immer wieder, wurde gestern auch erwähnt, auch die Unterstützung oder die Betonung, dass man sich auch Gott verantwortlich mit seinem Leib benimmt. Paulus kümmert sich um den jungen Timotheus, der sensibel war und der brauchte Gesundheit. Er sagt, achte auf deine Gesundheit, gebrauche dies und jenes. Du brauchst auch ein bisschen, dass du dich selber schonst. Auch die Diener Gottes, die sollen um sich selber auch nicht in erster Linie, aber daran denken, dass die nicht nur dienen, sondern die brauchen auch mal Ruhezeit. Wie Jesus in Markus 6, Vers 31 sagte, geht und ruht ein wenig. Wir brauchen auch die Zeit der Erholung, der Entspannung in christlicher Sicht, wo wir auftanken können, geistliche Gemeinschaft haben, mit richtigen Freunden in der Gemeinde.
Wisst ihr, auch ein Seelsorger, auch ein Gemeindeleiter braucht

braucht Seelsorger, braucht Leute, die ihn ermutigen, Leute, die ihn stärken. Und daran müssen wir denken. Wir haben schon gestern gehört über das richtige Essen und mehr Bewegung, vielleicht auch etwas Sport, dass wir für den Herrn leben, dass wir uns ja im Ganzen ihm hingeben, aber auch nicht vergessen, wie wir unser Leben einrichten. Auch hier sind die Beziehungen in den Familien, in den Gemeinden untereinander sehr, sehr wichtig. Und der Feind schläft nicht. Zusammenfassend möchte ich sagen, es nimmt massiv zu. Es ist eine Gefahr für unsere Leute, wie jung und alt, aber besonders für die Jungen. Lass uns das im Blick behalten, Vorbilder sein, Beziehungen pflegen, uns mit den jungen Leuten beschäftigen, ihre Nöte nachgehen, ihre Seele, ihr Herz suchen, sie ermutigen und ermahnen, wo es sein muss. Aber in allem trachtet vielmehr zuerst nach dem Reich Gottes und nach seiner Gerechtigkeit, so wird euch dieses alles hinzugefügt werden.

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0: Es ist 23 Uhr.
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2: Ein Wasserträger in Indien hatte zwei große Eimer, die er mit einem Stock über seiner Schulter trug. Der eine Eimer war ein neuer, der andere war ein alter, gespaltener, kaputter. Und jedes Mal, wenn der Wasserträger Wasser holt, dann verliert der alte Eimer unterwegs fast die Hälfte des Wassers, fließt raus. Und er tut dies über einen Zeitraum von 2 Jahren. Und natürlich machen sich die Leute im Dorf schon lustig über diesen seltsamen Wasserträger mit seinem gespaltenen Eimer, der hier immer den Wegrand gießt. Der neue Eimer war stolz auf seine Perfektion und wie gut er doch ist. Und der alte Eimer hingegen schämte sich. Und eines Tages sprach der alte Eimer zum Wasserträger und sagte: Es tut mir leid, ich möchte mich entschuldigen für das, was ich tue, was ich dir antue. Warum? Fragte der Träger. Wieso? Was gibt's für einen Grund, dich zu entschuldigen? Nun, über die letzten 2 Jahre war ich immer nur fähig, die Hälfte des Wassers an deinen Meister auszuliefern. Nicht so wie der neue Eimer, der völlig dicht ist und alles perfekt macht zu dem Zweck, den er gemacht wurde. Wegen meinem Schaden verlierst du ständig Wasser. Und erleidest sogar noch den Spott der Dorfbewohner, die sich alle über dich lustig machen wegen mir. Der alte Eimer tat dem Wasserträger leid und er sagte: Auf dem Weg zurück zum Meister möchte ich, dass du dich mal auf etwas konzentrierst, nicht auf das Gelächter der Leute, sondern auf den Wegrand schaust. Das Gelächter höre ich, sagte der Träger, das ist mir bewusst. Aber schau mal auf der Seite des Weges entlang. Hast du bemerkt, dass auf deiner Seite des Weges, der ganzen Strecke, die wir jeweils laufen, wunderschöne Blumen gewachsen sind in diesen 2 Jahren? Nun, der Punkt hier ist, ich wusste von deinem Fehler in Anführungsstrichen, und habe diesen Fehler benutzt, um diese wunderbaren Blumen immer zu gießen. Ich habe da Samen gestreut und dann die Blumen jedes Mal begossen, wenn ich diesen Weg entlang gegangen bin. Und so hatte ich über den letzten Zeitraum der letzten 2 Jahre immer genügend Blumen, um den Tisch meines Meisters wunderbar zu schmücken. Ohne dich, ohne deinen Fehler, hätte der Meister nicht immer wieder so wunderschöne Blumen auf seinem Tisch gehabt. Nun, diese Geschichte, die illustriert so ein bisschen, wie wir uns als Christen manchmal fühlen. Wir fühlen uns manchmal als alte, gespaltene Eimer, die nicht wirklich so zu viel zu gebrauchen sind. Was kann Gott schon mit mir anfangen? Wer bin ich denn schon, dass Gott mich benutzen kann? Ich bin doch ein Niemand, ein Nichts, mit all meinen Fehlern und Mängeln. Ich bin auch nicht sehr intelligent. Ich habe nicht einen Doktortitel, einen großartigen Abschluss. Aber ich müsste doch irgendwas darstellen, damit Gott mich benutzen kann. Wenn ich doch nur irgendwie ein einflussreicher Geschäftsmann wäre oder ein Doktor der Philosophie oder vielleicht irgendwie eine sonstige Berühmtheit. Dann würden die Menschen auf mich hören, wenn ich ihnen vom Evangelium erzähle. Ich könnte bestimmt viel mehr tun für Gott. So denken wir. Und einen ähnlichen Denkfehler machten auch die Christen in Korinth offenbar. Sie dachten auch, sie müssten doch etwas darstellen. Sie müssten doch jemand sein vor der Welt. Sie dachten, wie die Philosophen ihrer Zeit, wie die Sophisten damals, die mit ihren geschwollenen Reden alle beeindruckten. Sie waren eine Gemeinde, die sich vom Zeitgeist einer pluralistischen, selbstverherrlichenden und erfolgsorientierten Gesellschaft anstecken ließ. Und es kam, wie es kommen musste. Jeder versuchte, sich aufzublähen mit seinen geschwollenen Reden, mit seiner wunderbaren Rhetorik, einer gegen den anderen. Und dann gab's Parteiungen. Der eine war des Paulus, der andere verehrte Apollos, so wie die Sophisten auch jeder seinen Lieblingsphilosophen verehrten. Und es kam zum Streit, zu Spaltungen. Wie kleine Kinder fangen sie an, miteinander zu streiten. Ich gehöre zu Paulus, ich wurde getauft von Paulus. Nee, du wurdest, ich gehöre zu Apollos, ich bin besser. Nee, der ist besser. Wir waren angesteckt von dem Zeitgeist und jeder bildete sich etwas ein auf seine Erkenntnis. Aber eigentlich sollte sie das Verständnis des Evangeliums demütig machen. Die ganzen Streitereien und Parteiungen um Redegewandtheit und wer zu welchem Philosophen gehört, machte angesichts der Einfachheit des Evangeliums, der Botschaft vom Kreuz, einfach keinen Sinn. Es macht keinen Sinn. Im Gegenteil, es schadet der Schlichtheit und Einfachheit dieser Botschaft, wenn wir es versuchen zu modifizieren, zu verbessern, intelligenter wirken zu lassen auf unsere Gesellschaft um uns herum, auszuschmücken, besser zu verpacken, wie ein Businessman es zu verkaufen, so wie die damaligen Sophisten. Ihr könnt euch vielleicht erinnern, es ging nicht so sehr um den Inhalt, was man erzählte, sondern vielmehr darum, wie man es verpackte und wie man es an den Mann bringt. Und deshalb startet Paulus ein längeres Argument hier in 1. Korinther 1, in den Versen 18 bis 31 über diese Botschaft vom Kreuz. Und er macht hier drei Dinge klar, drei Torheiten, die uns eigentlich vereinigen. Es sind drei Torheiten des christlichen Glaubens und ich schreibe natürlich Torheiten hier mit einem ganz großen Anführungszeichen. Torheiten aus der Sicht der Welt, nicht aus unserer Sicht. Und diese Torheiten, die bewahren uns davor, höher von uns zu denken, als sich zu denken gebührt. Es bringt uns sozusagen runter auf den Teppich, auf den Boden der Realität. Und es bewahrt uns davor, dass wir irgendwie versuchen, vor der Welt irgendwas zu beweisen, was wir doch für großartige Philosophen sind. Wie intelligent, wie akzeptabel, wie schlau, wie vernünftig das Christentum doch ist. Davor werden wir bewahrt, das zu tun. Und wir werden dadurch natürlich auch vor Selbstsucht und Stolz bewahrt. Wir können uns nichts auf uns selbst einbilden, weil die Erkenntnis, die wir haben, die wurde uns nur geschenkt. Die wurde uns nur geschenkt. Sie bewahren uns auch davor, alles aus eigener Kraft tun zu wollen. Eben, ja, wir müssen das Evangelium irgendwie modifizieren, verpacken, verkaufen, vermarkten. Irgendwie muss das ein bisschen abgeändert werden, damit es der Gesellschaft besser passt, damit es mehr in den Ohren kitzelt. Davor werden wir auch bewahrt, wenn wir diese drei Torheiten verstehen. Aber vielmehr noch das Ziel hier, das Paulus verfolgt, ist die Einheit in der Gemeinde. Wir dürfen das nicht vergessen. Das Argument des Paulus hier zielt in die Richtung der Einheit. Diese Botschaft, diese Torheit, die von der Welt als Torheit wahrgenommen wird, das ist das, was uns vereint. Es ist eigentlich das Einzige, was uns vereint. Wir wären sonst nicht alle hier. Wir würden uns gar nicht kennen. Wir sind alle aus unterschiedlichen Hintergründen. Wir haben unterschiedliche Interessen. Wir haben unterschiedliche Vorlieben. Jeder von uns ist komplett anders. Ich hätte wahrscheinlich keinen von euch je kennengelernt, wenn Christus sich nicht über mich erbarmt hätte. Und so geht es euch wahrscheinlich auch. Das Einzige, was uns vereint, ist diese Botschaft, die Botschaft vom Kreuz. Und Paulus macht das hier deutlich, indem diese drei Torheiten hervorgehoben werden. Das erste war, die Botschaft ist töricht. Das ist einfach der Inhalt. Der Inhalt ist das Problem. Die Ungläubigen dieser Welt können den Inhalt dieser Botschaft nicht riechen. Das haben wir in den Versen 18 und 19 gesehen. Es ist einfach zu anstößig, intellektuell nicht beflügelnd, zu primitiv, einfach nur dumm. Das Wort vom Kreuz ist Torheit denen, die verloren gehen, heißt es hier in Vers 18. Sie können es nicht schlucken. Das kann einfach nicht sein, das macht einfach keinen Sinn. Die Gläubigen aber lieben es, denn für uns ist das diese Botschaft die Kraft Gottes. Wir haben das gesehen. Wir leben durch diese Botschaft. Es ist nicht nur so, dass du gerettet wirst einmal durch diese Botschaft, durch diese Vergebung am Kreuz, durch diese Wahrheiten, die wir erkennen, sondern wir leben davon tagtäglich. Das ist also die Torheit der Botschaft. Die Botschaft selber wird als Unsinn wahrgenommen. Das zweite, was Paulus deutlich macht in den Versen 20 bis 25, ist die Torheit der Methode. Diese Botschaft wird nicht verpackt oder verschönert oder vermarktet. Sie wird einfach verkündigt. Einfach so. Und das müssen wir ebenfalls im Hinblick auf den Hintergrund der damaligen Kultur der Sophisten verstehen. Diese Philosophen gingen umher und jeder pries seine eigene Weisheit an, um möglichst geschickt mit viel Redekunst und geschwollener Rede das an den Mann zu bringen. Und jetzt kommt Paulus, präsentiert die Lösung der Welt. Die einzige Wahrheit, ein gekreuzigter Zimmermann, das ist die Erlösung der Welt. Boom, einfach, fertig, das ist es. Und alle denken, pff, meine Güte, was ist denn das? Und dann noch die Auferstehung der Toten, hatten die Griechen sowieso Probleme damit. Körperliche Auferstehung dann auch noch. Anstatt geistliches Verschmelzen mit dem Kosmos oder was auch immer auch heutzutage teilweise gesagt wird. Ein gekreuzigter Mensch, ein gekreuzigter Gottmensch, das ist absolut unerträglich, war das für die damalige gelehrte Welt der Philosophen. Die Welt um uns herum, auch heute, möchte nicht einfach eine Erlösung präsentiert bekommen. Das ist genau dasselbe heute. Die Leute wollen nicht einfach nur eine Erlösung präsentiert bekommen. So ist es. Du brauchst nicht selber herauszufinden. Du brauchst nicht mehr woanders zu suchen. Du brauchst nicht mehr irgendwie Nachforschungen anzustellen. Es ist hier und es wird verkündigt und du musst es einfach glauben. Das ist die Erlösung. Darauf kann man sich aber nichts einbilden. Ich kann mir da nichts einbilden, dass mir das verkündigt wurde und dass ich das geglaubt habe und dass Gott mir die Kraft dafür gegeben hat und dass er Buße bewirkt hat bei mir. Dafür kann ich mir nichts einbilden. Das macht keinen Spaß. Ich will mir was einbilden können da drauf. Ich bin doch clever, ich finde doch das selber irgendwie raus. Wenn man etwas zunächst erforschen muss, menschlicher Intellekt erstmal stimuliert wird und beflügelt wird. Oder wenigstens möchte man eine Kraftdarstellung sehen. Ein Wunder, ein Zeichen, so wie das die Juden gefordert haben. Aber Gott gibt ihnen nur eins. Die Verkündigung eines gekreuzigten Messias. Für die Juden ein ungehöriger Skandal, ein Ärgernis. Für den Rest der Welt einfach nur lächerlich. Torheit. Blödsinn, würden wir heute sagen. Aber nun kommt es noch dicker. Jetzt setzt er noch einen oben drauf. Um der ganzen Sache noch eins draufzusetzen, hat sich Gott nicht nur für eine törichte Botschaft entschieden, töricht aus der Sicht der Welt, oder eine törichte Methode, eben nicht geschicktes Drama, Theater, was weiß ich, Verkündigung, sondern auch noch törichte Botschafter. Die Leute, die er benutzt, um diese Botschaft an den Mann zu bringen, sind ebenfalls irgendwie nicht gerade die Kandidaten, die wir uns vielleicht aussuchen würden, um die Welt zu erobern oder die Welt irgendwie zu verändern. Gespaltene alte Eimer, die nichts taugen. Das ist die dritte Torheit, die uns vereint als Gläubige. Es ist nicht nur so, dass unsere Botschaft als Unsinn und schwachsinnig wahrgenommen wird in der Welt, so wie auch die Methode, wie es an den Mann gebracht wird. Nein, Gott wählt sich auch noch die unqualifiziertesten und unedelsten Menschen aus, um dies zu verkündigen, um dies zu tun. Könnte man es eigentlich noch schlimmer machen, würde jemand fragen? Und das ist nun die dritte Torheit, in Anführungsstrichen, die uns vereint. Das ist die Torheit der Botschafter. Wir lesen nun mal zusammen 1. Korinther Kapitel 1, die Verse 26 bis 31. Setzen dieses Argument fort hier des Paulus. Er sagt, seht doch eure Berufung an, ihr Brüder. Da sind nicht viele Weise nach dem Fleisch, nicht viele Mächtige, nicht viele Vornehme, sondern das Törichte der Welt hat Gott erwählt, um die Weisen zu Schanden zu machen. Und das Schwache der Welt hat Gott erwählt, um das Starke zu Schanden zu machen. Und das Unedle der Welt und das Verachtete hat Gott erwählt, das, was nichts ist, damit er zunichte mache, was etwas ist, damit sich vor ihm kein Fleisch rühme. Durch ihn aber seid ihr in Christus Jesus, der uns von Gott gemacht worden ist, zur Weisheit, nämlich Gerechtigkeit, Heiligung und Erlösung. Damit, wie geschrieben steht, wer sich rühmen will, der rühme sich des Herrn. Und Paulus beschreibt uns hier drei Ursachen, warum wir als Botschafter sozusagen als untauglich oder als unqualifiziert wahrgenommen werden vor der Welt. Und das ist ganz einfach. Das sind drei Ursachen. Das ist erstens unser Status, zweitens Gottes Entscheidung und drittens Gottes Ziel. Also wir haben unseren Status, wir haben Gottes Entscheidung und wir haben Gottes Ziel, das er verfolgt damit. Warum werden wir von der Welt als töricht gesehen, als Botschafter Jesu Christi? Warum sind wir nicht akzeptiert in der High Society, in der Regierung, bei den mächtigen Menschen, bei der intellektuellen Elite dieser Welt? Und das erste ist unser Status, Vers 26. Wie heißt es in Vers 26? Lass mich das nochmal lesen. Seht doch eure Berufung an, ihr Brüder, da sind nicht viele Weise nach dem Fleisch, nicht viele Mächtige, nicht viele Vornehme. Seht doch eure Berufung. Paulus erinnert sie an den Zeitpunkt, als sie berufen wurden. So. Ihr wollt also jetzt große Philosophen und Redner und Rhetoriker sein. Dann schaut doch euch mal selber an, bitte. Seht, hier ist ein Präsensimperativ, das ist ein andauerndes Betrachten im Sinne von, nehmt das doch mal zur Kenntnis. Denkt doch mal darüber nach, wer ihr eigentlich seid, woher ihr eigentlich gekommen seid. Schaut mal in den Spiegel, ganz genau hin. Was seht ihr da? Eure Berufung, das ist der wirksame Ruf zum Heil. Das ist der Moment, wo Gott dich ruft, dir die Augen öffnet, damit du glaubst. Schaut mal, wer ihr da wart, als ihr berufen wurdet. Wart ihr da? Weise? Mächtige? Vornehme? Die Antwort ist natürlich nein. Offenbar, das ist eine rhetorische Frage. Das sind nicht viele Weise nach dem Fleisch, sagt Paulus, unter euch. Weise hier, das Wort Sophoi, erinnert uns an die Sophisten, das kommt auch von Weisheit. Das sind die Cleveren, die Gelehrten, die intellektuelle Elite der damaligen Zeit. Und das nach dem Fleisch, heißt es hier. Das bedeutet in diesem Zusammenhang nach weltlichen Maßstäben, nach menschlichen Maßstäben, man könnte auch sagen aus den Augen der Welt. Die Weise sind in den Augen unserer Welt, unserer Gesellschaft, nach menschlichen Maßstäben. Oder auch menschliche Errungenschaften in diesem Kontext. Später heißt es dann auch, das Törichte der Welt hat Gott der Welt, das was eben als töricht gesehen wird in Vers 27. Und auch in Vers 20 heißt es, Weise der Weltzeit. Also hier auch sind die Weisen dieser Welt, die in der Sicht, aus der Sicht dieser Gesellschaft so gesehen werden. Das ist eine Klassifizierung für Menschen. Es geht um menschliche Maßstäbe und Errungenschaften. Aber nicht nur viele Weise, clevere, Gelehrte sind da unter euch, nicht viele, sondern auch nicht viele Mächtige und nicht viele Vornehme. Mächtige sind die Dunatoi, die Einflussreichen, diejenigen, die viel Macht haben und deshalb auch viel Geld haben. Und Vornehme, Jugendes, wörtlich die Wohlgeborenen, das sind Blaublütige. Das sind diejenigen, die in mächtige und reiche und vornehme Familien hineingeboren wurden. Einfach gesagt, unter den korinthischen Christen befanden sich nicht viele Mitglieder der High Society, auf Deutsch gesagt. Der edlen, mächtigen, ist ja nicht Deutsch, High Society, aber es ist eingedeutscht. Es gab nicht viele Edle, es gab nicht viele Mächtige, es gab nicht viele Einflussreiche, es gab nicht viele Starke, wörtlich gesehen. Auch hier erinnern wir uns, dass es in der Kultur von Korinth viel Vetternwirtschaft gab. Ich habe das am Anfang erklärt, wo wir ein bisschen uns über die Kultur der korinthischen Gesellschaft Gedanken gemacht haben. Wenn man einflussreiche Freunde hatte, konnte man berühmt werden, auch als Rhetoriker oder eben Sophist. Man brauchte einfach sogenanntes Vitamin B, ja, Beziehungen, um sich in seiner Karriere an die Spitze zu arbeiten. Kommt uns das irgendwie bekannt vor? Irgendwie schon. So sagen einige Kommentatoren sogar, dass die Mächtigen und die Vornehmen hier in dem Kontext diejenigen waren, die den Sophisten, den Weisen sozusagen die Ausbildung bezahlten. Wir haben Mächtige gehabt, die mit den Weisen zusammengearbeitet, die haben sie dann bezahlt und die Weisen haben dann wieder die Mächtigen und die Einflussreichen propagiert und so haben die wunderbar zusammengearbeitet. Haben einander geholfen. Es ging um Prestige. Und alles blieb in der Familie. Wenn nicht irgendetwas ganz Besonderes, Außergewöhnliches passierte, konnte man nicht einfach so die soziale Leiter oder die Leiter des sozialen Status sozusagen erklimmen und sich heraufarbeiten und Karriere machen, sondern in die Klasse, in die man geboren wurde, da blieb man auch. Paulus ruft nun die Gläubigen in Korinth auf. die sich nun etwas einbilden wollten auf ihren neuen Status als Christen. Oh, jetzt sind wir die großen Philosophen. Jetzt haben wir die Weisheit der Welt. Wir sind jetzt die Rhetoriker. Wir haben jetzt die Erkenntnis. Wir sind jetzt die Besten. Nein, das seid ihr nicht, sagt Paulus. Und ihr müsst es verstehen, sonst werdet ihr stolz und aufgeblasen. Und das führt genau zu den Streitereien, die ihr jetzt unter euch findet hier in Korinth. Habt ihr das auch schon mal euch gedacht oder solche Gedanken gehabt? Wenn Gott doch nur irgendeine berühmte Persönlichkeit erretten würde. Ja, vielleicht, weiß nicht, Thomas Gottschalk oder Leonardo DiCaprio oder Angela Merkel, ja? Und dann würde, stellt euch das mal vor, dann würde Angela Merkel jeden Sonntag hier in die Bibelgemeinde Berlin kommen. Sie kommt an mit 3 Mercedes und Polizeieskorte, um hier eine Auslegungspredigt zu hören. Und dann würden wir denken, und dann würde die Welt uns endlich wahrnehmen. Dann würden sich endlich alle bekehren und auf uns hören. Das ist Unsinn. Das würde nicht geschehen. Das würde nicht geschehen. Das würde keinen Unterschied machen. Warum? Nun, die Botschaft ist immer noch Torheit in den Ohren der Welt. Die Methode würde immer noch als töricht gesehen. Und Frau Merkel würde wahrscheinlich ihre Arbeit verlieren, wenn sie das glauben würde. Und der Punkt hier ist, Gott braucht keine reichen und mächtigen Menschen, um seine Gemeinde zu bauen. Er kann es tun, wenn er will. Aber er braucht es nicht. Gott braucht keine Reklame. Er muss seinen Ruf nicht an mächtige und vornehme Menschen hängen und die als Aushängeschilder benutzen für seine Gemeinde. Das braucht er nicht. Er ist der König. Er ist der König. Er ist der König der Könige. Er hat diese Werbung nicht nötig. Er baut seine Gemeinde und er tut dies mit oder ohne uns und er braucht dazu niemanden, der einflussreich ist, der viel Geld hat, der besonders weise ist in den Augen der Welt oder sonst jemand. Er braucht uns stattdessen. Er benutzt uns, die ganz normalen Menschen. Ich und ich, Otto Normalverbraucher, Durchschnittsbürger, Lieschen Müller, Frau Mustermann, uns. Diese unbedeutenden Menschen, das sind wir. Und mit ihnen baut Gott seine Gemeinde. Ist das nicht wunderbar? Ist das nicht ermutigend? Ich finde das ermutigend. Wir brauchen da nicht uns anzustrengen und das Gefühl, oh, ich muss irgendwas darstellen, sondern alles, was ich tun muss, ich muss treu sein. Ich muss das tun, was Gott mir sagt. Heißt es nun, dass gar keine Reichen und Mächtigen errettet werden? Und das stimmt nicht. Wie ihr da seht, das heißt hier, es sind nicht viele. Es werden, es gibt, ich kenne sogar persönlich Leute, die sehr reich sind und gläubig sind. Und sehr treu sind. Aber es sind nicht viele, wie Paulus es deutlich macht, weil Macht und Einfluss und Reichtum oft ein Hindernis ist für den Glauben. Das macht die Bibel uns auch deutlich. Nun, 3 Ursachen. Wir haben gesehen, erstens mal, unser Status ist ein Grund, warum wir als untauglich und unqualifizierte Botschafter wahrgenommen werden. Aber das zweite hier ist, Gottes Entscheidung. In Vers 27 und 28 sehen wir ein anderes. Es gibt noch einen weiteren Grund, warum das so ist. Es ist nicht nur einfach unser Status. Wie gesagt, es gibt ja auch einige Weise oder einige Mächtige, die auch gerettet werden. Sondern es ist auch Gottes Entscheidung hier. Hier heißt es, sondern das Törichte der Welt hat Gott erwählt, um die Weisen zu Schanden zu machen. Und das Schwache der Welt hat Gott erwählt, um das Starke zu Schanden zu machen. Und das Unedle der Welt und das Verachtete hat Gott erwählt. Und das, was nichts ist, damit er zunichte mache, was etwas ist. Und jetzt wird es richtig interessant. Das Wort, oder das Verb erwählt, hier wird 3-mal betont in diesem Abschnitt. Das Törichte der Welt hat Gott erwählt. Das Schwache hat er erwählt. Das Verachtete hat er erwählt. Eklegomai. Es bedeutet erwählt. Ja, es bedeutet einfach das. Nur für diejenigen unter uns, die vielleicht immer noch an den freien Willen denken, so ein bisschen arminianisch sind, dieser Abschnitt hier sollte euch zu denken geben. Weil Gott ist derjenige, der das Törichte erwählt. Es sind nicht wir, die sich entschieden haben für Gott, sondern Gott erwählt diese Leute. Das ganze Argument würde keinen Sinn machen, wenn Gott nicht souverän ist in der Errettung. Seht euch mal an, wen Gott erwählt. Wie wenn ich im Supermarkt die guten Tomaten auswähle von den schlechten. So, das ist auswählen, das ist das Wort, was es bedeutet. Vielleicht habt ihr den Ausdruck eklektisch schon mal gehört. Das gibt's auf Deutsch, wird nicht oft benutzt, aber kommt von auswählen. Deshalb eklegomai. Egal, was diese Person geleistet hat, wer sie ist, welche soziale Stellung diese Person hat, sie wurde von Gott gepflückt, gewählt. Und interessanterweise hat Gott sich entschieden, genau das zu machen, was die Welt nie tun würde. Er hat genau das gemacht, was die Welt nie tun würde. Er sucht sich das Törichte aus, das Schwache, das Unedle, das Verachtete, heißt es hier. Paulus verwendet diese Ausdrücke im Neutrum, also geschlechtslos, das allgemein, als eine Klasse. Alles, was als töricht gilt in dieser Welt, hat Gott erwählt. Es ist auch das Törichte der Welt, heißt es hier, eben in den Augen der Welt. Alles, was von dieser Welt, von dieser Gesellschaft um uns herum den Stempel bekommt, töricht, schwach, unbrauchbar, verachtet. Töricht hier, moros. Das ist der normale Ausdruck für dumm, haben wir schon gesehen, auch in 1 Vers 18, was heißt eine Torheit, Moria, ist dasselbe Wortstamm. Schwach, begrenzt in Wirksamkeit, in Macht und Einfluss, eben das Gegenteil von Dunatoi, von mächtig und einflussreich, ist hier schwach, begrenzt, limitiert in Wirksamkeit, in Macht und Einfluss. Und dann auch noch unedel, agenes, also minderwertig geboren, im Gegensatz zu eugenes, was wohlgeboren bedeutet, was wir vorhin gesehen haben. Die niedrigen Schichten heißt es hier nichts anderes. Verachtet. Das ist einfach ein Wort, das so viel wie heißt, wie auf etwas herabschauen, weil es keinen Wert hat. Das ist die Verachteten. Diejenigen, die von der Gesellschaft ausgeschlossen werden, der Abschaum, die Verachteten, die Niedrigen. Und schließlich fasst Paulus zusammen am Ende von Vers 28, das, was nichts ist, ta meonta, das Nichtseiende, wörtlich. Und interessant hier, es ist nicht in einem Sinne von, dass es gar nicht existiert. Also wenn es gar nicht existieren würde, dann wäre es ta'uk onta, aber es ist ta'me'onta, das heißt so viel wie eine Möglichkeit. Es ist nicht viel besser, wenn es existieren würde oder nicht. Es kommt nicht drauf an. Es spielt keine Rolle. Sie haben keine Bedeutung in ihrer Stellung, in der Gesellschaft, egal ob sie da sind oder nicht. Es macht keinen Unterschied. Sie sind die, die wären, als wären sie nicht da. Die unscheinbaren. Und das, meine Lieben, sind wir. Das, meine Lieben,

Warum hat Gott mich ausgewählt? Nun, hier hast du die Antwort. Warum gerade du? Warum bin gerade ich der perfekte Kandidat? Nun, ich bin eine Null, ich bin ein Nichts, ich bin unbedeutend, unedel, unweise. Okay, ich muss wohl passend sein. Wir sind die Schlimmsten, die Unpassendsten, geben wir es zu. Die am wenigsten qualifiziert. Wenn ihr die Welt auf den Kopf stellen würdet, wenn ihr die Welt verändert, dann würdet ihr gucken und suchen, irgendwelche Philosophen, irgendwelche mächtigen Leute, irgendwelche Könige, Regierende, was auch immer. Aber niemand würde doch uns aussuchen. Wir Otto Normal, was können wir schon tun? Wer sind denn wir? Und wenn ihr mir das nicht glaubt, dann könnt ihr euch mal gut anschauen, was hat Jesus für Leute ausgesucht. Das waren zum Beispiel Fischer. Das waren keine edlen Menschen, Fischer. Fischersleute, das waren raue Typen. Man muss sich also diese Typen in dieser Kneipe vorstellen. Zöllner, das waren die verachtetsten Personen in der jüdischen Gesellschaft überhaupt. Die waren noch unter den Prostituierten sozusagen. Die Zöllner waren wirklich die Schlimmsten. Die haben Landesverrat begangen. Die haben die Juden, das jüdische Volk, eigentlich die und ihr Glaube, damals bei den Juden ist es so im ersten Jahrhundert, die Kultur ist ähnlich wie heute beispielsweise bei den Moslems. Ihr Glaube ist sehr stark mit ihrer Kultur und ihrer Heimat, ihrem Heimatland verbunden. Wenn du die Juden verkaufst an die Römer, dann verleugnest du deinen Glauben sozusagen im Judentum. Genauso. Und so wurden die verhasst, das waren Landesverräter. Und dann haben wir dann auch noch einen Simon den Zeloten. Wisst ihr, was ein Zelot ist? Das ist ein Terrorist. Das ist jemand, der sich eine Bombe um den Bauch bindet und sich im römischen Prätorium in die Luft sprengt. Okay, das sind die Leute, die Jesus sich ausgesucht hat. Ich denke, Jesus, mit dieser Truppe von Chaoten wirst du die Menschheit retten? Erreichen? Ist das dein Ernst? Tolle Strategie. Nun, wir wissen, dass sie das nicht geblieben sind, diese Leute. Sie wurden verändert. Gott sei Dank, dass er sie verändert hat. Aber trotzdem, solche Leute würden wir uns nicht aussuchen. Wir nicht. Aber Gott schon. Und genau das war sein Plan. Und deshalb bin ich, seid ihr heute hier. Deshalb sind wir hier, weil das Gottes Plan war. Er hat uns erwählt. Nicht, weil ich sowas Großartiges bin oder war. Nicht, weil ich irgendwas getan hätte, was Verdienst erfordert. Gott musste mich nicht belohnen, er ist mir nichts schuldig, gar nichts. Warum tut der Herr sowas? Warum wählt er sich die Untauglichen aus? Nun, um zu zeigen, dass der Mensch sich in seiner Weisheit und Kraft nicht selber retten kann. Was heißt es da in den Versen 27 und 28? Warum hat Gott das getan? Es heißt hier, um die Weisen zuschanden zu machen, um das Starke zuschanden zu machen, damit er zunichte mache, was etwas ist. Zweimal heißt es hier in Vers 27, dass Gott das tut, um die Weisen und die Starken zu Schanden zu machen, zu Schande bringen, so dass sie sich schämen müssen, eine Blamage beibringen, die als Gelehrte und Einflussreiche und Mächtige gelten von der Welt, die werden beschämt. In ihrer wunderbaren, hochgelobten Weisheit müssen sie plötzlich erkennen, diese ganze Weisheit ist nichts wert, weil es hat mich nicht näher zu Gott gebracht, ich bin nicht erlöst deswegen, nur weil ich einen Doktor der Philosophie habe oder ein gelehrter Rabbi bin oder irgendwas, bringt mich nicht näher zu Gott. Nutzlos, wenn es um die Errettung geht. Und am Ende von Vers 28 fasst Paulus auch dieses zusammen und sagt, was etwas ist, die Seienden, diejenigen, wo die Welt das Gefühl hat, oh, das sind diejenigen, die etwas gelten hier. Und dieses will Gott zunichte machen. Katargeo, ein etwas anderes Verb hier, unwirksam machen, könnte man das übersetzen. Es ist seine Kraft und seine Wirksamkeit verliert. Einfach gesagt, Gott erwählt sich die Törichten, Unedlen und Verachteten, um die Weisen und Mächtigen zu demütigen, indem er zeigen wird, dass ihre Weisheit, menschliche Weisheit, wirkungslos ist. Es bringt nichts, es ist nutzlos in Bezug auf die Errettung, sondern es darum geht, errettet zu werden. Einmal mehr zeigt er, dass menschliche Weisheit, menschliche Kraft, Einfluss, Geld, Macht, Ansehen nichts hilft. Es ist nutzlos, wenn es um die Rettung in Jesus Christus geht. Und auch wenn es um das Leben als Christ geht, ist es nutzlos. Bringt euch nicht näher zu Gott. Ihr könnt es tun. Ihr könnt ein Doktor der Philosophie werden. Das ist überhaupt nichts Falsches. Aber es bringt euch nicht näher zu Gott. Nutzt euch nichts. Wir können uns nichts darauf einbilden. Kein Status, keine Gelehrsamkeit, kein Reichtum, kein Ansehen wird dich oder mich

0: und ein bisschen besser machen vor Gott. Darum geht es. Man kann sich den Weg in den Himmel nicht erkaufen. Man kommt auch nicht durch Beziehungen dahin, man sich dahin schmeicheln kann, sondern man kommt nur auf den Knien dahin, indem man Buße tut. Wenn man seine Sünde bekennt und dem Herrn Jesus Christus alleine für die Errettung vertraut. Was ist nun mit denen, die reich sind und Christen sind? Sollen die nun ganz mönchsmäßig alles weggeben, alles verkaufen und dann nur noch in der Hundehütte leben? Ist das, was Paulus... Nee, das ist nicht das, was Paulus sagt. Er sagt, es sind nicht viele. Es gibt wenige, die gerettet werden, aber sie sollen sich nichts auf ihren Status einbilden. Sie sollen sich nichts auf ihren Status einbilden, auf ihren Reichtum oder auf ihre Gelehrsamkeit. Sie sollen demütig sein und sich ihren Ältesten unterordnen. Auch wenn sie vielleicht in der Welt da draußen 10-mal mächtiger sind als hier in der Gemeinde, sollen sie sich trotzdem den Ältesten unterordnen. Das macht Jakobus deutlich in Jakobus Kapitel 2, wo er davon spricht, meine Brüder, verbindet den Glauben an unseren Herrn Jesus Christus, den Herrn der Herrlichkeit, nicht mit Ansehen der Person. Und da bringt er dieses Beispiel von diesem Mann mit dem goldenen Ring, der reinkommt, der sich dann in den ersten Reihe der Synagoge setzen darf und der arme Kerl, der dann irgendwo noch so am Boden sitzen darf. Solche Unterschiede sollen wir nicht machen in der Gemeinde. Das sind alles Geschwister. Das sind alles Geschwister im Herrn. Der Reiche ist mein Bruder, der Arme ist auch mein Bruder. Sind beide gleich vor Gott. Es gibt keinen Unterschied. Der Reiche muss sich unterordnen, der Arme auch. Der Reiche muss ermahnt werden, der Arme auch. Genau gleich, nach demselben Standard. Es gibt nichts anderes. Und das ist das, was Paulus hier deutlich macht. Dieser Status, dieses Gieren nach Status, dieses etwas sein wollen, das bringt uns nichts. Das ist die Frage. Wenn jemand Einflussreiches bei uns in der Gemeinde wäre, würden wir ihn auch genauso herausfordern, in der Heiligung zu wachsen wie andere, oder hätten wir Angst? Der bringt viel Geld in die Gemeinde. Dem sage ich lieber nichts. Hier wird es ganz praktisch. Und das hat nun auch mit der dritten Ursache zu tun. Wir haben gesehen, unser Status ist die erste Ursache, warum wir als törichte Botschafter empfunden werden vor der Welt. Es war Gottes Entscheidung, aber es ist auch Gottes Ziel hier. Das ist das dritte, Gottes Ziel, Vers 29 bis 31. Welches ultimative Ziel verfolgt Gott denn mit diesem Vorgehen? Nun, in Vers 29 bis 31 heißt es hier, damit sich vor ihm kein Fleisch rühme. Durch ihn aber seid ihr in Christus Jesus, der uns von Gott gemacht worden ist, zur Weisheit, zur Gerechtigkeit, zur Heiligung und zur Erlösung, damit es geschehe, wie geschrieben steht, wer sich rühmen will, der rühme sich des Herrn. Es geht darum, dass sich letztlich niemand rühmen kann. So einfach ist es. Kein Fleisch, heißt es hier. Ein allgemeiner Ausdruck für die Menschheit und ihre Errungenschaften, wie ich schon sagte. Alles, was aus dem Fleisch getan wird, ist eine menschliche Errungenschaft, ein menschliches Werk. Und kein Fleisch soll sich rühmen können vor Gott. Das heißt, keiner soll sich für seine eigenen Errungenschaften aufblähen können vor Gott. Ich war so clever, ich war so reich, ich war so mächtig. Das gibt es nicht vor Gott. Niemand soll sich irgendwas auf seine eigene Weisheit und Gelehrsamkeit einbilden können. Gar rein nichts. Rühmen bedeutet seinen Stolz finden in etwas. Das ist ein ganz interessanter Ausdruck. Das muss auch nicht immer negativ sein. Kommen wir noch drauf zurück. An der Stelle ist es natürlich negativ. Es bedeutet einfach, dass niemand angeben kann mit seinem Status, seiner Weisheit oder seinem Einfluss. Warum? Nun, in Vers 30 heißt es, durch ihn aber seid ihr in Christus Jesus, der uns von Gott gemacht worden ist, zur Weisheit, zur Gerechtigkeit, zur Heiligung und zur Erlösung. Durch ihn ist hier besser aus ihm. Das bezeichnet eine Quelle aus Gott. Ihr habt euch eure Stellung vor Gott weder durch Ansehen, Geld, Macht oder eigene Weisheit verdient. Er hat euch einfach ausgewählt. Das ist der Grund. Unabhängig von eurer Stellung oder irgendwas in der Gesellschaft. Ihr, wird hier betont im Griechischen, ihr, die ihr ohne Gottes Eingreifen Nullen und Nichtsen seid. In Christus, das ist die Sphäre hier, der Bereich der Rettung. Nur in Christus sind wir etwas vor Gott, ansonsten nichts. Als Christen seid ihr nun in Christus, mit ihm verbunden, in einer innigen Beziehung. Und dann heißt es hier wörtlich, der uns wurde von Gott. Die Elberfelder sagt, der uns geworden ist, das ist besser als gemacht worden, hier als Schlachter 2000. Christus wurde für uns, was wir sonst als nicht wiedergeborene Menschen im Prestigedenken dieser Welt suchen. Weisheit, Macht, Reichtum. Wir suchen diese Dinge dort oder wir finden sie in Christus. Das, was die Menschen versuchen, ihr Vakuum zu füllen, das ist eigentlich das, was sie eigentlich brauchen in Christus. Dieses Prestigedenken auch von heute. Und wie gesagt, der nächste Satz ist dann etwas unglücklich übersetzt. Man könnte meinen, dass es hier einfach vier Ausdrücke sind, also Weisheit, Gerechtigkeit, Heiligung und Erlösung. Tatsächlich ist aber die griechische Konstruktion etwas anders. Hier wörtlich heißt es, der Weisheit von Gott für uns wurde, nämlich sowohl Gerechtigkeit als auch Heiligkeit und Erlösung. Also ihr müsst da einen kleinen Trennstrich machen oder einen Doppelpunkt bei Weisheit. Weil Gottes Weisheit ist die Erlösung und Heiligung und Rechtfertigung in Christus. Das ist die Weisheit. Gleichgesetzt. Nur so kann man tatsächlich weise sein. Jemand sein in den Augen der Welt oder eben in den Augen Gottes. Paulus Punkt hier ist also eure Rettung, sprich eure Erlösung, eure Heiligung und Rechtfertigung ist nicht aus menschlicher Weisheit, sondern aus Gott. Das ist wahre Weisheit. Wahre Weisheit in Gottes Augen ist also, wenn man durch den Glauben an Jesus Christus gerettet ist. Dann hat man nämlich alles, was man braucht. Man hat Gerechtigkeit. Das heißt, wir werden durch Christus gerecht gesprochen. Wir haben Frieden mit Gott. Wir haben Heiligung. Wir werden durch sein Wirken von der Sünde abgesondert, näher zu Gott gebracht. Das ist die Idee hier von Hagiasmos, von Heiligung. Und Erlösung, wörtlich erlöst. Wir sind freigelassen. Wir sind frei aus dem Gefängnis intellektueller und moralischer Blindheit. Wir sehen plötzlich, wir haben diese Erkenntnis, wenn wir Christus kennen. Wir sind tatsächlich weise jetzt in den Augen Gottes. Wir werden durch ihn von unserer intellektuellen, moralischen Gefangenschaft und Blindheit erlöst, in der wir stecken durch unsere Sünde. Später im 1. Korintherbrief benutzt Paulus auch das Bild des Sklaven, der von einem neuen Meister gekauft wird, in Kapitel 6. Und schließlich in Vers 31 fügt Paulus, um denen das noch deutlicher zu machen, hier ein Zitat aus Jeremia 9, 22 und 23 an. Es ist damit, wie geschrieben steht, wer sich rühmen will, der rühme sich des Herrn. Er fasst dieses Zitat etwas zusammen, aber er gibt den Sinn der Stelle an aus Jeremia 9, 22 bis 23. Das ultimative Ziel Gottes mit dieser Vorgehensweise ist nicht nur, dass sich keiner seiner eigenen Weisheit rühmen kann, sondern dass wir als Gläubige uns der einzigen Tatsache rühmen, den Herrn zu kennen. Das heißt, sich im Herrn rühmen. Haben wir nämlich die Frage gestellt, wie kann ich mich denn im Herrn rühmen? Ich habe jetzt gemeint, rühmen sei mein Stolz in etwas finden. Und das ist ja eigentlich negativ, und deshalb habe ich das vorhin gesagt. Das Wort rühmen im Griechischen muss nicht unbedingt negativ sein. Und wenn man die Stelle anschaut, die Paulus zitiert, in Jeremia 9, 22 heißt es hier, so spricht der Herr, der Weise rühme sich nicht seiner Weisheit und der Starke rühme sich nicht seiner Stärke, der Reiche rühme sich nicht seines Reichtums. Und die Septuaginta, die griechische Übersetzung des Alten Testaments, benutzt hier dieselben Ausdrücke, Sophos, Ischuros ist ähnlich wie der Starke, der Dunatos, der Mächtige. Also die Ausdrücke sind sehr ähnlich hier. Man sieht also deutlich, wie Paulus diese Stelle aus Jeremia benutzt, um genau diese Weisheit, dieselbe Wahrheit deutlich zu machen. Der Weise rühme sich nicht seines Statuses, der Mächtige rühme sich nicht seines Statuses und so weiter. Sondern, Jeremia 9, 23, sondern wer sich rühmen will, der rühme sich dessen, dass er Einsicht hat und mich erkennt, dass ich der Herr bin, der Barmherzigkeit, Recht und Gerechtigkeit übt auf Erden. Denn daran habe ich Wohlgefallen, spricht der Herr. Wenn du dich rühmen willst, wenn du deinen ganzen Stolz darin finden willst, dann finde dich darin, dass du den Herrn kennst und erlöst bist. Ein Privileg, dieses Privileg erkennst. An dieser Stelle ermahnt der Prophet die Israeliten auch, sich nicht in menschlicher Weisheit und Errungenschaften aufzublähen. Ihr Rühmen soll darin liegen, dass sie den Herrn kennen, der ihnen Barmherzigkeit, Gerechtigkeit widerfahren ist. Genau wie wir. Wir sind weise. Warum? Weil wir Gerechtigkeit, Heiligung und Erlösung haben. 1 Vers 30. Das ist genau dasselbe Argument, was Paulus bringt. Wie gesagt, das Wort Kauchaomai muss nicht negativ sein. Es kommt manchmal sogar nahe an das Konzept von Vertrauen oder Zuversicht heran. Wenn ich meinen ganzen Stolz, und das Wort Stolz ist vielleicht ein bisschen schwierig zu schlucken für uns, in etwas finde, dann setze ich meine ganze Zuversicht da rein, mein ganzes Vertrauen. Ich setze sozusagen alles auf eine einzige Karte. Ich rühme mich nur des Herrn. Er ist alles, auf das ich vertraue. Ich könnte das vielleicht so illustrieren. Im 19. Jahrhundert gab es einen Hochseilkünstler, er hieß Jean-François Gravelet, wurde auch Blondin genannt. Und dieser habe mehrere Male die Niagara-Fälle überquert, auf einem Hochseil balancierend, tanzend in verschiedenen, hat auch sogar noch verschiedene Kapriolen gemacht. Einmal hat er sogar noch eine Schubkarre rübergeschoben auf dem Seil über den Niagara-Fall. Und er soll nach einer Überquerung mit dieser Schubkarre zu einem Jungen gesagt haben, glaubst du, dass ich eine Person in dieser Schubkarre sicher über die Niagara-Fälle schieben kann? Der Junge sagt, ja klar, das glaube ich. Und darauf soll der Blondin gesagt haben, sicher? Gut, dann steig ein. Wir sind in den Augen der Welt wie dieser Junge, der so etwas tun würde. Der alles auf eine Karte setzt, alles auf einen Mann mit einer Schubkarre auf einem Seil, ohne doppelten Boden, ohne Sicherheit, ohne irgendwas über die Niagara-Fälle geschoben zu werden. So sind wir. Es gibt keinen doppelten Boden für uns. Wir setzen alles auf Christus und nur auf Christus allein. Wenn es um unsere Errettung geht, unsere Erkenntnis, unser Leben, unsere Weisheit, unsere Fragen zu unseren Problemen, die Lösung unserer Probleme, Christus, nur Christus ist die Antwort auf alles. Für unsere Probleme, Sünden, Lebensfragen, Sinnfragen, es gibt nur eine Antwort und das ist Christus. Er ist unsere ganze Zuversicht. Wir setzen alles auf eine Karte. Unser ganzer Stolz, in Anführungsstrichen, beruht also nicht auf unseren Errungenschaften, unserem sozialen Status, unserem Reichtum. Meine Identität, mein Sinn, mein Zweck, warum ich existiere, ist nur für und in Christus. Meine Hoffnung, meine Zuversicht, meine Freude gründet sich alleine, einzig und allein auf dem Werk Jesu Christi. Alle anderen Versuche, dieses Vakuum, dieses Bedürfnis nach Geltung und Ansehen zu füllen, sind nur Fehlbefriedigung. Das ist falsch. Geld, Macht, Reichtum, Ansehen, Status, Weisheit in dieser Welt ist alles nichts wert vor Gott. Es macht uns nicht besser oder schlechter, nicht geistlicher oder ungeistlicher. Es macht keinen Unterschied. Aber ihr seht, dass wir als Christen bestimmt eines nie haben werden in dieser Welt. Wir haben das jetzt verstanden. Eine Sache werden wir als Christen, als Gläubige, die Jesus nachfolgen, nicht haben in dieser Welt. Und das ist genau das. Ansehen, als Weise wahrgenommen werden, als die Reichen, die Einflussreichen zu gelten, weil die Botschaft als töricht empfunden wird. Die Methode als töricht empfunden wird. Wie die Botschafter auch die meisten nicht aus der höheren Schicht der Gesellschaft stammen. Weil die Botschaft meist von den Mächtigen auch abgelehnt wird und wurde in der Vergangenheit. Wie der gespaltene Eimer. So sind wir. So sind wir in dieser Welt. Nichts Besonderes. Die ganz normalen Menschen mit all ihren Fehlern, Eigenheiten. Und Gott sucht sich nicht die Elite aus, um seine Gemeinde zu bauen. Er sucht sich ganz gewöhnliche, unscheinbare Menschen aus. Ja, sogar noch schlimmer. Er sucht sich, das haben wir gelernt, das Törichte, das Schwache aus. Die, die sonst niemals erwählt würden, wenn es darum ginge, irgendetwas zu bewegen in dieser Welt. Wir sind keine History Makers, ja? Wir sind keine großen Künstler und Berühmtheiten. Die meisten von uns sind Otto-Normalverbraucher. Und genau das, meine Lieben, ist Gottes Plan. Er will der Welt zeigen, dass all diese Dinge, Ansehen, Macht, Geld, Einfluss, menschliche Weisheit, total nutzlos sind. Warum? Weil der Mensch verloren ist. Wir sind tot in Übertretungen und Sünden. So kommen wir auf diese Welt. So werden wir geboren. Und genau so sind auch die Berühmten, die Weisen, die Bekannten, die Stars. Alle sie haben dieses riesige, große Problem, ihr sündiges Herz. Sie sind nichts anderes als Menschen und sie sind nur Staub und Asche, wie Abraham sagt. Deshalb kann Gott auf diese Hilfen, auf diese Reklame verzichten. Er braucht es nicht. Er braucht das nicht. Stattdessen will er uns gebrauchen. Ist das nicht ermutigend? Ist das nicht faszinierend, dass Gott uns gebrauchen kann? Manchmal sage ich, Gott baut seine Gemeinde mit uns, aber öfters trotz uns. Ja, wir sind so. Wir sind diese kaputten, gespaltenen Eimer, die Gott trotzdem benutzt in seiner Gnade und auch verändert. Verändert und zu seiner Herrlichkeit eben in der Heiligung wachsen lässt. Wir gelten als die größten Toren, schlimmer als der Junge, der sich in der Schubkarre über die Niagara-Fälle schieben ließe. Wir setzen alles auf eine Karte, auf Christus. Er ist unsere Weisheit, indem er uns Gerechtigkeit, Heiligung und Erlösung schenkt. Wahre Weisheit erlernt man nicht, sie wird dir geschenkt. Gottes Offenbarung ist die Weisheit an dich. Wenn ich meine eigene Unfähigkeit einsehe, wenn ich meine Sünde bekenne und Gott um Vergebung bitte, wenn ich zum Kreuz komme und Jesu Vergebung annehme und gestehe und bekenne, Herr, ich weiß nichts, ich bin ein Tor, ich habe keine Ahnung von dem, was du sagst, hilf mir, diese Dinge zu verstehen, dann werde ich wahrlich weise. Und das sind wir, die Gemeinde. Nicht viele Weise nach dem Fleisch, nicht viele Mächtige, nicht viele Vornehme, sondern das Törichte der Welt. Damit, was ist das Ziel? Damit er alle Ehre bekommt. Gott ist geehrt dadurch. Er wird geehrt. Damit, wie geschrieben steht, wer sich rühmen will, der rühme sich des Herrn. Amen.
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1: Vor Jahren überführte mich der Heilige Geist, indem er mir zeigte, dass ich mir angewöhnt hatte, die Wahrheit auszuschmücken. Vielleicht würdest du es nicht für so eine große Sache halten, wenn ich dir Einzelheiten schildern würde. Aber in meinem Herzen wusste ich, dass ich gelogen und mich schuldig gemacht hatte.

0: Diese Angewohnheit zu überwinden stellte sich als schwerer heraus, als ich erwartet hatte. Dann erinnerte mich der Herr an Jakobus 5, Vers 16, wo es heißt: Bekennt einander die Übertretungen und betet füreinander, damit ihr geheilt werdet. Diese Sünde zu bekennen war eines der schwersten Dinge, die ich jemals tun musste. Derselbe Stolz, der mich veranlasst hatte zu übertreiben, verleitete mich dazu, meine Sünde zu verbergen. Aber als ich sie schließlich doch zwei gottesfürchtigen Menschen bekannte, war dieser Stolz gebrochen und ich konnte wieder freimütig die Wahrheit sagen. Stehst du auch immer wieder vor derselben Versuchung? Wenn du sie einer gläubigen Person gegenüber ehrlich eingestehst, könnte das befreiender für dich sein als alles andere.
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Es geschah das Wort des Herrn zu Jona, dem Sohn Amittais, und sprach: Mache dich auf und gehe in die große Stadt Ninive und predige wider sie, denn ihre Bosheit ist heraufgekommen vor mich. Aber Jona machte sich auf und floh vor dem Herrn und wollte gen Tarsis und kam hinab gen Jaffo. Und da er ein Schiff fand, das gen Tarsis wollte fahren, gab er Fährgeld und trat hinein, dass er mit ihnen gen Tarsis führe vor dem Herrn. Da ließ der Herr einen großen Wind aufs Meer kommen, und es erhob sich ein großes Ungewitter auf dem Meer, dass man meinte, das Schiff würde zerbrechen. Aber Jona war hinunter in das Schiff gestiegen, lag und schlief. Auserwählt, um den Menschen von Gott zu erzählen, die gekehrt zu der sündigen Welt. Er entschied sich vor Gottes Antlitz zu fliehen, in dem Schiff auf dem Meer in die Welt. Gott spricht heute.

Heute leben wir oft, wie Jona es tat, laufen weg von dem Willen des Herrn. Deshalb tragen wir manchmal die Strafe so hart.

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14. Juli. Weder Höhe noch Tiefe noch irgendein anderes Geschöpf wird uns scheiden können von der Liebe Gottes, die in Christus Jesus ist, unserem Herrn. Römer Kapitel 8, Vers 39. Eine Andacht von Günter Seibert. Das Herz von Pluto. Im Januar 2006 wurde mit New Horizons erstmals eine Raumsonde zu Pluto ausgesandt. Sie passierte ihn am 14. Juli 2015 in 12.500 Kilometern Entfernung und schickte Bilder des Zwergplaneten zur Erde. Dabei gab es eine Überraschung. Ein riesiges Herz wurde auf seiner Oberfläche entdeckt. Dessen Struktur gab den Astronomen wieder einmal Rätsel auf. Eine Theorie über ihre Entstehung musste gefunden werden. Bei der Auswertung der Fotos fiel auf, dass die Oberfläche des Herzens im Gegensatz zur übrigen Pluto-Landschaft frei von Einschlagkratern war. Vermutlich ist sie also wesentlich jünger als die übrige Oberfläche. Außerdem besteht die Fläche aus einem Material, das wesentlich mehr Licht reflektiert als seine Umgebung. Ein Forscherteam hat nun versucht, in verschiedenen Simulationen nachzustellen, wie das Herz entstanden sein könnte. Demnach wäre der Zwergplanet mit einem planetarischen Körper mit einem Durchmesser von etwa 700 Kilometern kollidiert. Der Brocken bestand vermutlich überwiegend aus Eis mit einem Gesteinskern. Die längliche Form des Herzens deutet stark darauf hin, dass es sich um einen Schrägaufprall handelte. Die Simulationen bestätigten diese Vermutung. Das Herz ist das Symbol der Liebe. Und für mich ist das Herz des Pluto daher wie ein Hinweis auf die Liebe des Schöpfers, die er gegenüber uns Menschen bewiesen hat. In der Weite des Universums sind wir nicht allein. Der Schöpfer allen Lebens hat uns sogar auf unserem winzig kleinen Planeten besucht, in seinem Sohn Jesus Christus. Dieser hat hier eine eindrucksvolle Spur göttlicher Liebe hinterlassen. Sie erreichte ihren Höhepunkt am Kreuz, wo er für unsere Sünden starb. Aus dem Instrument für einen grausamen Tod wurde ein Symbol der Rettung und Vergebung. Frage: Haben sich für Sie Kreuz und Herz schon zusammengefügt? Tipp: Das Denken und Handeln Gottes ist unumkehrbar auf uns Menschen und unsere Rettung ausgerichtet. Bibellese: Johannes Kapitel 3, Verse 16 bis 21. Denn so hat Gott die Welt geliebt, dass er seinen einzigen Sohn gab, damit jeder, der an ihn glaubt, nicht verloren geht, sondern ewiges Leben hat. Denn Gott hat seinen Sohn nicht in die Welt gesandt, dass er die Welt richtet, sondern dass die Welt durch ihn gerettet wird. Wer an ihn glaubt, wird nicht gerichtet, wer aber nicht glaubt, ist schon gerichtet, weil er nicht geglaubt hat an den Namen des einzigen Sohnes Gottes. Dies aber ist das Gericht, dass das Licht in die Welt gekommen ist, und die Menschen haben die Finsternis mehr geliebt als das Licht, denn ihre Werke waren böse. Denn jeder, der Arges tut, hasst das Licht und kommt nicht zu dem Licht, damit seine Werke nicht bloßgestellt werden. Wer aber die Wahrheit tut, kommt zu dem Licht, damit seine Werke offenbar werden, dass sie in Gott gewirkt sind.

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Gott versorgt. Gott versorgt. Der Zusammenhang, in der, wo wir heute in die Geschichte einsteigen, ist Elia als Prophet. Er beginnt seinen Dienst. Und der Beginn seines Dienstes, der ist so, dass er zu Ahab geht und ein Gericht ankündigt und sagt, lieber Ahab, es wird nicht mehr regnen. Nicht ein Tag, nicht zwei. Der Regen wird so lange wegbleiben, bis ich wieder sage, dass es regnen wird. Das ist ein Gericht, was Gott verhängt über Israel, über das Nordreich speziell, weil Ahab und seine Frau vor allem das Volk in einen absoluten Götzendienst hineingeführt haben. Andere vor ihnen haben schon schlimm gemacht, aber die beiden, die haben sich echt ins Zeug gelegt, um das Volk von Gott irgendwie wegzulocken, wegzuholen. Das Volk lebte im Götzendienst. Es war nicht Yahweh, den sie angebetet haben, zumindest nicht allein, sondern viele Götter. Elia spricht dieses Gericht aus und Gott sagt ihm danach, und jetzt, Elia, geh bitte in die Einsamkeit, an einen einsamen Ort und halte dich dort auf. Vielleicht zum Schutz, vielleicht aus anderen Gründen, aber ich denke, auch da wollte Gott den Elia für seinen Dienst, der stand gerade am Anfang, vorbereiten. Elia soll an einen Fluss gehen und darf das Wasser aus diesem Fluss trinken. Und Raben bringen morgens und abends Brot und Fleisch. So lebt er eine ganze Zeit lang da am Fluss. Und wir wissen nicht, es könnten Monate sein, vielleicht bis zu 2 Jahre. Und wenn es nicht regnet, monatelang, vielleicht jahrelang nicht, dann ist auch dementsprechend kein Oberflächenwasser da, was nachkommt. Der Bach trocknet aus und Elia hat nichts mehr zu trinken. Und Gott versorgt ihn weiter und da steigen wir in unseren Text ein. 1. Könige 17, Abvers 8. Da kam das Wort Jahwes zu Elia: Geh nach Zarpat, das zu Sidon gehört, und bleib dort. Ich habe einer Witwe in dem Ort befohlen, dich zu versorgen. Elia machte sich auf den Weg und ging nach Zarpat. Als er ans Stadttor kam, begegnete ihm eine Witwe, die gerade Holz sammelte. Er sprach sie an und bat, hol mir doch ein wenig Wasser zum Trinken. Als sie ging, um es zu holen, rief er ihr nach, bring doch bitte ein bisschen Brot mit. Elia, er tut das, was Gott ihm sagt, nicht nur, wenn es um die Belange geht, also wenn er etwas weitergeben soll, was Gott ihm sagt, sondern auch, wenn Gott so einfache Anweisungen gibt, jetzt geh an den und den Ort. Und Elia, er ist gehorsam und macht es und trifft dort tatsächlich eine Frau an, die ihm helfen will. Die ist bereit, ihm zu helfen. Die Frage ist ja, wenn ein Mensch so eine Aufgabe bekommt, jetzt geh in die Stadt und da wird eine Witwe sein, wo man sich denken kann, naja, da werden wahrscheinlich einige Witwen sein. Wie soll ich jetzt herausfinden, welche die richtige ist, die Gott beauftragt hat? Und Elia, er macht das ganz einfach. Er fragt nach Wasser und sie stimmt zu. Und dann fragt er noch nach Brot und sie stimmt ihm auch zu. Und später sehen wir, es ging hier nicht nur um Wasser und Brot, wofür Gott gesorgt hat, es ging auch um Unterkunft, denn er bekommt ein Gästezimmer bei ihr später in ihrem Haus im Obergeschoss und so findet er heraus, dass diese Frau von Gott beauftragt ist, ihm zu helfen. Gott versorgt mit Starthilfe. Wird schon einige Male erwähnt, Elia, im Anfang seines Dienstes und Gott wusste, was alles auf ihn zukommt. Gott wusste, dass er auf dem Berg Karmel stehen wird und da werden 400 Propheten sein, die gegen ihn wettern werden, gegen ihn beten werden zu ihrem Götzen und er wird alleine da sein. Gott wusste, dass die Situation kommt und bereitet diesen Elia auf seine Dienste, auf die Dienstetappen, die vor ihm sind, vor. Gott versorgt mit Starthilfe und es ist eigenartig, nachdem Gott die Raben benutzt hat, um Elia zu versorgen, sagt Gott, und jetzt Elia, geh ins Ausland. Denn Sidon gehörte zu dem phönizischen Königreich, es war nicht Israel.
Das heißt, er muss rausgehen, um da eine Hilfe und eine Bestätigung von Gott zu erfahren. Gott versorgt ihn, und Gott versorgt ihn nicht mit jemandem aus dem jüdischen Volk. Gott versorgt ihn mit einer Heidin. Ja, sie ist keine Jüdin. Wir lesen, sie ist wahrscheinlich gottesfürchtig und kennt diesen Jahwe, aber sie gehört nicht zum Volk Israel. Und genau die sucht Gott sich aus, damit diese Frau den Elia versorgen kann. Am Anfang seines Dienstes eine gewisse Starthilfe, eine gewisse Bestätigung. Die Probleme, die am Anfang eines Dienstes entstehen können, um die kümmert sich Gott. Vielleicht kennen wir das, wenn es beruflich irgendwie darum geht, dass man gefragt wird, möchtest du nicht irgendwas anderes machen in der Firma? Da ist eine Stelle frei geworden und ihr sagt zu und stellt dann fest, oh, das wurde mir aber nicht erzählt, was da alles hinterhängt. Und ich weiß nicht, ob ich da nochmal zusagen würde. Und ihr merkt, ihr kommt einfach an eure Grenzen, dann zu wissen, Gott versorgt, wenn ich irgendwo in irgendeinem Punkt am Anfang stehe. Gott lässt mich da nicht fallen und sagt, wenn du das nicht selber hinbekommst, ja, dann weiß ich auch nicht. Gott, er geht von Anfang an mit und gibt uns eine Starthilfe, genauso wie ein Auto, welches nicht anspringt, weil die Batterie leer ist, Energie von extern benötigt, die zugeführt wird, damit das Auto wieder angehen kann. Vielleicht ist es der neue Job, vielleicht ist es die neue Schule, vielleicht ist es aber auch die Geburt eines Kindes, die dich in irgendeiner Hinsicht an den Anfang einer Etappe stellt, an den Anfang einer Situation, und du fühlst dich mehr als überfordert und sagst, wie soll das nur werden? Vielleicht denkst du auch, naja, aber ich muss das doch irgendwie alleine hinbekommen. Das haben andere auch hinbekommen und die haben nicht erzählt, dass Gott ihnen geholfen hat, nicht so deutlich. Also muss ich das selber schaffen. Nein, das musst du nicht. Gott versorgt am Anfang. Gott versorgt am Anfang mit einer gewissen Starthilfe, wo er sich um die alltäglichsten Sachen kümmert. Essen, Trinken und ein Schlafplatz für Elia. Ich lade dich ein, dass du dir beim Zurückschauen ein bisschen mehr Gedanken machst und feststellst beim Reflektieren, wo Gott dich in diesen Momenten, wo du mal am Anfang standest, wo Gott und wie Gott dich da geführt hat, in welcher Weise er dir da Starthilfe gegeben hat. Wir lesen weiter ab Vers 12. Also Elia fragt sie nach Essen und Trinken. Da sagt sie, so wahr Jahwe, dein Gott, lebt, ich habe keinen Vorrat mehr, nur noch eine Handvoll Mehl im Topf, ein bisschen Öl im Krug. Ich sammle gerade ein paar Holzstücke auf, um mir und meinem Sohn etwas zuzubereiten. Wenn wir das gegessen haben, bleibt uns nur noch der Tod. Da sagte Elia zu ihr, hab keine Angst, mach nur, was du gesagt hast, aber back zuerst einen kleinen Brotfladen für mich und bring ihn mir heraus. Den Rest kannst du für dich und deinen Sohn zubereiten. Denn so spricht Jahwe, der Gott Israels. Das Mehl im Topf wird nicht ausgehen und das Öl im Krug wird nicht abnehmen, bis Jahwe wieder Regen gibt. Da ging sie und machte, was Elia ihr aufgetragen hatte. So hatte sie, Elia und ihr Sohn, für viele Tage zu essen. Das Mehl im Topf ging nicht aus und das Öl im Krug nahm nicht ab, wie es Jahwe durch Elia versprochen hatte. Eine Witwe gehörte damals zur absoluten Randschicht der Gesellschaft. Also, wenn wir uns vorstellen, es ist eine beginnende Hungersnot, wo alle anfangen, nochmal zu gucken, wo kann ich Essen herbekommen, wie kann ich meine Familie versorgen, dann denkt schon jeder an sich. Aber gerade in solchen Momenten haben es die Menschen, die am Rand der Gesellschaft sind, die sonst immer übersehen werden, noch viel schwieriger. Und diese Frau kämpft ums Überleben. Und sie ist wahrscheinlich nicht die Einzige, die ums Überleben kämpft. Aber hier wird das aufgegriffen und deutlich gemacht, diese Frau hat wirklich ein Problem. Sie plant ihre letzte Mahlzeit. Alle anderen Möglichkeiten sind ausgereizt.
Alle anderen Quellen an Lebensmittel gibt es nicht mehr. Das Kind war eher also kleiner als ein Teenager. Und diese Frau sagt, okay, dann haben wir halt jetzt unsere letzte Mahlzeit und dann sterben wir halt. Und Gott versorgt diese unscheinbare Familie. Gott versorgt diese unscheinbare Mutter, wahrscheinlich alleinerziehend, und sorgt für ihr Auskommen. Heutzutage leben wir in einer Welt, wo Menschen durch Ansehen, Aussehen und öffentliches Auftreten oft so verherrlicht werden, dass der Normalo, das andere, sich irgendwie minder wichtig fühlen. So geht es mir manchmal, wenn ich dann irgendwie feststelle, da gibt es Menschen, auch Christen, die haben einiges geschafft, die haben wirklich einiges auf die Beine gestellt, die investieren sich in wirklich große Projekte, und dann kommt so ein Vergleichen hoch und dann denke ich so, okay, ich bin da irgendwie ganz normal. Und manchmal schließen wir dann, Gott, er hätte ja viele Argumente, sich um Menschen zu kümmern, die große Dinge tun. Und naja, mit den Durchschnittsmenschen, mit den Normalen, mit den Unscheinbaren, naja, ich weiß es nicht. Gott versorgt diese unscheinbare Familie, diese zweiköpfige, die Mutter und ihren Sohn. Und Gott, er kümmert sich von Herzen gerne um diese Menschen. Denn wir lesen zum Beispiel bei der Geburt von Jesus. Jesus ist geboren, und wer bekommt das als erstes mit? Die Hirten. Die Hirten, das waren gesellschaftlich die Typen, die einfach immer nerven. Die gehen immer mit ihren Schafen irgendwo durch, stören, das stinkt. Es ist immer irgendwie unpassend. Und Gott, der sagt, nein, genau zu denen will ich hingehen, und die sollen als erstes hören, wer geboren ist. Da lesen wir im 1. Korintherbrief, da sagt Paulus, wo er über Gaben und Fähigkeiten und Dienste spricht, dann sagt er, es gibt Dienste, die sind unscheinbar. Diese Dienste sind aber so wertvoll. Das Hemd sieht ziemlich normal aus. Und wenn man sagen würde, naja, ein Hemd besteht halt aus Stoff, irgendwie Garn und Knöpfen. Es ist nichts Wildes. Aber wenn mal so ein Knopf fehlt, dann würde ich eher dazu zu tendieren und sagen, nee, das Hemd kann ich nicht anziehen. Es gibt Sachen, die unscheinbar sind und wir übersehen sie, weil die scheinbar so unwichtig sind, unbedeutend. Aber wenn sie fehlen, dann sagen wir, nee, dann funktioniert das Ganze irgendwie nicht. Gott, er versorgt diese unscheinbare Familie mit vollem Herzen, weil er diese Menschen liebt und sich so von Herzen um sie kümmern möchte. Es gibt in der Gemeinde, vielleicht auch außerhalb, mit Sicherheit auch außerhalb, Aufgaben und Dienste, die ihr tut. Vielleicht nennt ihr das nicht Dienst, aber ihr investiert euch in andere. So kann es sein, dass ihr vielleicht einen persönlichen Gebetsdienst pflegt. Ihr habt eine Gebetsliste, und sobald ihr auf Gemeindeebene von Menschen hört oder von Nachbarn hört, die Gebet bedürfen, dann schreibt ihr euch den Namen auf. Diese Menschen, für die wird gebetet, für die wird vor Gott eingestanden und gebetet, dass Gott eingreifen soll. Vielleicht ist es dein persönlicher Besuchsdienst, wo du zu Leuten hingehst und du redest gar nicht viel. Du bist nicht da, um sie mit deinem Mund irgendwie verbal zu verurteilen, zu sagen, was sie alles falsch machen. Du gehst auch nicht zu den Menschen hin, um sie mit deinen Blicken irgendwie zu, naja, ich weiß nicht, das ist ein eigenartiger Mensch. Du gehst einfach hin, stellst deine Zeit, deine Gedanken und deine Ohren zur Verfügung und hörst einfach zu. Und es kann sein, dass Jahre später diese Person eine Entscheidung trifft, vielleicht die Entscheidung, Jesus zu folgen. Und alle freuen sich und sind glücklich und denken, wow, endlich, schön, und es hat so lange gedauert. Und die anderen wissen gar nicht, dass du jahrelang diesen Besuchsdienst gemacht hast
Und eigentlich das Vertrauen zur Gemeinde, zur Bibel, zu Gott, zu Christen hergestellt hast, so dass diese Entscheidung ein Ergebnis von diesen ganzen, auch ein Ergebnis von diesen ganzen Besuchen war. Und es scheint so unscheinbar, was du getan hast. So irgendwie, naja, ich habe es ja nur besucht und zugehört. Gott versorgt die Unscheinbaren. Gott versorgt die Menschen, die einen unscheinbaren Dienst tun. Und hier in der Gemeinde haben wir viele solcher Dienste, denn ihr würdet wahrscheinlich erst merken, dass wir eine Technik haben. Dann gucken einige hoch, okay, irgendwie eigenartig, da funktioniert was nicht. Das heißt, man geht selbstverständlich davon aus, ja, es funktioniert, das ist ja völlig normal. Gott versorgt die Unscheinbaren. Ich möchte dich einladen, wenn du dich in irgendeiner Weise unscheinbar fühlst. Vielleicht denkst du über deine Gaben, naja, was sind die schon? Vielleicht denkst du über deine Fähigkeiten, deine Möglichkeiten in deinem Umfeld, naja, was sind die schon? Und vielleicht schließt du daraus auch, dass Gott sich um dich weniger kümmern würde, weil du ja irgendwie so der Normale bist. Irgendwie so die Durchschnittsfrau, der Durchschnittsmann. Ich darf dich einladen und ich darf dich erinnern, Gott versorgt die Unscheinbaren. Gott versorgt die für viele unsichtbar sind. Vers 17. Einige Zeit später wurde der Sohn dieser Frau, der Hausherrin, krank und seine Krankheit verschlimmerte sich immer mehr, so dass er zuletzt nicht mehr atmete. Das meint wörtlich, der Lebensodem ist aus seinem Körper verschwunden. Also es ist keine, er ist nicht in Koma gefallen, er ist nicht ohnmächtig geworden. Sein Leben, das Leben hat seinen Körper, seinen physischen Körper verlassen. Wirklich tot. Da sagte sie, die Frau, zu Elia: Was willst du eigentlich bei mir, Mann Gottes? Du bist doch nur hergekommen, um meine Sünde aufzudecken und meinen Sohn sterben zu lassen. Gib mir deinen Sohn, sagte er zu ihr. Er nahm ihr das Kind vom Schoß, brachte es in den Raum auf der Dachterrasse. Dort legte er es auf sein Bett. Dann rief er zu Jahwe und sagte: Jahwe, mein Gott, willst du wirklich diese Frau, bei der ich wohne, ins Unglück stürzen, dass du ihren Sohn getötet hast? Dann streckte er sich dreimal über das Kind hin und rief dabei: Jahwe, mein Gott, lass doch das Leben dieses Kindes wiederkommen. Jahwe hörte auf Elia und gab dem Kind das Leben zurück. Es wurde wieder lebendig. Da nahm Elia das Kind, brachte es ins Haus hinunter. Er gab es seiner Mutter und sagte: Sieh her, dein Sohn lebt. Diese Frau lebt nicht in Israel. Sie lebt in den Nachbarländern, in einem Nachbarland. Und die Nachbarländer, die hatten nicht nur einen Gott. Die hatten viele Götter. Und die haben alle möglichen Götter angebetet und alle möglichen kulturelle Traditionen, was die Götter betrifft, gehabt. Und diese Frau, sie war in irgendeiner Weise gottesfürchtig, Jahwe, sie kannte ihn wahrscheinlich, aber sie hatte sehr viel mit den anderen Göttern zu tun, also gelernt, wie die anderen sind. Und hier vermischt sie etwas und hat den Eindruck, der Gott, der Jahwe, der hat eine Sünde entdeckt aus meinem früheren Leben. Und diese Sünde, die hat er jetzt bestraft, indem mein Sohn gestorben ist. Sie denkt da ziemlich menschlich, denn ja, ungefähr so: Gott hat mich aus den Augen verloren und irgendwie weiß gar nicht mehr, beschäftigt sich nicht mit mir. Deswegen hat er vergessen, was meine Sünden sind. Und jetzt kommt dieser Prophet, der ein Diener Gottes ist, und Gottes Fokus geht mit diesem Propheten. Und weil er bei mir ist, jetzt sieht Gott mich und erinnert sich wieder und weiß, da war doch diese eine Sünde.
die so ganz schlimm war. Okay, liebe Frau, es wird Zeit, dass wir uns um diese Sünde kümmern. Ich nehme dir deinen Sohn. Das sind die Folgen deiner Sünde. So denkt sie, davon geht sie aus und deswegen diese unglaubliche Aussage von ihr und diese Schuldzuweisung an Elia zu sagen, du bist schuld. Du hast meinen Sohn sterben lassen. Du bist verantwortlich dafür. Diese Frau lebt in einer Vorstellung von Gott, die absolut falsch ist. Absolut verzerrt. Und wir lesen hier trotzdem, auch in dieser verzerrten Gottesvorstellung kümmert sich Gott um diese Frau. Er sagt nicht, wenn du so über mich denkst, du vermischst mich mit den anderen Göttern. Nein, Moment, ich bin heilig und die anderen gibt es gar nicht und so weiter. Nee, dann helfe ich dir nicht. Ich habe keinen Grund, dir irgendwie zu helfen. Wir vertauschen da manchmal was. Wir haben einen ganz normalen Karton und wir haben auch einen ganz normalen Karton mit einem Bild drauf. Und wir würden ja, wenn man so uns spontan, jetzt natürlich nicht, aber spontan, wenn man uns spontan fragen würde, was davon willst du haben, würden wir immer sagen, das hier. Es sieht doch toll aus. Wir wissen noch gar nicht, was da drin ist, wissen noch nicht, was hier drin ist, aber wir entscheiden uns oft aus unserem verzerrten Bild Gott gegenüber über das scheinbar ganz Tolle. Und Gott, er haut uns nicht auf die Finger, er verflucht nicht unser Leben und sagt dann, sieh doch zu, wie du klarkommst, wenn du meinst, dass ich schuld bin und wenn du mich vermischt mit allen Göttern. Gott versorgt trotz verzerrter Vorstellungen, trotz Sünden aus der Vergangenheit, die schlimmsten Sünden in der Vergangenheit. Gott hat diese Frau so fest im Blick. Seine Liebe für sie ist so stark, dass das Denken und die Haltung dieser Frau über Gott selbst ihn nicht aufhalten kann. Gott versorgt diese Frau trotz verzerrter Vorstellung. Ja, der Sohn stirbt und sie macht einiges durch. Ich glaube nicht, weil er später wieder am Leben ist, dass dieses Ereignis, wo er gestorben ist, dass das irgendwie bei ihr aus dem Kopf ist und am Ende war ja alles gut. Nein. Sie muss wahrscheinlich einige Momente immer wieder gehabt haben, wo sie Angst um ihren Sohn hatte, denn er war scheinbar das Einzige, was sie hatte, wenn es um Thema Familie ging. Vielleicht kennst du das. Vielleicht kennst du andere Christen,

dafür bestrafen. Und diese Haltung, dieses falsche Gottesbild als Kind Gottes, sorgt dafür, dass du irgendwie so ein bisschen gedämpft, immer so ein bisschen gebückt durch dein Glaubensleben läufst. Du traust dich nicht aufzuschauen, du traust dich nicht, Gottes Aufmerksamkeit zu suchen, weil die Gefahr ja immer irgendwie ist, Gott könnte sich an das erinnern, was ich getan habe, und wir schleppen dieses Paket immer brav mit und merken gar nicht, wie es uns zersetzt, wie wir dadurch so gebremst werden, und wir merken auch nicht, dass Gott uns, auch wenn wir so denken, falsch denken über ihn, dass er uns trotzdem weiter versorgt. Wir sehen es nicht, weil wir so sehr mit unserer Vergangenheit beschäftigt sind und so sehr mit Furcht in die Zukunft leben. Gott wird mich bestrafen. Ich darf dich einladen, diesen falschen Glaubenssatz loszulassen. Gott hat schon bestraft. Gott hat Strafe ausgesprochen und vollzogen. Jesus ist am Kreuz gestorben und hat alle deine Sünden bezahlt. Er hat die Strafe auf sich genommen, damit du nicht bestraft werden musst. Das heißt auch, dass diese Sünde bezahlt ist, vollständig, komplett. Denn wenn der Tod von Jesus nicht ausreichen würde und Gott dich noch in irgendeiner Weise bestrafen würde, dann wäre der Tod von Jesus nicht 100%. Dann wäre es kein vollkommenes Opfer. Es wäre ein schwaches Opfer, weil es nicht in der Lage war, alles zuzudecken und zu bezahlen. Gott versorgt trotz verzerrter Vorstellungen. In Klagelieder 3 ab Vers 22, da steht: Die Güte Jahwes ist nicht zu Ende. Sein Erbarmen hört nicht auf. An jedem Morgen ist es neu. Gott erfreut sich, wenn du nach einer Niederlage, wenn du eine falsche Entscheidung getroffen hast, zu ihm kommst und sagst: Gott, es tut mir leid, dass diese Sünde unsere Beziehung so massiv stört. Ich bitte dich um Vergebung und ich danke dir, dass Jesus am Kreuz für diese Sünde schon bezahlt hat und ich wieder in einer Beziehung mit dir leben kann, die ungestört ist. Gott versorgt trotz verzerrter Vorstellungen. Vers 24. Da sagte die Frau zu Elia, also der Junge lebt wieder, und die Reaktion der Witwe, da sagte die Frau zu Elia: Jetzt weiß ich, dass du ein Mann Gottes bist und dass das Wort Jahwes wirklich aus deinem Mund kommt. Gott versorgt, indem er bestätigt. Gott versorgt, indem er den Dienst von Elia bestätigt. Ich habe eigentlich einen größeren Stempel gesucht, ich habe nur diesen gefunden. Ein Stempel wird oft zur Bestätigung benutzt. Zum Beispiel, ihr geht in einen Zoo, in einen Freizeitpark und habt ein Tagesticket und ihr geht dann raus, dann bekommt ihr einen Stempel auf die Hand, dass ihr schon mal da wart. Und beim Wiedereintritt zeigt er dem vor: Alles klar, ihr habt die Bestätigung, alles ist in Ordnung, ihr habt schon mal bezahlt, ihr dürft einfach wieder reingehen. Gott versorgt, indem er bestätigt. Er bestätigt hier den Dienst Elias, der noch ziemlich am Anfang ist, durch diese Frau, durch diese Heidin. Im Ausland, nicht in Israel selber. Und Gott spricht zu Elia und ja, durch die Person, durch den Mund dieser Frau, durch das, was die Frau selbst erlebt hat, und sie bestätigt ihm: Du bist ein Mann Gottes. Und das Wort Jahwes kommt wirklich aus deinem Mund. Es gab Momente bei Elia später in seinem Dienst, wo er einfach gesagt hat: Gott, ich will einfach nicht mehr. Ich habe keine Lust, ich habe keine Kraft. Ich bin komplett überfordert. Gott, was mache ich hier überhaupt? Lass mich einfach sterben. Das passt schon. Und diese Momente sehend, schickt Gott ihn in eine Situation mit dieser Frau, die ihm bestätigt: Du bist ein Mann Gottes. Du bist wirklich im Dienst des Höchsten unterwegs und er benutzt dich. Ja, das Wort Jahwes

kommt wirklich aus deinem Mund. Du bekleidest nicht nur ein Amt, sondern Gott gebraucht dich und Gott benutzt dich, um etwas zu tun, was er will. Wir stellen auch in dieser ganzen Geschichte fest, Elia und die Witwe mit ihrem Sohn, diese zwei Parteien, sie profitieren beide voneinander. Ja, am Anfang haben wir die Situation, da ist Elia der Empfänger und die Frau ist ja die Gebende. Danach kehrt sich das um und die Frau empfängt, Elia betet und Gott schenkt. Danach stirbt das Kind und die Frau ist wieder die Empfangende und Elia der sozusagen Gebende. Und am Ende ist es wieder Elia, der empfängt, weil die Frau ihm diese Bestätigung gibt. Und über diesem Ganzen steht Gott. Gott versorgt. Er lässt Wege von Menschen einfach kreuzen und will uns Menschen und uns als Gemeinde hier vor Ort deutlich machen, kümmert euch umeinander. Kümmert euch umeinander. Gott versorgt uns, indem er unsere Hände füllt. Auch, damit wir die Hände der anderen füllen können. Ich sage es nochmal, Gott versorgt uns, indem er unsere Hände füllt, damit wir die Hände der anderen füllen können. Gott versorgt, indem er Starthilfe gibt. Gott versorgt die Einfachen und die Unscheinbaren. Gott versorgt trotz verzerrter Wahrnehmung und Einstellung. Und Gott versorgt durch Bestätigung. Amen.

Es ist 1 Uhr und 37 Minuten. 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

Kind Gottes sein? Ja, das bin ich. Ich hoffe, dass nach dieser Predigt du ganz klar sagen kannst, ja, ich bin ein Kind Gottes oder nein, ich bin's nicht. Und ich will mal so viel vorwegnehmen, dass niemand von uns einem anderen zusprechen kann, du bist Christ. Man kann es auch nicht absprechen, du bist nicht Christ. Also noch einmal, kein Mensch kann einem anderen das so zusprechen. Denkt man da an Situationen, die es vielleicht gibt, auf so einem Zeltlager, in einer Kinderevangelisationswoche oder eine Woche wie hier, da würde man gerne in der Seelsorge jemandem zusprechen, hey, du hast dieses Gebet gesprochen, du bist jetzt ein Kind Gottes. Und dann schreibt man das in die Bibel und dann sagt man, an diesem Termin hast du Jesus angenommen, jetzt bist du Christ. Und die Jahre vergehen und irgendwann fängst du an zu zweifeln. Bin ich wirklich ein Kind Gottes? Du denkst, naja, also der Mitarbeiter in der Gemeinde, der Seelsorger, der Freund, Bekannte, der hat mir das so zugesprochen. Aber du zweifelst. Bin ich's wirklich? Woher weiß der denn, dass ich Christ bin? Vielleicht habe ich das Gebet ja nicht ernst gesprochen. Und da kommt dieser Zweifel auf. Vielleicht sagst du, nee, ich bin da bei dieser Evangelisationswoche, bei dieser Predigt, bin ich nach vorne gekommen, da gab es den Aufruf, ich bin tatsächlich da vor die Kanzel gekommen, ich habe gebetet, bin auf die Knie gegangen, ich meinte es ernst, Tränen sind geflossen. Und es vergehen ein paar Tage, es vergehen ein paar Wochen und Monate und du zweifelst diese deine eigene Entscheidung an und fragst dich, bin ich wirklich Kind Gottes oder nicht? Und dann sagen die Leute dir, du hast doch dich bekehrt, du bist doch nach vorne gekommen, du hast deine Knie gebeugt, du hast doch Tränen vergossen, du bist ein Kind Gottes, du hattest dich bekehrt und du hast diesen inneren Zweifel und kannst es nicht annehmen. Warum? Weil du deine eigene Entscheidung anzweifelst. Und dann gibt's eine weitere Woche wie hier und du denkst, naja, heute gehe ich nochmal nach vorne, heute werde ich noch einmal mein Leben Jesus hingeben, ich will's nochmal festmachen. Und so kenne ich Menschen, die wirklich bei solchen Veranstaltungen 3,